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1: Es ist unsere Absicht, Herr Stockhausen, uns ein wenig zu unterhalten über die Widerstände gegen die neue Musik. Ich glaube, dass wir darin uns einig sind, dass wir dabei nicht die Gemeinplätze wiederholen, die etwa darin bestehen, dass alles Neue in der Welt seine Schwierigkeiten hätte, dass jede neue Kunst mit Widerständen zu kämpfen hätte oder gar an polemisieren gegen den Idiotismus, dass man sich an die neue Musik etwa zu gewöhnen hätte, wie an eine Speise, die einem Kind schwer fällt, aber an die es sich, wenn es dann abgestumpft wird, auf die es sich dann doch allmählich einstellt, sondern wenn es ihnen recht ist, dann wollen wir doch versuchen, auf spezifische Schwierigkeiten einzugehen, auf spezifische Schwierigkeiten und Widerstände, denen die neue Musik begegnet und die unter dieses allgemeine Klischee nicht zu bringen sind.
2: Ich müsste vielleicht, Herr Adorno, die Frage stellen, wo der Widerstand überhaupt merkbar wird. Und im Vergleich mit der Malerei, wie Sie selbst einmal gesagt haben, liegt es in der Musik sehr viel anders. In der Malerei steht der Betrachter vor einem Bild und hat längst schon einmal gesehen, was ihm in irgendeiner neuen Form begegnet und glaubt, es sei ihm schon verwandt. Während in der Musik doch die Form von Werk zu Werk ihm sehr viel krasser gegenübersteht, als dass er sie an den Vorhängen schon mal zur Kenntnis genommen hätte. Und deshalb wäre es sinnvoll, zunächst zu unterscheiden zwischen denen, die mit der Musik selber zu tun haben und sich sehr gegen das wenden, was ihnen die Komponisten heute komponieren, und denen, die passiv als Hörer der Musik ausgesetzt sind, sei es im Konzertsaal oder am Rundfunk.
1: Ja, da würde ich Ihnen zustimmen. Das sind zum Teil auch ganz verschiedene Typen des Widerstands, obwohl die dann auch etwa sich begegnen. Es ist vor allem sehr oft so, dass die reproduzierenden Künstler, die ja sich selbst vielfach als Vermittler zwischen dem Werk und dem Publikum fühlen, dann die Stimme des Publikums oder vielmehr das, was sie dafür halten, gegen die neue Musik vertreten und mit mehr oder minder viel Witz sich zu Sprechern dessen machen, wovon sie annehmen, dass es so die communis opinio gegen die neue Musik überhaupt sei. Aber ich würde vorschlagen, dass wir zunächst einmal wirklich auf die Frage eingehen, welchen spezifischen Widerständen gerade in der gegenwärtigen Situation die neue Musik unter den sogenannten Fachleuten, also unter den Musikern, begegnet.
2: Darf ich Sie einmal fragen,

0: Gar nicht zu reden von den legendären Skandalen bei der Uraufführung der Altenberg-Lieder von Alban Berg oder des Sacre du Printemps von Stravinsky. Heute ist es ja weitgehend so, dass die Leute sich gar nicht mehr aufregen über die moderne Musik, dass sie die neuen Dinge in gar keiner Weise schroff und feindselig ablehnen. Jedenfalls ist das nicht mehr die eigentlich charakteristische Verhaltensweise, obwohl es auch das vorkommt, sondern es wird so neutralisiert, wie ich es nennen möchte. Es wird betrachtet als eine Spezialität für Spezialisten, die in Gottes Namen unter so und so viel anderen Kulturgütern zwischen den biografischen Tatsachen über die Prinzessin Soraya und den jüngsten Besuchen des einen Staatsmanns beim anderen auch ihren Ort hat, die aber eigentlich einen selber nichts Rechtes angeht und der man so mit heruntergezogenen Mundwinkeln mit einer Skepsis gegenübersteht, die gleichzeitig sich tolerant dünkt, aber doch dem überlegen, wovon sie sich distanziert. Und dieser Mangel an affektiver Besetzung, dieser Mangel an Leidenschaft für das, worauf man stößt, der ist eigentlich die Form, unter der die Ablehnung heute geschieht. Denn das, was man gar nicht recht an sich herankommen lässt, wofür oder wogegen man sich gar nicht engagiert, das nimmt man eben an, naja, das west so irgendwie dahin, ohne dass es jenseits des allerengsten Kreises der Beteiligten ein wirklich wesentliches Schicksal hätte oder für einen selber etwas bedeuten würde. Und ich glaube, wenn man die spezifische Form des Widerstands analysieren will, müsste man zunächst einmal sagen, dass diese Gelassenheit und Neutralität eigentlich nur die Maske ist, die der Widerstand sich anlegt, während dahinter eben doch eine Feindseligkeit sich versteckt, die nur deshalb nicht mehr so offen sich zutage wagt, wie ehedem, weil man eben heute und in dem gegenwärtigen kulturellen Klima sich sehr ungern offen dem Verdacht aussetzt, dass man hinter der Zeit zurückgeblieben sei.
1: Ja, nun, wenn ich komponiere, Sie wissen, habe ich die einzige Chance, ein Stück zu machen? Und jetzt abzuwarten, ob sich Leute dafür interessieren oder nicht. Sie können doch nicht ohne weiteres als Widerstand ansprechen, das, was ich selber tue, wenn viele andere Musik mir begegnen und ich sage, die interessiert mich nicht. Und ich auch diese Gelassenheit zeige als Komponist und meine eigenen Wege gehe und mir das wenige aussuche, was mir Spaß macht, was mich interessiert. Also wenn ich nur ein Stück schreibe und irgendjemand interessiert sich dafür und führt es auf, dann kann ich mich ja ohne weiteres, und kein Komponist wird das je tun, wird es ihn auch überhaupt nicht interessieren, darüber beschweren, dass es die allermeisten Leute gibt, die daran vorbeigehen, die sagen, was geht mich das an, was diese Verrückten da machen. Also diese Gelassenheit, sagen Sie, die eine Maske ist, kann doch für den Komponisten selber noch nichts Verwunderliches sein, das weiß er. Das weiß er, dass er nicht für jedermann Musik schreibt. Es gibt überhaupt keine Musik meines Erachtens, die für jedermann ist. Das kann es auch gar nicht geben. So wie ganz bestimmte Art von Musikproduktion für mich nichts ist, kann auch meine Musik nicht für jeden sein. Umgekehrt würde ich sagen, dort, wo es mich interessiert, ich sollte ja während der Arbeit eigentlich nur ab und zu auf solche Dinge eingehen und tue das auch, das ist, wo diese Art von Ausklammern wollen aktiv wird.
0: Sie haben sicher ganz recht. Und es ist mir aus der Seele gesprochen, wenn Sie sagen, man hat kein Recht darauf, Menschen dazu zu zwingen, sich für irgendetwas in der Welt zu interessieren. Und das wären also diktatoriale Gelüste von uns Musikern, die uns gar nicht anstünden, wenn wir ein solches Interesse fordern würden. Aber wenn man so dieses hört, naja, das ist halt moderne Musik, das interessiert mich nicht, dann steckt ja sehr oft dahinter doch ein bestimmter Fehlschluss, nämlich der, dass diese moderne Musik, wie dieselben Leute dann zu sagen pflegen, keine Musik, sondern irgendetwas ganz anderes sei, während Musik, und zwar wie jene meinen, die richtige Musik, nur eine ganz bestimmte, nämlich die mit der Tonalität operierende, also aus der Epoche von 1600 bis 1900 etwa sei, und dass man sich als ein vernünftiger und anständiger Mensch legitimiert, wenn man zu dieser Musik hält.

0: Nun ist aber gerade das eben doch deshalb falsch, weil es ja nur eine Musik gibt. Ich habe immer vertreten, und ich würde dazu auch heute stehen, dass genauso wie man Schönberg nur verstehen kann, wenn man Bach oder Beethoven versteht, dass man umgekehrt Bach oder Beethoven nur verstehen kann, wenn man Schönberg versteht, weil auch die Musik der Vergangenheit nichts Statisches, nichts Unveränderliches ist, sondern etwas, was in der Geschichte sich erst entfaltet, was einen eigenen geschichtlichen Stellenwert hat. Und wir hören ohne Frage an der vergangenen Musik heute ganz andere Dinge als die, die damals gehört worden sind. Und wenn man nicht auch die Erfahrung der neuen Dinge in sich hat, dann gewahrt man nach meiner Überzeugung gar nicht die traditionellen Dinge so, wie sie wirklich sind, sondern eigentlich nur schon in ihrer versteinerten, in ihrer Gestalt, in Gestalt eben eines Gipsabgusses.
1: Ja, ich kann nur Folgendes fragen. Interessiert uns die große Zahl? Ist es nicht eher so, dass das, was Sie jetzt gesagt haben, wie eine Konstruktion sich anhört? Durch das Radio ist es heute möglich geworden, dass eine unendlich große Anzahl von Hörern mit einer Musik in Kontakt kommt, mit der sie früher nie in Kontakt gekommen wäre.
0: Ja.
1: Und zwar meistens zufällig. Man nennt sowas Streusendung.
0: Ja, Sie haben die Frage aufgeworfen, ob wir auf die große Zahl Wert legen. Ich würde darauf antworten, diese Fragestellung scheint mir gefährlich. Sicher machen wir nicht zum Kriterium der Musik, ob sie einer möglichst großen Zahl zusagt. Auf der anderen Seite aber sollten gerade wir auch nicht uns dazu hergeben zu sagen, wir legen nur eigentlich auf einen kleinen Kreis Wert, denn dadurch würden wir schon den Prozess der Spezialisierung, der selber gefährlich ist, in gewisser Weise unterschreiben.
1: Ja, das ist der Spieß rumgedreht.
0: Sondern wir sollten wirklich eigentlich dieser Alternative versuchen, uns zu entziehen. Ich würde sagen, das musikalische Ideal ist, ähnlich wie Nietzsche es in dem Untertitel zum Zarathustra formuliert hat, für alle und keinen. Das heißt, man soll die Musik schreiben, als ob sie nur für sich selber und um ihrer selbst willen da wäre, aber dabei doch nicht es sich damit zufrieden geben, dass das nun wieder nur von einem Kreis von Fachleuten gehört würde, sondern irgendwie steckt darin doch immer auch die Hoffnung von der Seite des Musikers aus, dass das die Menschen ergreift oder dass das vernommen wird und nicht nur von den Fachleuten. Ich glaube, gehört gerade zu den Verdinglichungen des gegenwärtigen Bewusstseins, denen wir widerstehen sollten, dass diese starre Gegenüberstellung auf der einen Seite des Hörens von allen und auf der anderen Seite des Hörens einer beschränkten Gruppe von Fachleuten angenommen wird, während das, was also aus diesen ganzen gefrorenen Kategorien heraus will, auch auf diese Alternative eigentlich sich nicht einlassen sollte.
1: Also natürlich, dass ich nicht für eine bestimmte Clique schreibe.
0: Ja, eben.
1: Im Gegenteil, die Clique interessiert mich überhaupt nicht. Die wissen eh, worauf es ankommt. Und es ist nicht meine Aufgabe für, wenn ich komponiere, an ein paar Leute zu denken, die ich eventuell sogar kenne, könnte es ihm gefallen, könnte es jenem gefallen. Das wäre genauso eine Art, als wenn ich mich nach einem anderen Markt richte.
0: Genau.
1: Ob der Konsument so aussieht, ein hübsches Gesicht hat, oder ob er aussieht wie irgendjemand, den ich auf der Straße treffe, das kann niemals für Kompositionen ein Maßstab werden.
0: Eben.
1: Ich schreibe, wenn Sie so wollen, für jeden. Aber nicht um jeden Preis. Das heißt,
0: genau.
1: Für jeden, der will, wenn Sie so wollen.
0: Ja, genau.
1: Nun kommt ja aus dem Gegenstand üblicherweise das Argument, aus dem Widerstand, ich verstehe nicht. Und mit dem muss ich wohl oder übel mich oft auseinandersetzen, wenn mir jemand fast vorwurfsvoll sagt, also ich verstehe nicht, was Sie gemacht haben. Das ist so ähnlich, als wenn ich ihm sagte, ich verstehe nicht, wie Sie aussehen.
0: Ja, und das ist nun wirklich der entscheidende Trugschluss. Das heißt, es ist ein verlogenes Argument. In Wirklichkeit steht ja dahinter der Glaube, ich bin ein vernünftiger, normaler Mensch. Wenn ich etwas nicht verstehe, dann ist es verrückt. Ergo ist das, was ich nicht verstehe, auszuschließen. Während doch zunächst einmal das Urteil über irgendeine Sache das Verständnis über diese Sache voraussetzt. Ich glaube, in dieser Vorstellung, dass es also auf der einen Seite eine vernünftige, gediegene Musik auf dem Boden der Tatsachen und auf der anderen eine experimentelle gäbe. Da liegt eine ganz unsinnige Verkennung der Realität. Denn in der Kunst ist es so, dass genau das, was sich für gesichert hält, und für nicht experimentell, was also mehr oder minder sich im Rahmen dessen hält, was schon vorgegeben ist. Dass das zumindest in unserer Situation heute völlig uninteressant und gleichgültig ist, dass es Klischee ist, dass es ein bloßes Nachbeten von Formen ist, die ihre Verbindlichkeit längst verloren haben und dass überhaupt nur das, was sich über diesen vorgegebenen Umkreis hinaus wagt, also das, was die Spießbürger experimentell nennen, überhaupt nur das eine Chance hat, etwas Wesentliches zu treffen und den Zusammenhang, den Verblendungszusammenhang der Klischees und der vorgegebenen Formen zu durchschlagen. Ich würde also, wenn ich es einmal paradox ausdrücken darf, sagen, dass man beinahe auf der sicheren Seite ist, wenn man experimentiert, während wenn man nicht experimentiert, dann verliert man erst recht alles.
1: Ja, nun ist das mit dem Begriff des Verstehens, des Nichtverstehens als sein Widerpart, der ja dem Experimentellen immer wieder gegenübergehalten wird, ja auch für uns nicht so einfach zu erklären. Manches, was ich schreibe, verstehe ich ja selber nicht. Das klingt sehr paradox.
0: Es wird Sie vielleicht interessieren, Herr Stockhausen, dass diese Äußerung, die nun sicherlich die meisten unserer Zuhörer schockieren wird, während sie mir gerade eigentlich etwas außerordentlich Fruchtbares erscheint, dass eine Äußerung ganz analogen Sinnes mir erinnerlich ist von Schönberg, der mir vor 20 Jahren einmal in Los Angeles von einem Stück gesagt hat, nämlich von seinem Bläserquintett, er verstehe es selber noch nicht. Nun unterdessen, und das ist auch, glaube ich, interessant, ist gerade dieses Stück für uns verhältnismäßig leicht verständlich geworden und er würde es ohne Frage heute auch verstehen. Nun, das zeigt, dass das, was Sie gesagt haben, nicht dieses Harmlose meint, dass etwa der sogenannte Augenblick der Inspiration irrational sei und dass man seiner selbst nicht mächtig ist, sondern dass hier schon das gemeint ist, dass die Werke selber gegenüber dem Autor eine Art von Selbstständigkeit, eine Art Eigengesetzlichkeit annehmen können, die es ihm verwehrt, sie in all seinen Eigentümlichkeiten sofort und ganz mitzuvollziehen. Dass also das Werk seinem eigenen Autor gegenüber auch in einem wirklich radikalen Sinn sich zu entfremden vermag und dass es durchaus möglich ist, dass gerade diese Augenblicke, in denen er am wenigsten das Werk selber versteht, die ihm also die fremdesten sind, dass das die eigentlich produktiven sind, nämlich die, in denen das Neue erscheint, das, was er also hervorbringt, ohne dass er es selber bereits gewusst hätte.
1: Aber warum und woher immer diese Frage nach dem Verstehen? Ist das denn wirklich das einzige Maß Musik gegenüber? Ist es ein Verstehen, was gemeint ist in vernünftigem Sinn, mit der Vernunft? Oder ist es eine innere Übereinstimmung, dass ich sage, ja, so ist das? So klingt die Musik richtig? Wie kann man sich denn um dieses Verstehen bemühen? In der Art, dass ich jetzt hingehe und mir die Partitur 100-mal durchlese, sofern ich sie überhaupt lesen kann? Oder indem ich mir was erklären lasse, was immer wieder Hörer wünschen, erklären Sie mir doch mal was zu diesem Stück. Und meistens lasse ich sie dann allein und sage, ich kann nicht versuchen, mit Worten etwas zu erklären, was mit Tönen geschrieben ist, sonst hätte ich es aufgeschrieben. Und ferner, wer hat denn so vielen Menschen es als wünschenswert beigebracht, die Musik zu verstehen? Mir ist das manchmal ein Rätsel, was sie eigentlich darunter meinen. Wenn sich jemand 20 Mal ein Tonband abgehört hat von einem Stück und schließlich sagt, ja, jetzt verstehe ich's, dann meint er doch gewiss nicht dieses Verstehen, wie es auch beim ersten Mal vorgeworfen wurde als Nichtverstehen. Er kennt es einfach. Er weiß jetzt, an der und der Stelle kommt das und das und dann kommt das und dann kommt jenes und dann kommen diese Klänge. Also das meint er mit Verstehen, das einfache Nachvollziehen.
0: Ja.
1: Und da ist doch in der Musik etwas vor sich gegangen, was das nicht ohne weiteres ermöglicht. Es gibt ja Musik, der man entlang hören kann, wenn ich es einmal so nennen will. Sie gibt immer die Möglichkeit, jede Veränderung von Ton zu Ton, von Gruppe zu Gruppe, von Akkord zu Akkord und schließlich von ja, von größerer Bildung, also Thema oder Komplex, wie wir es nennen wollen, zu Komplex, zu Thema, mitzuvollziehen, genau nachzuhören. Er hat die Zeit und die Ruhe und den Raum vom Komponisten gegeben zu bekommen. Aber manchmal, in euren Kompositionen ist es ein sehr wesentliches Kriterium, dass dieses intellektuelle Nachvollziehen, was man vielleicht mit Verstehen meint, gar nicht so ohne weiteres und immer auf demselben Niveau möglich ist, sondern ich entsinne mich sehr an manche Strukturen, die ich selber geschrieben habe, dann plötzlich rauschen in 10 Sekunden 200, 300 Töne vorbei. Es ist ganz sinnlos zu versuchen, die 200 oder 202 Töne zu hören und die Intervalle, die dazwischen sind, sondern ich habe es gemeint als einen ganzen Schwarm, der eine bestimmte Richtung, ein übergeordnetes Charakteristikum hat. Wenn jetzt jemand noch von Webern herkommt und denkt, er müsste alles in diesem Sinne verstehen, dass er die Intervalle nicht mehr gehört hat oder die Töne nicht mehr gehört hat oder was auch immer, dann sagt er, ja, ich verstehe das nicht. Während wenn, sobald er die Möglichkeit hätte, sich mit der Form in der Art zu befreunden, dass er auch einmal akzeptiert, was ein größerer Haufen, eine größere Masse von Tönen oder von Klängen ist, dann hätte er einen neuen Begriff fürs Verstehen. So kann also Verstehen doch immer nur sich selbst bilden und vom einzelnen Hörer gebildet werden. Er bildet sich seine Art zu verstehen. Und es gibt nicht die objektive Art, aha, wenn ich das und das gelernt habe und die Art von Zuhören oder Lesen von Musik verstanden habe, dann verstehe ich auch die Werke. Bei Gott nicht.
0: Ja, also, Herr Stockhausen, ich bin sehr froh, dass Sie den Gegenstand unseres Gesprächs so auffassen, dass wir nicht einfach die Schwierigkeiten, wie sie in dem Widerstand gegen die neue Musik sich anzeigen, apologetisch verleugnen, sondern ich glaube auch, dass es unsere Aufgabe ist, diese Schwierigkeiten selber auszusprechen, anstatt die Dinge dadurch zu verharmlosen, dass wir mehr oder minder doch sagen, naja, unsere Musik, die ist doch schließlich genauso schön wie die irgendwelcher großer Meister der Vergangenheit auch. Noch in der Schönberg-Schule hat man diese Gewohnheit ein bisschen gehabt. Schönberg selber war darin ziemlich naiv. Es gab da eben die großen Meister, die sich so über die Jahrhunderte hinweg unterhalten haben. Und das scheint mir nicht ganz richtig zu sein. Ich bin ganz unabhängig von Ihnen in völlig anderen, in theoretischen Zusammenhängen, und das ist wohl eine gewisse Bestätigung, auf ganz analoge Dinge gekommen, wie das, wovon Sie eben gesprochen haben. Ich finde hier eine Notiz. Ich habe sie vorhin, wie wir uns vor diesem Gespräch schon unterhalten haben, bereits ausgegraben, die lautet: Wir haben Musik bis heute im Mitvollzug, von Ton zu Ton, von Motiv zu Motiv, von Stimme zu Stimme, von Harmonie zu Harmonie und schließlich auch im Fortgang des Ganzen hören gelernt. Eben dies hieß früher einmal musikalisch sein. Aber diese Verhaltensweise ist in der jüngsten Musik, ich will nicht sagen abgeschafft, aber sie ist jedenfalls nicht mehr die allein mögliche Verhaltensweise, um die neue Musik zu verstehen. Sie haben selbst das Beispiel von dem Schwarm eben gebraucht. Es gibt auch also jedenfalls ganze Komplexe in der neuen Musik, die ganz anders geartet sind. Man kann die neue Musik, übrigens schon sehr vieles auch etwa von Schönberg, kaum hörend so mitvollziehen, dass man über jeden Kontrapunkt, über jedes Intervall in derselben Weise mit dem inneren Ohr sogleich Rechenschaft ablegt, wie man das bei Mozart oder bei Beethoven durch die Stütze der eingeschliffenen Sprache, der Tonalität gekonnt hat, sondern man muss, wenn man so will, die neue Musik viel mehr in einer Art von Blick auf das Ganze hören, ohne sich anzumaßen, in jedem Augenblick nun von hier bis dort, bis dorthin mitzukommen, mitzuvollziehen. Viel eher also hören, etwa so, wie man ein Bild betrachtet, ohne dass man in der Wahrnehmung nun in jedem Moment bei der Logik der Sache, in, so wie Hegel das einmal gesagt hat, anwesend, dass man selber mit dabei wäre, sondern man lässt in einer gewissen Distanz das Ganze, ohne in all seine Glieder sich hinein zu versetzen, auf sich wirken, man überblickt es, man sieht es auch zusammen, aber man komponiert es gewissermaßen beim Hören nicht mehr selber so mit, wie es zumindest das Hörideal der traditionellen Musik vorausgesetzt hat. Und dass das nicht mehr möglich ist, das ist eigentlich der Stein des Anstoßes, den die neue Musik für so viele Menschen bereitet. Und der Stein des Anstoßes, der auch darin beruht, dass mit dem überlieferten Begriff des Musikalischen der neuen Musik gar nicht mehr ganz beizukommen ist und dass an dieser Stelle eben wirklich die neue Musik und die Malerei bis zu einem gewissen Grad konvergieren. Ich glaube, es ist besser zu sagen, dass hier wirklich eine Art von qualitativen Bruch erfolgt ist, als wenn man die Dinge so harmoniert, dass man nun einfach ungebrochen sagt, naja, Musik ist Musik und macht nur eure Ohrwascheln auf, und dann wird euch das genauso gut gefallen wie die H-Moll-Messe oder wie das Cis-Moll-Quartett von Beethoven.
1: Naja, das gibt es auch. Oma, ich will ganz am Schluss beginnen bei dem, was Sie sagten. Es ist auch sehr verwunderlich, dass manche Hörer ohne bewusst diesen Bildungsvorgang in sich zu vollziehen, einen unmittelbaren Kontakt manchmal zu einem Stück haben. Ich habe manchmal darüber nachgedacht.
0: Die ist aber von einer anderen Struktur, als wenn sie so mithören.
1: Es gäbe auch eine Art von Verstehen, die sich unter Umständen darin äußert, dass der Mann sagt, ich habe nichts verstanden von dem, was Sie da gesagt haben. Damit meine ich, dass etwas ins Unterbewusstsein geht und dort arbeitet. Das kann sowohl gefährlich sein, als sich irgendwann für den Mann als sehr nützlich erweisen. Sie wissen, wenn man heute über eine Straße geht, wird man von Litfaßsäulen viel mehr beeinflusst, ohne dass man überhaupt weiß, dass man sie gesehen hat. Und irgendwann tut man etwas, kauft irgendetwas und legt sich gar keine Rechenschaft darüber ab, wieso. Aber in einem sehr viel differenzierteren Bereich passiert das ja auch, wenn ich einer Musik ausgesetzt bin. Da gibt es ein, es klingt ganz paradox, ein unterbewusstes Verstehen. Andererseits würde ich sagen, dass das, was Sie beschrieben haben, das Nachvollziehen des bewussten Mit- oder ich würde lieber sagen Nachkomponierens, bisher doch nur geübt, eingeübt worden ist an logischen, und zwar kausallogischen Verhältnissen in der Musik. Das Folgende war meistens das Ergebnis des Vorausgegangenen.
0: Das Ergebnis ist vorausgegangen, ja. Also kausallogisch im übertragenen Sinn natürlich.
1: Und so hatte man und so hatte man die Möglichkeit, immer in eine Richtung mitzugehen. Und es konnte einem eigentlich nichts passieren. Während umgekehrt mir als eine der liebsten Eigenschaften an neuerer Musik ist, dass sie von Zeit zu Zeit und in ihren stärksten Ergebnissen sogar von Moment zu Moment, von Augenblick zu Augenblick, dem Hörer die Möglichkeit gibt, sich selber zu finden, als dass er, wie bisher immer als Lob einer Musik gesagt wurde, ganz weg ist.
0: Es ist eine merkwürdige Analogie an dieser Stelle zwischen einer Theorie von Brecht und der neuen Musik, der ja von dem Drama, wie es ihm jedenfalls theoretisch vorgeschwebt hat, dem epischen Drama, verlangt hat, dass es nicht zu einer Identifikation des Zuschauers führt, sondern dass der Zuschauer sich in gewisser Weise distanziert, dass er sich also nicht einfühlt, nicht selber in die Sache eingeht, nicht, wie Sie sagen, weg ist, sondern gerade dadurch, dass er bei sich selber ist und dem Werk als einem anderen reflektierend gegenübertritt, eigentlich überhaupt erst des Werkes selber inne wird. Also es ist natürlich so, es handelt sich ja hier um etwas sehr Komplexes und Dialektisches. Das, was wir meinen, ist auch eine Form von Verstehen. Aber beinahe könnte man sagen, ein Verstehen durch Nicht-Verstehen. Also ein Verstehen, das gerade darin liegt, dass man nun nicht von der Logik der Sache, der man gegenübersteht, unterjocht wird, sondern dass man dieser Logik gegenüber, wenn Sie so wollen, sich unabhängig macht. So wie Valéry einmal an irgendeiner Stelle sagt, dass die großen Kunstwerke die wären, die Menschen, die sie betrachten, nicht unterjochen wollen, sondern gerade die Menschen dazu bringen wollen, sich den Werken gegenüber eigentlich freizureden.
1: Im Grunde will einer, der 2 Mark bezahlt hat, will nicht freigelassen sein und bei sich bleiben, sondern er will eigentlich ausschließlich außer sich geraten.
0: Ja.
1: Er will außer sich sein. Ich will nur nicht sagen, dass ich schwarz durch weiß ersetze, das liegt mir in jeder Hinsicht fern, sondern gerade jetzt hin und her zu pendeln zwischen vernünftigem Mitvollziehen und jenem außer sich geraten des Hörers, das wäre etwas, was mich interessiert.
0: Sozusagen auch hier eine Reihe sich vorzustellen.
1: Genau das, eine Reihe von Graden. Ich bin fast außer mir, ja. Ich bin noch nicht ganz außer mir. Ich bin
0: genau
1: ganz bei mir und schließlich bin ich beim Werk.
0: Ja, nun meine ich aber, wenn wir doch auf die Widerstände zurückkommen, da ist einer der allerverbreitetsten, ja der, den ich jetzt doch wieder etwa in Italien gefragt worden bin von sogenannten gutwilligen Leuten, ja, wird denn das jemals die musikalische Sprache der Zukunft werden? Werden das die Menschen jemals alle so als ein Allgemeingut haben, wie sie die traditionelle Musik haben? Nun, ich glaube, das ist doch eine im Grunde überholte und heute gar nicht mehr zu vertretende Ansicht. Zunächst ist danach zu sagen, dass diese Vorstellung einer Musica per Ennis, einer für alle Zeiten dauernden Musik, ja nach dem Modell eigentlich des Besitzes konstruiert worden ist. Und wir sollten immerhin, und es ist vielleicht ein Verdienst sogar der historischen Orientierung, dass wir das gelernt haben, wir sollten immerhin wissen, dass es sehr große Komponisten gegeben hat, die vollkommen stumm geworden sind. Und wir haben gar keinen Grund anzunehmen, dass die Musik unserer eigenen Zeit oder auch die Musik der angeblich noch verstehbaren Vergangenheit als etwas Gewordenes nicht eben so sehr auch vergehen soll, wie es ältere Musik auch getan hat. Ich meine, dass wir doch überhaupt gegenüber dieser Vorstellung des Bleibenden eigentlich heute recht skeptisch geworden sind, dass die Vorstellung, also dass die Kultur einen abstrakten Ewigkeitswert besitze, für uns nicht mehr verbindlich ist, sondern dass wir gelernt haben, dass die Wahrheit selber einen Zeitkern besitzt und dass möglicherweise gerade das den höchsten Wahrheitsgehalt verkörpert, dass in dem Augenblick, in dem es aufgeht und sich realisiert, zugleich auch gewissermaßen sich selbst verbrennt. Abgesehen davon würde ich aber auch sagen, dass die Vorstellung, also dass ob nun diese neue Musik bleibt oder nicht, dass die so von einem ganz primitiven Geschichtsbild ausgeht, als ob die Geschichte in einer Art Kontinuität verliefe und gar nicht weiß, dass es in der Geschichte qualitative Brüche gibt, dass überhaupt die Fähigkeit kultureller Gebilde zu dauern in der Geschichte variiert, dass schließlich auch die Allgemeinheit einer Kunstsprache an sich noch über ihre Legitimität nicht das Geringste besagt, denn sonst wäre ja also die heruntergekommene Tonalität der Populärmusik von heute als die wirklich allgemein akzeptierte und verbreitete tatsächlich die höhere, während wir objektiv an einer ganzen Reihe von demonstrierbaren Kriterien eben doch nachweisen konnten, dass das nicht der Fall ist.
1: Ich komponiere nicht für die Zukunft, sondern für die Gegenwart. Und die Zukunft ist mir gleichgültig, vor allem die Zukunft meiner Musik. Ich meine das so, dass wenn ich heute mir wünsche, dass man sehr viel mehr Gegenwartsmusik macht, da unsere Gegenwart einen ausgesprochen pompösen Ahnenkult verfolgt, und das hat tiefere Gründe, weil zum Beispiel die klassische Art der Musikaufzeichnung es ermöglicht, solch ein Stück immer wieder zu wiederholen. Es ist irgendwo fixiert, schwarz auf weiß auf Papier. So wandelt sich die Vorstellung dessen, was beim Musikmachen Sinn hätte, in meiner Arbeit auf jeden Fall radikal. Denn wenn ich heute verlange, dass man mehr Gegenwartsmusik macht, dann muss ich auch die Konsequenz ziehen, dass die nächste Generation und wer auch immer kommt, ihre Musik macht und nicht wieder unsere Musik. Dass sie nicht ihre Zeit wieder vollstopft mit dem, was in der Vergangenheit entstanden ist. Meistens sagt man dann einem Komponisten, naja, vielleicht haben sie eines Tages eben die Chance, dass man sich für ihre Musik interessiert. Heute,
0: das ist ganz faul, dieses
1: heute ist eben kein Platz vorhanden.
0: Das ist ganz faul.
1: Und in manchen Komponisten steckt das schon drin, dieses länger, dass das Werk länger leben soll als sie selber. Mir macht es am meisten Spaß, das Tun selber. Die Stücke sind mir eigentlich gleichgültig. Solange ich Musik mache, kann ich glücklich sein oder unglücklich, das gehört genauso dazu. Jedenfalls sehr lebendig leben, mich selber erleben. Aber die Werke als Dinge, die so in der Welt herumstehen, so wie Bilder, die wie Schinken an der Wand hängen oder die man kaufen kann, transportieren kann, die Musik ist ja doch immer noch das Ungegenständlichste, sind mir gleichgültig. Und ich habe gar kein Interesse daran, dass die eine bestimmte Lebensdauer sichern und Gott weiß, wie lange leben sollen und der Zukunft Zeit und Raum füllen.
0: Ich glaube, es steckt darin etwas mit dem Wesen der Musik sehr tief Übereinstimmendes. Der Gedanke, eine Kunst, deren Konstituenz es ist, zu vergehen, die festhalten und bewahren zu wollen, hat selber irgendwie bereits etwas Absurdes. Aber ich meine, ich wäre an der Stelle vielleicht nicht ganz so radikal wie Sie. Ich würde schon sagen, dass man natürlich hofft, dass die Dinge übrig bleiben, aber beinahe, dass man es nicht für die eigenen, dass man es nicht für sich selbst hoffen kann und vor allem, dass es falsch ist, unter diesen Gedanken des Bleibens, der dann auch für Notation und für alle möglichen Dinge
1: seine Konsequenz hat,
0: da alles dem unterzuordnen. Ich würde beinahe sagen, auch es ist da ganz ähnlich mit dem Experiment, das, was für den Zeitpunkt geschaffen ist, in dem es geschaffen ist, in einem tieferen Sinn, nicht in dem es sich dem Publikum adaptiert, aber in dem es aus den spezifischen technischen Konstellationen heraus entstanden ist, die jetzt und hier gegeben sind, hat wahrscheinlich eine viel größere Chance zu überleben, als das, was von vornherein aufs Bleiben angelegt ist und was, in dem es dauern will, von Keim seines Todes in sich trägt. Das ist sehr paradox. Was ewig leben will, ist in der Kunst, nimmt dadurch von sich aus Formen an, die es zum Tod verurteilen.
1: Und ich muss Ihnen sagen, Sie sehen das sowohl in der Instrumental, Musik, die ich mache, wo immer mehr appelliert wird an, nicht nur, an gegenwärtige Interpreten, und zwar schöpferische Kräfte des Interpreten. So habe ich und in der elektronischen Musik ist es ähnlich, wo ich eben sage, sollen die ihre eigene elektronische Musik machen, wenn meine Bänder kaputt gehen. So habe ich eigenartigerweise eine sehr optimistische Vorstellung von der schöpferischen Kraft der Menschen, die überhaupt erst frei wird, die bisher meines Erachtens gegängelt worden ist, sei es nun durch wirtschaftliche Systeme oder politische Systeme und durch was auch immer. Es kam heraus, was herauskommen konnte. Ich meine von außen gesehen und nicht von innen herauskommen wollte und musste. Und dass dort sehr viel schöpferische Kräfte frei werden, vor allem dann, wenn alles, was auf Einübung, auf Mechanisierung, auf Wiederholung beruhende, man allmählich den Apparaten überlässt. Also da denke ich, dass noch sehr viel, zwar mit dem Wissen um die Probleme, die wir heute gehabt haben, vertraute Komposition, aber doch in ihrer Zeit ständig sich erneuernde Art der schöpferischen Tätigkeit Musik hervorbringen wird, die sehr viel anders aussehen wird, als wir uns das heute vorstellen. Und es kann niemals die Intention beim Komponieren sein, darauf zu reflektieren.
0: Ja, da würde ich vollkommen mit Ihnen übereinstimmen. Eine der verhängnisvollsten Konsequenzen aus dieser Vorstellung des Bleibenden ist ja wohl die von der gemäßigten Moderne. Also die Vorstellung des Spießbürgers, dass es so etwas wie Pendel, wie ein Auspendeln in der Geschichte gibt, dass zunächst experimentierenderweise extreme Dinge probiert werden, dass die sich dann mäßigen, einspielen, ausbalancieren und dass dann das Mittlere und Gemäßigte das ist, was die Chance hat zu überleben. Während man wahrscheinlich, jedenfalls in der gegenwärtigen Situation, sagen kann, dass das, was vermeintlich diese Vernunft der Mäßigung hat, der berühmte Most, der also zu dem klaren Wein sich abkommt, klärt, dass das in Wirklichkeit das Kompromisslerische ist. Das ist, was nur irgendwelche einzelnen Dimensionen oder Parameter der neuen Musik entwickelt und andere unverändert lässt, was infolgedessen in sich selbst brüchig und unstimmig ist und was wahrscheinlich eben deshalb am schnellsten verfällt. Also es war sicherlich für Berg eine, er hat für Berg zu den schmerzlichsten Dingen gehört, dass er seinen großen Erfolg hatte, weil er seinem Lehrer Schönberg gegenüber so als der quasi gemäßigte, doch mehr mit dem romantischen Espressivo zusammenhängende Musiker erschienen ist und eigentlich seine eigene Intention hat sich immer und mit einem sehr guten Instinkt genau dagegen gewehrt. Und ich glaube, es wäre schon wichtig, wenn gerade auch in dem öffentlichen Bewusstsein diese Gleichsetzung der musikalischen Qualität mit dieser gewissen mittleren Vernunft durchbrochen würde und wenn die Menschen sehen würden, dass die Wahrheit wirklich heute in der Welt, in der wir leben, beim Extrem ist und nicht bei einer Art von Gelassenheit, für die uns wirklich keine Zeit mehr bleibt.
1: Ja, Sie kennen das Argument, was kürzlich noch wieder in einer der großen Tageszeitungen erschien. Es wird höchste Zeit, dass mit dieser Revolution in Permanenz Schluss gemacht wird. Und nun die Epoche kommt, in der man die Ergebnisse der ersten Entdecker und Erneuerer Zeit jetzt endlich mal in die Breite bringt und zu gemeinverständlichen Formen formuliert.
0: Das wird daraus reiner Schund entstehen.
1: Nun, ich stelle mir immer die Frage, wie stellen die sich das eigentlich vor, das Komponieren? Am Anfang kamen wir ja schon darauf, so ähnlich, dass man wie ein Hund morgens die Nase in die Luft steckt und herumschnuppert, was fällt an und was wäre eigentlich zu tun?
0: Wie die Nashörner.
1: Genau, nicht? Also was täte man jetzt, statt dass man sich das einmal so überlegt, wie Schönberg es verglichen hat, in einer ganz ähnlichen Gesprächssituation mit einem noch heute lebenden und sehr bedeutenden Musikmanager. Ich habe das Tonband hören können im Hause von Franz Schönberg, wo er plötzlich sehr wütend wurde, als ihm Ähnliches vorgehalten wurde und Hindemith gegenüber gehalten wurde. Und er sagte, sagen Sie mal, wie stellen Sie sich das eigentlich vor? Denken Sie, als der Hansen zum Nordpol fuhr, da hat er erst einmal eine Umfrage veranstaltet, ob man das eigentlich jetzt tun sollte und ob es an der Zeit sei. Sehen Sie denn nicht, dass die geistige Tätigkeit, die sich in Musik äußert, als schöpferische Tätigkeit ganz verwandt ist mit der Tätigkeit, die einer ausübt, der Neues entdeckt im Bereich der Wissenschaft, im Bereich der Philosophie oder sagen wir allgemein im Bereich des Geistes. Musik ist eine Angelegenheit des Geistes. Das muss man akzeptieren.
0: Und wenn das nicht akzeptiert, dann ist es vorkünstlerisch.
1: Nun, ich meine, was soll man anders tun? Töne irgendwo in die Luft werfen und sehen, was man damit anfängt. Natürlich gibt es auch jetzt Gegenströmungen, das wissen Sie, in Amerika und wo auch immer, wo diese Vorstellung sehr bekämpft wird oder man sie für altmodisch und europäisch hält und man sich sagt, die Töne sind es eigentlich, die man gerade zum Tönen bringen muss. Man muss ihnen die Möglichkeit geben, in die Luft zu kommen und dann möglichst schnell die Hand davon und die Gedanken davon. Töne für sich selber, das ist es, das reine Sein und insofern also...
0: Dem habe ich ja gerade immer aufs Heftigste.
1: Möglichst wenig Menschenwerk, nicht wahr?
0: Das ist ja ein Unsinn.
1: Also da muss ich schon sagen, es ist schließlich doch in irgendeiner Weise auch meine Musik. Selbst wenn ich, wie ich eben sagte, sie manchmal selber nicht verstehe, weil sie mir begegnet, weil sie mir einfällt. Das Selbstvertrauen fängt doch von einem gewissen Moment an. Und in dieser Form wird man gegen den gezielten Widerstand immun, der sich meistens für den Widerstand hält. Ausgeliefert allerdings ist man an diejenigen, die heute die Verantwortung in Händen haben, ob die Musik überhaupt dem Hörer nahegebracht wird oder nicht. Und das sind die Verantwortlichen zum Beispiel bei Musikprogrammen. Sie sagten selber, dass wir in Deutschland noch eine sehr gute Situation haben im Bereich der Musik und das stimmt auch. Aber man sollte sich nicht so ohne weiteres vorstellen, das lebte von selber. Ein Gespräch mit einem Verantwortlichen für die neue Musik in Köln ergab vor kurzem, wo Hörer dabei waren, die zufällig ins Studio gekommen waren und sagten, warum senden Sie eigentlich nicht mehr neue Musik? Da sagte ich, ja, warum schreiben Sie nicht, wenn Sie neue Musik haben wollen? Es schreiben immer nur diejenigen, die dagegen sind. Und die sogenannten Musikliebhaber, die Intellektuellen, schreiben einfach nicht. Sie lassen sich Kultur bieten, die wird eben gesendet zu gewissen Zeiten. Und da würde ich sagen, gibt es eine große Gefahr, dass diejenigen, die sagen, die Kultur wird schon von selber, auch in ihren angeblich extremen Formen, heute an uns herangebracht, durch bestimmte Leute, die dafür verantwortlich sind, dass das gar nicht selbstverständlich ist.
0: Ja, ich glaube, da kommen Sie an einen sehr wesentlichen Punkt des Widerstands gegen die neue Musik. Dieser Widerstand rationalisiert sich ja also doch sehr oft so als die Sorge um die Ewigkeitswerte, um die Musik als eine Art Naturphänomen und um all das. Und das kleidet sich dann mit Vorliebe in das Argument, die neue Musik sei nicht echt, sondern sie sei gemacht, sie sei gemanagt von Machen. Nun, das läuft in Wirklichkeit, wenn man es sich genau besieht, darauf hinaus, dass man versuchen will, den Komponisten ihre materielle Basis zu entziehen, die nämlich heute in einem weiten Maß eben doch die Radiostationen sind, weil die neue Musik, insofern sie eben nicht konformiert, im Sinn des üblichen Marktmechanismus sich nicht behauptet. Und diese Leute, diese Echtheits- und Naturapostel, fahren in Wirklichkeit der neuen Musik eben an die Gurgel. Demgegenüber ist zweierlei zu sagen. Auf der einen Seite nämlich, dass überhaupt die Vorstellung von Kunst, die reine Natur wäre, die also nicht etwas Gemachtes wäre, nicht etwas wäre, in das auch die Reflexion und alle Vermittlungen des Geistes und der Gesellschaft eingegangen wären, dass die etwas vollkommen Willkürliches ist. Wir haben vorhin schon davon gesprochen, dass auch alle möglichen älteren Formen der Musik verfallen und völlig unverständlich geworden sind. Nun, das allein beweist ja, dass es in der Musik keine reine Sprache der Natur gab, dass die Musik eben nichts für sei, sondern in gewissem Sinn immer etwas Tesei, etwas vom Menschen Gesetztes, Gemachtes ist. Auf der anderen Seite aber kann Kunst materiell sich selbst überhaupt nur reproduzieren unter den jeweils fortgeschrittensten ökonomischen Bedingungen. Es ist vollkommen unsinnig, im Zeitalter des späten Industrialismus wie heute noch ein gesellschaftliches Ideal vom Komponisten zu haben, das etwa der Existenz gliche, die Komponisten im frühen 19. Jahrhundert gehabt hätten. Übrigens war es auch dort schon so, dass ja Beethoven nur dank dieses Konsortiums adeliger Freunde hat unabhängig leben und sich nicht dem Markt fügen können. Und dem haben wir wahrscheinlich doch wohl einige der großartigsten Qualitäten der beethovenschen Musik überhaupt zu verdanken. Das Argument, dass die Rundfunkgesellschaften etwa in der Pflege der Musik, die sie sich aussuchen, nach den Steuerzahlern oder Gebührenzahlen und nach der Majorität zu richten hätten, scheint mir wirklich ein scheindemokratisches zu sein. Das heißt, es wird dabei auf die formalen Spielregeln des Willens der Majorität nur deshalb Wert gelegt, um etwas dem Sinn nach Reaktionäres, dem Geist der fortgeschrittenen Musik nämlich und dem fortgeschrittenen Geist unserer Zeit überhaupt Entgegengesetztes zu propagieren. Und es ist sehr interessant, dass gerade die Leute, die bis an die Grenze der Verleumdung die Rundfunkgesellschaften, die etwa ihrer elektronischen Musik Schutz gewähren, angegriffen haben, dass das eben doch Leute waren, die politisch mit den finstersten Strömungen sympathisiert haben, die heute in Deutschland überhaupt existieren. Ich glaube, das sollte man doch auch einmal ganz offen und so aussprechen, wie wir es hier tun. Es scheint mir stattdessen in einem höheren Sinn gerade das Fortschrittliche und Progressive am Radio zu sein, dass die Konzentration von künstlerisch-administrativer Macht, die sich im Radio heute findet, es eben erlaubt, dass etwas Anständiges dort geschieht und etwas seinem Sinn, seinem Inhalt nach Progressives geschieht, ohne dass man dabei stets und in jedem Augenblick plebiszitären Maßstäben unterworfen wäre. Und deshalb glaube ich, dass gerade dieses Argument gegen die moderne Musik eben doch auch in seiner inneren Unwahrhaftigkeit einmal wirklich vor einer breiten Öffentlichkeit so bloßgelegt werden sollte, wie wir es hier versucht haben.
1: Ja, wir sprachen schon einmal in Köln, Herr Adorno, wann war es, voriges Jahr, über dieses Thema in einem öffentlichen Gespräch. Und Sie entsinnen sich, dass dort Hörerbriefe zitiert wurden, die dann so sagen, was kriege ich für meine 2 Mark? Und ja. Sowas will man doch nicht hören. Und nicht umsonst stand damals ein Herr auf, den wir damals noch gar nicht erkannt hatten, der dann später hier einen großen Artikel losließ. Er stammte aus der Ostzone und schlug nun in dieselbe Kerbe. Und wenn ich den Inhalt ungefähr wiedergebe, war er folgendermaßen. Er sagte in einem sowjetischen utopischen Film, der die Eroberung des Mondes und den Bau einer satellitischen Außenstation am Rand des Anziehungsfeldes der Erde zum Gegenstand hat, kann man die Techniker, junge, initiative und sportliche Männer und Mädchen in ihren schneeweißen Plastikanzügen bei ihrer Tätigkeit sehen, die allen interplanetarischen Lebensbedingungen angepasst ist. Abends nach getaner Arbeit legen sie sich auf eine speziell angefertigte Couch und stellen ihr Fernsehgerät ein. Welches Programm wählen sie? Eine Ballettaufführung von Tschaikowskis Schwansee aus dem Bolschoi-Theater. Er hatte vorher argumentiert, dass kein Mensch sich vorstellen sollte, die hörten sich etwa die neue Musik aus dem Westen an oder elektronische Musik gar. Und er sagt, für die arbeitenden Menschen ist das anscheinend Erholung und sogar Genuss. Und man sage nicht, dass die Auswahl nur für russische Techniker und Ingenieure typisch sei. Und das stimmt bei Gott. Sie ist nicht nur für russische Techniker und Ingenieure, ich würde sogar sagen, für irgendwelche russischen Menschen typisch, sondern dieser Typ findet sich überall. Und wir wissen sehr genau, dass er, der genau als Argument hier, dieser Satz könnte genauso gut aus einer westlichen Kritik stammen, und ich kann Ihnen haufenweise diese Art von Kritiken zeigen. Das ist genau das Argument, was entgegengebracht wird. Ja, das will doch kein Mensch hören. Und ich bin meiner Erfahrung nach sicher, dass es sehr viel mehr Menschen gibt, die sich sogar für die außergewöhnlichsten Formen der neuen Musik interessieren, die dann immer mit genannt werden als kein Mensch will das hören, aber sie sind nicht aktiv. Sie tun nichts dafür, dass sie abends um 11 alle 14 Tage oder 3 Wochen in wenigen der vielen deutschen Rundfunkanstalten einmal neue Musik zu hören kriegen. Sie tun nichts dafür, und natürlich, wer etwas dagegen tut, ist derjenige, dem das nicht passt.
0: Mir scheint das völlig einleuchtend zu sein, und ich würde sagen, dass Sie besonders damit recht haben, dass wir uns hüten sollten, die barbarischen Angriffe gegen die neue Musik, wie sie aus dem Osten erfolgen, nun wirklich lediglich dort zu lokalisieren. Es wird nur da gleichsam etwas organisiert und in totalitärer Weise gelenkt, was als ein Potenzial der Rancune und der Unterdrückung dessen, was abweicht und was sich nicht einfügt, in der sogenannten freien Welt auch an allen Ecken und Enden lauert. Und manchmal will es mir scheinen, als ob die Widerstände für die neue Musik, gegen die neue Musik, von denen wir gesprochen haben, beinahe ein Gradmesser wären für die Gewalt des Unterdrückenden, des Repressiven, wie es in der ganzen Welt eigentlich heute verbreitet ist.

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0: 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Warum nicht? Die Medienanstalt Hamburg-Schleswig-Holstein ist für beide Länder zuständig. Was wird dort in diesem Widerspruch gedacht? Es bleibt spannend. 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
1: Die 20er Jahre, the golden 20s, wie es bei den Amerikanern heißt. Bei uns stellt sich fast immer sofort die Assoziation zu Berlin ein. Andere denken in erster Linie an die zentrale Rolle, die Paris in jener Zeit noch einmal gespielt hat. Die 20er Jahre, das ist Amerikas berühmte verlorene Generation. Das ist Fitzgerald und Gertrude Stein. Das ist der junge Faulkner und der junge Hemingway. Das ist Joyce und das ist der Aufbruch von Pound und Eliot. Das ist aber auch Brecht, Döblin, die erste starke Wirkung Kafkas. Das ist Kurt Weill, das ist Virginia Woolf und Aldous Huxley. Die einen haben gleichsam automatisch vor allem das Theater jener Zeit vor Augen. Reinhardt, Jessner, Piscator. Für die anderen sind die 20er Jahre ganz allgemein identisch mit dem Geist einer durch nichts begrenzten Liberalität. Aber seit ein paar Jahren sieht es so aus, als sei man der allzu üppigen Legenden, die sich um jene Jahre rankten, ein wenig überdrüssig geworden. Die Jugend insbesondere wurde misstrauisch. Sie hat die ältere Generation in Verdacht, dass sie ihre Erinnerungen vielleicht doch zu sehr vergolde, dass die 20er Jahre für sie eine Art Ancien Regime geworden sind. Das Thema, wie wir es uns hier heute gestellt haben, bezieht von vornherein gerade auch eine Art kritischer Position ein. Wir wollen nicht nur von der Legende der 20er Jahre sprechen, sondern auch von dem Ärgernis, das sich für viele mit dieser Legende verbindet. Doch zunächst einmal soll von der Realität dieser Zeit die Rede sein. Wir haben heute Lotte Lenya als Gast bei uns. Wir haben die Gelegenheit des Gastspiels von Frau Lenya in Frankfurt zu nutzen versucht und dachten uns, dass es aufschlussreich sein würde, über alle Theorien und alle Rückerinnerungen allgemeiner Art hinweg durch sie etwas von der Wirklichkeit dieser Zeit zu erfahren, aus ihrer Zusammenarbeit mit Kurt Weill, ihrem Mann, durch die Zusammenarbeit mit Brecht, durch die Freundschaft mit Georg Kaiser und, was für die breite Öffentlichkeit vielleicht am interessantesten ist, durch den Erfolg und den Ruhm der Dreigroschenoper, die sie entscheidend kreieren half. Frau Lenya, nun darf ich das Wort unmittelbar an Sie richten. Wir freuen uns, dass Sie hier sind. Und vielleicht macht es Ihnen Spaß, mit uns nun ganz konkret über oder zu dem Thema, das wir uns gestellt haben, zu plaudern.
0: Wir, die in den 20er Jahren gelebt haben, waren uns ja gar nicht der 20er Jahre bewusst. Natürlich nicht. Wir haben getan, was wir dachten, was wir mussten. Und die Legende, wie immer, ist entstanden 30 Jahre danach.
1: Tatsächlich erst 30 Jahre danach?
0: Ja, also Teddy, du bist ja da ein Experte. Du wirst das vielleicht besser formulieren können wie ich.
2: Ja, also ich glaube, dass der Begriff der 20er Jahre in diesem nachdrücklichen Sinn wirklich in Amerika entstanden ist. Es ist sehr bezeichnend, dass Frau Lenya in einem Interview, das sie neulich einem jungen Schriftsteller gegeben hat, unwillkürlich anstatt 20er Jahre die 20s gesagt hat. Dieser Begriff ist in Amerika geprägt worden und es ist vielleicht kein Zufall, dass er in Amerika entstanden ist. Es gehört ja wohl überhaupt zu den großen Problemen der gegenwärtigen amerikanischen Kultur, das Phänomen, das man mit Bilderlosigkeit bezeichnen kann. Dass also es fehlt an traditionellen Imagines, Fantasiebildern, die für die Menschen verbindlich sind. Und man hilft dem nun in Amerika mehr oder minder synthetisch nach, indem man eine Art Bilderwelt, eine Art Imagerie, wie man französisch sagen würde, schafft. Der ganze wilde Westen, den es in dieser Weise ja nie gegeben hat, ist eine solche synthetische Bilderwelt. Und bis zu einem gewissen Grad sind also die 20er Jahre auch so etwas, also eine Welt, in der man, wie es in Mahagoni von Brecht und Weil heißt, alles dürfen darf. Nun, ich glaube, wir sollten wirklich versuchen, sowohl das daran zu bestimmen, was nun wirklich etwas Utopisches hat und etwas hat, was uns heute unendlich lockt und verpflichtend ist, von dem, was bloß eine solche synthetische Bilderwelt ist. Denn, möchte ich einmal gleich sagen, für umsonst hat man die Welt, keine Welt, damals auch noch nicht gehabt. Und in Wirklichkeit war es schon genauso die Welt, die universal Tauschgesellschaft, mit der wir heute auch zu rechnen haben, aber doch mit sehr wesentlichen Unterschieden, von denen wir vielleicht sprechen können.
0: Also diese Bilderwelt, von der du jetzt sprachst, Teddy, für uns, die wir in den 20er Jahren gelebt haben, dieselbe Faszination, die also für die Amerikaner die 20er Jahre von damals hatten, für uns, die wir in 20 Jahren hier gelebt haben, hatten genau dieselbe, also Neugierde. Wir haben nach Amerika gesehen, alle die Filme von Chaplin, die ganzen Sternberg-Filme, diese ganze amerikanische Welt war für uns genauso, hatte genau dieselbe Faszination, wie für die Amerikaner die Welt der 20er Jahre hatten.
3: Es muss aber doch, Frau Lenya, noch etwas ganz Spezifisches dabei eine Rolle spielen. Ich begreife, dass, ich erinnere mich auch selbst, dass bestimmte Bilder, bestimmte künstlerischen Leistungen, bestimmte Vorgänge der amerikanischen Welt für uns fast so etwas Symbolisches bekamen, wie heute aus der Retrospektive allgemein für die Welt die Ereignisse, die Vorgänge, der ganze Komplex der 20er Jahre sich uns darstellt. Aber warum sind die 20er Jahre so sehr zu einem Begriff geworden? Das ist die Frage, die uns interessiert. Und wenn Sie sagen, Sie haben es selbst natürlich nicht sich bewusst machen können, das ist klar. Aber Sie haben vielleicht beobachten können, wann es anfing, mit welchen Vokabeln es anfing, ein so dichtes, geschlossenes Erinnerungsbild zu werden, das fast etwas Vorbildliches und im Sinne unseres Themas verbunden mit dem Vorbildlichen auch etwas Ärgerliches bekommen hat. Dass eine ganze Schicht von jungen Menschen heute Anstoß daran nehmen, dass wir das Bild der 20er Jahre so sehr vergolden, vielleicht überhöhen. Das ist einfach das Generationserlebnis des Trotzes gegen das unabgebbare Eigentum, der älteren Generation.
0: Ich kann jetzt davon wirklich mit gutem Gewissen sprechen. Ich habe jetzt zweimal die Erfahrung gemacht, einmal mit den 7 Todsünden, das zweite Mal in München mit meinem Münchner Konzert, wo das Haus also voll gefüllt war mit jungen Leuten, die teilweise die Sachen, die ich gesungen habe, schon von den Schallplatten kennen. Aber ich habe auch Sachen gesungen, zum Beispiel den Licht über den Ersten Weltkrieg, die sie also mit derselben spontanen Begeisterung aufgenommen haben. Für mich war das fast eine Offenbarung, nicht? Aber ich verstehe es jetzt. Jetzt hören Sie nicht nur immer vom Hörensagen, jetzt sehen Sie also einen Repräsentanten dieser sogenannten 20 Jahre vor sich und Sie verstehen es und Gott sei Dank, Sie lieben es, nicht?
2: Ja, ich glaube, Lenja, wir können doch ganz gut angeben, zunächst einmal, worin dieses Faszinierende für die jungen Menschen besteht. Nämlich darin, dass damals die Welt wirklich offen war. Es gibt einen amerikanischen Ausdruck, a wide open city, also eine weit offene Stadt, das heißt eine Stadt, in der sozusagen nichts verboten ist. Nun, für die jungen Menschen erscheint diese Welt als eine wide open world, als eine weit offene Welt. Und da ist etwas Richtiges dran. Es war noch nicht alles wie unter einer Decke. Es waren noch nicht alle Möglichkeiten vorgezeichnet, sondern es war noch die Möglichkeit zu allen erdenklichen Dingen und in allen erdenklichen Bereichen. Das hing nun wesentlich doch damit zusammen, dass damals die geistigen Bewegungen, von denen wir herkommen, auf irgendeine Weise noch mit der politischen Realität zusammengehängt haben. Es sah eben doch so aus, als ob die Herbeiführung einer wirklich befreiten Gesellschaft und die neue Kunst in einem eindeutigen und sinnvollen Zusammenhang stünden. Dieser Zusammenhang ist heute auseinandergeschnitten. Das heißt also auch, die Mächte, die behaupten, den Sozialismus gepachtet zu haben, mit anderen Worten also der Ostblock, die sind so starr, so despotisch, so fixiert, dass sie nicht nur von sich aus mit der modernen Kunst nichts zu tun haben wollen, auch die Fantasie der geistigen Menschen ist von der Möglichkeit der unmittelbaren politischen Realität eigentlich abgeschnitten. Jeder geistig Produzierende, wenn er im Ernst produziert und wenn er nicht einfach ein Knecht der bestehenden Mächte in irgendeinem Teil der Welt ist, der weiß, dass also durch den Geist und durch die Kunst unmittelbar die Welt zu verändern heute nicht möglich ist. Und das gibt allem dann so ein gewisses Moment von Ohnmacht, von Vergeblichkeit, dem gegenüber also damals diese Welt, in der das alles zwar dem Potenzial nach auch schon da war, aber doch noch nicht so entschieden war, wirklich so wie die Utopie, wie also das Reich der unbegrenzten Möglichkeiten erscheint. Ich glaube, das ist zunächst mal der ganz handgreifliche Grund für die Faszination, die von den 20er Jahren ausgeht.
3: Ich glaube, daher, wenn ich das einwerfen darf, Herr Adorno, kommt allerdings auch ganz wesentlich das Misstrauen. Ein jüngerer Mensch heute kann es sich wohl theoretisch bildhaft machen, dass es einmal diese offene Welt gab, die Zeit, die mit großen Veränderungen charakterisiert war, mit dem Beginn großer Veränderungen, wo man voller Hoffnungen, vielleicht auch oft, wie wir wissen, Hoffnung, die mit viel Verzweiflung, mit viel Angst und mit viel Sorge beschattet war, aber doch von großen Hoffnungen getragen war, dass sie heute sagen, ja, aber wir sehen ja die Konsequenzen eures Optimismus. Wir sehen die Konsequenzen eures großen Veränderungsimpulses. Was ist daraus geworden? Und daher können sie es nicht ganz glauben. Aber das widerspricht dem, was sie selbst erlebt haben. Und vielleicht erfahren wir heute das Merkwürdige, Frau Lenja, dass jüngere Menschen in der unmittelbaren Konfrontation mit einem Repräsentanten der Zeit, der von dieser Zeit einfach etwas mit sich trägt, nun plötzlich doch davon angerührt werden und ihre Skepsis über Bord werfen.
0: Dr. Frisee, in diesem Falle bin ich ja nur der Ausführende.
4: die Faszination, die diese jungen Leute haben, das ist nicht mein Kredit. Ich glaube, das hängt sehr mit dem Werk zusammen.
2: Das würde ich auch sagen. Ich möchte aber doch vielleicht noch eine Kleinigkeit auf das sagen, was Herr Dr. Frisé gesagt hat, weil das doch in ein sehr ernstes Problem führt. Natürlich ist das Potenzial, das damals noch da war, verwirtschaftet worden und die Hoffnungen der Menschheit sind aufs Grausamste enttäuscht und manchmal will es ja scheinen, als ob die Menschheit überhaupt ihre Stunde verpasst hätte. Aber daraus, dass das so ist, darf man ja nicht folgern, dass es damals nicht auch anders hätte gehen können. Wir können ja nicht in dem Sinn Hegelianer sein, dass wir sagen, dass nur das Wirkliche vernünftig ist und dass über die Möglichkeit nur die Wirklichkeit entscheidet. Es hätte ja wirklich auch anders gehen können und daraus, dass es dann in der Realität anders gegangen ist, darf man nicht ein Verdikt über die Situation ableiten, in der es doch wirklich offen war. Ich glaube auch, dieses Glück, das bei allem Leiden und allem Unglück darin besteht, jetzt kann auch alles werden, wir fangen gewissermaßen an. Das können die jungen Menschen heute sich sehr schwer auch nur in der Fantasie mehr vorstellen, weil sie schon so gut angepasst an die Wirklichkeit sind, dass sie eigentlich eine Wirklichkeit, die anders wäre als die, die es nun einmal gibt, sich eigentlich schon gar nicht mehr vorstellen können und nicht mal mehr vorstellen wollen.
4: Außerdem Menschen, die damals produktiv waren, wie Musiker, Maler und alles, die haben genauso einen Weg gesucht, die Welt zu verbessern, dass es ihnen nicht geglückt ist. Dafür kann man sie doch nicht verantwortlich machen. Sie haben es versucht, nicht?
3: Aber nun eine Frage, warum faszinieren uns und auch die jüngeren Menschen mit einem, manchmal mit einem Widerstand, mit einem Vorbehalt, warum faszinieren uns die 20er Jahre so? Ist es vielleicht doch ein Grab der betrogenen Hoffnungen oder ist es, dass man einem Traum nachhängt?
2: Ja, ich würde einfach sagen, weil die Anpassung der Menschen an diese geschlossene Welt, Gott sei Dank, doch noch nicht so ganz gelungen ist wie in der Brave New World von Huxley, sondern weil die Menschen doch noch fühlen, wenn sie es auch sich selber und anderen gar nicht gern zugeben, dass es noch etwas anderes geben könnte. Ich glaube, man muss dabei überhaupt gar nicht so eng nur an die Politik denken. Wir werden darauf vielleicht später noch ein bisschen kommen. Es spielt hier eine entscheidende Rolle, glaube ich, die erotische Sphäre. Damals, in den 20er Jahren, gab es also noch die Familie mit ihrer Autorität und mit all dem, wogegen die jungen Menschen rebelliert haben. Dadurch hat ihnen die erotische Befreiung ein unbeschreibliches Maß an Glück gegeben und hat ihnen auch eine nicht nur die buchstäbliche, sondern auch eine darüber hinausgehende Fantasiebefriedigung gegeben, wie sie die Menschen heute ja nicht nur nicht mehr kennen, sondern beinahe ängstlich, wie wenn sie ihnen den Boden untergraben würde, abweisen. Heute gibt es diese Mächte, gegen die die Jugend erotisch zu rebellieren hätte, ja eigentlich gar nicht mehr. Aber eben dadurch, dass es diesen Widerstand nicht mehr gibt, hat diese Sphäre etwas Traumloses, etwas Glückloses bekommen, etwas, was also völlig realistisch ist und was dann beinahe bei sehr vielen jungen Menschen das Gegenteil hervorbringt, nämlich nicht mehr das Glück der Freiheit, sondern dass sie stattdessen sich vor der Freiheit, der sie selber psychologisch gar nicht ganz gewachsen sind, wie man das oft genannt hat, sich fürchten. Es gibt ja mehrere Bücher, die die Furcht vor der Freiheit behandeln und dass die Menschen eigentlich wieder unterkriechen möchten und wieder nach zu all dem tendieren, wogegen wir damals aufbegehrt haben, gleichzeitig aber doch fühlen, wie sehr das Glück gebunden ist und auch die Befreiung und die Entfaltung des Individuums selber mit eben jener Art der Emanzipation, die wir als junge Menschen damals erlebt haben. Und ich möchte beinahe glauben, dass diese Schicht, wie sie ja also gerade auch in den entscheidenden Produktionen von Brecht und Weil, also Dreigroschenoper oder Mahagoni, eine ganz entscheidende Rolle spielt, dass die sowohl für die Faszination entscheidend ist, wie andererseits auch ein Ärgernis ist, weil die Menschen genau vor dem, was sie sich heute nicht mehr erlauben, eine Art von Angst haben. Man kann sich heute wirklich den Duft, der in der Identifikation mit dieser Sphäre bestanden hat, den Zauber, den das gehabt hat, sehr schwer mir vorstellen. Und dieser Zauber, wie es einfach in den Stoffen schon liegt, hing ja nun wirklich mit dem Verbot unmittelbar zusammen. Es war eine merkwürdige Mischung, von Anarchie, könnte man fast sagen, von Auflehnung und von Glück. Und im Augenblick, wo dieses anarchische, sich auflehnende Moment weg ist, da wird das dann einfach so eine Funktion. Und auch wenn man dann alles darf, scheinbar, verliert es etwas von dem Zauber. Es war darin schon wahrscheinlich wirklich in den 20er Jahren ein Glanz in der Welt. Und eine Möglichkeit des erotischen, aber zugleich auch über das physische hinausgehenden Glücks, von dem sich die Menschen heute wahrscheinlich nur schwer eine Vorstellung machen.
3: Ja, ich glaube, man darf es aber auch nicht ohne den Gegensatz, der in der Zeit bestand, sehen. In den 20er Jahren steckte eben auch noch viel 19. Jahrhundert. Und das brachte die Effekte hervor, weil es diesen Kontrast gab. Das war etwas, wogegen es sich aufzulehnen lohnte. Wogegen lohnt es sich heute aufzulehnen? Gegen Bürokratie. Das kann man mit Elan, mit Impuls nicht schaffen. Aber da waren ja Vorurteile, da waren sogenannte ideelle Werte, da waren Traditionen, da waren Konventionen mit einem starken ethischen Akzent, gegen die man anrannte und gegen die anzurennen es interessant war.
4: Mit anderen Worten, Herr Dr. Frisee, damit sagen Sie, dass das heute alles wegfällt?
3: Das erscheint den jungen Menschen heute romantisch. Sie betonen den Glanz. Das ist sehr schön. Und es ist bestimmt etwas, was sich mitteilt und wo man sich sofort eine Zeit als Ganzes vorstellen kann. Aber sie setzt voraus, dass die Schatten vergessen sind. Dass die Gegenbilder auch vergessen sind.
2: Das ist gar kein Zweifel. Also man kommt da in sehr abgründige Spekulationen, nämlich wie weit nicht überhaupt das Glück eigentlich daran gebunden ist, dass es Verbote gibt, gegen die man rebellieren kann. Nur darf man um dessen Willen nicht die Verbote künstlich etwa wieder aufrichten und zu perpetuieren suchen. Ich glaube, Sie haben da einen ganz richtigen Zusammenhang.
3: Was würden Sie nun sagen, Frau Lenja, wenn Sie jemand fragt, ja, was ist nun das wirklich Positive an den 20er Jahren? Wenn Sie einem Gymnasiasten, einer Primanerin oder einer Studentin sagen müssten, ja, hier sehe ich die Akzente, auf die es ankommt, hier sind die Gewinne der 20er Jahre.
4: Ich glaube, da könnte ich Ihnen wahrscheinlich sehr rasch von mir aus antworten, dass ich das große Glück gehabt habe, in einer Zeit zu leben, in Berlin, wo Stravinsky, Czenek, Hindemith, Weil, die größten Dirigenten gelebt haben, die größten Schauspieler gelebt haben, Sänger, Maler, George Grosz. Von 1927 bis 1933, diese 6 Jahre waren also so voll gefüllt mit Dingen, die es heute nicht gibt. Damals konnten sie innerhalb einer Woche, also von den Franzosen zu den Griechen, also da haben sie einen Querschnitt innerhalb einer Woche, dass er keinen Platzregen mehr abwaschen kann, nicht? Das würde ich sagen, das ist das Positive dieser Zeit. Für mich, dass ich da in dieser Zeit gelebt habe, finde ich ein großes Glück. Ein Reichtum, den es jetzt, also heute, glaube ich, nicht gibt. Oder gibt es ihn?
2: Ich würde sagen, es gibt ganz einfach doch einen ganzen Vorrat von bedeutenden überlebenden Werken aus dieser Zeit, die an Kraft und Frische das meiste übertreffen, was danach produziert worden ist. Und es gibt noch etwas Seltsames und etwas leise Unheimliches, dass nämlich eine ganze Reihe bedeutender Künstler aus dieser Zeit dann in ihrer Produktion danach doch nicht mehr die Gewalt und die Frische erreicht haben, die sie in dieser Zeit selbst hatten. Es ist eben, wenn ich noch einmal den Namen Hegels nennen darf, wirklich ein bisschen so, dass auch die Qualität der Kunstwerke ein bisschen davon abhängt, ob der Weltgeist mit ihnen ist. Damals war es eben wirklich auch in der Kunst so, als ob der Geist der Geschichte, der geschichtlichen Gesamtbewegung auch die Kunstwerke tragen würde. Und dieser Hauch, der ist in den großen Werken von Schönberg, in den genialsten Stücken, die es von Stravinsky gibt, in der Dichtung von Kafka, von Joyce, eben doch viel stärker zu fühlen als dann in einer Periode, die mit dem heraufkommenden Totalitären beide Spielarten zusammenhängt und wo man also das Gefühl hatte, dass der Geist der Kunst, der objektive Geist von dem Geist der Weltgeschichte eigentlich verlassen gewesen ist.
3: Herr Adorno, ich denke, es ist einfach eine Frage der gegenseitigen Entzündung. Eine Potenz, die Neuland zu entdecken half, entzündete andere potenzielle Kräfte, auch auf die Suche nach Neuland zu gehen. Und das ist wohl auch das, was wir heute, wenn Sie von Weltgeist sprechen, meinen. Diese Fruchtbarkeit, der allgemeine Aufbruch und der Reichtum an Impulsen.
2: Allerdings meine ich, an der Stelle, Herr Frisé, sollten wir nun wirklich vor einer Romantisierung uns hüten. Das ist doch wieder auch zu sagen, damit man nun wirklich nicht in die Legendenbildung verfällt. Eine Massenbasis hat diese Kunst und diese geistige Bewegung auch damals nicht gehabt. Sonst hätte es nämlich auch unter anderem den Herrn Hitler nicht gegeben, wenn sie das gehabt hätte, sondern es hat sich diese geistige Bewegung, die heute so aussieht, als ob sie der Geist der Zeit überhaupt gewesen wäre, doch in einem relativ schmalen Kreis abgespielt und die große Masse des Publikums hat sich gegenüber den Produkten des Expressionismus und dann der revolutionären Sachlichkeit etwa von Brecht und diesen Dingen gegenüber genauso spröde und ablehnend verhalten wie heute gegenüber der seriellen Musik oder gegenüber dem Taschismus.
3: Ich habe hier eine Frage an Sie, Frau Lenja, zu dem, was Professor Adorno jetzt sagte. Ich glaube, in den 20er Jahren gab es noch den richtigen Schock auf ein avantgardistisches künstlerisches Ereignis, auf den Beweis für die Experimentierlust oder auf das Experiment als solches. Aber heute, glaube ich, gibt es den Schock nicht, sondern man nimmt auch das als Gegebenheit hin und setzt sich gar nicht so für oder wieder damit auseinander.
4: Aber was ist da, mit was sich junge Menschen, sagen wir begabte junge Menschen, befassen können? Gegen was können sie rebellieren? Das Einzige, was sie rebellieren können, ist Politik. Das Einzige, wo sie angreifen können. Ich sehe gar nichts anderes.
2: Lenja, ich würde nicht sagen, dass es nichts gibt, wogegen sie rebellieren konnten. Es gibt unendlich viel oder noch mehr in der Welt, wogegen zu rebellieren wäre als damals. Nur mit einem Unterschied. Die Rebellion hat durch die unbeschreibliche Verfestigung aller Art von gesellschaftlicher Organisation und Macht heute etwas Hoffnungsloses. Die Menschen können deshalb schlecht rebellieren, weil sie in ihrer Rebellion selber eigentlich keine reale gesellschaftliche Macht mehr hinter sich fühlen, sondern weil sie das Gefühl haben, dass wenn sie rebellieren, dass sie dann eben wirklich, wenn das mit der Rebellion ernst wäre, zum Untergang verdammt sind. Ich glaube, das ist viel mehr der Unterschied, als dass es nichts gäbe, wogegen zu rebellieren ist. Die Menschen fühlen sich gar nicht wohl in der Welt. Nur haben sie das Gefühl, was kann ich machen?
4: Ich wäre sehr neugierig, gegen was zum Beispiel ein Mann eine Begabung wie Brecht heute, sagen wir ein junger Brecht von heute, gegen was würde dieser junge, so geniale junge Mann rebellieren?
2: Das ist eine Begabungsfrage. Da gibt es schon also wirklich gegen die Erstarrung, gegen die Verhärtung der Welt in ihren Institutionen, wo es zwar den Menschen materiell einigermaßen gut geht, wo aber zugleich eigentlich kein Mensch der Herr seines eigenen Schicksals ist, sondern wo wir alle mehr oder minder Funktionen einer uns undurchsichtigen Apparatur geworden sind. Also wenn man sich etwa die Lyrik eines so hochbegabten jungen Lyrikers wie Enzensberger anzieht. Um diesen Namen einmal hier zu nennen, da kann man schon ganz gut sehen, wo hier die Angriffspunkte liegen, in einer völlig anderen Weise gegenüber der Art von Rebellion, wie sie der Brecht vertreten hat. Und vor allem ohne, dass dabei nur noch das Gefühl wäre, dass irgendwelche welthistorischen Bataillone nun hinter dieser Rebellion stünden und sie tragen würden, sondern es hat so etwas dann wirklich von einem versinkenden Ruf in der Nacht, aber trotzdem doch auch mit dem Charakter der sehr nachdrücklichen Kritik an dieser Verdinglichung, an dieser Verhärtung der Welt.

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3: Da sind wir wieder bei dem Thema, Herr Adorno. Brecht hatte ein Gegenbild in sich.
4: Ja.
3: Ein junger Lyriker wie Enzensberger kann Kritik üben, kann rebellieren. Aber wo soll er das Gegenbild hernehmen? Nun, das ist ein weites Feld. Noch etwas zu Ihrem speziellen Erfahrungsgebiet, Frau Lenja. Ich glaube, die darstellende Kunst in Ihrer Macht in den 20er Jahren ist natürlich auch basiert einfach auf einer ganz anderen Situation gegenüber der von uns heute. Die Kommunikationsmittel, die sich in den Dienst auch der darstellenden Kunst doch stellen oder in Dienst genommen werden, schließen vielfach heute schon die unmittelbare Reaktion oder das Sicht- oder Hörbarwert der unmittelbaren Reaktion aus. Der Film begann in den 20er Jahren. Er ist jetzt zum Teil abgelöst durch das Fernsehen. Im Filmtheater sitzt noch eine Menge, die sich sogar im Missfallen oder in Begeisterung entladen kann. Beim Fernsehen ist das nicht mehr möglich. Man sitzt in seiner privaten Kammer und reagiert sich persönlich ab in einem Zornesausbruch oder in einem Lächeln oder in einer sonst deutlichen Zustimmung, aber sie teilt sich gar nicht mit.
5: Ja, aber Fernseh allein, das schließt ja nicht aus, dass sie noch immer ins Theater gehen können und sich öffentlich auch erlaubt sind, zu sagen, das gefällt mir und das gefällt mir nicht.
3: Aber würde ein auf direkte Wirkung und auf Folgeerscheinung drängender Dramatiker wie Brecht nicht heute sich überlegen, ob er nicht die Wirkung auch in einem anderen Medium sucht, als nur auf der Bühne?
5: Er würde wahrscheinlich experimentieren innerhalb Fernsehen, natürlich würde er.
3: Ja, ich meine das nämlich, auf der Bühne werden doch heute selten noch, gar nicht zu vergleichen mit den 20er Jahren, Entscheidungen postuliert, Angriffe vorgetragen, sondern es ist doch, wollen doch ehrlich sein, ein sehr, oft sehr sublimes Theater. Ein poetisches Theater. Man spricht davon, dass der Film und das Fernsehen der Bühne die Last der Unterhaltung abnehmen, vielfältig. Aber sie lassen der Bühne nicht allein die Pflicht der Entscheidung.
6: Ja, dieses Problem, Brecht, das ist sehr interessant. Ich erinnere mich, dass es eine Kontroverse gab, die war allerdings schon zu Anfang der 30er Jahre, zwischen unserem verstorbenen Freund Benjamin und Brecht, die um den Film kreiste und dass in dieser Kontroverse Benjamin in der Arbeit über das Kunstwerk im Zeitalter seiner technischen Reproduzierbarkeit, die wir damals in der Zeitschrift für Sozialforschung abgedruckt haben, gegen Brecht vertreten hat, dass eigentlich der Film das heute fällige Medium sei. Und nun ist es sehr interessant, dass Brecht an dieser Stelle ja sehr konservativ gewesen ist und mit Hauen und Stechen gegen Benjamin das traditionelle Theater eigentlich gegen den Film verteidigt hat, weil im Grunde er seiner Generation und seinem Ursprung nach doch zu diesem Medium schon gar nicht mehr diesen privaten Zugang eigentlich gehabt hat.
5: Ich glaube, das hat einen anderen Grund. Er wusste ganz genau, dass im Film es nicht von ihm allein abhing, Das ist ein Element, das er nicht allein kontrollieren konnte. Brecht im Theater wusste ganz genau, wenn er da saß, da konnte nichts mehr passieren. Es kam genauso heraus, wie er sich's gedacht hatte. Film hat ganz andere Gesetze. Er konnte nur ein Teil eines Kunstwerkes sein, wenn es eines geworden wäre, nehmen wir an, im besten Falle.
6: Wenn ich eine Sekunde doch noch einmal auf unser Gespräch von vorher über die Massenbasis kommen darf. Es gab noch ein Moment in den 20er Jahren, das man vielleicht vergisst und das man nennen soll, um die Dinge genügend zu differenzieren. Du, Lenja, hast vorhin von Chaplin gesprochen. Zwischen dem Chaplin und der Dreigroschenoper gibt es eine wirkliche Gemeinsamkeit. Es waren nämlich das ja bis heute eigentlich die letzten Erscheinungen, in denen Kunstwerke von durchaus avantgardistischem, also nicht an den offiziellen Geschmack sich anpassendem Wesen, trotzdem eine sehr große Publikumswirkung erzielt haben. Und etwas von der Utopie der 20er Jahre liegt sicher darin, dass das eben doch als eine Zeit erscheint, in der auch das opponierende Kunstwerk noch in der Gesellschaft wie Chaplin, wie Brecht und Weil, wie diese Dinge zu zünden vermag. Während heute zwar die allerextremsten Dinge, das mag also das Exponierteste von Beckett oder von Ionesco oder sonst was sein, irgendwie geduldet und auch gefressen werden, aber doch konsequenzlos bleiben. Es wird dann also alles gewissermaßen drittes Programm.
3: Ja, ich glaube, man hat in den 20er Jahren einfach die Notwendigkeit zum Experiment und die erscheint mir heute, das Experiment wird viel

0: tun, nicht so recht zufrieden sind. Denn ich glaube, eine Zeit, die mit sich selbst im Positiven stark beschäftigt ist, kommt gar nicht dazu, sich an eine andere, eine Generation zurückliegende, sehr produktive Zeit so vehement zu erinnern, wie wir das doch praktisch immer tun.
1: Ja, darauf möchte ich doch einiges sagen. Auf der einen Seite muss man ja zunächst einmal etwas ganz Schlichtes aussprechen, nämlich, dass die Errungenschaften dieser Zeit durch die Ära des Faschismus und des Krieges und alles, was dazwischen liegt, abgeschnitten worden ist und dass die Menschheit unterdessen überschwemmt worden ist mit geistigen Gebilden des allererbärmlichsten Ranges, der allererbärmlichsten Qualität. Und dass dem gegenüber nun wirklich die 20er Jahre zunächst die Bedeutung haben, ganz einfach eines überhaupt erst wieder zu erringenden Maßstabs. Ich würde also sagen, man darf hinter dem Standard, den die avancierten geistigen Gebilde der 20er Jahre gesetzt haben, unter keinen Umständen zurückbleiben. Das ist verbindlich. Und darin liegt nun wirklich eine sehr große Aktualität. Andererseits bin ich aber insofern gar nicht so pessimistisch, als ich doch sagen würde, dass sehr viele der sogenannten Experimente der 20er Jahre ja noch gar nicht wirklich zu der vollen Konsequenz gediehen sind und dass man in sehr vielen Momenten heute doch, indem man an diese Dinge wieder anknüpft, zugleich auch darüber hinausgeht und dass es an Begabungen heute fehlt in irgendeinem Bereich, das halte ich nun wirklich für einen reinen Unsinn. Und ich glaube auch, Lenja, dass das auch sogar für die Reproduktion ebenfalls gilt, dass es heute große reproduzierende Musiker, wahrscheinlich, dass es heute auch sehr bedeutende Schauspieler gibt und dass die moderne Kunst eben doch heute, gerade dadurch, dass diese Hemmungen weggefallen sind, zwar die Gefahr hat, die innere Spannung zu verlieren. Das ist die Gefahr, mit der alle Kunst heute zu rechnen hat, die Spannungslosigkeit. Auf der anderen Seite aber dann doch in sich selber vielfach reiner und konsequenter durchgebildet werden kann, als das in den 20er Jahren der Fall gewesen ist.
2: Richtig war es doch, würde ich sagen, 25, 26, 27 bis 33. Also das sind ja eine relativ kurze Zeit, dass es einem jetzt eben so ungeheuer vorkommt, was sich da in diesen Jahren abgespielt hat, was Sie gerade, Herr Dr. Frisse, angeschnitten haben, dadurch, dass es abgebrochen wurde, nicht?
0: Ja, diese Spätwirkung, die nicht aufzuhalten war, die kommen musste und die eben erst nach 45 einsetzen konnte. Aber wie gesagt, ich meine, ist es nun doch dann ganz speziell ein deutsches Problem?
1: Nein, das glaube ich nicht. Zunächst ist ja zu sagen, dass der Schatten des Faschismus über ganz Europa gefallen ist. Dass also die Erstarrung des Geistes, die der Faschismus bedeutet hat, doch auch in weitem Maß sich auf Frankreich, das eines der wichtigsten Länder war, sich erstreckt hat. Und was nun die berühmten 20er Jahre in Amerika anlangt, so ist es doch so, dass die Namen, gerade die Sie, Herr Frisé, zu Anfang genannt haben, also Fitzgerald, Gertrude Stein, Hemingway, um einige der wichtigsten zu nennen, ja alle sogenannte Expatriates gewesen sind. Das heißt also Elliot, also Leute, die von Amerika weggegangen sind und die zunächst einmal doch wesentlich in Paris oder in Europa an dieser Bewegung teilgehabt haben. Ich würde wirklich sagen, dass die Moderne in ihrer Breite dann erst nach dem Krieg überhaupt in Amerika eingesetzt hat, nachdem diese amerikanischen Avantgardisten dann in ihrer eigenen Heimat angefangen haben, in wirklich großem Stil zu wirken. Aber die Wurzeln des amerikanischen Avantgardismus, ich glaube, das kann man sagen, ohne den bedeutenden amerikanischen Künstlern zu nahe zu treten, die liegen allesamt in Europa. Insofern also würde ich schon sagen, handelt es sich bei dem Phänomen der 20er Jahre und der Wiederentdeckung der 20er Jahre und auch zugleich der Verfremdung der 20er Jahre doch um ein Weltphänomen.
0: Herr Adorno, mir scheint noch ein Wort nötig zu dem Problem der Teamarbeit. Man könnte bei dem Begriff Teamarbeit nun leicht versucht sein, an Teamarbeit heute zu denken, die ganz anders motiviert ist. Das ist Rationalisierung der Kräfte, Sammlung der Kräfte, um gemeinsam

0: einen Höchsteffekt zu erzielen. Ich glaube, dazu müsste uns Frau Lehn ja noch etwas sagen. Wie sah Teamarbeit, sie hat es ja nun erlebt mit Kurt Weil, mit Brecht, wie sah Teamarbeit in der Praxis aus?
1: Dann nehmen wir einen Tag auf Teamarbeit in dem Atelier von Bert Brecht. Ja? Das fing also folgendermaßen an, dass wir uns trafen. Das heißt, da saß Elisabeth Hauptmann, jahrelange Mitarbeiterin von Bert Brecht. Da war die Staffelei, die immer in Brechts Studio stand, wo Caspar Neher stand mit seinen Zeichnungen, mit seinen Vorschlägen. Da saß Weil herum. Ich war dabei. Ein Mann namens Dudow, ich habe nie herausgefunden, wer er war einfach da. Es war ein Russe, nicht? Er war also da. Und das fing also so an, dass zunächst mal der Brecht rauchte und immer sich die Augen rieb und sagte, ja, das Leben, nicht? Das war, so fing es mal an, nicht? Gefragt hat man ihn nicht, was er denn nun eigentlich damit meint. Und dann nehmen wir mal Mahagoni. Eine Szene, an die ich mich sehr, sehr genau erinnere, weil es mich betraf, eine Szene mit mir und dem Jimmy Mahoney. Das ist die Szene, wo die Jenny und mit dem Jimmy also sich kennenlernen. Hat zum Beispiel der Brecht gesagt, also Lenja, was sagt denn da nun so ein Mädchen, wenn sie also einen Mann trifft? Was würden Sie denn zum Beispiel ihn fragen? So, naja, also ich könnte ihn schon verschiedenes fragen, aber zum Beispiel würde anfangen, also, wie willst du, dass ich meine Haare trage? So, naja, das ist schon, aber das ist schon sehr gut. Und dann nahm er also so einen Satz auf und dann kam ein anderer, kommt so ein bisschen kompliziertere Stelle, kam dann, ob sie nun Wäsche unterm Rock trägt oder ohne Wäsche geht, nicht? Und solche Sachen, also das hat er gefragt und dann ein anderes, da vielleicht der Hauptmann sagte dann irgendwas und da schrieb sie mit, schrieb der Brecht mit, der Nähe machte da schon wieder eine kleine Zeichnung von dieser Szene und das war also Teamarbeit von damals. Teamarbeit im Schiffbauerdammtheater. Ich war da ein paar Mal bei den Proben nach 1955. War natürlich schon ein wesentlich anderes. In seinem späteren Theater hat jeder doch schon seine Funktion gehabt, schon ein bisschen mehr festgelegt. Und meine Zeit war das so frei und mit ungeheurem Spaß verbunden. Später wurde es dann ein bisschen, jetzt ist ein bisschen
0: schon rationalisierter,
1: auch ein bisschen zu tierischer Ernst dabei. Damals hatten wir noch wirklich Spaß daran.
2: Du hast doch einmal erzählt, wie ihr zusammen, ich glaube, du und der Brecht und der Weil den Text von dem Bilbao-Song gedichtet habt, mit den Reimen. Ich habe es oft betont.
1: Ja, also ich habe es oft betont, zum Beispiel eine Antwort, mich hat der nie geschont. Sowas dann fand er besonders schön. Ich weiß nicht, was er später machte, wie seine späteren Sachen zustande kamen. Aber ich glaube bestimmt nicht mit so viel Humor, also wie wir damals eben alle hatten.
0: Das Gefühl, experimentell zu arbeiten, wurde das so von Ihnen empfunden und bewusst zum Ausdruck gebracht? Oder war es selbstverständlich? Das ist doch ein ganz erstaunliches Beispiel für das Experiment aus der Situation heraus. Ein improvisiertes Experiment. Sie kamen sich nicht als Experimentatoren dabei vor.
1: Nein, zunächst ich mal schon gar nicht. Ich habe ja gesagt, also was mir halt gerade in dem Moment einfiel. Er hat ja nicht alles genommen, was mir einfiel, aber was er verwenden konnte. Aber es hat er nicht nur von mir genommen, es hat von allen, also der nun dazu kam, jeder, der etwas gesagt hat, was ihm gefiel, hat er verwendet. Ne?
2: Der Brecht hat doch also immer das Kollektiv, die Kollektivarbeit, als etwas ungeheuer Politisches empfunden. In Wirklichkeit ist das gar nicht so schrecklich politisch gewesen, sondern war doch eine viel mehr, einerseits wirklich so von dem Spieltrieb und einer bestimmten Art von Freiheit und andererseits von der künstlerischen Gesinnung bestimmte Sache. Es hing irgendwie zusammen, das alles mit der Kritik an Richard Wagner und der Ablehnung von Wagner. Es hat sich so etwas abgezeichnet wie ein Gesamtkunstwerk, das aber nun das Wagnersche auf den Kopf gestellt hat, in dem nicht alle Elemente des Kunstwerks eine ungebrochene, unmittelbare Einheit gebildet haben, sondern das Gesamtkunstwerk als Montage. Also ein Gesamtkunstwerk durch die Sprünge und Risse, mit der gerade die verschiedenen Elemente unverbunden aneinandergestellt worden sind. Und die Produktivität dieses Kollektivs hat nun wirklich darin bestanden, dass jeder Mensch gleichsam unabhängig vom anderen aus seinem Medium heraus das beigebracht hat, was er beizubringen hatte, aber dass dann doch aus gewissen, zum Teil gar nicht mal so ausgesprochenen Positionen ein einheitliches ergeben hat. Gerade was den Kurt Weill anlangt, so würde ich ja sagen, war seine spezifische Begabung, das eigentlich Großartige an ihm, etwas, was ich einmal die Begabung des Musikregisseurs oder Musikdramaturgen genannt habe. Er hat gar nicht so sehr so komponiert, wie man so sich einen Komponisten vorstellt, der nun da so sitzt und aus seiner Imagination heraus Stücke schreibt, sondern das Komponieren war bei ihm völlig eingeschmolzen in die dramaturgische Vorstellung, welchen Kontrast kann ich hier zum Wort setzen, was gehört hier auf die Bühne, was passt hier besonders aufs Theater. Vielleicht, wenn du gerade über diese Art von der Arbeit von Weill, also über den dramaturgischen Einsatz der Musik uns noch was erzählen könntest.
1: Ja, aber das betrifft auch Brecht. Ja. Brecht hat genauso wie Weill sich untergeordnet, wenn der Weill also musikalisch etwas ausdrücken hat ihm der Brecht den Weg geebnet und hat ihm das dann genau das gegeben, was der Weill brauchte. Aber ich wollte noch etwas erzählen, zum Beispiel diese berühmte Moritat, der Haifisch der hat Zähne, die entstand folgendermaßen. Da hat der Schauspieler, der es damals gesungen hat, Harald Paulsen, der den Mackie Messer gespielt hat, er sagt, ich komme da erst im Pferdestall, da gehen also zwei Szenen vorbei und ich bin überhaupt noch nicht auf der Bühne gewesen. Also er will über die Bühne gehen, und so, dass die Leute ihn von Anfang an gleich sehen. Und dann sagt der Brecht, na, jetzt müssen wir ihm halt was schreiben, damit er also über die Bühne gehen kann, nicht? Also was machen wir? Haben sich zusammengesetzt. So entstand die Moritat aus diesen vier Zeilen, und der Haifisch, der hat Zähne und der trägt ein Gesicht. Wenn der Harald Paulsen damals nicht also das gewollt hätte, dass ein Song über ihn aus seinem ersten Auftritt vorangeht, wäre vielleicht die Moritat gar nicht entstanden.
2: Also, ich erinnere mich auch noch an etwas über die Moritat, was für die Art dieser Arbeit sehr charakteristisch ist. Der Weill hatte irgendeinen Bekannten im Norden von Berlin, eine Firma, die Drehorgeln hergestellt hat. Und zu diesem Mann ist der Weill damals gegangen und hat sich ganz genau mit den Drehorgeln vertraut gemacht, um dann eine Musik schreiben zu können, die ganz stilgerecht und ganz konsequent drehorgelhaft eben ist. Das Montageprinzip steht auch darin, er hat also wirklich die nun einmal bestehende Drehorgeltechnik aufgegriffen, sie sich angeeignet und dann in dieses montierte Kunstwerk mit hereingebracht.
0: Mir kommt ein Gedanke, Herr Adorno. Wenn man im Allgemeinen von den 20er Jahren und speziell von Berlin bei uns spricht und ans Theater dabei denkt, dann hat man vielfach in erster Linie oder nicht zuletzt, vorsichtig ausgedrückt, Reinhardt und sein Theater vor Augen. Und ich könnte mir kein größeres Kontrastbild denken, als dieses aufs Schlichte, auf die kleine Improvisation zurückgehende Experimentieren und das zur Perfektion drängende, aufwendige Ausstattungstheater, bei dem Reinhardt schließlich ankam.
1: Also wir fanden, dass wir nun die Avantgardisten aller Zeiten waren, nicht in dem Schiffbauer-Dammtheater, gell? Also Reinhardt für uns war ja unmodern, nicht?
0: Ja, alter Tobak,
1: trotzdem natürlich um diese Zeit Reinhardt wunderbares Theater gemacht hat. Aber für uns, die wir eben sehr jung und auch mit Brecht zusammensaßen, wir fanden also, wir sind also etwas ganz Besonderes, nicht?
0: Ja, das Also das war schon sehr wichtig, was Sie da sagen.
2: Ja. Ich kann Ihnen dazu auch noch eine Geschichte erzählen, die ich mit Brecht erlebt habe in der Emigration, schon gegen Ende des Krieges, wie der Ausgang des Krieges klar war. Und wir haben so gesprochen über die Frage der Rückkehr nach Deutschland, die für ihn wie für mich damals schon ganz außer Frage stand. Und ich stellte mir also das halb zerstörte und verarmte Land vor und sagte, man müsste in Deutschland so etwas wie ein Theater der Armut machen. Also ein Theater, bei dem man daraus, dass diese ganzen repräsentativen Mittel von Reinhardt, von denen Sie eben gesprochen haben, nicht mehr da sind, dass man daraus eine Tugend macht, ein Theater in einer Scheune aufschlägt und wirklich die Armut dazu verwendet, from the scratch, wie man in Amerika sagt, anzufangen und unter Verzicht auf alle illusionären Mittel Theater zu spielen, so wie es nach dem Ersten Krieg etwa ja auch Stravinsky mit der Histoire du Soldat gemacht hat. Und da überlegte sich der Brecht, das klar, und sagte, ja, Theater der Armut ist ja ganz schön, aber wissen Sie, das ist verdammt kostspielig.
0: Wir sehen die Vorstellung, dass in den 20er Jahren vielleicht alles zusammenstimmte, dass es ein Chor von sich gegenseitig fordern und gegenseitig akklamierenden Potenzen war, die wäre etwas illusorisch. Gerade das Beispiel des Brecht-Weil-Teams und das Beispiel Reiners auf der anderen Seite exemplifiziert ja, wie sehr auch man selbst bei denen, die die 20er Jahre präsentierten, in einem für uns noch lebendigen Sinne, wie sehr dort die Intentionen auseinandergingen.
2: Ja, darf ich vielleicht versuchen, noch auf einen Moment hinzuweisen, das doch sehr charakteristisch für diese Zeit ist und das nun auch wieder mit dem Ausgang unseres Gesprächs sehr zusammenhängt. Du hast erzählt, Lenja, und ich erinnere mich daran aus der Zeit selber sehr genau, welche Rolle du als Schauspielerin bei der Produktion dieser Werke gespielt hast. Nun, dass du das als Schauspielerin tun konntest, hängt damit zusammen, dass in dieser Zeit, jedenfalls in dem Berliner Klima, von dem wir hier reden, eigentlich das theatralische Werk gar nicht so sehr als ein Text betrachtet worden ist, sondern als Aufführung. Man hat nicht an einem Werk gearbeitet, extrem gesagt, sondern an einer Aufführung. Und das Werk war der Aufführung untergeordnet, vergleichbar dem Film, wo ja auch das Skript eigentlich Rohmaterial ist. Der wirkliche Text ist der fertige Streifen. Und dadurch bist du als Schauspielerin dabei zugleich auch zu einer selber Produzierenden geworden. Dieser Vorrang der Aufführung vor dem fixierten Werk, das hängt nun aber unmittelbar damit zusammen, dass man damals geglaubt hat, man kann politisch eingreifend vom Theater her unmittelbar etwas erreichen. Also hier kann man sehen, dass der Zusammenhang zwischen der Politik und dem Kunstwerk nicht so äußerlich ist, wie viele Menschen sich das heute vorstellen, sondern dass die Formen selber mit dem politischen Impuls zusammenhängen. Hätte nicht der Brecht damals also so geglaubt, dass man durchs Theater die Welt verändern kann, dann hätte er nicht alles so auf die Aufführung gestellt und dadurch wäre dann dieser labile, bewegliche Typus der Produktion nicht zustande gekommen, der wirklich in dieser Zeit gegenüber dem geronnenen Kunstwerk das ganz Neue und das auch heute noch so Erregende ist. Aber ich darf dazu zum Schluss noch etwas sagen. Wir haben davon gesprochen, dass diese Keime, diese Impulse der 20er Jahre unverloren sind. Wie wahr das ist, habe ich neulich in dem Gespräch mit einem der extremsten und exponiertesten und wenn man so will isoliertesten Komponisten unserer Zeit, nämlich mit Stockhausen, gemerkt, der mir erzählt hat, dass er zusammen mit einem Freund an einer Komposition arbeiten würde, die aufgrund ganz bestimmter theoretischer Vorstellungen, die er hat, gewissermaßen eine Kollektivarbeit von Zweien ist. Also eine ganz neue Sache, Kompositionen, die von mehreren Menschen gleichzeitig geschaffen werden. Daran kann man sehen, wie ein solcher Impuls, wie der der Kollektivarbeit am Kunstwerk, wie er damals vorkam, ganz von selber, nur weil er in sich etwas, ich möchte sagen, etwas Fälliges hat, wie sich das heute auch bei ganz jungen Künstlern durchsetzt, die sicher gerade von dieser Seite der Produktion, wie sie um das Schiffbauer Dammtheater zentriert war, kaum mehr eigentlich eine Ahnung haben. Und wenn ich vorhin von der Verbindlichkeit der 20er Jahre gesprochen habe, dann habe ich damit eigentlich gemeint, dass darin Urbilder, Archetypen gesetzt sind für alle möglichen ästhetischen Fragen und theoretischen Fragen und Verhaltensweisen, die heute eigentlich erst dann auch ganz sich entfalten und die dann heute wahrscheinlich ihr zweites produktives Leben überhaupt erst zu führen beginnen.

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Meine Damen und Herren, mir ist von meinem eigenen Metier, von der Musik her, die Forderung sachlicher Zuständigkeit im Gegensatz zu losgelassener, materialfremder Ästhetik selbstverständlich. Von einer Schule, die zu Adolf Loos ebenso wie zum Bauhaus in nahen personellen Beziehungen stand und sich den Bestrebungen der Sachlichkeit geistig in vielem verwandt wusste. Aber ich kann nicht die mindeste Kompetenz in Dingen der Architektur beanspruchen. Wenn ich trotzdem über Funktionalismus spreche, so kann ich mich allenfalls auf die Ansicht von Adolf Loos berufen, ein Kunstwerk habe niemandem zu gefallen, das Haus aber sei, und ich zitiere wörtlich, einem jeden verantwortlich. Ich weiß nicht, ob dieser Satz zutrifft, brauche indessen kaum päpstlicher zu sein als der Papst. Das Unbehagen, das mich beim zentraleuropäischen Wiederaufbaustil befällt und das gewiss viele von Ihnen teilen, bewegt mich, der dem Anblick derartiger Bauten nicht weniger ausgesetzt ist als ein Fachmann, nach dem Grund zu fragen. Überdies konvergieren heute, wie nicht ich zu entdecken brauchte, die verschiedenen Kunstgattungen. Das Gemeinsame von Architektur und Musik hat man längst in einer bis zum Überdruss wiederholten Pointe ausgesprochen. Indem ich, was ich sehe, zusammenbringe mit dem, was ich von den Schwierigkeiten der Musik weiß, verhalte ich mich vielleicht doch nicht ganz so unverbindlich, wie nach den Regeln der Arbeitsteilung zu erwarten wäre. Dabei muss ich eine größere Distanz einnehmen, als Sie mit Fug erwarten. Doch scheint es mir nicht außerhalb jeder Möglichkeit, dass es zu Zeiten, vor allem in latenten Krisensituationen, einiges Gute hat, von den Phänomenen weiter sich zu entfernen, als es das Pathos technischer Zuständigkeit dulden möchte. Materialgerechtigkeit hat Arbeitsteilung zur Grundlage. Damit aber empfiehlt sich auch für den Sachverständigen gelegentliche Rechenschaft darüber, wie weit sein Sachverständnis unter der Arbeitsteilung leide, wie weit die künstlerische Naivität, deren es bedarf, zu ihrer eigenen Schranke werden kann. Lassen Sie mich davon ausgehen, dass die antiornamentale Bewegung auch die zweckfreien Künste betroffen hat. In Kunstwerken nach dem ihnen Notwendigen zu fragen und gegen das Überflüssige sich spröde zu machen, liegt in ihnen selbst. Nachdem die Tradition den Künsten keinen Kanon des Richtigen und Falschen mehr beistellt, wird jedem Werk solche Reflexion aufgebürdet. Ein jedes muss sich auf seine immanente Logik überprüfen, gleichgültig, ob diese von einem äußeren Zweck in Bewegung gebracht wird oder nicht. Das ist keineswegs neu. Mozart, wahrhaft doch Träger und kritischer Vollstrecker einer großen Tradition, antwortete auf den leisen Tadel eines Potentaten nach der Premiere der Entführung, aber sehr viele Noten, lieber Mozart, nicht eine mehr, Majestät, als notwendig ist. Mit der Formel von der Zweckmäßigkeit ohne Zweck als einem Moment des Geschmacksurteils hat Kant in der Kritik der Urteilskraft jene Norm philosophisch niedergelegt. Nur birgt sie eine geschichtliche Dynamik. Was in der vorgegebenen Sprache eines Materialbereichs noch als notwendig sich auswies, wird überflüssig, tatsächlich schlecht ornamental, sobald es in jener Sprache, in dem, was man gemeinhin Stil nennt, nicht mehr sich legitimiert. Was gestern funktional war, kann zum Gegenteil werden. Diese geschichtliche Dynamik im Begriff des Ornaments hat Loos durchaus gewahrt.
noch das repräsentative, luxurierende, üppige, in gewissem Sinn aufgeklatschte, mag in manchen Kunsttypen aus ihrem eigenen Prinzip heraus notwendig nicht aufgeklatscht sein. Den Barock deswegen zu verdammen, wäre banausisch. Kritik des Ornaments ist so viel wie Kritik an dem, was seinen funktionalen und symbolischen Sinn verloren hat und als verwesend organisches, giftiges übrig ist. Dem opponiert alle neue Kunst, dem Fiktiven der heruntergekommenen Romantik, dem Ornament, das sich nur noch beschämend ohnmächtig beschwört. Derlei Ornamente sind in der rein nach Ausdruck und Konstruktion organisierten neuen Musik nicht minder rigoros ausgemerzt worden als in der Architektur. Die kompositorische Neuerungen Schönbergs, der literarische Kampf von Krauss gegen die Zeitungsphrase und die Denunziation des Ornaments durch Loos stehen keineswegs in vager geistesgeschichtlicher Analogie, sondern sind unmittelbar desselben Sinnes. Das veranlasst zu einer Korrektur der Loos'schen These, der der Generöse nicht sich verweigert hätte. Dass nämlich die Frage des Funktionalismus nicht zusammenfällt mit der nach der praktischen Funktion. Die zweckfreien und die zweckgebundenen Künste bilden nicht den radikalen Gegensatz, den er unterstellt. Der Unterschied zwischen Notwendigem und Überflüssigem wohnt den Gebilden inne, erschöpft sich nicht in ihrer Bezogenheit auf ein ihnen Auswendiges oder deren Abwesenheit. Bei Loos und in der Frühzeit des Funktionalismus sind das Zweckgebundene und das ästhetisch Autonome durch Machtspruch voneinander getrennt. Diese Trennung, bei der die Reflexion erneut einsetzen muss, hatte ihren polemischen Angriffspunkt im Kunstgewerbe. In dessen Ära entsprang Loos. Ihm entrang er sich, historisch gleichsam zwischen Peter Altenberg und Le Corbusier lokalisiert. In der Bewegung, die seit Ruskin und Morris sich aufbäumte gegen die Ungestalt massenproduzierter und zugleich pseudo-individualisierter Formen, kamen Begriffe wie Stilwille, Stilisierung, Gestaltung auf. Die Idee, man solle Kunst ins Leben bringen, um es zu heilen, Kunst anwenden und wie sonst die einschlägigen Parolen lauteten. Loos spürte früh das Fragwürdige solcher Bestrebungen. Den Gebrauchsdingen widerfährt Unrecht, sobald man sie mit dem versetzt, was nicht von ihrem Gebrauch gefordert ist, der Kunst, dem unbeirrten Protest gegen die Herrschaft der Zwecke über die Menschen, wenn sie, geschieht ebenfalls Unrecht, wenn sie auf eben jene Praxis heruntergebracht wird, gegen die sie Einspruch erhebt, nach dem Wort Hölderlins, denn nimmer von nun an taugt zum Gebrauche das Heilge. Kunstfremde Verkunstung der praktischen Dinge war so abscheulich wie die Orientierung der zweckfreien Kunst an einer Praxis, die sie schließlich doch der Allherrschaft des Profits eingeordnet hätte, gegen welche die kunstgewerblichen Bestrebungen zumindest in ihrem Anfang sich aufgelehnt hatten. Loos predigte demgegenüber Rückkehr zu einem anständigen Handwerk, das sich der technischen Neuerungen bedient, ohne seine Formen von der Kunst sich auszuborgen. Seine Parolen, deren restauratives Element unterdessen kaum weniger offenbar ward als zuvor das kunstgewerblicher Individualisierung, kranken an der allzu schlichten Antithese. Die Diskussionen über die Sachlichkeit schleppen sie bis heute mit. Zweckfreies und Zweckhaftes in den Gebilden sind darum nicht absolut voneinander zu trennen, weil sie geschichtlich ineinander waren.
sind doch, wie bekannt, die Ornamente, die Loos mit einer Berserkerwut ächtete, die sonderbar absticht von seiner Humanität, vielfach Narben überholter Produktionsweisen an den Dingen. Umgekehrt sind noch in die zweckfreie Kunst Zwecke wie die von Geselligkeit, Tanz, Unterhaltung eingewandert, um schließlich in ihrem Formgesetz zu verschwinden. Die Zweckmäßigkeit ohne Zweck ist die Sublimierung von Zwecken. Es gibt kein Ästhetisches an sich, sondern lediglich als Spannungsfeld solcher Sublimierung. Deshalb aber auch keine chemisch reine Zweckmäßigkeit als Gegenteil des Ästhetischen. Selbst die reinsten Zweckformen zehren von Vorstellungen wie der formaler Durchsichtigkeit und Fasslichkeit, die aus künstlerischer Erfahrung stammen. Keine Form ist gänzlich aus ihrem Zweck geschöpft. Nicht entbehrt es der Ironie, dass in einem der revolutionären Werke Schönbergs, dem Loos die einsichtigsten Worte widmete, der ersten Kammersymphonie, ein Thema ornamentalen Charakters auftritt mit einem Doppelschlag, der an eines der Hauptmotive der Götterdämmerung und ein Thema des ersten Satzes der siebten Symphonie von Bruckner erinnert. Das Ornament ist der tragende Einfall, wenn man will, die Sache selbst. Gerade dies Überleitungsthema in der ersten Kammersymphonie von Schönberg wird Modell einer kanonischen Durchführung im vierfachen Kontrapunkt des ersten extrem konstruktivistischen Komplexes in der neuen Musik. Der Glaube an ein Material als solches ward seinerseits aus der Kunstgewerbereligion der vorgeblich edlen Stoffe übernommen. Stets noch geistert er in der autonomen Kunst. An ihn schloss sich die Idee materialgerechter Konstruktion an. Ihm korrespondiert ein undialektischer Schönheitsbegriff, der die autonome Kunst als Naturschutzpark einfriedet. Wäre der Hass von Loos aufs Ornament folgerecht, er müsste auf die gesamte Kunst sich übertragen. Ist diese einmal zur Autonomie gediehen, so kann sie ornamentale Einschläge darum nicht vollends sich entäußern, weil ihr eigenes Dasein nach den Kriterien der praktischen Welt Ornament wäre. Vor dieser Konsequenz schrickt zu seiner Ehre Loos zurück. Ähnlich übrigens wie die Positivisten, die zwar aus der Philosophie verdrängen möchten, was ihnen darin Dichtung dünkt, nicht jedoch Dichtung an sich als Beeinträchtigung ihrer Art Positivität empfinden, sondern sie in ihrem Spezialbereich neutralisiert, doch unangefochten dulden, weil sie die Idee objektiver Wahrheit überhaupt aufgeweicht haben. Dass das Material seine adäquate Form in sich trage, setzt voraus, dass das Material bereits mit Sinn ausgestattet ward, wie einst von der symbolistischen Ästhetik. Der Widerstand gegen das kunstgewerbliche Unwesen gehört längst nicht nur den erborgten Formen, eher dem Kultus der Materialien, der eine Aura des Wesenhaften um sie legt. Das hat Loos in seiner Kritik an den Batikstoffen ausgedrückt. Die unterdessen erfundenen Kunststoffe, Material industriellen Ursprungs, lassen das archaistische Vertrauen auf ihre eingeborene Schönheit, Rudiment der Magie edler Steine, nicht mehr zu. Nicht zuletzt zeigt die Krisis der jüngsten Entwicklungen der autonomen Kunst, wie wenig aus dem Material an sich sinnvolle Organisation sich herausholen lässt, wie leicht diese der leeren Bastelei sich annähert. Die Vorstellungen von Materialgerechten in der Zweckkunst bleiben gegen solche kritischen Erfahrungen nicht gleichgültig. Das illusionäre Moment an der Zweckmäßigkeit als Selbstzweck enthüllt sich der einfachsten gesellschaftlichen Reflexion. Zweckmäßig, jetzt und hier, wäre nur, was es in der gegenwärtigen Gesellschaft ist.
Dieser aber sind Irrationalitäten wesentlich. Das, was Marx ihre Faux Frais nannte. Denn der gesellschaftliche Prozess verläuft in seinem Innersten trotz aller partikularen Planung nach wie vor planlos, irrational. Solche Irrationalität prägt sämtlichen Zwecken sich auf und dadurch auch der Rationalität der Mittel, die jene Zwecke erreichen sollen. So spottet die allgegenwärtige Reklame zweckmäßig für den Profit doch aller Zweckmäßigkeit nach dem Maß des Materialgerechten. Wäre sie funktionell, ohne ornamentalen Überschuss, so erfüllte sie ihren Zweck als Reklame nicht länger. Gewiss ist der Horror vor der Technik muffig und reaktionär, aber er ist es nicht nur. Er ist zugleich der Schauder vor der Gewalt, die eine irrationale Gesellschaft ihren Zwangsmitgliedern antut und allem, was ist. In ihm zittert eine Kindererfahrung nach, die los, sonst mit frühen Erfahrungen gesättigt, fremd gewesen zu sein scheint. Sehnsucht nach dem Schloss mit langen Zimmerfluchten und seidenen Tapeten der Utopie des Entronnenseins. Etwas von dieser Utopie lebt im Ekel vor der Lauftreppe, vor der von Los gefeierten Küche, vom Fabrikschornstein, vor der schäbigen Seite der antagonistischen Gesellschaft. Diese Seite wird vom Schein verklärt. Dessen Demontage aber, die der Zinnen falscher Ritterburgen, die Thorsten Veblen verhöhnte und noch des gesamten Ornaments auf gestanzten Schuhen, hat über das Erniedrigte der Sphäre herrschender Praxis keine Gewalt, sondern verstärkt womöglich das Grauen. Das hat Konsequenz auch für die Welt der Bilder. Positivistische Kunst, eine Kultur des Bloßseienden, wurde verwechselt mit der ästhetischen Wahrheit. Absehbar ist der Prospekt einer Neo-Ackerstraße. Die Grenze des Funktionalismus bis heute ist die von Bürgerlichkeit als praktischem Sinn. Man trifft bei Loos, dem geschworenen Feind der Wiener Backhändlerkultur, auf erstaunlich Bürgerliches. In seiner Stadt durchsetzte noch so viel von feudal-absolutistischen Formen das bürgerliche Gefüge, das er mit dessen rigorosem Prinzip sich verbünden mochte, um vom altertümlichen Formelwesen sich zu emanzipieren. In seinen Schriften fehlen nicht Angriffe etwa auf die umständlich kuriale Wiener Höflichkeit. Darüber hinaus jedoch hat seine Polemik eigentümlich puritanische Färbung. Diese ist dem Obsessiven gesellt. Wie in vieler bürgerlicher Kulturkritik überschneidet bei Loos sich die Erkenntnis, dass diese Kultur noch keine sei, die ihn vorab in seinem Verhältnis zum Einheimischen geleitete, mit einem Moment von Kulturfeindschaft, das mit dem Schein am liebsten auch das sanfte, glättende der Hand verbieten möchte, ungedenk dessen, dass in Natur weder die ungehobelte Natur ihre Stätte hat, noch deren unbarmherzige Beherrschung. Die Zukunft von Sachlichkeit ist nur dann eine der Freiheit, wenn sie jenes barbarischen Moments sich entledigt. Nicht länger den Menschen, deren Bedürfnis sie zu ihrem Maßstab erklärt, durch spitze Kanten, karg kalkulierte Zimmer und Treppen und ähnliches sadistische Stöße versetzt. Fast jeder Verbraucher wird das Unpraktische des erbarmungslos Praktischen an seinem Leib schmerzhaft gespürt haben. Daher der Argwohn, was dem Stil absagt, sei bewusstlos selber eine. Los führt die Ornamente, wie es der Psychoanalyse nicht fremd ist, auf erotische Symbole zurück. Die Forderung, diese abzuschaffen, paart sich mit seinem Widerwillen gegen erotische Symbolik. Unerfasste Natur ist ihm rückständig und peinlich in eins. Der Ton, in dem er das Ornament verurteilt, hat etwas von der vielfach projektiven Empörung über Sittlichkeitsverbrecher. Ich zitiere:
Aber der Mensch unserer Zeit, der aus innerem Drang die Wände mit erotischen Symbolen beschmiert, ist ein Verbrecher oder ein Degenerierter. Zitat zu Ende. Das Schimpfwort Degeneration rückt los in Zusammenhänge, die ihm unlieb gewesen wären. Man kann, meint er, und ich zitiere wieder, die Kultur eines Landes an dem Grade messen, in dem die Abortwände beschmiert sind. Zitat Ende. Aber in südlichen, überhaupt in romanischen Ländern, wird man viel dergleichen finden. Die Surrealisten haben derart unbewussten Handlungen allerhand abgewonnen. Und Loos hätte doch wohl gezögert, jene Gegenden eines Mangels an Kultur zu bezichtigen. Sein Hass aufs Ornament wäre nicht verständlich, fühlte er nicht darin den der rationalen Vergegenständlichung konträren mimetischen Impuls, den Ausdruck noch als Trauer und Klage verwandt dem Lustprinzip, das der Ausdruck verneint. Nur schematisch kann das Ausdrucksmoment in die Kunst relegiert und von den Dingen des Gebrauchs abgespalten werden. Selbst wo es diesen fehlt, zollen sie ihm Tribut durch die Anstrengung, es zu vermeiden. Kaum eine praktische Form, die nicht neben ihrer Angemessenheit an den Gebrauch auch Symbol wäre. Die Psychoanalyse hat das zumal an den archaischen Bildern des Unbewussten dargetan, unter denen das Haus obenan figuriert, und die symbolische Intention heftet sich nach Freuds Einsicht hurtig an technische Formen wie das Luftschiff. In der gegenwärtigen Massenpsychologie nach amerikanischen Forschungen insbesondere ans Auto. Zweckformen werden Ausdruck ihres eigenen Zweckes. Kraft des mimetischen Impulses macht das Lebendige dem, was es umgibt, sich gleich, längst ehe Künstler nachzuahmen beginnen. Was Symbol, dann Ornament, endlich überflüssig erscheint, hat seinen Ursprung in Naturgestalten, denen die Menschen durch ihre Artefakte sich anpassen. Das Innere, das sie in jenem Impuls ausdrücken, war einmal ein äußeres, zwangvoll objektives. Das durfte die seit Loos bekannte Tatsache erklären, dass Ornamente und darüber hinaus künstlerische Formen überhaupt nicht erfunden werden können. Die Leistung jeden Künstlers, nicht nur des an Zwecke gebundenen, reduziert sich auf ein unvergleichlich viel bescheideneres als die Kunstreligion des 19. und früheren 20. Jahrhunderts Wort haben wollte. Nicht jedoch ist damit die Frage erledigt, wie Kunst irgend noch möglich sei, der keine Ornamente mehr substanziell sind und die, wie Loos betont hat, keine erfinden kann. Die Not, in die Sachlichkeit geriet, ist kein Verschulden, nichts, was beliebig zu korrigieren wäre, vielleicht nichts, was überhaupt sich korrigieren lässt. Sie folgt aus dem geschichtlichen Zug der Sache. Im Gebrauch, der doch weit unmittelbarer mit dem Lustprinzip verwandt ist, als die bloß dem eigenen Formgesetz verantwortlichen Gebilde, wird versagt. Es soll nicht sein. Lust erscheint nach der bürgerlichen Arbeitsmoral als vergeudete Energie. Jene Einschätzung hat Loos sich zu eigen gemacht. An seiner Formulierung ist abzulesen, wie sehr der frühe Kulturkritiker mit der Ordnung verschworen war, deren Manifestationen er schalt, wo sie mit ihrem eigenen Prinzip noch nicht recht mitgekommen waren. Ich zitiere: Ornament ist vergeudete Arbeitskraft und dadurch vergeudete Gesundheit. So war es immer. Heute bedeutet es aber auch vergeudetes Material und beides bedeutet vergeudetes Kapital. Zitat Ende. Miteinander unversöhnliche Motive durchkreuzen sich darin. Sparsamkeit, denn wo anders als in den Normen der Rentabilität steht geschrieben, dass nichts vergeudet werden soll, und der Traum einer technifizierten Welt, die von der Schmach der Arbeit befreit wäre.
Bei Loos erscheint es deutlich in der Erkenntnis, dass die vielbejammerte Ohnmacht zum Ornament, das sogenannte Erlöschen der stilbildenden Kraft, das er als Erfindung von Kunsthistorikern durchschaute, ein besseres, dass das nach bürgerlichen Denkgewohnheiten Negative der industriellen Gesellschaft ihr Positives sei. Ich zitiere abermals. Mit Stil meinte man das Ornament. Da sagte ich, weinet nicht. Seht, das macht ja die Größe unserer Zeit aus, dass sie nicht imstande ist, ein neues Ornament hervorzubringen. Wir haben das Ornament überwunden, wir haben uns zur Ornamentlosigkeit durchgerungen. Seht, die Zeit ist nahe, die Erfüllung wartet unser. Bald werden die Straßen der Städte wie weiße Mauern glänzen, wie Zion die heilige Stadt, die Hauptstadt des Himmels. Dann ist die Erfüllung da. Bis dahin das Zitat. Der ornamentlose Zustand wäre danach eins mit der Utopie, leibhaft erfüllte Gegenwart, keines Symbols mehr bedürftig. Alle Wahrheit des Sachlichen haftet an dieser Utopie. Verbürgt ist sie für Loos durch kritische Erfahrung am Jugendstil. Ich zitiere: Der einzelne Mensch ist unfähig, eine Form zu schaffen, also auch der Architekt. Der Architekt versucht aber dieses Unmögliche immer und immer wieder und immer mit negativem Erfolg. Form oder Ornament sind das Resultat unbewusster Gesamtarbeit der Menschen eines ganzen Kulturkreises. Alles andere ist Kunst. Kunst ist der Eigenwille des Genius. Gott gab ihm den Auftrag dazu. Zitat Ende. Seitdem trägt nicht länger das Axiom, dass der Künstler im Auftrag des Gottes handle. Die Entzauberung, die in der Gebrauchssphäre begann, hat auf die Kunst übergegriffen. Nicht zuletzt dadurch hat der absolute Unterschied des unerbittlich Zweckhaften und des Autonomen und Freien sich gemindert. Das Unzureichende der reinen Zweckformen ist zutage gekommen, ein eintöniges, dürftiges, borniert Praktisches. Dem entragen einzelne große Leistungen, bei denen man sich einstweilen damit begnügt, sie der Genialität ihrer Urheber zuzuschreiben, ohne dass man des Objektiven sich versichert hätte, dass ihre Leistung als geniale autorisiert. Andererseits ist der Versuch, von außen her als Korrektiv Fantasie hinzutreten zu lassen, der Sache durch etwas aufzuhelfen, was nicht aus ihr stammt, vergeblich und dient der falschen Auferstehung des von der neuen Architektur kritisierten, des Schmückenden. Nichts Trostloseres als die gemäßigte Moderne des neudeutschen Wiederaufbaustils, dessen kritische Analyse durch einen wahrhaft Sachverständigen höchst aktuell wäre. Der Verdacht der Minima Moralia, dass ich eigentlich gar nicht mehr wohnen lasse, scheint sich zu bestätigen. Über der Form allen Wohnens lastet der schwere Schatten des Unsteten, jener Völkerwanderungen, die in den Umsiedlungen der Jahre Hitlers und seines Krieges ihr grausiges Präludium hatten. Jener Widerspruch ist in seiner Notwendigkeit vom Bewusstsein zu ergreifen, ohne dass es dabei sich beruhigen dürfte. Sonst schlägt es sich auf die Seite der weiter drohenden Katastrophe. Die jüngst vergangene, die Bombenangriffe, brachten die Architektur in eine Lage, aus der sie von sich aus nicht sich herauszuarbeiten vermochte.

Die Pole des Widerspruchs sind zwei Begriffe, die sich gegenseitig auszuschließen scheinen. Handwerk und Fantasie. Diese wird bei Loos für die Gebrauchswelt ausdrücklich abgelehnt. Ich zitiere wieder. An die Stelle der Fantasie formen vergangene Jahrhunderte, an die Stelle der blühenden Ornamentik vergangener Zeiten, hatte daher die reine, pure Konstruktion zu treten. Gerade Linien, rechtwinklige Kanten, so arbeitet der Handwerker, der nichts als den Zweck vor Augen und Material und Werkzeug vor sich hat. Zitat bis dahin. Le Corbusier dagegen hat Fantasie in den theoretischen Schriften, wenn auch einigermaßen allgemein, sanktioniert. Zitat aus Corbusier. Aufgabe des Architekten, Kenntnis des Menschen, schöpferische Fantasie, Schönheit, Freiheit der Wahl, geistiger Mensch. Zitat Ende. Man wird nicht fehlgehen mit der Annahme, dass die fortgeschrittenen Architekten meist geneigt sind, dem Handwerk den Vorzug zu geben, während die Zurückgebliebenen und Fantasielosen mit Vorliebe Fantasie im Munde führen. Weder jedoch sollte man den Begriff des Handwerks noch den der Fantasie einfach so akzeptieren, wie sie in der Diskussion zerschlissen sind. Nur dann gelangt man über die Alternative hinaus. Das Wort Handwerk, durchweg zunächst der Zustimmung sicher, deckt qualitativ Verschiedenes. Nur der dilettantische Unverstand und der banausische Idealismus werden sich dagegen sträuben, dass jede authentische, im weitesten Sinn künstlerische Aktivität genaueste Kenntnis der zur Verfügung stehenden Materialien und Verfahrungsweisen erheischt, und zwar jeweils auf dem fortgeschrittensten Stand. Nur, wer nie der Disziplin eines Gebildes sich unterwarf und stattdessen seinen Ursprung intuitionistisch sich ausmalt, wird fürchten, dass Material Nähe und Kenntnis der Verfahrungsweisen den Künstler um sein Ursprüngliches brächten. Wer nicht lernt, was verfügbar ist und es weitertreibt, fördert aus dem vermeintlichen Abgrund seiner Innerlichkeit bloß den Rückstand überholter Formeln zutage. Das Wort Handwerk appelliert an solche

solche einfache Wahrheit, aber in ihm schwingen ganz andere Töne mit. Die Silbe Hand verklärt Produktionsweisen der einfachen Warenwirtschaft, die durch die Technik dahin sind, erniedrigt zum Mummenschanz seit den Vorschlägen der englischen Vorreiter des Modern Style. Mit dem Handwerk assoziiert sich die Schürze des Hans Sachs, womöglich die große Weltchronik. Ich kann mich zuweilen des Verdachtes nicht erwehren, dass auch unter den jüngeren Adepten einer Handwerkerei, die Kunst verachtet, Hemdsärmelarchaik überlebt. Manche fühlen nur darum sich über der Kunst, weil ihnen die Erfahrung von Kunst vorenthalten blieb, die los veranlasste, Kunst und ihre Anwendung mit so viel Pathos gegeneinander auszuspielen. Im musikalischen Bereich habe ich einen Advokaten des Handwerks, der freilich mit romantischer Antiromantik offen von Bauhüttengesinnung sprach, dabei erwischt, dass er bei Handwerk an stereotype Formeln oder, wie er es nannte, mit Geständniszwang nannte, Praktiken dachte, welche die Kräfte der Komponisten, ich zitiere wörtlich, welche die Kräfte der Komponisten schonen sollten, ohne dass er darauf verfallen wäre, dass heute die Spezifikation einer jeden konkret sich stellenden Aufgabe derlei Formelwesen ausschließt. Durch Menschen seiner Gesinnung wird Handwerklichkeit zu dem, wogegen sie sich pointiert, dieselbe tote, dinghafte Wiederholung, die mit Ornamenten betrieben ward. Ob in dem Begriff der Gestaltung als eines Losgelösten, unabhängig von der immanenten Forderung und Gesetzmäßigkeit dessen, was zu gestalten sei, etwas vom gleichen Ungeist am Werk ist, wage ich nicht zu entscheiden. Jedenfalls dürfte sich die retrospektive Liebe zum Handwerker, der gesellschaftlich zum Aussterben verurteilt ist, ganz gut vertragen mit dem schnöd auftrumpfenden Gestus seines Nachfolgers, des Fachmanns, der sich die Ärmel hochkrempelt und im Stolz, von seiner Sache etwas zu verstehen, von eben der Reflexion sich entbindet, deren die Sache bedarf in einer Zeit, die nichts mehr besitzt, woran sie sich halten kann. So wenig der Fachmann zu entbehren ist, so wenig ein vorarbeitsteiliger Zustand in den Verfahrensweisen der Gebrauchssphäre sich wiederherstellen lässt, den die Gesellschaft unwiderruflich liquidierte, so wenig ist der Typus des Fachmanns Maß aller Dinge. Seine desillusionierte Moderne, stolz darauf, aller Ideologien sich entschlagen zu haben, eignet sich gut zur Maske kleinbürgerlicher Routine. Handwerk zur Handwerkerei. Gutes Handwerk heißt so viel wie die Angemessenheit von Mitteln an Zwecke. Von solcher Angemessenheit sind die Zwecke gewiss nicht unabhängig. Mittel haben eine eigene Logik, die über sie hinausweist. Wird aber die Angemessenheit der Mittel sich zum Selbstzweck, wird sie fetischisiert, so bewirkt handwerkliche Gesinnung das Gegenteil dessen, was gemeint war, als man sie gegen Samt, Joppe und Barett mobilisierte. Sie hemmt die objektive Vernunft der Produktivkräfte, anstatt sie frei zu entfalten. Wann immer heute Handwerk als Norm aufgerichtet wird, ist das Gemeinte nah zu betrachten. Der Begriff des Handwerks als solcher steht im Funktionszusammenhang. Keineswegs sind seine Funktionen stets die Erhellten und Fortgeschrittenen. Ebenso wenig wie beim Begriff des Handwerks jedoch ist bei dem der Fantasie stehen zu bleiben. Die psychologische Trivialität, sie sei nichts als die Vorstellung von einem noch nicht vorhandenen, reicht nicht an das heran, als was sie in den künstlerischen Prozessen und wiederum möchte ich vermuten, auch in denen der zweckgebundenen Kunst sich bestimmt. Walter Benjamin hat Fantasie einmal definiert als die Fähigkeit zur Interpolation im Kleinsten. Fraglos führt das weiter als die gängigen Ansichten, die geeignet sind, den Begriff sachfremd zu verhimmeln oder sachlich zu verdammen.
Fantasie, in der produktiven Arbeit am Gebilde, ist nicht die Fähigkeit des unverbindlichen Dazuerfindens zur Creatio ex nihilo. Die gibt es in keiner Kunst, auch in der Autonomen nicht, der Loos es zutraute. Jede eindringende Analyse autonomer Kunstwerke führt darauf, dass das vom Künstler hinzuerfundene, den Stand der Materialien und Formen überschreitende, unendlich klein, dass es ein Grenzwert ist. Andererseits widerstreitet es dem Begriff von Fantasie unmittelbar, wenn man ihn auf die vorwegnehmende Anpassung an Materialien oder Zwecke einengt. Dann bliebe sie beim Immergleichen. Unmöglich, die mächtige Fantasieleistung Corbusiers zu umschreiben mit jenen Relationen der Architektur zum menschlichen Körper, auf die er literarisch sie bezog. Offenbar gibt es in den Materialien und Formen, die der Künstler empfängt und mit denen er arbeitet, so wenig sie noch sinnhaft sind, trotz allem etwas, was mehr ist als Material und Form. Fantasie heißt, dies mehr innervieren. Das ist nicht so aberwitzig, wie es klingt. Denn die Formen, sogar die Materialien, sind keineswegs die Naturgegebenheiten, als welche der unreflektierte Künstler leicht sie betrachtet. In ihnen hat Geschichte und durch sie hindurch auch Geist sich aufgespeichert. Was sie davon in sich enthalten, ist kein positives Gesetz, wird aber in ihnen zur scharf umrissenen Figur der Frage, des Problems. Künstlerische Fantasie erweckt das Aufgespeicherte, indem sie des Problems gewahr wird. Ihre Schritte, stets minimal, antworten auf die wortlose Frage, welche die Materialien und Formen in ihrer stummen Dingsprache an sie richten. Dabei schießen die getrennten Momente auch Zweck und immanentes Formgesetz zusammen. Zwischen den Zwecken, dem Raum und dem Material besteht Wechselwirkung. Nichts davon ist ein Urphänomen, auf das zu reduzieren wäre. Die Einsicht der Philosophie, dass kein Gedanke auf das absolut Erste führt, dass ein solches seinerseits Abstraktionsprodukt ist, reicht in die Ästhetik hinein. So hat die Musik, die um das vermeintlich primäre Element des einzelnen Tons sich bemühte, mittlerweile lernen müssen, dass er keines ist. Nur in den Funktionszusammenhängen des Gebildes, und ich meine hier mit Funktionszusammenhängen den immanenten Funktionszusammenhang, also dass ein Moment im Kunstwerk vom anderen abhängt und alle vom Ganzen, nur in diesen Funktionszusammenhängen erfüllt es sich das Gebilde mit Sinn. Ohne sie wäre der Funktionszusammenhang ein bloß physikalisches. Nur Aberglaube kann erhoffen, aus dem Material nämlich eine latente ästhetische Struktur herauszuspinnen. Spricht man, wie es doch seinen Grund hat, in der Architektur von Raumgefühl, so ist dies Raumgefühl kein abstraktes an sich, kein Gefühl für den Raum schlechthin, der ja anders als an Räumlichem gar nicht sich vorstellen lässt. Raumgefühl ist ineinandergewachsen mit den Zwecken, wo es in der Architektur sich bewährt, als ein die Zweckmäßigkeit übersteigendes, ist es zugleich den Zwecken immanent. Ob solche Synthesis gelingt, ist wohl ein zentrales Kriterium der großen Architektur. Diese fragt, wie kann ein bestimmter Zweck Raum werden, in welchen Formen und in welchem Material? Alle Momente, ich sagte es schon, sind reziprok aufeinander bezogen. Architektonische Fantasie wäre demnach das Vermögen, durch die Zwecke den Raum zu artikulieren, sie Raum werden zu lassen, Formen nach Zwecken zu errichten. Umgekehrt kann der Raum
und das Gefühl von ihm nur dann mehr sein als das arm Zweckmäßige, wo Fantasie in die Zweckmäßigkeit sich versenkt. Sie sprengt den immanenten Zweckzusammenhang, dem sie sich verdankt und den sie achtet. Ich bin mir dessen bewusst, meine Damen und Herren, wie leicht Begriffe wie Raumgefühl ins Phrasenhafte am Ende abermals kunstgewerbliche ausarten und empfinde die Schranke des Nichtfachmanns, der es nicht vermach, derlei Begriffe, die ihm aus bedeutenden modernen Architekturen und wie ich gerade an diesem Abend vielleicht hinzufügen darf, aus moderner bedeutender Plastik so eindringlich entgegentreten, hinlänglich zu präzisieren. Immerhin sei die Spekulation erlaubt, dass das Raumgefühl zum Unterschied von der abstrakten Raumvorstellung im visuellen Bereich dem korrespondieren muss, was im akustischen das Musikalische heißt. So wenig wie Musikalität auf abstrakte Zeitvorstellungen etwa die gewiss hilfreiche Fähigkeit zu bringen ist, sich die Zeiteinheiten des Metronoms, auch ohne dass es tickte, genau vorzustellen, so wenig beschränkt Raumgefühl sich auf räumliche Imagination, wenngleich diese dem Architekten unentbehrlich sein dürfte, der seine Grund- und Aufrisse muss lesen können, wie der Musiker seine Partituren. Raumgefühl indessen scheint mehr zu verlangen, dass man etwas aus dem Raum heraus sich einfallen lasse, nicht etwas Beliebiges im Raum, das gegen diesen indifferent wäre. Analog muss der Musiker seine Melodien und mittlerweile ganze musikalische Strukturen aus der Zeit, dem Bedürfnis, sie zu organisieren, erfinden. Dabei genügen weder bloße Zeitrelationen, die gleichgültig sind gegen das, was konkret musikalisch geschieht, noch die Invention musikalischer Einzelereignisse oder Komplexe, deren Zeitstruktur und deren Zeitrelationen untereinander nicht mitgedacht wären. In produktivem Raumgefühl wird in weitem Maß der Zweck gegenüber den Formkonstituenzien, die der Architekt aus dem Raum schöpft, die Rolle des Inhalts übernehmen. Durch den Zweck teilt die Spannung von Form und Inhalt, ohne die nichts Künstlerisches ist, gerade der zweckgebundenen Kunst sich mit. So viel ist wahr an der neusachlichen Askese, dass unmittelbare subjektive Expression der Architektur adäquat ist. Wird sie angestrebt, so resultiert nicht Architektur, sondern Filmkulisse, zu Zeiten wie in dem alten Golem-Film sogar gute. Die Stelle des subjektiven Ausdrucks wird in der Architektur besetzt von der Funktion fürs Subjekt. Architektur dürfte desto höheren Ranges sein, je inniger sie die beiden Extreme, Formkonstruktion und Funktion, durcheinander vermittelt. Die Funktion fürs Subjekt, also ganz einfach für den Gebrauchenden, ist keine für einen allgemeinen durch seine Physis, und hier spreche ich gegen Corbusier, keine für einen allgemeinen durch seine Physis ein für allemal bestimmten Menschen. Sie hat es auf die gesellschaftlich Konkreten abgesehen. Wieder die zurückgestauten Instinkte der empirischen Subjekte, die in der gegenwärtigen Gesellschaft immer noch nach dem Glück im Winkel und allem erdenklichen Muff begehren, vertritt funktionelle Architektur den intelligiblen Charakter, ein menschliches Potenzial, das vom fortgeschrittensten Bewusstsein gefasst, das aber bis in ihr Inneres hinein ohnmächtig gehaltenen Menschen erstickt wird. Menschenwürdige Architektur denkt besser von den Menschen, als sie sind, so wie sie dem Stand ihrer eigenen, in der Technik verkörperten Produktivkräfte nach sein könnten. Dem Bedürfnis jetzt und hier widerspricht Architektur, sobald sie, ohne Ideologie zu verewigen, dem Bedürfnis dient. Sie ist immer noch, wie der Buchtitel von Loos vor bald 70 Jahren es beklagte, ins Leere gesprochen.
dass die großen Architekten von Loos bis Corbusier und Charoun von ihrem Werk nur einen Bruchteil in Stein und Beton realisieren konnten, ist nicht einfach mit dem gewiss nicht zu unterschätzenden Unverstand von Bauherren und Verwaltungsgremien zu erklären. Bedingt ist es von einem sozialen Antagonismus, über den die stärkste Architektur keine Macht hat, dass die gleiche Gesellschaft, welche die menschlichen Produktivkräfte ins Unvorstellbare entwickelte, sie fesselt an die ihnen auferlegten Produktionsverhältnisse und die Menschen, die in Wahrheit die Produktivkräfte sind, nach dem Maß der Verhältnisse deformiert. Dieser fundamentale Widerspruch erscheint in der Architektur. Sie kann ihn von sich aus so wenig wegnehmen wie die Konsumenten. Nicht alles Recht ist bei ihr und alles Unrecht bei den Menschen, denen ohnehin Unrecht dadurch widerfährt, dass ihr eigenes Bewusstsein und Unbewusstsein in einer Unmündigkeit gebannt bleibt, die sie an der Identifikation mit ihrer eigenen Sache verhindert. Weil die Architektur tatsächlich nicht nur autonom, sondern zugleich zweckgebunden ist, kann sie die Menschen, wie sie sind, nicht einfach negieren, obwohl sie das als Autonome ebenfalls muss. Übersprenge sie die Menschen tel quel, so bequemte sie einer fragwürdigen Anthropologie und womöglich Ontologie sich an. Nicht zufällig ersann Le Corbusier Menschenmodelle. Die lebendigen Menschen, noch die zurückgebliebensten und konventionell befangensten, haben ein Recht auf die Erfüllung ihrer, sei es auch falschen, Bedürfnisse. Setzt der Gedanke an das wahre, objektive Bedürfnis sich rücksichtslos über das Subjektive hinweg, so schlägt er, wie von je die Volonté générale gegen die Volonté de tous, in brutale Unterdrückung um. Sogar im falschen Bedürfnis der Lebendigen regt sich etwas von Freiheit. Das, was die ökonomische Theorie einmal Gebrauchswert gegenüber dem abstrakten Tauschwert nannte. Ihnen erscheint als die legitime Architektur notwendig als ihr Feind, weil sie ihnen vorenthält, was sie so und nicht anders beschaffen wollen und sogar brauchen. Die Antinomie. Und ich kann das nicht nachdrücklich genug hervorheben, es handelt sich hier streng um eine Antinomie, einen unauflöslichen Widerspruch. Diese Antinomie mag über das Phänomen des Cultural Lag hinaus in der Bewegung des Begriffs Kunst ihren Grund haben. Kunst muss, um es ganz zu werden, ihrem eigenen Formgesetz gemäß autonom sich kristallisieren. Das macht ihren Wahrheitsgehalt aus. Anders würde sie dem untertan, was sie durch ihre schiere Existenz verneint. Aber als von Menschen verfertigtes ist sie diesem nicht gänzlich entrückt, enthält konstitutiv in sich das, wogegen sie sich wehrt. Wo Kunst, das Gedächtnis ihres für anderes Seins, vollends ausmerzt, wird sie zum Fetisch, zu jenem selbstgemachten und dadurch bereits relativierten Absoluten, als welches der Jugendstil seine Schönheit erträumte. Gleichwohl ist Kunst zur Anstrengung des reinen Ansichtseins gezwungen, wenn sie nicht Opfer des einmal als fragwürdig Durchschauten werden will. Ein Quid pro quo folgt daraus. Was, als sein virtuelles Subjekt einen befreiten, emanzipierten Typus des Menschen, der erst in einer veränderten Gesellschaft möglich wäre, visiert, erscheint in der gegenwärtigen wie Anpassung an die zum Selbstzweck ausgeartete Technik, wie die Apotheose von Verdinglichung, deren unversöhnlicher Gegensatz Kunst ist. Das jedoch ist nur Schein. Je folgerechter unterm eigenen Formgesetz Kunst, die autonome sowohl wie die sogenannte angewandte, den eigenen magischen und mythischen Ursprüngen absagt, desto bedrohlicher nähert sie sich einer solchen Anpassung, gegen die sie keine Weltformel besitzt.
Die Aporie Thorsten Veblens wiederholt sich. Er forderte vor 1900 von den Menschen, sie sollten, um der Lebenslüge ihrer Bilderwelt ledig zu werden, rein technologisch, kausal-mechanisch denken. Damit hat er die dinghaften Kategorien der gleichen Wirtschaftsweise sanktioniert, der seine ganze Kritik galt. Im Stande der Freiheit würden die Menschen sich nicht nach der Technik richten, die für sie da ist, sondern die Technik nach ihnen. In der gegenwärtigen Epoche jedoch sind die Menschen in die Technik eingegangen und, als hätten sie ihr besseres Teil an sie vererbt, als Hülsen hinter ihr zurückgeblieben. Ihr eigenes Bewusstsein ist angesichts der Technik verdinglicht und deshalb von dieser, der Dinghaften, her zu kritisieren. Jener plausible Satz, die Technik sei für die Menschen da, ist seinerseits in die platte Ideologie der Zurückgebliebenheit übergegangen. Man mag das daran erkennen, dass man ihn nur nachzubeten braucht, um allenthalben mit freundlichem Einverständnis belohnt sich zu finden. In dem falschen Gesamtzustand schlichtet nichts den Widerspruch. Die frei, jenseits der Zweckzusammenhänge des Bestehenden ersonnene Utopie wäre kraftlos, weil sie ihre Elemente und ihre Struktur doch dem Bestehenden entnehmen muss. Unverbindliches Ornament. Was dagegen, wie unterm Bilderverbot, das utopische Moment mit dem Bann belegt, gerät in den Bann des Bestehenden unmittelbar. Die Frage des Funktionalismus ist die nach der Subordination unter die Nützlichkeit. Fraglos ist das Unnütze angefressen. Der Entwicklungsgang hat seine immanente ästhetische Unzulänglichkeit zutage gefördert. Das bloß Nützliche dagegen ist verflochten in den Schuldzusammenhang, Mittel der Verödung der Welt, des Trostlosen, ohne dass doch die Menschen von sich aus eines Trostes mächtig wären, der sie nicht täuschte. Lässt schon der Widerspruch nicht sich wegschaffen, so wäre ein winziger Schritt dazu, ihn zu begreifen. Nützlichkeit hat in der bürgerlichen Gesellschaft ihre eigene Dialektik. Das Nützliche wäre ein höchstes, das menschlich gewordene Ding, die Versöhnung mit den Objekten, die nicht länger gegen die Menschen sich vermauern und denen diese keine Schande mehr antun. Die Wahrnehmung technischer Dinge in der Kindheit, der sie als Bilder eines Nahen und Helfenden rein vom Profitinteresse vor Augen stehen, verspricht einen solchen Zustand. Seine Konzeption war den Sozialutopien nicht fremd. Als Fluchtpunkt der Entwicklung ließe sich denken, dass die ganz nützlich gewordenen Dinge ihre Kälte verlören. Nicht nur die Menschen müssten dann nicht länger leiden unter dem Dingcharakter der Welt. Ebenso widerführe den Dingen das ihre, sobald sie ganz ihren Zweck fänden, erlöst von der eigenen Dinglichkeit. Aber alles Nützliche ist in der Gesellschaft entstellt, verhext. Dass sie die Dinge erscheinen lässt, als wären sie um der Menschen willen da, ist die Lüge. Sie werden produziert um des Profits willen, befriedigen die Bedürfnisse nur beiher, rufen diese nach Profitinteressen hervor und stutzen sie ihnen gemäß zurecht. Weil das Nützliche, den Menschen zugutekommende, von ihrer Beherrschung und Ausbeutung gereinigte, das Richtige wäre, ist ästhetisch nichts unerträglicher als die gegenwärtige Gestalt des Nützlichen, unterjocht von ihrem Gegenteil und durch es deformiert bis ins Innerste. Die raison d'être aller autonomen Kunst seit der Frühzeit der bürgerlichen Ära ist, dass einzig das Unnütze einsteht für das, was einmal das Nützliche wäre, der glückliche Gebrauch. Kontakt mit den Dingen jenseits der Antithese von Nutzen und Nutzlosigkeit. Das lässt die Menschen, die es besser wollen, gegen das Praktische aufbegehren. Wenn sie es reaktiv, überwärtig verkünden, so laufen sie zum Todfeind über. Man sagt, Arbeit schände nicht.
Tausch schändet, wie die meisten Sprichwörter, überschreit das nur die umgekehrte Wahrheit. Tausch schändet die nützliche Arbeit selbst und sein Fluch ereilt auch die autonome Kunst. In ihr ist das Unnütze, festgehalten in seiner beschränkten und partikularen Gestalt, der Kritik, die das Nützliche an ihr übt, hilflos preisgegeben, während im Nützlichen das, was nun einmal ist, gegen seine Möglichkeit sich absperrt. Die Zeit ist vorbei, da man sich verschließen in die je eigene Aufgabe festmachen dürfte. Die Sache bedarf der Reflexion, welche die Sachlichkeit seiner Zeit sachfremd schallt. Wird dem Gedanken eilends die Legitimation abverlangt, wozu er nun gut sei, so stellt man ihn meist gerade an dem Punkt still, an dem er Einsichten zeitigt, die eines Tages unvorhergesehen auch einer besseren Praxis zugutekommen mögen. Der Gedanke hat nicht weniger seine eigene zwingende Bewegungskraft als die, wie sie aus der Arbeit am Material dem Künstler und gerade auch dem zweckgebundenen Künstler vertraut ist. Die Krise, die darin sich manifestiert, dass die konkrete Arbeit des Künstlers, er sei auf Zwecke geeicht oder nicht, kaum länger naiv, also in vorgezeichneter Bahn verlaufen kann, fordert vom Fachmann, er sei noch so handwerksstolz, dass er über sein Handwerk hinausblickt, um diesem zu genügen. Und zwar in doppelter Hinsicht. Einmal im Sinn der gesellschaftlichen Theorie. Er muss sich Rechenschaft ablegen vom Standort seiner Arbeit in der Gesellschaft und von den gesellschaftlichen Schranken, auf die er allerorten stößt. Drastisch wird das am Problem der Städteplanung, wo keineswegs nur bei Aufgaben des Wiederaufbaus architektonische Fragen und gesellschaftliche wie die nach der Existenz oder Nicht-Existenz eines gesellschaftlichen Gesamtsubjekts aufeinanderprallen. Dass keine Städteplanung zureicht, die an partikularen Zwecken anstatt einem gesamtgesellschaftlichen Zweck sich orientiert, bedarf kaum der Erläuterung. Die unmittelbaren praktischen Gesichtspunkte von Städteplanung fallen mit denen einer wahrhaft rationalen, von gesellschaftlichen Irrationalitäten freien, keineswegs zusammen. Es fehlt jenes gesellschaftliche Gesamtsubjekt, auf das Städteplanung es absehen müsste. Nicht zuletzt darum droht sie entweder chaotisch auszuarten oder die produktive architektonische Einzelleistung zu hemmen. Zum anderen jedoch verlangt die Architektur und jede Zweckkunst aufs Neue der verfemten ästhetischen Reflexion. Ich weiß, wie verdächtig vielen das Wort Ästhetik klingt. Viele werden dabei an Professoren denken, die mit zum Himmel erhobenem Blick formalistische Gesetze ewiger und unvergänglicher Schönheit aushecken, die meist nichts sind als Rezepte für die Anfertigung von ephemerem klassizistischem Kitsch. Fällig wäre in der Ästhetik das Gegenteil. Sie müsste eben die Einwände absorbieren, die sie allen Künstlern, die Künstler sind, suspekt gemacht hat. Machte die Ästhetik akademisch weiter, ohne die rücksichtsloseste Selbstkritik, so wäre sie schon verurteilt. Aber wie Ästhetik als integrales Moment der Philosophie darauf wartet, von der denkenden Anstrengung weiter bewegt zu werden, so ist die jüngste künstlerische Praxis auf Ästhetik angewiesen. Trifft es zu, dass Begriffe wie die des Nützlichen und Unnützen in der Kunst, die Trennung der Autonomen von der Zweckgebundenen, die Fantasie, das Ornament, abermals zur Diskussion stehen, ehe man, was man tut, zustimmend oder verneinend nach jenen Kategorien einrichtet, so wird Ästhetik zum praktischen Bedürfnis. Die übernächstliegende Aufgaben, hinausgreifenden Erwägungen sind ästhetische, auch wenn sie es nicht sein wollen. Es geht dabei so zu, wie Molières Monsieur Jourdain es erfährt, der im Rhetorikunterricht zu seinem Erstaunen lernt, dass er sein ganzes Leben lang Prosa gesprochen habe.
wird man indessen durch das, was man tut, zu ästhetischen Überlegungen genötigt, so überantwortet man sich bereits ihrer Schwerkraft. Ästhetische Überlegungen lassen sich nicht aus purer fachlicher Gediegenheit beliebig abbrechen und wieder herbeizitieren. Wer den ästhetischen Gedanken nicht energisch verfolgt, pflegt auf dilettantische Hilfshypothesen tappende Rechtfertigungsversuche pro domo zu verfallen. Im musikalischen Bereich hat einer der technisch kompetentesten Komponisten der Gegenwart, der in einigen seiner Werke den Konstruktivismus zum Extrem trieb, Pierre Boulez, die Forderung nach Ästhetik emphatisch angemeldet. Eine solche Ästhetik würde sich nicht anmaßen, Grundsätze dessen auszuposaunen, was an sich schön, darum auch nicht, was an sich hässlich sei. Allein durch solche Behutsamkeit schon würde das Problem des Ornaments in verändertes Licht gerückt. Schönheit heute hat kein anderes Maß als die Tiefe, in der die Gebilde die Widersprüche austragen, die sie durchfurchen und die sie bewältigen, einzig indem sie ihnen folgen, nicht indem sie sie verdecken. Bloß formale Schönheit, was immer das sei, wäre leer und nichtig. Die inhaltliche verlöre sich im vorkünstlerisch-sinnlichen Vergnügen des Betrachters. Schönheit ist entweder als Resultante eines Kräfteparallelogramms oder sie ist gar nicht. Veränderte Ästhetik, deren Programm sich desto deutlicher umreißt, je dringender das Bedürfnis nach ihr zu spüren ist, würde auch nicht mehr, wie die traditionelle, den Begriff der Kunst als ihr selbstverständliches Korrelat betrachten. Der Begriff der Kunst ist ausgefranst. Die einzelnen Künste spielen aus sich heraus ineinander. Ich nenne nur die Funktion, welche das Montageprinzip aus triftigen Gründen auch in der sogenannten autonomen Literatur annimmt. Ästhetisches Denken heute müsste, indem es die Kunst denkt, über sie hinausgehen und damit auch über den geronnenen Gegensatz des Zweckvollen und Zweckfreien, an dem der Produzierende nicht weniger leidet als der Betrachter.

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1: François Bayle komponierte 1964 Trois Portraits d'un oiseau qui n'existe pas. Drei Porträts eines Vogels, den es nicht gibt. Nach dem gleichnamigen Gedicht von Claude Aveline. Und Sie hören jetzt das dritte Porträt, Oiseau chanteur, Singvogel.

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3: Hallo, mein Name ist Xenia Waleska Hendriksen und ich sende nun zum Thema Antisemitismus. Wirklich tue ich das? Nee, nicht wirklich, weil ich mich nicht mit der Frage beschäftigen will, wer, warum, in welcher Definition wen nochmal hast, jüdische Menschen konkret, das wäre gut, wenn es darum ging, den Staat Israel, die zionistische Bewegung, oder meint man mit dem Kampf gegen Antisemitismus eigentlich den Kampf gegen die sozialistische Revolution der dummen Kerle, gegen den Aufstand im Allgemeinen, aus der Erfahrung lernend des Zweiten Weltkriegs, beziehungsweise des vorherigen Anschließens der Arbeiterklasse an die nationalsozialistische Bewegung, dass das alles nichts werden kann, aber dennoch mit Marx und Adorno zumindest? Scheint alles schwer nachvollziehbar. Die Debatten zwischen sogenannten Antideutschen und Antiimperialisten sind meist gar keine Debatten, sondern handfeste Auseinandersetzungen. Zumindest soweit ich das hier in Hamburg verstehen konnte. Ich komme aus dem Ruhrgebiet. Die einzig klaren Unterschiede zwischen verschiedenen Fraktionen ist, dass mir manche autoritärer vorkamen und andere nicht. Das hatte aber jetzt weniger mit den Themen zu tun, auch wenn die sich so sortieren ließen, dass die eher anti-autoritäreren, aber trotzdem intellektuellen und irgendwie mittelständisch bourgeois angehauchten kleinbürgerlichen, spezifischen, studentischen oder studieren wollenden meist weißen jungen Menschen und ein paar, die es geschafft hatten, in diesen Gruppen mitzukommunizieren, die nicht Allmann-Kanacken waren. Ja, dieser Teil beschäftigte sich dann eben weiter mit Adorno. Und bei Adorno steht viel Wichtiges über Nachkriegsdeutschland und Antisemitismus. Und es gibt viele Dokumente und Perspektiven, die illustrieren, für wie viele Menschen, wie viele jüdische Menschen nach dem Krieg insbesondere, die Vorstellung, keinen eigenen Staat zu haben, schlecht und die Vorstellung, sich selbst verteidigen zu können, gut, war und ist. Jetzt beginnt das Problem ja da, wo sich historisch in linken Analyseschemata bewegt wird. Und so ist es für Menschen, die in Deutschland Politik kennenlernen, überhaupt gar nicht verständlich, warum die sogenannte antideutsche Linke Teil der Linken ist. Weil, wenn man genau hinguckt, ist sie eine Ein-Themen-Bewegung, die aber auch nicht aus dem Kreise derer organisiert wird, die davon hauptsächlich betroffen sind, sondern eine Soli-Bewegung, die seltsamerweise oder auch passenderweise mit der deutschen Staatsräson immer mehr zusammenfällt und auf der anderen Seite die Kritik Israels mittlerweile eigentlich von der israelischen Regierung selbst gemacht wird. Und auch die Frage, ob Zionismus immer weiter, wenn man denn so fundamental Gründungsgedanken als Ausgangsgedanken nimmt, denn wirklich so ein langfristig praktischer Gründungsgedanke ist, ist es das? Es stehen sich ja immer die Fakten gegenüber und schon da lässt sich mit den sogenannten zwei Seiten oder Teams oder historischen Spaltungslinien der deutschen Linken nicht diskutieren. Das schien mir früher amüsanter, als dass es für mich eher immer den Eindruck vermittelte, es ginge um verschiedene Karrieren im linken Milieu, die unterschiedliche Schwerpunkte gesetzt hätten. Schon da fiel mir auf, dass beide Positionen, wenn man sie denn so polar gegenüberstellt, sicherlich Leerstellen hatten. Aber die Abspaltung an sich wurde mir immer plausibel, wenn es eigentlich um unlösbare verbale Auseinandersetzungen ging und letztlich sozusagen der Betrieb gefährdet war von der jeweiligen linken Gruppe, das Selbstverständnis und so weiter. Also Selbsterhaltung von Strukturen, die bereits etabliert waren oder sind. Einfach machen kann man es sich mit diesem Thema sicherlich nicht, außer man steigt in das Thema einfach ein. Dann hat man es schwer, es zu verkraften, wie schwer das Thema zu verstehen sein scheint. Sich entlang historischer, unterschiedlicher, beide wohl vom Marxismus inspirierter Traditionen, also sowohl den Antiimperialismus, der irgendwie auch in Tradition der Internationalen steht und auch mit Internationalismus zusammengebracht wird, im Unterschied zu der spezifischen Arbeit der sogenannten Antideutschen, die die Frage zwischen liberal, progressiv, revolutionär und dem revolutionären Subjekt und ihrer eigenen Rolle darin auf eine Weise ausgedeutet haben, die für mich als Bekannte oder Studierende oder auch zum Teil sicherlich Teil dieser Gruppierung immer wieder mit den Fragen quittiert wurde, ob sich das denn jetzt auf Adorno oder die kritische Theorie beziehe oder wie man zu den jeweiligen Schlussfolgerungen denn käme, die zu dem verheerenden Tonfall führen, der pauschal auch aus diesem Sender in alle Richtungen gesendet wird, die es denn hören wollen, wie unappetitlich, schrecklich, barbarisch die Araber / die palästinensische Bewegung / die Terroristen / unterdrückte machen eigentlich immer alles falsch, siehe Proletariat in Deutschland, also warum überhaupt / Volkstumbegriff / gegen Populismus / gegen das. Also die antideutsche Linke war für mich mehr wie ein Intervisions-, Supervisions- und Transvisionsverband von besonders Ultraschlauen, die sich überlegen, ob sie denn da raus wollen, weil sie eigentlich sich gar nicht verbunden fühlen mit der Sache, zu denken, dass das Recht auf Leben, das Recht auf körperliche Unversehrtheit eine allgemeine Grundlage ist, da sie sich aber in der Welt nicht verwirklicht, sondern Staaten und Politik herrschen, ständig Gewalt überall stattfindet, ob sie nun genau von Deutschland ausgeht oder aus den Effekten des einfachen nur privaten Lebens in Deutschland als Beteiligte der Mehrheitsgesellschaft mit Zugriff auf die Institutionen. Aber wirklich passiert scheint mir in der Auseinandersetzung nichts. Ich habe schon Mitte der 90er intensiv, würde ich nicht sagen, aber eher Ende der 90er, ja, ich muss ehrlich sein, eher Anfang der 2000er, so alt bin ich auch noch nicht, alles Mögliche nachgelesen und auch das Fachorgan der damaligen antideutschen Bewegung, was mir auch in linken Läden angeboten wurde, gelesen. Das war die jetzt allseits als rassistische Zeitung bekannte Bahamas. Die war damals schon rassistisch. Genauso, ich hatte die Titanic und die Bahamas abonniert, aus Gründen, wie man im Jargon sagen könnte. Und ja, während jetzt die eine mehr durch Homophobie, also die Titanic und Männer-Penela-Humor bestach, ist heute ein bisschen anders, gibt es die andere Zeitung zum Glück nicht mehr. Und wenn es sie gäbe, würde ich es nicht wissen wollen. Weil, dass sie rassistisch war, war klar. Aber sie war nicht homofeindlich. Sie war interessiert an Dandys, an Ästhetik. Also diese Lücken, die ich auch in sozialistischer Härte sah. Genau. Weichheit, Effeminität, Verträumtheit. Alles, was sozusagen der Vereindeutigung proletarischer Disziplin entgegenspräche, wurde da thematisiert, also schien es mir wie so ein Potpourri von grenzwertigen Outsidern, die nochmal überlegen, ob sie, wie gesagt, da noch ein paar polemische Spitzen in den Betrieb hauen, bevor sie sich aus dem verabschieden und dann sich für konservative Exzentrik einsetzen, also für die konservative Revolution, weil die Worte kann man ja nicht trademarken und patentieren, sie werden ja verwendet. Einer von vielen Aspekten, der jetzt in der zugestandenen, zugespitzten, zugewalzten sogenannten Debatte über Israel, Palästina und Antisemitismus auch nicht zum Tragen kommt. Im Gespräch geht es nicht. Es ist ja wichtiger oder auch nachvollziehbar, dass die eigene Publikation eine lineare Erzählung darbietet und jetzt die Fakten der anderen Seite nicht für gültige Entschuldigung für deren Praxis hält oder für gültige Erklärung. Und dann auch die Solidarität natürlich bemessen werden muss daran, ob man sich überschneidet mit den Zielen oder nicht. Einfach Politik machen wollten die mir bekannten Antideutschen sowieso nie. Die wollten Fachaufsätze schreiben. Lange, kritische Fachaufsätze, die zunehmend dann von einer Strömung geprägt waren, die Wertkritik heißt. Und von Texten von Moish Postone aus den 60ern über strukturellen Antisemitismus und wie der sich in allgemeiner Abstraktionsverachtung ausdrückt, Spielverachtung, Freudeverachtung, dem Verachten des anderen und damit auch, ja, und das eben auch die Identifikation eben des Jüdischen mit dem Kapital und dass es damit jeder Antikapitalismus irgendwie Antisemitismus ist. Wenn das Pokerspiel revolutionären Treibens ist und sich daraus dann eine Solidaritätsbewegung entwickeln soll, fraglich. Ist ja nicht wirklich denkbar. Denkverbote oder Gelegenheiten zu sagen, was man denn zu lesen hätte, sind ja da, wo Marxisten sich bei aufhalten, sowieso überall, weil ja alle, die den Marxismus anders lesen, mögliche Feinde sind. Insofern, ohne Polemik, ist die Polemik das Genre marxistischer Nachfolgegefechte und ja, da kann man eigentlich nicht mithalten. Man kann nicht verschiedene situative Bedingungen unterschiedlich einschätzen, man kann keine biografischen Dinge einbringen, man kann sich aber auch nicht auf formale Denk- oder Kommunikations- oder Sozialformen zurückziehen oder allgemeine pragmatische Umgangsformen oder basale spirituelle Gewissheiten oder irgendwas. Nein, es geht eigentlich um eine vertiefte Studie von eben kritischer Theorie, die aber, wenn man jetzt nicht ganz neben der Spur zu sein scheint, doch immer wieder nur darauf hinweist, wie wichtig die allgemeine formale Abstraktionsfähigkeit ist. Also wäre doch das einzige aktivistische Ziel jeder antideutschen Bewegung Bildungsoffensiven, liberale Bildungsoffensiven für alle, als dass dann vielleicht diese Herleitung, die ich, diese, sag ich mal, sehr schablonenhaften Herleitungen und einseitigen Beifallsbekundungen dann vielleicht, ja, dann vielleicht wenigstens verstanden werden könnten. Es ist für viele, die andere Quellen heranziehen, nicht wirklich verständlich, auch wenn man Kritik an anderen Quellen hat, wenn man Intersektionalität daraufhin untersucht, ob sie eine Leerstelle hat, Antisemitismus insbesondere in der europäischen oder insbesondere in der deutschen Tradition zu untersuchen, ja, sollte man dann halt machen und sich Strohmänner oder Frauen zu suchen, also dieses rhetorische Mittel zu wählen, irgendeinen Dummen auf der Straße zu interviewen, der einem sozusagen das bestätigt, dass es sich, was weiß ich, bei allen, die die Gewalt der Hamas nicht verurteilen, um absolut überzeugte Hamas-Fans handelt, oder eben bei allen Leuten, die irgendwie in einem antideutschen Milieu sind, um überzeugte Zionisten. Und auch die Definition sind oft in den ganzen Gruppen und Zusammenhängen sehr unterschiedlich. Und ja, hier in dem Sender, wo ich jetzt hier sitze, ist das ziemlich eindeutig. Da genau, hängt unten die Israel-Fahne und die Israel-Fahne in Queerfarben. Dann habe ich gesagt, da könnte auch einfach nur der David-Stern hängen. Aber nein, es ist ja auch als Provokation gedacht. Und den Teil kann ich ja jetzt nur hinnehmen. Ich bin menschlich ganz offen und liebevoll. Ich bin gar nicht auch so sehr an grundsätzlicher Kritik an irgendwas interessiert. Und wo ich aber jetzt nun hier gerade in diesem Studio zu Gast sitze, sind mir diese Notizen dann doch irgendwie wichtig, das nur festzuhalten, dass ich kein Verständigungsinteresse sehe, weil Übersetzungsmöglichkeiten gibt es ja. Die Ergänzung der eigenen Theorie, nach Adorno weiterzuarbeiten, statt Denkverbote, statt Intersektionalität denunzieren, statt dekoloniale Theorie denunzieren, statt sagen, weiß ich nicht, die Poststrukturalismus wäre das und alles, was sich auf, weiß ich nicht, Phänomenologie bezieht, sollte man nicht lesen, weil Adorno mochte Heidegger nicht, aber der hat Heidegger gelesen und der war ein Nazi. Das sind ja alles, mag vielleicht, und das klingt jetzt auch ein bisschen heiter, ein bisschen wolkig, aber es mag ja in einer Zeit, wo der Informationszugang irgendwie schwieriger war, noch irgendwie eine gängige Art von Argumentation und Hoheitsrecht im Diskurs gewesen sein. Diesen Begriff lehnen diese Position ja eigentlich auch ab. Solche mitgehangen, mitgefangen, guilty by being com, also wie heißt das? Ja, by connection, also bei... jetzt fällt mir die englische Formel nicht ein. Wie auch immer. Also mitgehangen, mitgefangen, guilty by association. Auch die Schlussfolgerung von, auf dieser Demo wurde diese Rede gehalten, deswegen ist diese ganze Gruppe so, deswegen sind die alle so und zudem kannte ich einen von vorher. Das ist als anekdotisches Wissen natürlich alles hochinteressant. Und es ist auch hochinteressant, jemanden getroffen zu haben, der zu einem gewissen Thema schreit oder eine Veranstaltung unterbricht. Aber steht und fällt daran sozusagen das große Verständigungsdesinteresse, insbesondere mit konkreten Menschen? Ich verstehe, dass es kein Verständigungsinteresse mit dem System geben will oder kann. Das ist ja auch nicht sprechfähig. Aber Subjekte und Personen zu subsumieren, wahlweise unter historische Bewegungen oder Gruppen oder so weiter, es scheint mir einfach aus, also ist mir unplausibel. Die Gruppen, die ich kenne, existieren meistens kurz, wandeln sich die ganze Zeit, sind projekthaft und die einzigen permanenten Strukturen sind die, die so orthodox sind, dass sie eben, ja, gerade aus dem überhaupt nicht reagieren, Vorteile ziehen können, als dass sie dann zumindest immer wieder entlang der Themen mobilisieren können. Wie jetzt, weiß ich nicht, die Linkspartei. Oder eben andere, die klare Aufträge haben. Die FAU oder auch dieser Sender hier. Hier wird ja gesendet. Aber die, ja, und das ist ein anderer Schlagbegriff, Schlagwort, Identifikationslogik, die ist ja allemal überall gegeben, weil, wie gesagt, der intellektuelle Weiterführungsklub der kritischen Theorie, der sich als Auseinandersetzung mit der Frage, wie man eben zum Beispiel jetzt den Geist der negativen Dialektik und konstellierenden Denkens als unabgeschlossenes, poetisches, ästhetisches Erkenntnisgetue, miese Wortvermischung, Erkenntnisarbeit, Erkenntnisprozesshaftigkeit, wie auch immer, das wäre ja wunderbar. Und auch anzuerkennen, dass es Dog Whistles gibt, also dass Leute mit der einen das eine sagen und das andere meinen, dass sich Leute sozusagen hinter immer weiteren Positionen zurückziehen und Diskriminierung verschleiern. Das kennt man aus vielen Bewegungen. Jetzt ist natürlich alles ganz singulär und wichtig und genau, nie wieder. Es ist ja schon passiert, die Rechten haben ja den Rechtsruck eigentlich schon erfolgreich durchgesetzt und er besteht zumindest in dem, was man empirisch wahrnimmt, vornehmlich aus viel rassistischer Abwertung, Armutsabwertung und ja, einem allgemein eugenischen Gesellschaftsbegriff, der auch in seiner Abstraktions- und Spiel- und Freundschafts- und Liebesfeindlichkeit auch genau die Tradition dessen fortsetzt, was man im weiteren Sinne Antisemitismus auch nennt, gegen das Entartete und Formale. Oder, und da ist es natürlich noch schwieriger, wenn man jetzt sagt, wir wollen die ganzen Kapitalisten enteignen und denen das Geld wegnehmen und Sozialismus einführen, dass das natürlich durch die Bank gleich passieren muss und nicht entlang völkischer Kriterien, nicht selektiert, nicht nach Staatsbürgerschaft und Zugehörigkeit, nicht wie die Nazis das gemacht haben, ne? Die Nationalsozialisten, die den Reichen alles weggenommen haben, um ihr Vernichtungsprojekt zu finanzieren und in wahnhafter Logik auch noch einen religiösen Erlösungskult pflegten, die Kriegsziele der Befreiung von allen jüdischen Menschen über andere wichtige Versorgungsengpässe hinweg mitten im Krieg noch durchsetzen mussten. Und auch was der Film Shoah von Claude Lanzmann zeigt, der kreativindustrielle Spaß und die Röhrenverbrennung und das Theater des Grauens, was diese Vernichtungslager ausgemacht haben und auch die Art, wie die Spuren verwischt werden und die ganze Planhaftigkeit, was man in allen möglichen dieser Zusammenhänge sieht, wie die Nationalsozialisten vorgegangen sind, das ist alles sehr, sehr spezifisch. Das ist sehr spezifisch und nicht die Opferzahlen sind spezifisch, nicht mehr und deswegen nicht die Einzigartigkeit der Schuld und Trauer ist spezifisch, sondern der historische Prozess ist selber spezifisch. Und wenn man den spezifisch beibringen möchte, dann wäre es ja gut. Und es läuft dann auf eine Kritik, ja, von deutschem Pflichtbewusstsein, Diszipliniertheit und eben dem Aufkommen und das der kreativen, projektbezogenen, akzelerationistisch geprägten Anwendung von technischem Wissen auf alle Gegenstände, also die Vollendung des Leib-Seele-Dualismus, endlich alle Körper vernichten, die stören. Die sind identifiziert, vollständig abgeschrieben und können vernichtet werden. Diese Logik ist aber auch relativ einfach und verankert im menschlichen Zusammenleben. Die Verdinglichung des Gegenübers, das zum Objekt machen, ist wesentlicher Ausgangspunkt patriarchaler Kultur und die Macht, die man der Trans-Lobby zuschreibt, ja, ist auch eine Überlegenheitsfiktion, die verwandt ist zu der Einzigartigkeit der Überlegenheit des Überlegenheitszuschreibung gegenüber jüdischen Menschen. Findet man dann grobe Klammern, auf die man sich einigt, ist es dann so falsch, dass jeder Rassismus gegen jede Gruppe spezifische Formen und spezifische historische Gründe hat, dass der, weiß ich nicht, die Ablehnung von Afghanen im Iran historisch anders ist als die Ablehnung von Drusen in Syrien oder die Ablehnung der Basken in Spanien. Jede einzelne Geschichte von jeder einzelnen sich selbst erzählenden Entität, Gruppe, ist einzigartig und spezifisch und an vielen Stellen unverträglich. Täter und Opferschaft gehen immer zusammen und der gute Ansatz heiligt ja nie die Mittel. Das ist eigentlich auch so ein traditionell antideutsches Ding, weil man ja genau diese proletarische Gewaltrevolution, wo man einfach alle Reichen umbringt, unabhängig davon, was die gemacht haben, verhindern möchte und gerne sozusagen eine prozessuale Auflösung des Systems anstrebt. Wobei, wie gesagt, diese Abfackelung der Reichen, soweit ich mich jetzt bei Marx und Engels erinnere, so viel habe ich davon nicht gelesen, aber da steht dann auch, das nimmt man dann in Kauf, weil das ist ja nicht die Revolution, die hier die Sessel-Armchair-Fraktion, die Kunstschaffenden, die Feuilletonisten, die Musikerinnen, das ist ja nicht deren Revolution. Das hört sich ja eher an wie eine Armutsrevolte. Und existenzielle Armut bringt andere Formen von Widerstand hervor, wie eben auch existenzielle Formen von Bedrohung mit Tod andere Formen von Widerstand hervorbringen, als aus einer kritischen Bearbeitung innerhalb eines Zustands, der existenzielle Bedrohung nur als psychische Krise kennt, also das, was alle mal irgendwie bürgerliches Bewusstsein genannt hätten, ja, einfach eine andere Veranstaltung ist. Und das bürgerliche Bewusstsein ist nicht zu Ende, auch wenn die Psychoanalyse hätte es zu Ende bringen müssen, wie Ilse Bindseil oder so mal schrieb. Hm? Bei aller Klugheit würde mich eher interessieren, einen allgemeinen, sozialwissenschaftlich, also kritisch geformten Blick dort vorzufinden, wo sich Menschen gerade in der Tradition kritischer Theorie sehen, statt zu sagen, ja, diese Fakten müssen wir jetzt aber anders bewerten und wir als Deutsche haben diese Verantwortung, das gerinnt doch dann zu einer Haltung, nicht wahr? Und das ist noch so ein Kampfbegriff aus der alten antideutschen Bewegung, wo Haltung ja nur geronnene Meinung oder so ähnlich ist. Also das ist ja genau, der hochnaseweiße, unschlagbar elitistische Anspruch der ursprünglichen antideutschen Publikation ist sozusagen, ja, als auf dem kleinen Kahn der revolutionären Tätigkeit hat man dann mehrere Oberdecks übereinander gebaut und ganz oben auf den Ausguck noch eine Leiter gestellt und da oben balanciert jemand und erklärt die Finessen von kritischem Denken, aber schreit die runter und beschwert sich dann darüber, dass das alles unverstanden ist. Wie gesagt, Adorno wollte noch Flaschenposten verschicken, in dem Wissen, dass sowieso niemand hört. Was ein zärtlicher Ansatz, sich dann raushalten aus dem Handgemenge. Während jetzt vielleicht andere kritische Theoretiker wie Marcuse sich ins Handgemenge geschmissen haben, aber die haben ja auch mit Randgruppentheorien ganz andere Ideen gehabt darüber, dass sie sich mit praktischen, widerständischen Prozessen beschäftigen, in denen man ja bekanntlich immer wieder alles Mögliche falsch macht, Missverständnisse stattfinden. Einigen kann man sich aber bei der Frage der Begriffsbestimmung jetzt von Genozid zu Apartheidstaat zu darf man Palästina oder die anderen dürfen nicht Israel sagen und so weiter. Man kann sich nichts einigen. Man kann sich auch nicht auf eine Kritik abrahamitischer Religionen einigen. Man kann sich nicht einigen, dass man da eine Ökumene herbeifördern will. Man kann sich nicht einigen auf ein politisches Ziel. Man kann sich auch nicht darauf einigen, was realistisch ist oder ob Maximalforderung angemessen ist. Man kann auch nichts einfach so stehen lassen als etwas, was vielleicht einem selbst ineffektiv vorkommt, aber nicht schädlich. Man kann nicht nachvollziehen, warum ein Prozess der Staatengründung, der von Anfang an mit Krieg verbunden war, dazu geführt hat, dass Leute das sehr, sehr unterschiedlich betrachten und auch weiterhin werden. Man kann die Definition nicht so dehnen, dass möglichst viele Leute hineinpassen. Nö. Der letzte Spaltungs- und Entmutigungsprozess in Deutschland mit links war sicherlich die Corona-Pandemie. Auch da sind viele Leute aus unterschiedlichen Gründen mitgehangen und mitgefangen worden. Also kann ich jetzt nur noch sagen, ich komme da nicht mehr mit. Also als Milieulinke und auch als Szenelinke und als Antifaschistin, ich komme da nicht mehr mit. Ich finde, Theorien gegen deren Intention lesen, also Intersektionalität als wegen der Fehlrezeption, als darauf angelegt, dass sie sowieso nur die Colorline und so weiter, anstatt sich die Arbeit zu machen, das einfach weiter anzuwenden, wie es, wie gesagt, sinnvoll wäre. Oder eben entlang anderer Diskriminierungsformen zu sehen, wie hilflos der Versuch ist, in einer liberalen, rechtsbasierten Gesellschaft und rechten Gesellschaft das sozusagen herbeizuposaunieren und wie sehr man aufpassen sollte, wenn der Staat plötzlich mitmacht, und wie gesagt, die Aufgabe jenseits von identitären Bestimmungen und vollständigen Schließungen und der feststehenden Subjektivierung anderer Personen, die man vielleicht auch insbesondere gar nicht kennt, stattdessen daran zu arbeiten, Übersetzbarkeit herzustellen. Und ja, wenn man schon eine andere Form von Klassenkampf will, der nicht auf allein aus sozialer Rache besteht, ja, dann wäre es ja gut, Worte und Wege zu finden, die Einfachheit der Gründe für das Aufbegehren gegen Gewaltverhältnisse zu benennen und nicht deren Unzugänglichkeit und auch nicht die Vorannahme, dass aufgrund von falschen Fakten sowieso jetzt nur noch Polemik und demütigendes Gerede hilft. Das können natürlich alle Seiten machen und dass es auch nicht um die Betroffenen geht, ist auch klar. Nein, das kann es jetzt hier auch nicht. Es geht um die Gefechtslage zwischen Diskursfronten, die mir als Person nicht begegnen. Die polemisierenden Personen wechseln allemal sofort das Thema, wenn man sie mit ergänzendem Wissen konfrontiert. Einig sind sich letztlich alle, dass es wunderbar wäre, wenn Frieden in der Region wäre, der Region, und ja, aber und Palästina nennen könnte man es auch, aber das würden die anderen wirklich nicht sagen, weil die Erzählung ja so schlüssig ist, einfach das aus der einen Perspektive zu erzählen und dann zu sagen, ja, das ist aber doch jetzt super schlüssig. Und ja, weil es so passt, genau, weil hier in Hamburg ja mal der Film Pourquoi Israel verhindert wurde von antiimperialistischen Aktivisten. Der Film aber selber, wie auch Claude Lanzmann in einem Gespräch, was ich danach gehört habe, ja, die Perspektive der Nakba, der Vertreibung auch gänzlich auslässt und eine heroisierende Erzählung der Befreiung der Juden aus dem Vernichtetwerden in einen souveränen Staat, es ist eine eigene Erzählung, die dann aber wiederum Kriterien des Staates hat, so wie wenn ein Staat Kurdistan sich auf den Prinzipien der Revolution von Rojava gründen würde eben oder auf anderen rein ethnischen Kriterien. Die Kritik würde auf der vordergründigen Ebene die gleiche bleiben. Die situative Spezifik andere Mittel erfordern. Aber das ist hier nicht der Punkt. Und ich kann jetzt leider nicht davon sprechen, wie verhärtet Menschen sind, die ungehemmte Palästina-Solidarität haben. Ich kann nur sagen, wie verhärtet Menschen sind, die verstanden haben zu meinen, dass man aus kritischer Theorie oder der Tradition des Antisemitismus ableiten könnte, dass man im Brückenschlag dazu kommt, die realen Tageszeitungsmeldungen ignorieren zu müssen. Weil, genau, man nicht mehr nachkommt. Man muss ja dann ständig Opfer miteinander vergleichen, was ja eigentlich ein zynisches Gewerbe ist, jetzt irgendwelche palästinensischen Gefangenen in Foltergefängnissen gegen jüdische Vergewaltigungsopfer und die gegen die und die gegen die. Man kann die natürlich alle aufwiegen. Ich halte das für keine, das ist sozusagen, das ist barbarisch für mich. Ich halte es für am wesentlichsten, Perspektiven und Prozesse in Gang zu setzen, die Gewalt vermindern. Und wenn dazu kein Ansatz mehr da ist, sondern sozusagen die Auslöschung und Einschränkung militärisch der anderen die einzige Methode erscheint, nennt man das imperial, und wenn man das weitertreibend, dann kann man das auch genozidal nennen. Das kann man dann natürlich wieder ändern, weil man muss das ja auch unterscheiden können. Man kann unterschiedliche Definitionen benutzen, aber das Wichtigste ist, und jetzt höre ich auch auf, selber mich zu empören, weil ich empöre mich ja gar nicht, sondern ich versuche das nur festzustellen, Brücken zu bauen ist nicht angemessen. Und ich würde jetzt erstmal sagen, das hat wohl dann einfach eine vergangene Generation von linken Aktivisten an die Wand gefahren, und wem gebe ich die Schuld? Historismus, historisch immer wieder aufgewärmten Marxismus, der längst von allen möglichen Bewegungen in die verschiedensten Richtungen abgewandelt wurde, und der Teil, auf den sich alle einigen können, mehr oder weniger der ökonomiekritische ist, und ansonsten, ja, transfeministischer Marxismus und ökologischer Marxismus und unterschiedliche Marxismen oft nicht viel gemeinsam haben, außer den Kampf gegen die Unterdrückung und für die Befreiung von der Versklavung und Erpressung und Unterdrückung durch Arbeitszwang. aber dann geht es auch schon weit auseinander. Marx selber ist ja auch akzelerationistisch, will die Dörfer auflösen und das alles beschleunigen. Und damit ist man jetzt schon überhaupt nicht mehr in der Lage, dekoloniale Kämpfe überhaupt mitzudenken. Die passen dann da ja gar nicht rein. Da läuft die Zeit dann plötzlich vorwärts und rückwärts. Man kriegt auch keine spirituelle Liebe zur Natur wirklich damit versöhnt. Man kriegt nicht alles Mögliche mal eben mit Marx versöhnt, außer seine grandiose Kapitalismusanalyse. Die kriegt man bestimmt versöhnt. Aber so hintendran schleifend, den immer weiter vermitteln zu wollen, dass an dieser Trennungslinie alles verläuft, ist es nicht viel leichter, sich zu fragen, wer wirklich an der Abschaffung der Verhältnisse interessiert ist und zu gucken, wer das macht und mit diesen Menschen zu reden, warum und wie und Unterdrückungsverhältnisse an unterschiedlichen Stellen in unterschiedlicher Weise anzugreifen. Und wenn die einzige gemeinsame Klammer, die uns hier betrifft, der Arbeitszwang, die Armut ist, dann müssen wir uns wohl darauf einigen, weil die identifikationsbezogene Generalverarschung und Beleidigung, die kriegen ja viele mit und unterschiedlich stark. Und da kann man leider nicht bewerten, wer es jetzt mehr empfindet oder was die Statistiken sagen. Da gibt es ja auch unheimlich viele Probleme, nicht wahr? Wer die Statistiken erhebt, wer die macht, wie die gemacht sind und so weiter. Man wäre also irgendwie auf etwas zurückgeworfen, was, wie gesagt, nicht beliebt ist, nämlich lived experience, ne? Und die nicht in Bezug darauf, dass man damit alle Unterdrückungsverhältnisse der Welt analytisch beschreiben kann, sondern dass man überhaupt versteht, was Leiden, Schmerz, Tränen, Trauer überhaupt macht und wie das auch die Art zu sprechen verändert und so vielleicht auch Verständnis entwickelt für Wut, Enttäuschung, Empörung und auch Prozesse, Stationen innerhalb von politischen Biografien, wo gewisse Dinge auch mit mehr emotionaler gesagt werden müssen, als sie dann vielleicht Jahre später erscheinen. Aber anstatt diese Dinge zu tonpolizen, sich vielleicht selber zu fragen, wie viele Ressourcen habe ich jetzt gerade, auch wenn diese Veranstaltung jetzt hier vielleicht gerade mal endet, weil sie unterbrochen wird, dann zeigen wir den Film halt nochmal und oder wir machen dieselbe Veranstaltung nochmal. Und dann muss ich ja jetzt nur noch beantworten, ob ich persönlich mit der Sumud-Flottille mitsegeln würde, die Hamas richtig gut finde oder auch den BDS supporten möchte. Oder meine Antizionismus ist kein Antisemitismus. Und dann sage ich nur, dazu treffe ich ganz persönliche biografische Entscheidungen und die Zugehörigkeit zu politischer Aktivität ist verankert in den Herzen, in den Leben, in dem Wissen der Menschen darum, wofür sie handeln und dass sie eben nicht irgendwelche Zwecke wählen, die allemal nur zur Wiederherstellung von noch mehr Gewalt und noch mehr Elend führen, sondern diese basalen ontologischen Feststellungen mit mir teilen würden, dass einen Menschen zu treten keinen Gewinn bringt. Nie. Und den Garten zu vergiften auch nicht. Und wenn man es macht, dann braucht es halt eine Ausrede, Entschuldigung. Und wenn man die nicht findet, dann sollte es Verantwortung geben und eine Entwicklung, die dazu führt, das zu verändern. Und wenn das, wie so immer in liberalen Demokratien, eigentlich immer nur unvollständig bleibt und letztlich offensichtlich ist, dass es letztlich inkonsequentes Gefasel ist und zu einer postfaktischen Gesellschaft führt, wenn irgendwelche Pappenheimer immer wieder behaupten, sie würden aufgrund von Idealen irgendwas machen, während wir nichts davon bekommen, sondern immer nur warten, bis der Faschismus zurückkehrt, wie er jetzt da wieder kommt, dann könnte man das konsequent zu Ende denken und dazu Kategorien bilden. Und insbesondere eben auch zu fragen, okay, in einer Gesellschaft, die kein Mitgefühl, kein Gerechtigkeitssinn miteinander hat, was ist da eine gute Strategie? Und ich finde eine Auseinandersetzung mit Privilegien gut, weil gegen Privilegien kämpfen, so zumindest ein wichtiger Zwischenstand meiner Forschung, heißt eben nicht gegen Unterdrückung kämpfen, sondern sich eher fragen, wie man in aller Stille und Ruhe mal was machen könnte, was die Heiligen sonst so treiben, ne? Ohne Gegenleistung zu erwarten. Und sich in Beziehung zu setzen und in ein Verhältnis zur ganzen Welt und zu den Verhältnissen und Lebensverhältnissen zu Menschen der ganzen Welt. Und nicht, ja, aufgrund des bürgerlichen Bedeutungsverlusts über den Lebensverlust zu klagen, sondern sich zu vergewissern, dass man außerhalb der Respektabilitätsordnung einer unterdrückerischen Gesellschaft Zusammenhänge findet, Menschen findet, Liebe findet, die man immer mit der Natur und den Tieren finden kann, aber schwierig mit anderen Geschichtenerzählerinnen. Aber sich mit denen zu versöhnen und zu verbünden und sich zu übersetzen und die am Rand stehen zu lassen, die alles vereindeutigen, weil vereindeutigen sollte sich, wenn überhaupt, hier die historische Situation zum Besseren sollte sich vereindeutigen und eindeutige Aussagen würde ich sagen, wirken nicht so, als sei das ein Projekt, sei es etwas, wo Menschen gefragt sind, wenn alles eindeutig klar ist. Eindeutig klar sind, glaube ich, nur Wahrnehmungen, die man in sich selber hat, und dann kann man die besprechen und dann ändern die sich. Und meine Wahrnehmung von der Situation, wie gesagt, hier von meiner Sendung aus dem Freien Senderkombinat und nach, ich hatte hier auch ein Radiogespräch, da grüße ich die Teilnehmenden nochmal ganz herzlich. Ich glaube, es waren fast 3 Stunden zu Antisemitismus in der Linken. Und ja, das wäre alles hochinteressant, würde es nicht sozusagen komplett außerhalb der Linken, gegen die Linke sozusagen diskutiert, dann wäre es ja interessant. Und wenn es nicht gegen die Linke, mit der Linken oder wie auch immer diskutiert wird, sondern einfach nur für sich, dann ist es doch eine Nerd-Veranstaltung. Und dann, finde ich, könnte man das mit dem Aktivismus kommentieren an vielen Stellen auch lassen und stattdessen sich mit Machtkritik und Talking Truth to Power beschäftigen. Aber solche Hinweise, die Themen zu wechseln, sind auch fruchtlos. Insofern kann ich nur sagen, Verständigungsinteresse besteht, glaube ich, nicht. Das, wie gesagt, hat historische Gründe und bestimmt auch in vielen Einzelpersonen begründete Unvereinbarkeiten, die aufgrund von unterschiedlichen Arten zu sprechen und so weiter, sich zu verhalten oder Prioritäten zu setzen, ja, ebenso sind. Ansonsten wird in einem meines Erachtens extrem rassistischen Dialog ständig politische Wahrheit injiziert mit irgendwelchen Abgrenzungen, aber das, ich halte das alles für, wie gesagt, nicht begründbar. Ich denke, dass jede Person, die mit Adorno sagen kann, die wahllose Vernichtung aller Reichen, ohne sie vorher zu fragen, ob sie nicht ihr ganzes Geld bitte spenden würden, ist nicht die beste Idee. Und auch sozusagen als Weltkommunist, der die Abschaffung aller Staaten fordert, zu sagen, wir müssen unbedingt bei Israel anfangen, weil das der einzige Staat, der von den Kolonisatoren mit der Karte einfach gemalt wurde und dann kamen irgendwelche Leute, die sind dahin und das gab eine komplizierte Mischung. Das gibt es an vielen Stellen und jüdische Schutzrechte lassen sich, wie gesagt, in liberalen Gesellschaften verankern. Und wie ja auch die Antideutschen meinen, wenn der Kapitalismus weg wäre, wäre dann ja auch der Antisemitismus weg. Insofern hat die Katze, die ihren Schwanz schon gegessen hatte, sich auf jeden Fall irgendwann selbst ganz auf Ouroboros. Und ich sage das, wie gesagt, ohne jede Aversion. Ich sehe das als ein offenes, auf Missverständnissen beruhendes Geschehen, wo wir Gemeinsamkeiten finden und auf diesen aufbauen. Mir scheint, wie gesagt, eine Feststellung von gemeinsamer Betroffenheit, von Armut und Arbeitszwang wichtig. Und die anderen Sachen, also eigentlich all das, was man jetzt unter struktureller Diskriminierung so lernen wollte in den letzten Jahren, über Rassismus und Diversity und all diese Sachen, ja, das hat leider nicht wirklich gefruchtet. Das ist zumindest mein Eindruck. Strukturelle Diskriminierung lässt sich nicht fühlen, die lässt sich singulär herstellen, aber auch nicht nachvollziehen. Das endet dann wiederum in positivem Rassismus und so weiter oder Exotisierung. Und es gibt so viele Binnenrassismen und unterschiedliche Chauvinismen und Unterscheidungs- und Distinktionen und so weiter. Und ja, anerkennen tut meine Verletztheit als Transfrau auch niemand. Und Spezifizität setzt sich aus verschiedenen Momenten zusammen, die aber nachvollziehbar sind. So auch die Shoah, die spezifisch ist, aber aus Einzelmomenten besteht, die sich überall wiederholen. Und so ist es auch mit den Biografien und mit den Themen. Genau, spezifisch ja, aber die absolute Verengung auf eine Kampfform, ja, ist ja für mich seltsam, weil genau das gemeinsame Ziel, soweit ich es von jung bis alt höre, nämlich die Abschaffung aller Verhältnisse, in denen der Mensch vom Menschen unterdrückt wird und eben nicht da, wo er sich in seiner Umgebung okay fühlt und seinen Alltag vollzieht, sondern da, wo Ausbeutung auch gemerkt wird. Und wer nichts davon merkt, ja, der ist damit zufrieden, und wer gerne trotzdem was ändern will und sich nicht damit abgeben will, sollte, wie gesagt, in den Heiligenstand übertreten und endlich das ganze Eigentum wegfeuern, die alle Möglichkeiten in Bewegung setzen, um Transformationsprozesse in Gang zu bringen, um Verteilung selber zu organisieren, einfach alles. Und wie gesagt, keinerlei Gegenleistung zu verlangen und auch nicht sich selber auf die Schulter klopfen zu wollen und nichts davon. Und wer diese ganzen Imperative alle nochmal nachlesen will, der kann das bei Instagram machen und dort ein bisschen scrollen und wird schnell merken, wow, der Anspruch ist hoch. Also bleibt der wichtigste Anspruch, uns gegenseitig zu vergewissern, dass wir dazugehörig sind, solange wir anderen die Zugehörigkeit auch zugestehen und nicht darauf warten, Leute auszuschließen, sondern die, die Zugehörigkeit verhindern wollen, die Verhärtung und Vereindeutigung betreiben, als ja, da zu sehen, wo sie eben sind. Und das heißt eben auch nicht immer, so zumindest meine Erfahrung, irgendwelche Kämpfe zu beginnen gegen Gruppen oder Strukturen oder sich jetzt aufzuregen, weil solange keine Transformationsperspektive da ist, sehe ich das nicht unbedingt als notwendig. Es wäre viel wichtiger, eine weitläufige Umgebung zu erreichen, mit vielen zu sprechen und so aus ganz vielen weichen Positionen letztlich einen Weg zu schaffen, dass die Sprecher nicht mehr für die Leute sprechen, für die sie gerne möglichst extreme Positionen auf Bühnen bringen können, die sich dann eben auch popularisieren und aufgegriffen werden. Und man, wie gesagt, das Wort paranoides Lesen ist gut, das stammt von Aufsatz aus von Monique Wittig, kann ich nur empfehlen, reparatives versus paranoides Lesen, das ist gut. Und eben auch mitzudenken, wenn man schon so ganz schlau sein will, was, ja, 70 Jahre nach Adorno oder 50 Jahre, wie man es haben möchte, mit den formalen Prinzipien kritischer Theorie anzustellen ist, eben zum Beispiel, wie sie im Kontext von kritischer Intersektionalität verwendet wird, wie bei Patricia Hill Collins, meinem Lieblingsbuch zu dem Thema Intersectionality as Critical Social Theory. Oder, wie gesagt, andere Autorinnen und Autoren zu lesen, die nicht in den engen Wertekanon passen und eben dieses polemisch verurteilende Lesen zu lassen, weil es sich, wie gesagt, es ist nicht besonders lohnenswert, wenn alle Leute alles direkt nachrecherchieren können und dadurch Differenzierung immer direkt nachholen können. Da ist man mit seinem Polemik-Lautsprecher halt ziemlich schnell bezuglos, ne? Also das, dann bleiben eigentlich nur noch die, die es nicht interessiert. Nicht mal die, die auch daran glauben, sondern denen es egal ist, dass man dazu so eine extravagant starke Meinung hat. Das ist dann ein safer Space. ja, be brave, be gentle und ja, Gespräche brauchen Konsens. Und da wir, ja, alle wir, nicht die Mittel zum Zweck und alles verklären wollen, genau, so sind wir auch hier. Weil trotz dieses eklatanten Themas meine Bulldozer Mentalität sehr gering. Ich bin als Alltagsbewohnerin dieses Kapitalplaneten daran gewohnt, mit Menschen gemeinsame Räume zu finden und nicht. Und nur weil ich mir an manchen Stellen erklären kann, warum ich gewissen Zwängen nicht folgen muss und mich aus denen raushalten kann, aus biografischen Gründen, die ich Privileg nennen kann, die ich aber auch einfach mein Leben nennen kann, je nachdem, ob ich da gerade kritisch vergleichend drauf schaue oder einfach nur sich selbst erzählend, autofiktional. Ich weiß gar nicht mehr, wo der Satz anfing. Ich weiß nur, genau, dass wir, die miteinander in dieser Scheiße stecken, in unterschiedlichen Tiefen darin stecken und das eben kein Wettbewerb ist. Und Identifikation ein Mittel ist und kein Zweck. Und man, wie gesagt, Identitätspolitik allen vorwerfen kann, inklusive den Marxisten, die immer das Proletariat suchen. Und dann gibt es natürlich immer die Schlaueren und die Abzweige und die Nische und die noch genaueren. Und die gibt es zu jedem Thema. Also sucht nicht nach dem Dummen, sondern sucht nach eurem Herzen. Da, wo ihr euch verbinden könnt. Und ja, ich finde es am wichtigsten, Verbundenheit und Fürsorge füreinander einzufordern, anstatt Übereinstimmung. Echte Solidarität, die Türen zu öffnen, in der Krise Transformationen zu begleiten, füreinander da zu sein, in Krankheit, in Tod, in Einsamkeit, materiell zu unterstützen. All das ist wundervoll. Großzügig zu sein, gastfreundlich zu sein. Und wie vielleicht jetzt ich hier mache, ab und zu sagen, also aversionsgeleitetes Handeln in einer aversions- und idealisierten Gesellschaft,

mitfühlen. Aber verändern tun sich die Menschen durch diese Vorträge nicht. Insofern, ja, bin ich hier nach Hamburg gereist, um herauszufinden nochmal, genau, gibt es da ein Verständigungsinteresse? Aber ich würde sagen, nö, kommt mir das plausibler vor, wenn man sich, wie gesagt, den historischen Aufbau des Staates Israel anguckt, zu sagen, ja, gegründet ist er und existieren tut er auch, aber natürlich wäre eine gemeinsame Perspektive für alle abrahamitischen Religionen, dort einen schönen Staat Palästina zusammen zu haben, wunderbar. Ja, und wer das nicht sagen kann, sondern sich dann verrennt, ist für mich nicht nachvollziehbar. Wer das lange antideutsche Argument machen will und insbesondere die Gleichsetzung von Antisemitismus mit Formal-, Abstraktions-, Spaß-, Lebensfeindlichkeit und eben auch der Gleichsetzung des Jüdischen mit dem Kapital an sich thematisieren will und damit sozusagen eine echt gute intersektionale Aufklärung betreiben würde, inklusive dem Verwandtschaft zum Verschwörungsmythos, aber da auch, wie gesagt, dann auch wiederum Verschwörungsforschung zu machen, Diskriminierungsforschung zu machen, vergleichende Diskriminierungsforschung zu entwickeln, alles zu versuchen, um nicht in historischen Quellen stehen zu bleiben, in keinen, sondern mit denen zu gehen und sich zu verändern und diese Welt zu verändern. Und als Personen mit großem Personenstandsrecht hier in Deutschland ist die Welt verändern eben auch, sich selbst anders zu bewegen. Weil es ist alles andere als eine subalterne Position, aus der auch ich hier spreche. Es ist wirklich, es gibt keine Entschuldigung für wohlfeiles, wer ist denn daran schuld oder wer trägt die Verantwortung in einer Gesellschaft, in der offensichtlich 2/3 demokratisch Mord, Totschlag und Unterdrückung wählen, auch gegen die eigenen Interessen. Da muss sich was tun. Und ja, jede Person, die versteht, dass wir das alles aus Verbundenheit zur Liebe, Würde, Miteinander, Konsens, körperlicher Unversehrtheit machen und nicht weder für andere noch für die Sache, sondern für diese Welt, diese echte Welt. Wie gesagt, und die Blumen und die Bienen und viele werden euch danken für die einfache Hinwendung dazu. Und wer das natürlich noch mit glänzender, feinsinniger Rhetorik unterlegen kann, analytische Freude an Erkenntnisprozessen vermitteln kann, intellektuelles Denken, Spaß am Denken, Lernen und so weiter, wer das auch noch mitbringt, diese Übersetzungsfähigkeiten, genau, Dialoge in Gang zu bringen, die Unvollständigkeit des Denkens zu thematisieren, die Übergänge von Philosophie zu Kritik, von Status quo zu Revolution, von liberal zu revolutionär, wer das alles sozusagen graduell, diskret hinauf und herunter zeigen kann, wundervoll. Und ansonsten kann dieser Beitrag keine Form von Aktivität einhalten, aber kann vielleicht dazu inspirieren, Unversöhnlichkeiten in der Praxis, im Handeln zu finden und da die Gründe zu finden und Konflikte historisch versuchen, hinter sich zu lassen und Wege zu finden, in denen man eine Erzählung aufbaut, die zum gemeinsamen Überleben auf diesem Planeten beiträgt. Und dabei wünsche ich allen viel Erfolg und Zugehörigkeit und das Gefühl, immer Teil von diesen Bewegungen zu sein, ob Queer as in Free Palestine oder hyper aufgepasst bei Antisemitismus in antikapitalistischen Bewegungen, weil die immer mitmachen wollen. Und ja, aufgepasst vor organisierten Gewaltstrukturen in revolutionären Bewegungen. Für mich eher eine indirekte Patriarchatskritik, die man dann wiederum mit einer Kritik an der Patriarchatskritik weiterführen könnte. Aber ja, diese Organisationskritik konkret empirisch zu entfalten und zu bestimmen, ist vielleicht viel zu handhabbar und

funktioniert eben ohne Labels und Identifikation, basiert auf Erfahrung und die ist fragil und riskant und darin machen wir Fehler und geraten in Krisen und finden auseinander und wieder zusammen zurück und nur Spitzel und Roboter machen alles endgültig und abschließend und tun es ins Archiv. Und der Rest lebt immer noch. Also, lass uns zum wiederholten Male in denselben Fluss springen. Gepriesen sei die dunkle Erde. Gruß an alle Heiligen. Inshallah, Hoshana, Amen und Glück auf. Das war Xenia Waleska Hendriksen für das FSK Freisenderkombinat 94.0 in Hamburg. Schreibt mir bei Instagram Xenia_Waleska. Hört die alten Folgen des House of Chaos. Findet ihr bei Freiradios XHAOS. 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Oder genau, gebt meinen Namen ein, Xenia Hendriksen. Ich hieß vorher Xenia Ende. Jetzt heiße ich Xenia Waleska. Und ja, mal sehen. Ich werde bestimmt noch mal was bei Freiradios hochladen. Vielleicht läuft es auch hier im FSK. Ich grüße meine Radio-Gruppe, die der Cutie Strike auf FSK immer war. Also Karkata und Rosh Siba und Trailer Sparks und alle anderen, die dabei waren und sind. Und wie gesagt, ich glaube ja selber, was ich sage. Also ist für mich Erwachsenwerden in dieser schweren Welt wirklich ein Glauben an Veränderbarkeit und Hoffnung jenseits der Krise persönlich zu erfahren und auch zu lernen, Alltagsgewalt selber, jedenfalls für mich und meine körperliche Unversehrtheit, und zu unterbrechen. Und Emanzipation von den Gewaltverhältnissen, die einen direkt umgeben, ist auch sehr fordernd. Und viel Glück beim Abschied von der bürgerlichen Gesellschaft. Lasst euch nicht abwimmeln. Wenn man schon mal keine Erwartungen mehr dieser Gesellschaft versucht zu erfüllen, kann man zumindest anfangen, seine Bedürfnisse und eigenen Erzählungen in diese Welt zu bringen. 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

Einen wunderschönen guten Abend und herzlich willkommen zu einer weiteren Radioseance hier auf FSK 93.0, Freisenderkombinat Hamburg, Radio Korax 95.9 und Radio Blau 99.2, Freiradios im Raum Halle und Leipzig.

0: Diese Sendung ist die zweite in meiner Reihe zu Identitätspolitiken. Ich spreche mit Juliana Stocker, die auf chaos77.substack.com schreibt. Und auf ihrem Blog setzt sich Juliana auch mit Ideen von Talia Bhatt auseinander. Talia Bhatt führt in ihrem Buch Transworld Femme, Essays on Transfeminism Konzepte des radikalen Feminismus aus transgeschlechtlicher Perspektive fort. Und deswegen möchte ich mit Juliana heute um Ideen und Konzepte des radikalen Feminismus in Gegenwart und Vergangenheit kreiseln. Schön, dass du hier bist. Freut mich, dass du in der Sendung bist.
1: Vielen Dank für die Einladung.

0: heute ist der 27. Juli. Wir nehmen die Sendung heute am 27. Juli auf. Vorgestern, wie wahrscheinlich die meisten von euch mitbekommen haben, gab es einen islamistischen Anschlag auf den CSD in Berlin. Ein Anschlag auf queeres Leben. Wie geht es dir, Juliana?
1: Den Umständen entsprechend gut. Ich habe jetzt nicht so einen engen Bezug zu Berlin auch, aber ich meine, es ist immer dort so das ganze Klima. Also einerseits die direkte Gefährdung durch Islamismus, aber dann auch die ganze Instrumentalisierung des Vorfalls. Wenn man die Gesamtsituation anschaut, wie quasi der internationale Backlash gegen feministische und queere Rechte wird eigentlich vor allem vom christlichen Fundamentalismus angeheizt im Westen. Und ich sehe jetzt so jetzt gerade die Kräfte sich jetzt versuchen zu inszenieren als die VerteidigerInnen von queeren Rechten, indem sie die Stimmung gegen Musliminnen und Muslime machen, jetzt in dem Zusammenhang. Ja, die Art und Weise, wie darüber gesprochen wird, wird quasi wie als etwas, das von außen kommt, dargestellt. Dabei ist eigentlich der gleiche Hass auf queeres Leben, gibt es auch in der extremen Rechten und der religiösen Rechten von hier. Also es ist nicht etwas, was einfach quasi von außen kommt und ja, die westliche Gesellschaft ist so wahnsinnig viel weiter, sondern wir sind eigentlich im aktuell einem so ein Backlash-Prozess. Ich meine, die ganzen CSDs irgendwo in Ostdeutschland auf dem Land draußen, da hat man ja riesige Gegenproteste von Nazis und Rechten dagegen. Und das ist etwas, was bei dem ganzen inszenierten Empörung auch im März, der sich jetzt da irgendwie so empört zeigt und eigentlich kurz vorher noch genau die gleichen queerfeindlichen Positionen promotet hat. Also das ist so sehr verlogen eigentlich auch, ja.
0: Gestern hat Tariq Abu-Shadi, Politikwissenschaftler, derzeit Professor für europäische Politik und internationale Beziehungen der Universität Oxford. Ab 2027 ist er dann Direktor des Wissenschaftszentrums Berlin für Sozialforschung, auf Blue Sky Folgendes geschrieben. Ich zitiere: Queer zu sein bedeutet, Zielscheibe von Gewalt zu sein. Jede queere Person weiß das. Es ist tief in uns verwurzelt. Wir leben jeden Tag damit, nicht wegen Terrorismus, sondern weil Gewalt in unseren vermeintlich freien Gesellschaften strukturell verankert ist. Gewalt gegen queere Menschen ist keine Ausnahme. Sie ist eine strukturelle Praxis. Von Mobbing in der Schule bis hin zu Bedrohung für den Ausdruck unserer Zuneigung. Unsere Körper, unsere Liebe und sogar unsere Existenz werden vom Staat reguliert und unterdrückt. Unsere Veranstaltungen, Organisationen und Räume werden fast täglich angegriffen. All das, weil unsere bloße Existenz als Bedrohung für Traditionen, Kategorien und binäre Weltanschauungen gesehen wird, auf denen unsere Gesellschaften basieren. Queerness stellt diese Normen und Strukturen in Frage, weil sie beweist, dass Menschen sie überwinden können. Antiqueere Gewalt ist die Antwort auf dieses Infragestellen, diese Herausforderung. Nicht nur von Extremisten, sondern auch von Institutionen, Organisationen und Bürgern in liberalen Demokratien. Unser Mitgefühl, unser Stolz, unsere Solidarität und unsere Freude sind unsere Mittel, diesen Gewaltpraktiken Widerstand zu leisten. Dank dieser Gemeinschaft brauchen wir nicht die scheinheilige Anteilnahme derer, die Gewalt ausüben und unser Leben unterdrücken. Es ist eine falsche Unterscheidung, den grausamen Anschlag in Berlin als etwas Einzigartiges oder Außergewöhnliches zu betrachten. Es ist falsch zu behaupten, es handle sich um einen Angriff auf unsere freien Gesellschaften. Er ist vielmehr eine Fortsetzung der Praktiken dieser Gesellschaften. Nur wenn wir diese Praktiken überwinden, können wir wirklich sicher sein. Ich möchte das dieser Sendung vorausstellen, weil ich dachte, es passt ganz gut zum Kernthema dieser Sendung, in der wir uns mit den gewaltvollen Praktiken, und das sind globale gewaltvolle Praktiken dieser Gesellschaften, beschäftigen und die Frage stellen, was sind diese Praktiken genau? Und das ist ja eigentlich auch das Thema von Identitätspolitiken, nämlich zu benennen, welche Praktiken, diese Gewaltpraktiken eigentlich sind, welche Strukturen sie tragen

und wie wir sie am besten bekämpfen und überwinden können. Ich möchte diese Sendung der Bassistin der Band L7 widmen, Jennifer Finch, am 18. Juli gestorben.

0: Nadia Butt schreibt zu Transrad Femme, Zitat: Wenn die Transfrau auch in den 2020er Jahren noch darum kämpfen muss, als feministisches Subjekt wahrgenommen zu werden, was genau ist zwischen den 90er Jahren und heute schiefgelaufen? Wie sich herausstellt, gibt es eine Antwort auf diese Frage. Und die Antwort ist leider ernüchternd. Feministische Strömungen haben Schwierigkeiten, so inklusiv zu sein, wie es propagiert wird. Und zwar nicht nur für Frauen, die nicht Teil der heterosexuellen Gemeinschaft sind, sondern sogar für viele, die es sind. Ich finde, das passt ganz gut, um hier einen Einstieg zu machen, denn hier sind gleich mehrere Buzzwords am Start, die das Themenfeld, glaube ich, ganz gut beschreiben. Transfrau, Frauen, feministische Strömungen, Schwierigkeiten, feministisches Subjekt, heterosexuelle Gemeinschaft und Kämpfe. Juliana, vielleicht kannst du uns als erstes vielleicht einmal ein bisschen die Konzepte und Ideen Talia Butts aus deiner Perspektive näher bringen.
1: Talia Butt betrachtet grundsätzlich Geschlecht als Klassensystem. Männer sind die übergeordnete Klasse und Frauen ist die untergeordnete Klasse. Und sie baut das sehr fest auf Monique Wittig auf. Monique Wittigs Konzept vom heterosexuellen Regime. In diesem heterosexuellen Regime wird die Klasse der Frauen von der Klasse der Männer ausgebeutet auf unterschiedliche Art. Also man hat einerseits die Ausbeutung für Hausarbeit, man hat sexuelle Ausbeutung eigentlich in zwei Sachen. Also das eine ist Fortpflanzung, dass quasi Männer sich die Fortpflanzungsfähigkeit der Frauen aneignen, aber auch Befriedigung von männlicher Lust. Und ein wichtiger Aspekt, wo dann quasi sehr oft eine radikal-feministische Analyse falsch abbiegt, ist, dass man davon ausgibt, weil eine Frau über keinen Uterus verfügt, dass sie deshalb nicht sexuell ausgebeutet werden könnte. Das Definierende sei Frau, also wie die Klasse der Frau unterdrückt wird, ist es essentiell, dass die typische Frau einen Uterus hat, weil die Aneignung der Fortpflanzungsfähigkeit der Frau durch die Männer ist ein wichtiger Faktor. Aber genauso ist die Aneignung von weiblicher Arbeit oder feminisierter Arbeit und auch einfach sexuelle Befriedigung. Und jede menschliche Gesellschaft kennt eigentlich eine Klasse von Frauen, die nicht für die Fortpflanzung geeignet angesehen wird und dann aus dem Schutzstatus das Patriarchat quasi für Frauen, die für die Ehe vorgesehen sind, also die Töchter und Ehefrauen, die sind da geschützt, weil ist da vorgesehen, dass die einen Mann heiratet, dass die quasi Familienfrauen werden und Kinder zeugen. Aber nebenbei gibt es auch Frauen, die als nicht geeignet, die dann quasi in die Prostitution gedrängt werden oder sonst wie ausgebeutet. Es ist dann dieser Dualismus zwischen Hure und Madonna. Man hat einerseits da die Frau, die idealisiert wird als rein im Patriarchat, die quasi dann auch als die reine Frau, die angesehene Ehefrau, die die Kinder des Mannes zeugt, und dann die Hure, die ja jetzt im Extremfall quasi ungestraft vergewaltigt werden darf oder von allen Männern sexuell ausgebeutet werden darf, weil sie halt außerhalb dieses patriarchalen Schutzstatus steht. Und was Talia Butt dann analysiert, ist gerade die Sexualisierung oder Hypersexualisierung von Transfrauen ist das sehr krass. Also auch wenn man den Pornokonsum von Männern anschaut oder was für Pornografie für heterosexuelle Männer produziert wird, das sind ja Transfrauen extrem übervertreten. Wenn man das anschaut, kann man sehr gut beobachten, dass Transfrauen in diese Kategorie von Frauen gestoßen werden, die sexuell ausgebeutet werden können und die außerhalb des patriarchalen Schutzes stehen. Ihre Analyse der Situation der Transfrau in der Gesellschaft hat relativ viele Parallelen zu Monique Wittigs, der Analyse der Lesbe. Und das geht auch so, dass sie das ein Stück weit als Entscheidung konzeptualisiert, also als politische Handlung. Die Person, die als bei Geburt zu einem Mann werden sollte in der Gesellschaft, aber sich weigert, diese Rolle einzunehmen und quasi aus dem System desertiert, muss dafür bestraft werden. Und die maximale Strafe, die das System sich vorstellen kann, ist, dass diese Person zur Frau gemacht wird. Und das Paradoxe ist, dass das patriarchale System dadurch die Identität der Transfrau bestätigt, indem die Transfrau tatsächlich als Frau behandelt wird und eigentlich, man eben sagt, die Transfrau ist nicht einfach eine Frau, weil sie selbst sich als Frau identifiziert, sondern sie ist auch eine Frau, weil das System sie als Frau behandelt und zur Frau macht. gleichzeitig das Paradoxe, aber dass ja das heterosexuelle System darauf angewiesen ist, dass die Grenzen zwischen den Clans undurchlässig sind. Das heißt, es kann nicht eingestehen, dass diese Person tatsächlich zur Frau geworden ist oder tatsächlich eine Frau ist und muss das deshalb gleichzeitig quasi verleugnen und behaupten, sie sei weiterhin ein Mann, während sie tatsächlich als Frau behandelt wird. Einerseits ist die Transfrau die Hure, die von allen sexuell ausgebeutet werden kann, aber gleichzeitig wird ihr, weil ihr der Status als Frau komplett abgesprochen wird, ist sie gleichzeitig auch der Mann, der den Standards nicht genügt, gegen den man physisch Gewalt ausüben darf. Und das ist dann Transfrau so das Element, wo man wirklich das Maximum an patriarchaler Gewalt ausüben kann. Also sowohl physische Gewalt, die man gegenüber von Männern ausüben würde, als auch die sexuelle Ausbeutung von Frauen, die dann quasi zusammengekommen. Und Talia Bhatt schreibt irgendwo, dass die Transfrau die Kombination der Prototypen, der Schwuchtel und der Hure ist, weil es halt so wie diese beiden Elemente, wie das Patriarchat enforced wird, zusammenkommen.
0: Vielleicht noch zur Ergänzung, Monique Wittigs Das straighte Denken, ihre Essays, geschrieben von 1980 bis 1990, ist erstmals auf Deutsch übersetzt 2023 bei Merve herausgekommen, übersetzt von Benjamin Dittmann-Bieber und Arabelle Summen. Benjamin war hier auch schon in der Sendung zu Gast, nämlich im Zuge der Surrealistischen Revolution. Und in ihrer Rezension zu dieser Erstausgabe schreibt Friederike Bayer, die unter anderem den Sammelband Materialistischer Queerfeminismus herausgegeben hat, erschienen bei Unrast. Durch die Aussage, dass Frauen eine Klasse seien, wird nicht etwa Klasse zum Hauptwiderspruch erkoren, sondern die historische und ökonomische Konstruktion von Klasse und das Denken in Verhältnissen werden auf die Herstellung von Geschlecht und Geschlechterverhältnisse übertragen. Eine Denkfigur, die ein queerfeministisches und dekonstruistisches Weiterdenken des Materialismus ermöglicht. Die besondere Aktualität besteht darin, den oft behaupteten Widerspruch zwischen Identität und Klasse dialektisch zu überwinden und damit Wege in eine, in Anführungszeichen, geschlechtslose Gesellschaft zu weisen. Und ich glaube, da können wir jetzt ganz gut weitermachen in dieser Sendung.
1: Der Radikalfeminismus, der in den 70er Jahren in den USA und in Frankreich recht parallel entstanden ist, ist ja aus dem Marxismus heraus entstanden, und das hat man eigentlich in den USA mit Shulamite Firestone und mit Christine Delphi, aber sehr ähnliche Begriffe mit dem feministischen Materialismus entwickelt, dass in beiden Fällen eine Konsequenz daraus aus der Misogynie, die eigentlich in orthodoxen marxistischen Bewegungen drin ist, und man hat dann die marxistische Methode übernommen, aber das Dogma, dass alles auf die Ökonomie zurückgeführt werden kann, verworfen als etwas, was eben die Unterdrückung der Frau nicht erfassen kann. Im amerikanischen Radikalfeminismus hat man dann ab Mitte der 70er Jahre, wo eigentlich dann der Kulturfeminismus dominant wird, der beruft sich auf das Erbe des Radikalfeminismus, aber er schwenkt ja komplett ins Gegenteil um. Während Firestone Geschlecht abschaffen will und das als Unterdrückungsverhältnis so wirklich im marxistischen Sinne eigentlich auffasst, also als Klassenverhältnis, das umgeworfen werden muss, ist er dann im Kulturfeminismus, wird er das dann ersetzt, diesen Aspekt des Klassenkampfs, dadurch, dass man quasi eine weibliche Kultur schaffen will, die frei von patriarchalen Einflüssen sein soll, und man dann im Patriarchat quasi Befreiung für die Frau erreichen will, was dann eigentlich am Schluss eine Form von Eskapismus ist. Das kann ja nicht funktionieren, weil man fundamental die patriarchale Konzeption von Geschlecht übernimmt. Wenn bei Firestone Geschlecht ein soziales Konstrukt ist, das überwunden werden will, ist dann bei KulturfeministInnen, also irgendwie Mary Daly und Janice Raymond, Geschlecht etwas, das naturgegeben ist. Man hat dann Geschlechterrollen, die man nicht will, die man abschaffen will, aber der Geschlechterunterschied wird als etwas angenommen, das einfach da ist, das gegeben ist und man schlussendlich das Patriarchat auch gar nicht überwinden kann, wenn das Patriarchat die Folge von tatsächlichen biologischen Unterschieden ist. Ja, man gibt dann quasi im Vorhinein schon den Kampf auf.
0: Schauen wir doch nochmal auf den Begriff Geschlechtsidentität.
1: Die Identität als Frau, wenn man gerade bei Wittig ansetzt, ist ja etwas, was da als Ideologie, die zur Rechtfertigung der Klassenherrschaft quasi dient. Und das Geschlecht ist etwas, was als natürlich dargestellt wird, um die ganze Hierarchie als natürlich erscheinen zu lassen. Und das heißt eigentlich, dass die Leute, die als Frau der Klasse der Frauen zugewiesen werden, sich selbst als Frau identifizieren, ist ja dann eigentlich Teil dieser Herrschaft. Geschlechtsidentität entsteht ja durch Sozialisierungsprozesse. Und dann quasi eben die Analyse, die dann sehr fest auf dieser Geschlechtsidentität festmacht, verdreht dann, was dann quasi gerade bei Transfeminisierten, also Transfempersonen und Transfrauen ist speziell, dass sie ja quasi nicht immer in dieser Kategorie sind. Und das ist dann wie so die Frage, wie, was ist eine Transfrau? Also wenn zählt man da alles mit rein. Wenn man gesellschaftlich das anschaut, okay, es gibt Personen, die Gesellschaft zu Frauen macht, dann sind da sehr viele Leute jetzt in der Klasse der Transfrauen drin, die sich nicht unbedingt selbst als Frau identifizieren, genauso wie man dir auch nicht fragt. Also wenn man jetzt auf gesellschaftlicher Ebene Klasse von Frauen und Männern spricht, ist es ja eigentlich auch nicht wirklich von Interesse, wie identifiziert sich das Individuum mit dieser Klasse Frau? Monique Wittig geht ja da sehr extrem und sagt, ja, sie habe überhaupt keine positive Beziehung zum Begriff Frau, weil das sei ein Unterdrückungsverhältnis und gäbe keine Frauen, wenn es nicht Männer gibt. Und Männer gibt es nur dadurch, dass eben Männer Frauen unterdrücken. Und das ist ja auch das, was Talia Bhatt übernimmt. Mann und Frau wird erzeugt durch dieses Unterdrückungsverhältnis, dass Männer Frauen unterdrücken. Und die Leute identifizieren sich dann mit dieser Klasse oder nicht, aber das ist am Ende nicht das, was darüber entscheidet, ob sie zur Klasse gehören oder nicht. Ich glaube, es ist komplett kompatibel mit dem, was Judith Butler über Geschlecht schreibt, weil Judith Butler schreibt ja auch über Geschlecht im Singular und nicht über Geschlechter. Die individuelle Geschlechtsidentität, also quasi wie eine Person ihr eigenes Geschlecht konzeptualisiert, ist in einer anderen Kategorie als dieses Geschlecht als soziales Konstrukt, das zur Aufrechterhaltung der Hierarchie dient. Und ich glaube, es ist ein Stück weit das Problem, dass man das Gleiche meint, aber aus einer anderen Perspektive darauf schaut.
0: Vielleicht auch unterschiedliche Strategien emanzipatorischer Kämpfe. Ich verstehe die Kritik von Judith Butler an Monique Wittig so, dass sie sozusagen die Lesbe außerhalb des heterosexuellen Systems oder des heterosexuellen Vertrags verortet, und Judith Butler stellt dem entgegen, dass man nicht rauskommt aus dieser Binarität und die Performativität, da kommen wir, glaube ich, später noch drauf zu sprechen, Raum dafür schafft, dem unmöglichen Identitäten Legitimität zu verschaffen und in einer Gleichzeitigkeit der Sichtbarmachung der Effekte, indem sie entschleiert oder enttarnt werden, permanent, um von da aus anzugreifen, und in der Subversion eben immer wieder die Möglichkeit aufzuzeigen, dass die Überwindung auch möglich ist und das, was danach kommt, beziehungsweise die Vorstellbarkeit dessen, nicht von vornherein beschnitten ist von dem, was ist und was abweicht, also zum Beispiel Lesbe. Und ich glaube, das ist ein bisschen, worauf Friederike Bayer auch mit der geschlechtslosen Gesellschaft abzielt. Wichtig ist ja, was können wir für unsere Gegenwart fruchtbar machen?

0: interessant, dass Talia Abad den Versuch unternimmt, ausgehend von den, vielleicht waren es theoretische Fehlschlüsse, vielleicht war es aber auch, waren es auch viel Zündungen in der Praxis bestimmter radikal-feministischer Denkweisen. Jedenfalls, dass sie den Versuch unternimmt, das nochmal gegen sich selbst zu lesen.
1: Gerade in der zweiten Welle sieht man in den USA Feministinnen, die aus der Mittelschicht, aus relativ privilegierten Verhältnissen kommen, die dann die Position einnehmen, ja, das Patriarchat ist der Hauptwiderspruch und dann Kritik von Frauen aus unteren Schichten oder Frauen, die von Rassismus betroffen sind, wurde dann ja sehr als etwas, was von außen kommt, da wurden beschuldigt, dass sie quasi männliche Politik in den Feminismus tragen. Die ganze Idee von wie Rassismuskritik, das ist etwas, was nicht wichtig ist, weil es wurde von Männern geschaffen und in der weiblichen Sphäre der Politik sollte das keine Rolle spielen. Die Ungleichheit, die in Bewegung ist, quasi nicht hinterfragt. Da hat sich dann ein sehr regressives, rassistisches Ergebnis, was man ja auch dann sieht bei gewissen Leuten, die aus der zweiten Welle noch da sind und die dann sehr überzeugt, sehr vereinfachte Erzählungen in Bezug zu Prostitution verbreiten und vertreten, wo dann quasi ganz klar ist, wer sind die Guten, wer sind die Bösen und am Ende ist das ja einfach auch ein manichäisches Weltbild. Also man hat dann ganz klar, es gibt einfach nur das Patriarchat, es ist dann ganz klar, alle Komplexität ist da draußen und das dann halt so wie bei jeder anderen einfachen Welterklärung, wo das unzureichend ist. Wie viele Geschlechter gibt es? Ein Teil dieser Diskussion ist da wirklich Bioessentialismus, dass quasi gewisse Leute sagen, es gibt zwei Geschlechter, weil Biologie und dann hat man dieser Essentialismus, was im Kern häufig auch eigentlich religiös motiviert ist, ob man quasi dann Gott gegeben zwei Geschlechter hat, was man nicht in Frage stellen kann. Also egal, ob jetzt die Person sich als religiös definiert oder nicht, hat man da sehr viele, was man auch gerade bei Janice Weyman zum Beispiel sieht, dass da sehr viel katholische Einflüsse drin sind. Weyman war in den 70er Jahren eine Schülerin von Mary Daly. Mary Daly und sie waren beide, glaube ich, ehemalige Nonnen. Die waren eigentlich in der katholischen Kirche so eben Reformbewegung waren die aktiv und dann waren sie dann irgendwann desillusioniert, weil halt die katholische Kirche sich nicht so sehr reformieren ließ, wie sie sich das gehofft haben und sind dann aus der katholischen Kirche ausgetreten und wurden zu feministischen, aktivistischen oder auch akademisch. Und ich meine, sie haben sich selbst als radikal feministisch definiert, aber sie hatten halt einen sehr anderen Ansatz, der sehr fest auf eine Idealisierung von biologischen Unterschieden gebaut hat. Also wie das Weibliche ist besser. Man hatte wie das Weibliche und das Männliche, das entgegengesetzte Prinzipien sind, die auf biologischer Basis zurückgehen und dann Matriarchatstheorien, das Matriarchat bessere Gesellschaftsordnung ist, weil dann die weiblichen Prinzipien, die Mystifizierung von Muttergott. Vielleicht für Janice Raymond ist noch wichtig, sie hat dann in den 70er Jahren mit Transsexual Empire das prototypische transmisogyne Buch geschrieben. In Transsexual Empire postuliert, dass es einen medizinischen Komplex gibt von Ärzten, die die Herrschaft über Frauen erreicht, indem sie quasi die Transfrau schaffen. Und dann die Transfrau ist ein männliches Konstrukt, das die Frau unterläuft. Das baut einerseits darauf, dass Transfrauen essentiell männlich sind, weil sie mal bei Geburt dem männlichen Geschlecht zugeordnet worden sind, aber auch, dass sie durch medizinische Institutionen, die männlich dominiert und männlich und patriarchal geprägt sind, quasi erschaffen werden. Und das Interessante an dem Buch ist ja, dass es einen wahren Kern hat. Also ich meine, sie war ja da bei John Money in seiner Gender-Klinik und John Money hat da tatsächlich Gender-Stereotypen durchgesetzt. Ich meine, die einzigen Leute, die er transitionieren hat lassen, waren Leute, die die Stereotype Frau verkörpert haben genug gut und die mussten das quasi spielen. Das heißt, eigentlich ist da schon eine Kritik an der Medikalisierung, wie werden Transfrauen von medizinischen Institutionen, ist da eigentlich enthalten, aber sie ist halt einfach verkürzt und sie schießt dann am Schluss vor allem gegen Transfrauen selbst, anstelle, dass sie das wirklich als Kritik von der ganzen Medikalisierung und vom Gatekeeping, weil ich meine, dass so Transfrauen, die das sogar ausdrücklich sagen, ja, sie müssen das quasi vorspielen, weil sonst bekommen sie keine medizinische Versorgung und sie ignoriert das einfach in ihrem Buch. Das ist Ende 70er, 1979 erschienen und war dann eigentlich sehr dominant und hat so sehr eigentlich den Ton vorgegeben für, wie Transfrauen vom Feminismus in den 80er, 90er Jahren behandelt werden. Bis heute ist da Nachwirkungen zu sehen. Es hat auch diese Verkürzungen und auch weil es halt diese gewisse Kern an Kritik da ist, ist da dann auch, wieso es so erfolgreich war. Weil es hat gewisse Teile, die gerade für jemanden, der sich nicht mit Transgeschlechtlichkeit beschäftigt hat, die dann einleuchtend klingen.
0: Jetzt würde sich natürlich ein Exkurs noch lohnen zur biologisch-medizinischen Sicht auf Zweigeschlechtlichkeit und auf ihre Entstehung und wie sich das dann auswirkt auf die Behandlung von Transpersonen. Aber ich glaube, wir können das hier nur ganz kurz einmal anreißen.
1: Sowohl Transfrauen und Transmänner werden als Frauen behandelt in der Medizin. Auch in den alten Diagnostik, wie wird mit Transfrauen, die sich da vorstellen, dann werden eigentlich weibliche Stereotypen zugeschrieben. Man geht davon aus, denen kann man nicht trauen, die sind irgendwie so psychisch nicht wirklich ganz zurechnungsfähig. Ich glaube, da hat man sehr viele Berührungspunkte auch anderen Sachen, wie mit auch Fortpflanzungsmedizin, mit Empfängnisverhütung oder Sterilisation. Ich meine, wenn sich irgendwie eine Frau anfangs 20 sterilisieren lassen will, ist das ja auch extrem schwierig, dann einen Ärztin, Arzt zu finden, der das macht, weil dann der Bestimmungszweck des weiblichen Körpers zur Fortpflanzung als wichtiger angeschaut wird, als das, was die Person will. Und ich glaube, das ist gerade bei transmedizinischen Sachen auch so. Also bei Transmännern ja ganz direkt, oder? Weil sie dann quasi ja nicht wirklich mehr als Ehefrau in Frage kommen, wenn sie quasi Transmänner sind, aber auch bei Transfrauen ist es ja quasi auch so. Für die Transition ist wichtig, inwiefern das eine begehrenswerte Frau ist, aus Sicht des Arztes häufiger, wenn man die Kriterien anschaut.

0: die ganze Sex-Gender-Unterteilung ist ja etwas, was von John Money herkommt. Und das ist ja eigentlich überhaupt nichts, was progressiv ist. Ich meine, John Money war ein Pädophiler, der sehr fragwürdige Dinge mit seinen PatientInnen gemacht hat.
1: John Money war Mediziner und Psychologe und hat in den 50er Jahren die Theorie vom sozialen Geschlecht, in Klammern Gender, also dass die Geschlechterrolle in der Kultur verortet und damit unabhängig vom biologischen Geschlecht, in Klammern Sex, bis zum zweiten Lebensjahr also formbar ist oder sei, formuliert. Und dadurch wurden in den 70er Jahren vereindeutigende Operationen an intergeborenen Menschen im Kindesalter begründet. Die anatomischen Gegebenheiten wurden entweder weiblich in Anführungsstrichen oder männlich in Anführungsstrichen verändert und den Eltern empfohlen, die Kinder dementsprechend streng in die jeweilige Geschlechterrolle zu erziehen.
0: Im amerikanischen Radikalfeminismus wurde Sex und Gender übernommen, um zu argumentieren, dass die Biologie der Frau nicht ihre soziale Rolle determiniert. Diese Unterscheidung zwischen Sex und Gender wurde dann im Feminismus ab den 70ern etabliert. Und man sieht im französischen Feminismus, Monique Wittig schreibt Essays in den 70ern, ja, das sei jetzt quasi aus den USA gekommen, aber sie fände das überhaupt nicht gut. Man sieht auch im französischen Radikalfeminismus ist es dann erst so gegen 90er, wo dann Delphi schreibt, dass es das Gender ist, das das Sex definiert. Also quasi das Gender geht voraus. Und ich glaube, die ganze Idee, dass es nicht ein biologisches Geschlecht gibt, hat man eigentlich schon bei Firestone oder eben Delphi Wittig in den 70er Jahren war das drin. Ich glaube, man sollte sich davon trennen, dass es nur einen linearen Fortschritt der Theorie gibt, sondern es ist mehr so eine kreisende Bewegung, wo man auch immer Gruppen haben, die ausgeschlossen ist. Es hat ja auch so sehr viele Parallelen zwischen die Debatte, wie Transfeminismus im Feminismus quasi eingeschlossen, ausgeschlossen wird, hat sehr viel Parallelen zur Debatte bezüglich des lesbischen Feminismus in den 70er Jahren, den ja quasi dann auch, dann gab es auch Positionen, ja, Lesben sind keine wirklichen Frauen, es sind wie Männer. Ich meine, die ganze Bathroom-Panic gab es mit lesbischen Frauen noch nicht so lange her, dass lesbische Frauen gezwungen waren, in Männerumkleiden zu gehen, weil man gefunden hat, das sei ein Risiko für heterosexuelle Mädchen, wenn da Lesben gleichzeitig drin sind. Das heißt, man hat praktisch alles, was gegenüber Transfrauen in Stellung gebracht wurde, auch gegen Lesben in Stellung gebracht. Lesben wurden als essentiell männlich beschrieben. Das Interessante ist aber im Umgang mit dem lesbischen Feminismus, gerade die Analyse von Heterosexualität als etwas, was nicht naturgegeben ist. Wenn man so die Popularität von Bell Hooks anschaut, ist das sehr viel, ist ja auch ein Gegenprozess, hat auch sehr so Äußerungen gegenüber dem lesbischen Feminismus, die dann sehr abschätzig sind. Was man sieht, dass heterosexuelle Feministinnen sich dann wie selbst angegriffen fühlten, wenn lesbische Feministinnen die Lesbe positionierten als politische Position, das automatisch als Aussage über ihre eigene Sexualität, was gar nicht, meine Monique Wittig ist nicht eine politische Lesbe oder lesbische Separatistin in dem Sinne, dass sie findet, es sollen alle Leute lesbisch werden und dadurch könnte man das Patriarchat überwinden. Sondern es geht darum, dass die Lesbe halt politische Position und zeigt, wie ist die Lesbe auch vom Patriarchat betroffen, auch wenn sie nicht in dieser heterosexuellen Paarbeziehung lebt. Weil Heterosexualität als Institution ist sehr unangenehm für viele Leute, die halt in heterosexuellen Beziehungen leben. Sind ist das etwas, was sehr unangenehm ist, wenn man sich damit auseinandersetzt? Was sind da für soziale Zwänge dran, die dazu beitragen, dass das nicht eine freie Entscheidung ist? Der große Streitpunkt dann zwischen Christine Delphi und Monique Wittig, welche Position hat die Lesbe im Feminismus? Delphi hat sehr von der Heterosexualität als etwas, das gegeben ist, etwas, was nicht hinterfragt wird. Und Wittig hat dann Heterosexualität als gesellschaftliche Institution, die quasi Frauen dazu drängt, Beziehungen mit Männern einzugehen. Was man halt einfach beobachten kann, ist, dass sehr viel Feminismus in den letzten 50 Jahren von lesbischen Frauen geschrieben wurde und dann quasi abgeschwächt wurden von heterosexuellen Frauen.

glaube, das Gleiche hat man auch beim Queerfeminismus, dass gerade die Dinge bei Butler, die Gesellschaft in Frage stellen, nicht wirklich rezipiert werden. Oder bezüglich dem Queerfeminismus, der sich dann aktivistisch durchsetzt, ist etwas, man hat halt verschiedene Identitäten und Beziehungsformen nebeneinander und die werden einfach als etwas Gleichberechtigtes betrachtet, aber nicht als ein gesellschaftliches Herrschaftssystem. Weil wenn man Heterosexualität als gesellschaftliche Institution anschaut, Heterosexualität als gesellschaftliche Institution, die eine wesentliche Komponente ist für die Unterdrückung der Frau, die überwunden werden muss, was eigentlich ja bei Butler genauso auch drin steht, interessanterweise, aber halt in der Rezeption nicht vorkommt eigentlich. Wenn man schaut, was genau aus Judith Butlers Gender Trouble in der Rezeption dann wirklich aufgegriffen worden ist, ist das eben nicht die Ablehnung eines natürlichen Geschlechts, sondern es ist ein sehr oberflächliches Verständnis der Performativität, dass Geschlecht einfach etwas ist, was geschauspielert ist, was überhaupt nicht das ist, was Butler schreibt, sondern Performativität ist da quasi einfach eine Theorie, die Normen überhaupt zustande kommen und enforced werden. Die Norm eigentlich erst über das entsteht, dass man sich auf die Norm bezieht. Durch das entsteht die Norm und dann hat man so diesen selbstreferenzielle Prozess. Und das ist eine sehr wichtige Perspektive.

was wichtig ist, ist, wie, wenn man sich anschaut, wie wird Transgeschlechtlichkeit im queerfeministischen Diskurs behandelt. Und dann ist es eigentlich immer ein Thema, das man häufig explizit mit dem Zweck betrachtet wird, wie können Geschlechternormen subvertiert werden. Und transgeschlechtliche Personen werden dann immer als etwas angeschaut, das außerhalb der Normen ist, das subversiv ist und häufig dann auch impliziert, die quasi weniger von den Normen betroffen sind, weil sie sind ja außerhalb dieser einschränkenden Binarität, wo alle anderen betroffen sind. Und das ist ja eigentlich eine sehr verkürzte Betrachtungsweise, weil transgeschlechtliche Menschen sind ja genauso vom Geschlecht als System. Also nur weil jemand quasi nicht lesbar ist oder nicht auf die gleiche Art lesbar ist wie eine Cis-Frau, heißt das ja nicht, dass die Person freier wäre von diskriminierenden Strukturen. Und wenn man Transfrauen als Klasse anschaut und nicht einfach als Individuum oder als Individuum, das mit seinem Geschlechtsausdruck irgendwie etwas subvertiert, bei französischen materialistischen Trans-Theoretikerinnen ist es ja sehr stark so, dass man wie den Blickwinkel wechselt, dass man nicht auf eine innere psychologische Identität sich abstützt in der Analyse, sondern dass man konkrete Schritte, die eine Person in der Gesellschaft macht, eben dass die Person von einem Geschlecht in andere wechselt oder es eben nicht macht aufgrund von gesellschaftlichem Druck, aber dass man quasi wie diese Außenperspektive einnimmt und sich halt nicht unbedingt auf das Individuum, sondern auf die soziale Klasse an. Also es gibt ja wie so in queerfeministischen Gruppen zum Teil auch, dass binäre Transfrauen sehr negativ betrachtet werden als konformistisch und man dann sehr stark promotet, dass man ja irgendwie zwischen den Geschlechtern sein muss. Und das ist ja dann auch etwas, was eher etwas Privilegiertes ist, weil gerade Transfrauen, die noch zusätzlich marginalisiert sind, können sich das häufig gar nicht leisten, weil sie ja darauf angewiesen sind, dass sie als Frau gelesen werden. Weil wenn sie sich nicht entsprechend verhalten, wie das von einer Frau erwartet wird, haben sie quasi ein riesiges Risiko, dass sie Opfer von Gewalt werden. Und es ist dann wie so ein Double Bind. Transfrauen werden ja dann von feministischer Seite zum Teil kritisiert. Gerade wenn man zurückgeht in ältere Literatur aus den 90er Jahren, Transfrauen seien alle quasi das Gegenteil von feministisch. Die sind alle so stereotype Frauen. Und das ist einfach das, was man ja sie dazu zwingt. Also man zwingt sie gleichzeitig, sich stereotyp zu verhalten, weil für Transfrauen noch weniger Toleranz für Abweichung von der Geschlechternorm gilt. Mhm. Und gleichzeitig wertet man sie dann wieder ab, weil sie ja quasi konform sind, also je nachdem. Ja, es ist dann wie so auch das Argument, dass transgeschlechtliche Menschen Geschlecht reinforcen. Es ist dann ja so, dass man dann eigentlich zum Teil wieder so fast schon bei einem Bioessentialismus ankommt. Man hat dann Geschlechtsidentitäten, die quasi fix sind. Es ist dann halt einfach nicht der Körper, der fix ist, sondern es ist halt die psychische Identität, die gegeben ist. Ja, man kommt dann nicht wirklich weiter. Gerade wenn die Geschlechtsidentität unabhängig vom Körper gedacht wird, kann man auf die Idee kommen, ja okay, die Transfrau kann ja auch in einem männlichen Körper Frau sein. So ein Ansatz, dass man Transleute vor allem als subversives Element anschaut, dann ist ja die Transfrau, die keine körperlichen Anpassungen vornimmt, keine Hormone, keine Operationen, nichts, ist viel subversiver als die Transfrau, die tatsächlich ihre Geschlechtsklasse wechselt. Und das ist dann wie paradox, weil wenn man jetzt quasi in den Standpunkt nimmt, okay, man kann Geschlecht wechseln. Was ist subversiver, dass man das Geschlecht wechselt oder dass man einfach das Geschlecht behält? Also ich meine, es ist dann wie so eine Perspektive. Eigentlich, ich meine, man sollte Transgeschlechtlichkeit nicht auf medizinische Interventionen reduzieren. Aber durch medizinische Interventionen ist es viel einfacher geworden für Menschen, quasi die Klasse des Geschlechts tatsächlich zu wechseln. Weil es gibt ja, wenn man zurückgeht, immer Geschichten von Menschen, die nicht im Geschlecht gelebt haben, das ihnen bei Geburt zugewiesen ist. Aber durch die Existenz von Hormonersatztherapie hat man also einfach die Realität, dass Menschen tatsächlich ihr Geschlecht wechseln. Was man dann halt auch feststellt, ist, dass ja sehr schnell weibliche Sozialisierung passiert, gerade bei Transfrauen, die zusätzlich marginalisiert werden, weil dann weniger Toleranz für geschlechtsnichtkonformes Verhalten gezeigt wird und dann sehr viele Annahmen, wie Transfrauen außerhalb der Geschlechternormen oder irgendwie privilegierter werden als andere Frauen, ja objektiv in der Realität nicht existieren, aber man projiziert dann sehr viele Annahmen
über die Gesellschaft auf sie. Also indem man die Annahmen, die man über Männer im Allgemeinen hat, auf Transfrauen überträgt und dann quasi so die Annahmen bestätigt, die man schon im Voraus hatte.

0: Was ja auch auffällt, ist das konstante Othering von Transfrauen im feministischen Diskurs. Cis-Frauen sind ja auch nicht eine einheitliche Gruppe. Es gibt Cis-Frauen, die haben ab Geburt keinen Uterus. Aber wenn man jetzt über Frauen redet, ist da häufig, dass man transexklusiv explizit Cis-Frauen und Transfrauen erwähnt. Aber es würde niemand jetzt bei irgendwelchen gynäkologischen Themen auf die Idee kommen, dass man explizit erwähnen müsste, Cis-Frauen, die ohne Uterus geboren sind, sind im Fall auch Frauen.
1: Darf ich da kurz nachfragen, weil ich lese das natürlich so, dass Leute sich bemühen, inklusiv zu sein, gerade weil es ja eben auch den transexklusiven Aktivismus gibt. Und da frage ich mich gerade, ja, wie ist das in der Praxis besser zu machen?
2: Einerseits ist es natürlich positiv, wenn Leute betonen, dass Transfrauen eingeschlossen sind, also dass Transfrauen in Frauenräumen auch willkommen sind. Allerdings ist es so, dass sich viele Leute das dermaßen internalisiert haben, immer von Cis-Frauen und Transfrauen zu sprechen, dass sie auch, wenn sie von allgemeinen weiblichen Erfahrungen sprechen, die sowohl Cis- als auch Transfrauen treffen, einfach das Cis voranstellen. Und das führt dann zu diesem ständigen Othering. Das impliziert dann am Ende, dass in ihrem Denken da ein essentieller Unterschied besteht zwischen Cis-Frauen und Transfrauen. Am Ende das gleiche Denken ist, gemäß dem dann eigentlich das eine die echten Frauen sind und das andere nicht. Und ja, das ist nicht die Absicht, aber es ist schon ein starker Hinweis darauf, dass auch viele FeministInnen, die transinklusive Positionen vertreten, irgendwie trotzdem noch in diesem Denken verhaftet sind, dass es quasi die echten Frauen gibt und die Transfrauen, die was anderes sind. Und was wichtig wäre, ist, dass wenn man von Cis-Frauen spricht, ist das wirklich ein Moment, wo das relevant ist? Oder ist das wie ein Reflex, dass man da quasi halt einfach unreflektiert dieses Cis vorhängstellt? Ja, ich glaube, das ist das, was wichtig ist, dass man da halt wirklich nachdenkt, wieso man jetzt in diesem Moment zwischen Trans- und Cis-Frauen unterscheidet. Das Ganze wird ja dann auch noch dadurch verstärkt, dass gerade in queeren Spaces häufig sehr viel Hemmungen da ist, überhaupt von Frauen zu sprechen. Also ich habe immer so ein wenig das Gefühl, dass bei gewissen Leuten auch die Liebe zum Begriff Flinter damit zusammenhängt, dass sie dann Transfrauen nicht als Frauen bezeichnen müssen, wenn sie einfach von Flinter sprechen. Ich möchte jetzt da nicht bestimmten Leuten Vorwürfe machen, aber ich glaube, es gibt schon Leute, wo das vermutlich irgendwo mitschwingt.
1: Danke, das finde ich sehr nachvollziehbar und würde das vielleicht jetzt mal so rausgeben, auch als Gelegenheit, Aufforderung, darüber mal nachzudenken, wie sich das auch bei einem selbst gestaltet.
0: Die Perspektive auf Transgeschlechtlichkeit orientiert sich sehr darauf, was ist für Cis-Menschen am angenehmsten. Die beiden dominanten Sichtweisen ist ja entweder die transinklusive mit der festen Geschlechtsidentität, das heißt, eine Transfrau war immer schon eine Frau und die wusste schon immer, dass sie eine Frau ist, die hat eine Geschlechtsidentität, die ist konstant und man hat dann einfach irgendwann ihren Körper ihrem eigentlichen inneren Geschlecht angeglichen, aber das Geschlecht, das die Person hat, ist fix übers Leben. Und das andere ist ja wie, dass die Zuweisung bei der Geburt fix ist. Aber ich meine, beide Perspektiven vereint eigentlich, dass sie von einem fixen Geschlecht, das sich nicht verändert. Diese Annahme des fixen Geschlechts ist sehr tief drin mit den Leuten. Wenn man die aufgibt, gewisse Detransbiografien zeigen halt einfach auf, dass diese Konstanz des Geschlechtsidentität nicht gegeben ist. Ich meine, ein großes Problem ist da die Instrumentalisierung von transfeindlichen Stimmen. Dass man Detrans-Menschen als Argument braucht, dass Transgeschlechtlichkeit nicht echt sind, weil diese Leute wurden ja diagnostiziert als transgeschlechtlich, aber dann hat sich diese Diagnose als falsch herausgestellt und dann wird geschlagen, ja, weil diese Diagnose da falsch war, könnte das ja bei allen anderen auch falsch sein, also darf man keine Leute transitionieren lassen. Das ist ja dann dieses Argument. Und das ist eigentlich tragisch, weil es sind eigentlich eine sehr wichtige Stimme, dass man Detrans-Menschen. Sehr viele Detrans-Menschen sind ja dann sehr enttäuscht, also gerade weil sie ja selbst auch das vermittelt bekommen vom Umfeld, dass diese Idee von der fixen Geschlechtsidentität, wenn diese Person dann merkt, eben wenn das noch kombiniert ist, in einer fixen Vorstellung, wie Männer und Frauen sein müssen, und dann jemand transitioniert und dann stellt die Person fest, okay, das stimmt doch nicht so ganz wirklich, dann ist das wirklich eine Enttäuschung oder Wut, die sie darüber haben, weil das halt quasi für sie nicht stimmt und dann auch subjektiv auch rechtfertigt, wieso sie sich instrumentalisieren lassen in transfeindlichen Kampagnen, weil das halt für sie tatsächlich die Wahrnehmung ist, dass sie da die Community verraten hat. Und ich meine, es ist dann ja auch wichtig, dass man sieht, dass die Community ist nicht homogen. Und es gibt ja auch in der Trans-Community sehr viele Leute, die so ein sehr fixes Konzept von der Transition haben, wie sie eine Transition auszusehen. Und die gehen dann auch nicht unbedingt so gut mit Leuten um, die das Schema nicht dran hat. Und das, wenn die Transmenschen sagen, dass die Community quasi sie verstoßen hätte, ist das subjektiv vermutlich häufig richtiger. Das kann sein, dass die Leute, mit denen sie Kontakt haben, dann tatsächlich so darauf reagiert haben. Und ich glaube, das ist wie wichtig eben, dass man die Transbiografien auch thematisiert, dass das quasi etwas ist, was wie auch akzeptiert ist, dass wenn jemand, dass das auch akzeptiert sein muss, dass dann Leute sagen, hey, nee, das ist doch nicht das Richtige, ich mache was anderes. Und es ist dann ja wie auch sehr wertvoll eigentlich, die Erfahrungen von Leuten. Ich meine, man kann mit der Realität von D-Trans-Menschen nur umgehen, wenn man sich von dieser Idee verabschiedet, dass man diese fixe Geschlechtsidentität hat, die man nur richtig diagnostizieren muss. So dieses transmedikalistische Ansatz, wenn man das wie enforced, dass man immer schon eine Geschlechtsidentität hat, man blickt dann auf sein eigenes Leben zurück und man kann das dann sehr gut auch sich rückkonstruieren, weil es gibt dann so Momente, wie das Geschlecht ist etwas physisch und man sich Körper

ausmacht, ist ja dann quasi wie die Konformität zu das, was man von einem Mädchen erwartet. Also das ist quasi irgendwie das Transmädchen will dann mit Puppen spielen, mit anderen Mädchen, aber es gibt auch die Mädchen, die sich komplett nicht genderkonform verhalten. Das ganze Konzept einer Geschlechtsidentität, die immer besteht, bricht dann einfach zusammen.

0: wohin gehen könnte denn aktivistischer, solidarischer, emanzipatorischer Support gehen?
1: Erstens eben der Zugang zur Gesundheitsversorgung, der Schutz vor Diskriminierung und transfeindlicher Gewalt und sehr wichtig allgemein Selbstbestimmung. Wenn ich von Zugang zur Gesundheitsversorgung spreche, darf das nicht im Sinn von Psychiatrisierung oder Pathologisierung verstanden werden, sondern wirklich in dem Sinn von Selbstbestimmung über den eigenen Körper gesehen werden und auch im Kontext zu feministischen Forderungen in diesem Kontext, die auch allgemein im Feminismus außerhalb der Transgeschlechtlichkeit zentral sind. Was auch zentral ist, ist, dass wir uns der Tatsache vergegenwärtigen, dass es tatsächlich möglich ist, das Geschlecht zu wechseln und dass das Menschen machen. Die Frage ist dann nicht, gibt es Transmenschen oder nicht, sondern unter welchen Bedingungen könnten diese in unserer Gesellschaft existieren? Das bedeutet selbstverständlich nicht, dass das psychiatrische Framing, was auf Geschlechtsdysphorie abstützt, einfach falsch wäre. Es ist ein Leidensdruck verbunden, dass man nicht den Körper hat, den man sich wünscht oder dass man eben in der Gesellschaft bezüglich Geschlecht nicht so behandelt wird, wie das für eine Person sich am besten anfühlt. Aber es ist eine sehr limitierende Perspektive, weil es dieser pathologisierende Blick von einem Psychiater, der eine Patientin behandelt ist. Und ich glaube, aus aktivistischer Sicht sollten wir uns wirklich davon trennen. Es ist sehr wichtig, dass Allies über ihre Vorstellungen einer Transfrau nachdenken und sich darüber reflektieren, was für ein Bild sie von Transfrau haben. Zu viele, auch gut meinende Allies, haben so eine Vorstellung, dass eine Transfrau im Kern ein Mann sei, der sich als Frau identifiziert. Und diese falsche Vorstellung ist schädlich, also einerseits einfach, weil sie falsch ist, aber auch, weil sie dann zu falschen Schlüssen bezüglich den Bedürfnissen von Transfrauen führt. Die Idee, dass es vor allem darum geht, eine Geschlechtsidentität zu validieren, hängt denn da eng damit zusammen. Aber gerade für viele Transleute ist es viel wichtiger, dass sie Zugang zu HRT oder anderen Leistungen der Gesundheitsversorgung haben, als dass jetzt ihre Geschlechtsidentität irgendwie validiert werden oder dass spezifische Pronomen benutzt werden. Das ist jetzt keine Aussage, dass das nicht wichtig ist für Leute, dass man sie so anspricht, wie sie das wünschen. Das ist alles wichtig und berechtigt, aber führt zum Teil dazu, dass gewisse Allies falsche Vorstellungen haben, was wichtig ist, dass dann Pronomen als das viel wichtigere Issue wahrgenommen werden als HRT. Und meiner Meinung nach müsste das dann eher umgekehrt sein, auch wenn man das jetzt vielleicht auch gar nicht gegeneinander abwägen soll. Es ist wichtig, dass aus feministischer Perspektive die Transfrau als genauso eine vollwertige Frau gilt wie jede andere Frau. Wenn ich eine materialistische Perspektive zur Transgeschlechtlichkeit hier propagiere, heißt das nicht, dass eine queer-theoretische Perspektive aus meiner Sicht per se falsch ist, sondern es ist halt eine andere Perspektive. Weil auf eine gewisse Art kann man so viele Geschlechter definieren, wie man will. Aber wenn man die Machtstrukturen anschaut, ist das nicht die entscheidende Frage. Die Frau als Klasse beinhaltet Personen, die auf individueller Ebene sich vermutlich nicht als Frau identifizieren, aber halt von der Gesellschaft zur Frau gemacht werden. Das ist eine Reibungsfläche. Man darf keinesfalls Leuten vorschreiben, du musst dich jetzt als Frau identifizieren, weil du fällst in diese

0: Klasse der Frau, das wäre meiner Meinung nach extrem regressiv. Dann reproduziert man ja selbst einfach die patriarchale Ordnung und setzt die durch, egal ob man glaubt, man hätte irgendwelche feministischen Motive dahinter. Deshalb finde ich es wichtig, dass man das Geschlecht nicht einfach als Selbstzweck verwendet wird, sondern dass das ein Analysetool ist, ein Machtverhältnis, das umgeworfen werden soll.
1: Das war ein sehr schönes Schlussplädoyer, denn das war es auch schon wieder für heute. Vielen Dank, dass du hier warst, Juliana.
0: Vielen Dank und tschüss.
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0: Willkommen zum Ausflug der montäglichen Musiksendung im Rahmen des Themenabends des FSK, dem Freien Radio in Hamburg. Wie schon beim letzten Mal beginnt diese Sendung mit dem Hinweis auf ein Metal-Konzert. Bekannte haben zu mir gesagt, diese Musik, die sei doch sehr, sehr hart, fast brutal, fast sadistisch. Ich höre sie tatsächlich ganz anders. Für mich ist das Musik wie rohbehauene Steinblöcke. Hören wir mal rein, was Filth zu bieten hat.
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Roland von Filth, das war ja wohl eher so Crossover, da waren ja doch durchaus Rap-Elemente mit drin und auch bestimmte Phrasen, die so vor einiger Zeit im Hip-Hop immer beliebt waren. Die treten am Dienstag, also morgen oder heute Abend, je nach Sendungstermin, ab 19 Uhr im Monkeys Music Club in Altona auf. Ja, Verwunderung löst ja auch oft diese super tiefgelegte Stimme aus. Diese Stimme macht für mich den Gesang zum Gesang einer Kunstfigur. Man könnte natürlich auch sagen, die haben zu viel Horrorfilme gesehen. Man könnte aber auch sagen, den tiefgelegten, tiefgestimmten Gitarren soll da eben auch mit der menschlichen Stimme ein passender Widerpart oder Begleiter zugeteilt werden. Wahrscheinlich laufen die kreativen Prozesse viel unbewusster. Filz also am Dienstag und am Mittwoch geht es hier in meiner Sendung gleich weiter mit einem Metal-Konzert. Das findet im Hafenklang statt ab 20 Uhr und da ist die japanische Band Coffins zu erleben. Support Corpse Rot. Und auch von Coffin sollt ihr nicht verschont bleiben. Und auch da die typische Stimme. Aber es fängt untypisch an. Ich habe zwei Titel aneinander gehängt. Das kurze Symbiosis. Beides ist von der Platte Infected. Und danach kommt Erosion of Brain. Coffins am Mittwoch im Hafenklang.

0: Alles klar, wir sehen uns.
1: Richtige Metal-Sänger und auch Sängerinnen können das natürlich mit ihrer Stimme machen. Ich kann das nur mit einem Pitch-Programm. Es gibt natürlich auch eine andere Variante im Metal, wo sehr hoch gekreischt wird. Wir bleiben beim Rock, aber eher bei den Wurzeln der Rockmusik. Aus Sambia kommt die Band Witch. Und die haben tatsächlich in den 70ern Rockmusik gespielt, die sehr stark an der Psychedelik, aber auch an den Stones und Ähnlichem orientiert war. Da ist eine Platte wieder aufgelegt worden und sie treten, in welcher Besetzung auch immer, am Mittwoch, der 12.8. ist das, beim Internationalen Sommerfestival auf Kampnagel auf, ab 21.30 Uhr im KMH. Von ihnen einen Titel, Talking Universe von Witch's Platte Fool's Right, 1975 rausgekommen.

kommen wir zu ganz aktueller Musik. Und die werdet ihr hören und finden, wenn ihr am Mittwoch auf die MS Stubnitz geht, die auch zum Teil sich am internationalen Sommerfestival beteiligt, aber eher mit Theater. Am Mittwoch aber ein Konzert unabhängig davon mit Key Avel aus Kanada und der Hamburgerin Conji Reds. Die konnte man, wenn ich mich recht erinnere, auch auf dem Club Katarakt Festival hören. Key Avel, ja, das stimmt eigentlich, das kann ich nachvollziehen. Hier steht, dass sie Lieder, Songs also dekonstruiert und Gitarre, Stimme, Elektronik sehr modern benutzt. Von ihrer Platte Spine habe ich ein Stück ausgesucht. Es heißt Felt. Und ich schließe dann gleich ein Stück von Conji Reds an. Das hatte ich damals, glaube ich, auch schon angespielt. Aus Der gute Mensch von Sichuan von Bertolt Brecht. Das Lied vom Rauch. Die beiden also am Mittwoch auf der MS Stubnitz. Showtime 20:30 Uhr.

Paul Barrons Trumphead habe ich jetzt abgespielt, um auf eine Vortragsveranstaltung hinzuweisen. Am Donnerstag, 13.8. ab 19 Uhr in der Roten Flora. Time is tight. It's time to get ready. Ein Bericht aus den USA. Vortrag, Diskussion, 19 Uhr. Was unterscheidet Trumps erste Amtszeit von der jetzigen und wie organisieren sich AnarchistInnen dagegen? Was können wir aus den USA für unsere Kämpfe gegen den erstarkenden Autoritarismus in Europa lernen? Der Vortrag wird von Mitgliedern, wie ich das hier verstehe, des Crime Think Kollektivs gehalten. Findet auf Englisch statt, aber hier steht, bei Bedarf gibt es die Möglichkeit für Flüsterübersetzungen. Und passend dazu noch ein weiterer Titel von Lil Yachty, Gunned Down in Trump's America, in der Bearbeitung durch Michael Braley, ein Musiker, der hier in Hamburg lebt.

0: Ich freue mich zu sehen, dass das MS Dogville Festival, das an diesem Wochenende, Freitag und Samstag, stattfinden wird, sich an der antisemitischen Boykottkampagne nicht beteiligt. Dort wird nämlich am Samstag die israelische Künstlerin Noga Erez auftreten. 21 Uhr steht hier. Vielleicht sollte ich vorher doch noch die wichtigsten KünstlerInnen nennen, die auftreten. Von wegen Lisbeth am Freitag, Paris, Paloma am Samstag, Bibiza am Samstag, Samta the Great am Freitag, Alessi Rose am Freitag, Joll am Samstag, Deki Alem am Freitag, Wednesday am Freitag, Baran Kok am Samstag, Deuce Pegahorn am Freitag, Vandalisabin auch am Freitag. Ich bin irgendwie ein bisschen raus aus allem. Ich kenne sie alle nicht. Noga Erez habe ich aber kennengelernt, also den Namen, weil sie auch von Boykotts betroffen war. Also jetzt zwei Titel von Noga Erez: Dump und A+, beide von ihrer Veröffentlichung The Vandalist Against All the Machines.
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Noga Erres mit internationalem Pop auf dem MS Dockville Festival. Vorhin hatten wir Musik aus Afrika und auch jetzt kehren wir nochmal dorthin zurück. Fatoumata Diawara wird im Rahmen des internationalen Sommerfestivals auftreten. Von ihr hört ihr Save It von der Platte Maliba.

Sehr schöne Musik von und mit Fatoumata Diawara im Rahmen des Internationalen Sommerfestivals Kampnagel, findet aber in der Elbphilharmonie im Großen Saal statt am Samstag, 15.08. ab 20 Uhr. Vielleicht ist er schon ausverkauft, also da kann ich keine Garantie für übernehmen. Und wir bleiben in der Elbphilharmonie und auch im Rahmen des Internationalen Sommerfestivals wird das Cinematic Orchestra auftreten, bewegen sich im Raum zwischen Jazz und Elektronika. Und von Ihnen, habe ich auch ein Stück dabei. DNA heißt es, A Tribute to Ryuichi Sakamoto, der ja auch Filmmusik gemacht hat. Und das Cinematic Orchestra ist wohl auch auf dem Felde recht aktiv, steckt ja auch schon im Namen drin. Die also am Sonntag im Rahmen des Internationalen Sommerfestivals in der Elbphilharmonie ab 20 Uhr.

letzte Konzertankündigung für diese Woche. Ist auch kein Platz mehr in dieser Sendung für weitere Konzerte. Am Montag purer Indie-Rock. Naja, Rock ist es nicht so ganz. Im Mojo tritt Kurt Weill and the Violators auf. Support Solex, das ist Lisbeth Esseling aus den Niederlanden. Im Mojo also, 17. August. Doors, die Türen werden um 19 Uhr aufgemacht. Zwei Titel. Ein schöner Titel von Kurt Weill. Pure Pain heißt der von Waking on a Pretty Days. Und Shoot Shoot. Ich hätte gedacht, Solex gibt es gar nicht mehr. So in den Nullerjahren fand ich die gar nicht schlecht. Shoot Shoot von ihrer Platte Low Kick and Hard Bop. Diese Veröffentlichung ist schon sehr, sehr, sehr betagt. Ich wünsche allen, die zugehört haben, eine erträgliche Woche. Tschüss.

0: Vorbereitungsmeldung wird jetzt bearbeitet.
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2: Herzlich willkommen zu Langsamfahrt. Die Eisenbahnverwaltungen in Deutschland hatten schon sehr lange ihr eigenes Telefonnetz, das sogenannte BASA-Netz. BASA steht für Bahn-Selbstanschluss. Jeder Bahnhof, jedes Stellwerk, jede Werkstatt oder jeder, der wichtig war, hatte einen Anschluss oder vielleicht sogar mehrere Telefonanschlüsse. Intern konnte man sich so anrufen. Heute widmen wir uns diesem BASA-Netz. Dafür bin ich nach Stuttgart gereist und habe das Fernmeldemuseum in Stuttgart besucht. Ein kleiner Hinweis noch, auf langsamfahrt.de, da findet ihr zum einen Bilder dieser BASA-Anlage, aber auch eine ganz eigene Folge über das Fernmeldemuseum in Stuttgart. Noch ein Hinweis, ihr hört die Radiovariante von Langsamfahrt. 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Wenn ihr euch für die Welt der Eisenbahn interessiert, verweise ich euch gerne an diesen Podcast, denn es gibt dort doch immer wieder mal Folgen, die gar nicht im Radio laufen. 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Ich bin zu Gast in Stuttgart im Fernmeldemuseum und mir gegenüber sitzt Anton Karoly. Hallo.
3: Hallo, aber noch.
2: Ja, wir sind hier ein bisschen in der Unterwelt. Gelegentlich hört man hier Geräusche. Das ist eine S-Bahn, die dann unter uns durchfährt. Wir sind nämlich in einer S-Bahn-Station.
3: Richtig. Wir sind in der S-Bahn-Station Schwabstraße.
2: Ja, ihr habt hier das Fernmeldemuseum. Darüber haben wir auch eine eigene Folge gemacht, an die ich an dieser Stelle mal verweisen möchte. Denn da haben wir mal über das Museum gesprochen, sind mal durchgelaufen und haben viele Bereiche mal so ein bisschen erkundet. Und heute wollen wir uns mal dem BASA-Netz widmen. BASA steht für Bahn-Selbstanschluss und das war ein Telefonnetz.
3: Ja, das ist richtig. Die Eisenbahn oder früher die Reichsbahn und dann die Bundesbahn, später die Deutsche Bahn. Wir haben ein eigenes Geschäftsnetz. Dieses Geschäftsnetz ist ein internes Netz, das über ganz Deutschland geht. Das heißt also vor 1945 sogar noch in diese Gebiete, die heute nicht mehr zur Bundesrepublik gehören. Also man konnte damals von Ostpreußen bis nach Berchtesgaden über ein internes Geschäftsnetz der Deutschen, der Reichsbahn oder damals später Reichsbahn, der Bundesbahn, ja. Also von der Reichsbahn sprechen, ja, nach dem Krieg natürlich nicht mehr. Aber dieses interne Geschäftsnetz war das sogenannte BASA-Netz. Und das BASA-Netz stammt ja aus der Zeit, 1928, da gab es ein sogenanntes Fernmeldeanlagengesetz, weil Fernmeldeanlagen durfte ja nur der Staat betreiben. Mhm. Und die Reichsbahn hatte also eine Sondergenehmigung, um ein eigenes Geschäftsnetz aufzubauen.
2: Aber die Reichsbahn gehörte ja auch dem Staat. Also
3: richtig, die Reichsbahn gehörte dem Staat, war also sogenannt, das jetzt eine Behörde war. Die Bundesbahn war eine Behörde. Ich gehe mal davon aus, dass die Reichsbahn auch eine Behörde war. Mhm. Von daher war das natürlich naheliegend. Ja. Das Besondere ist vielleicht, die Reichsautobahnen wurden ja von einer Tochtergesellschaft der Reichsbahn gebaut und man hatte damals sogar neben der Reichsautobahn die ersten Kabel verlegt, die die Reichsbahn auch benutzen durfte.
2: Ja. Also das BASA-Netz ging entlang der Autobahnen zum Teil.
3: Ja, und ich kann mich noch erinnern, wir als bei der Bundesbahn hatten sogar in den 70er, 80er Jahren sogenannte Autobahnkabel in Betrieb, wo Ersatzleitungen geschaltet waren. Wenn also auf der Hauptstrecke, nehmen wir mal an, von Stuttgart nach Ulm, da liefen ja die Fernmeldekabel immer neben der Bahnstrecke. Hm. Und es gab auch neben der Autobahn von Stuttgart nach Ulm ein Autobahnkabel sogar bis München. Und da wurden also, wenn das andere Kabel, die Kabel gestört waren, wurden Ersatzleitungen über das Autobahnkabel geschaltet. Ja,
0: ja, ist doch eigentlich flexibel dann im Störungsfall. Also man hat zu Reichsbahnzeiten, also wir reden nicht von der Reichsbahn der DDR, sondern die Reichsbahn im damals Dritten Reich und auch davor schon angefangen, ein Telefonnetz parallel zu dem der Post aufzubauen. Also das war, die Post hatte das öffentliche Netz und die Bahn hat gemerkt, wir müssen so viel betrieblich telefonieren, da lohnt sich schon ein eigenes Netz.
3: Ja, natürlich, weil die Bahn hatte ja natürlich mehrere tausend Bahnhöfe. Sie hatte Güterabfertigungen, sie hatte Expressgutabfertigungen, sie hatte also einen hohen internen Bedarf an Fernsprechern. Und das über das öffentliche Netz zu betreiben, wäre erst einmal wahrscheinlich von der Gebühren her sehr, sehr teuer für die Bahn. Mhm. Und deswegen hat die Bahn ein eigenes Geschäftsnetz aufgebaut, das eigentlich in der Technik genauso funktioniert hat, wie das von der Bundes- oder von der Reichspost oder Bundespost. Mhm. Allerdings mit einigen Abwandlungen, da kommen wir aber vielleicht nachher noch drauf, die technischen Abwandlungen. Aber dieses interne Geschäftsnetz hat natürlich auch seine Berechtigung gehabt, ja.
0: Größter Unterschied zum Beispiel, es gab keine Abrechnung,
3: also ja, zum Beispiel,
0: keine Gebührenerhebung, genau. War ja egal, wie viel telefoniert wurde.
3: Genau, weil es ist ja so, das wurde nur intern benutzt. Es gab zwar sogenannte postberechtigte Anschlüsse ins Postnetz, das waren aber nur ganz bestimmte Telefonanschlüsse. In der Regel war ein BASA-Anschluss nicht postberechtigt, sondern nur ganz bestimmte, relativ wenige. Und die wurden aber dann Gebühren, also da hat die Post schon auch Gebührenzähler gehabt.
0: Ja, da hatte ja dann, hatte die Bahn quasi einen Anschluss bei der Post.
3: Richtig,
0: und dann wurde quasi durchgereicht.
3: Das waren sogenannte Postübertragungen. Mhm. Und diese Postübertragungen wurden natürlich gebührenmäßig erfasst bei der Post, ja.
0: Ja, also dieses BASA-Netz, das ging wirklich von den Gebieten, die heute polnisch sind, über komplett Deutschland, was heute tschechisch ist, Deutschland, Bayern, Baden-Württemberg, Nordsee, Ostdeutschland auch, die hatten auch damals, das auch.
3: Ja.
0: Hat sich wahrscheinlich ein bisschen unabhängiger weiterentwickelt, können wir vielleicht auch nachher mal kurz drauf eingehen. Ja,
3: das wurde aber dann nach dem Krieg getrennt, das heißt also das BASA-Netz der Bundesbahn und das BASA-Netz der Deutschen Reichsbahn waren zwei getrennte Netze natürlich.
0: Ja, klar.
3: Aber es gab dann schon Verbindungen, ja. Also es gab spezielle Verbindungen zwischen diesen beiden Netzen. Ob die jetzt noch handvermittelt wurden, das kann ich jetzt nicht sagen. Ich gehe mal davon aus, dass die handvermittelt wurden.
0: Wenn man jetzt mal an die Züge denkt, die über die Grenze fahren durften, da mussten ja auch Zugmeldungen erfolgen. Richtig. Zu Zugmeldungen kommen wir später auch mal. Jetzt war das BASA-Netz aber nicht so ein Punkt-zu-Punkt-Netz, sondern wirklich ein Netz mit vielen Teilnehmern.
3: Ja, das war so. Das BASA-Netz unterscheidet sich auch vom öffentlichen Netz dadurch, dass es ein sogenanntes Knotennetz war. Ja, also es gab ein sogenanntes BASA-Großnetz, ja. Und es gab die sogenannten Direktionsnetze, also das BASA-Großnetz. Das waren dann diese großen Städte in Deutschland, also Hamburg, Hannover, Kassel, Wuppertal, Köln, Bonn. In der Regel die, wo eine Bundesbahndirektion waren. Ja, also es gab ja früher diese Bundesbahndirektionen. Und jede Bundesbahndirektion hatte ja eine Haupt- oder einen Sitz.
0: Ja.
3: Und diese Sitze der Bundesbahndirektion waren über das BASA-Großnetz erreichbar. Die hatten als Vorwahl immer eine 9. Also 9, wenn ich eine 9 gewählt habe von irgendeinem BASA-Teilnehmer, bin ich automatisch ins Großnetz gelangt. Ja.
0: Also jeder hatte eine Nummer, die aus dem Großnetz überall galt und ja, also ähnlich wie mit der Vorwahl irgendwo anrufen und es gab so eine Art Ortsrufnummer.
3: Genau, also es gab, also wir hatten ja im BASA-Netz auch eine Vorwahl und eine Teilnehmernummer, ja.
0: Mhm.
3: Und die Vorwahlen waren so organisiert, als in dem Moment, wenn ich also eine 9 wähle, bin ich ins Großnetz gekommen und wenn ich eine 8 wähle, dann bin ich ins Direktionsnetz gekommen, ja. Ja, also das war... Das war jeweils ein Knoten, man muss sich das so vorstellen. Jeder Direktionssitz war ein Knoten. Alle Direktionssitze waren verbunden über das Großnetz mit 9 anwählbar. Zum Beispiel hatte Hamburg die 947, Stuttgart hatte die 952 und so weiter. Ja. Und von diesen Direktionsstandorten gingen dann die Leitungen draußen nach den Städten in der Direktion. Also jetzt zum Beispiel Direktion Stuttgart ging jetzt zum Beispiel, war der nächste Knotenbahnhof jetzt Esslingen oder Ulm oder Heilbronn oder Mannheim, ja, je nachdem, ja. Also beziehungsweise Mannheim war wieder Direktion Karlsruhe.
0: Genau. Ja. Also hat also man so quasi erstmal gewählt für Stuttgart, dann Bereich Ulm, richtig, und dann ja, den kleinen Provinzbahnhof, genau, oder ja.
3: Genau. Das heißt also, wenn ich jetzt zum Beispiel von einem Provinzbahnhof die 8 gewählt habe, bin ich automatisch mit der 8 ins Direktionsnetz gekommen, ja, auf eine Übertragung in die Direktionsbasa, ja. Hm. Und mit den nächsten 2 Ziffern habe ich dann ausgewählt, welche Stadt ich möchte. Wenn ich dann die 9 gewählt habe, bin ich automatisch auch in die Direktionsbasa, aber dann schon ins Großnetz gekommen, ja.
0: Ja.
3: Also so war das organisiert.
0: Also in mehreren Ebenen kann man sich vorstellen, und wenn man die 9 wählt, kommt man auf die ganz äußerste Ebene, genau, um sich dann da rein zu wählen, wo man hin,
3: genau,
0: möchte.
3: Ja, ja.
0: Wie lange waren denn dann so die Nummern?
3: Ach, das ist so, wir hatten ja eigentlich die Vorwahlnummern waren alle dreistellig, hat ja ausgereicht, weil wir hatten ja nur...
0: War ja nur für die Bahn.
3: Genau, war nur für die Bahn. Und wir hatten in den großen Städten, so wie Stuttgart, hatten wir 10.000er BASA. Also BASA für 10.000 Teilnehmer waren natürlich keine 10.000, aber für 10.000. Und das waren dann vierstellige Rufnummern.
0: Jo. Ja. Also hat man im Zweifel gewählt 9, um aufs Großnetz zu kommen, 2 Stellen für die Direktion.
3: Ja. Oder für die, wenn ich jetzt zum Beispiel die 947 gewählt habe, bin ich nach Hamburg gekommen und dann musste ich noch die Teilnehmernummer.
0: Und die war im Zweifel dann auch nur vierstellig?
3: Genau, oder wenn ich von Hamburg noch einen Provinzbahnhof möchte, muss ich natürlich diese Vorwahl auch noch wählen. Ja, ja, wenn ich jetzt zum Beispiel von Hamburg nach Stuttgart gewählt habe, ja, mit der 952 und wollte zum Beispiel nach Esslingen, dann musste ich nochmal die 822 nachwählen. Ja.
0: Ja.
3: Also man hatte also ein Fernsprechbuch gehabt natürlich und in dem Fernsprechbuch war natürlich die Nummer natürlich drin, ja.
0: Ja, also wir reden jetzt hier natürlich von technisch vermittelten Gesprächen. Genau. Die Anfänge waren wahrscheinlich, wie damals beim Fräulein vom Amt, könnte ich mir vorstellen, auch erstmal handvermittelt.
3: Aber bei der BASA nicht. Bei der BASA, Fernverbindungen waren am Anfang handvermittelt, aber die Ortsverbindungen nicht.
0: Hm. Ja. Also da waren wir schon mit der Technik weit
3: BASA,
0: voraus.
3: Immer. Genau, das BASA-Netz hatte sogar vor dem öffentlichen Postnetz ein Selbstwählcharakter. Ja.
0: Ja.
3: Ja, also die Reichsbahn war damals technisch schon etwas früher dran wie die Reichspost. Wahrscheinlich hängt es auch damit zusammen von der Bedeutung. Die Bahn war natürlich es war das wichtigste Verkehrsmittel damals. Ja.
0: Ja.
3: Also, da gab es ja jetzt nicht diesen großen LKW-Anteil wie heute. Ja. Und die Bahn hatte also einen hohen Stellenwert. Deswegen hat man das natürlich dann so schnell wie möglich ausgebaut.
0: Ja.
3: Was besonders noch zu sagen wäre, es gab auch sogenannte Querverbindungen. Also, weil man musste ja eigentlich von einem Provinzbahnhof, wenn man die 8 gewählt hat, immer eine Leitung belegen zu der Direktion. Und wenn sie jetzt also ein bisschen draußen waren, meinetwegen in Ulm, und mussten eigentlich nur noch Blaubeuren wählen, dann wäre es ja eigentlich unsinnig gewesen, dass ich eine Leitung, eine Übertragung belege in die Direktionsbasa und wieder zurück. Sondern da gab es dann sogenannte Querverbindungen, konnte man auch wählen. Ja.
0: Das waren dann Kurzwahlen, die auf direkterem Wege gingen.
3: Zum Beispiel von Ulm nach Blaubeuren 7-3 und dann die Teilnehmernummer.
0: Ja. Ja.
3: Das waren sogenannte Querverbindungen. Ja. Das war auch noch eine Besonderheit, die sicherlich bei der Post nicht so waren. Ja.
0: Ich glaube, in der DDR gab es auch diese Querverbindungen.
3: Ja,
0: ob es bei der Bundespost gab, das weiß ich gar nicht.
3: Das kann ich jetzt auch nicht sagen. So tief bin ich mit der Bundespost.
0: Aber das waren dann so Abkürzungen, um jetzt irgendwie...
3: Damit man nicht unnötig Leitungen belegt. Wissen Sie, wenn ich von Ulm nach Blaubeuren liegt 10 Kilometer von Ulm weg ungefähr. Mhm. Wenn ich von Ulm nach Blaubeuren telefoniere und muss dann über Stuttgart und wieder zurück, belege ich ja 2 Fernleitungen, ja, in der Direktion. Und deswegen hat man dann in diesen Fällen auch Querverbindungen eingebaut. Die Querverbindungen waren sogenannte Kurzwahlen, zum Beispiel 7-3. Ja.
0: Und dann die Teilnehmernummer.
3: Und dann die Teilnehmernummer, ja.
0: Die war am Ende aber dann natürlich gleich, weil die war gleich, ja der
3: genau,
0: Anschluss.
3: Genau, gleich, ja.
0: Ja. Und mit Leitung belegt heißt dann auch, dass er in der Vermittlungsstelle die Wähler festhingen auf den entsprechenden Leitungen und so lange nichts neu einwählen konnten.
3: Also man hätte theoretisch, nehmen wir mal an, wir haben jetzt, ich sage jetzt einmal, 10 Leitungen von Ulm nach Stuttgart. Ich könnte jetzt theoretisch alle 10 Leitungen belegen, indem ich die Stuttgarter Vorwahl wähle. Dann bin ich in Stuttgart, wähle von dort wieder nach Ulm zurück, wähle von dort wieder nach Stuttgart. Man könnte theoretisch...
0: Ach, das ging?
3: Das ging, ja. Man ist aber davon ausgegangen, dass das niemand macht. Ja, also...
0: beim geschlossenen System vielleicht machbar.
3: Ja, weil es bei der Bahn gab es nur verantwortungsvolle Mitarbeiter, sie machen sowas nicht.
0: Ja.
3: Ja, also möglich war das. Was auch noch eine Besonderheit war, technisch, und zwar, wir hatten bei der Bahn eine zweiseitige Auslösung. Das heißt, wenn Sie jetzt bei der Post ein Gespräch aufbauen, dann können Sie nur das Gespräch selber auslösen. Das heißt, Sie telefonieren mit Ihrem Gesprächspartner. Wenn der auflegt und Sie nicht, dann bleibt das Gespräch, die Leitung bestehen. Bei der Bahn war das nicht der Fall. Bei der Bahn hat der Erste, der aufgelegt hat, hat die Verbindung ausgelöst.
0: Und dann haben die ganzen Wähler sich in Grundstellung
3: gebracht.
0: Genau,
3: egal wer das war, ob das jetzt der Angerufene war oder der Gerufene. Es war auch noch eine Besonderheit, die abweichend ist.
0: War ja doch eigentlich besser. Wozu braucht man die Leitung so lange noch belegen?
3: Es war aufwendiger von der Schaltung her. Und da die Bundespost oder die Post natürlich sehr, sehr, sehr viele Teilnehmer hatte, war natürlich das für technisch zusätzlicher Aufwand, diese Rückauslösung, diese zweiseitige Rückauslösung, die hat man bei der Post dann nicht durchgeführt, aus wahrscheinlich aus finanziellen Gründen. Und man hat halt gesagt, egal, irgendjemand bezahlt er dann.
0: Ja, wenn die Verbindung so lange noch gebührenpflichtig ist, hat man es ja darüber gelöst.
3: Genau. Was auch noch irgendwie abweicht, und zwar, wir hatten bei jedem Knotenbahnhof hatten wir, oder bei jedem Knotenbahnhof hatten wir einen sogenannten Namengeber. Ja? Und der Namengeber, der hat immer die Stadt angezeigt, an die man angewählt hat. Ja. Also wenn ich jetzt zum Beispiel von Stuttgart nach Tübingen wähle mit der Vorwahl, wenn ich die Vorwahl gewählt habe, dann habe ich vom Namengeber Tübingen gehört. Ja,
0: also ich habe gewählt und beim Wählen hat er mir dann mal den Namen gesagt, der Stadt, wo ich jetzt bin.
3: Können wir nachher sicherlich auch mal hören.
0: Ja.
3: Wenn wir das, wir haben hier einen Namengeber, können wir gerne mal anhören, ja, wie sich das anhört. Ja. Ich muss es nur einschalten.
0: Ja.
3: Also ich baue jetzt eine Verbindung auf von Esslingen nach Tübingen. Ja? Ich wähle die Vorwahl, in dem Fall wäre das jetzt die 2-3.
0: Was wir hier klackern hören, das sind dann die Wählrelais.
3: Und jetzt hören Sie Tübingen.
4: Tübingen. Tübingen. Tübingen.
3: Genau.
0: So, ich habe jetzt das Telefon in der Hand. Genau. Es kommt Tübingen und jetzt kann ich die Anschlussnummer.
3: Genau, die 444 in dem Fall.
0: Also nach der Vorwahl kam dann die Ansage, in welcher Stadt ich bin. Da wusste ich schon mal, wo ich bin.
3: Jetzt haben wir wieder Tübingen, ja.
0: Tübingen, ja.
3: Genau, und jetzt wähle ich dann die 444. So, und jetzt bin ich praktisch sozusagen... in Tübingen, ja.
0: Ja, halt jetzt könnten wir telefonieren.
3: Genau. So ist es, ja.
0: Und also nach dem Auflegen haben alle zurückgeklackt, obwohl ich das eine, den einen Hörer noch in der Hand hielt.
3: Und es ist so, der Namengeber, der wurde nur beim Bahnnetz, im Basanetz eingesetzt, den hat die Post nicht gemacht. Und zwar hat die Post gesagt, wenn jeder nur 2, 3, 4 Sekunden hört den Namen, das summiert sich dann bei vielen tausend Gesprächen am Tag. Und damit wird die Leitung unnötig belegt, ja. Aber bei der Bahn hat man das beibehalten, eben weil wir ja nicht gebührenabhängig waren, ja. Also da konnte man wirklich immer hören, ob man in der richtigen Stadt ist, ja. Das heißt auch bei uns, das ist die eiserne Jungfrau. Und zwar der Namengeber war auf einem Endlos-Tonband aufgesprochen. Und jedes Knotenamt, also hatte so sozusagen so einen Namengeber. Es war ein Endlos-Tonband Und dieses Endlos-Tonband wurde dann auf die Übertragung geschaltet, die man dann angewählt hat.
0: Das ist ein grauer Kasten mit einem kleinen Sichtfenster und da drin sieht man, wie sich das im Kreis dreht. Da drin wird der Ton abgenommen und dann kurz drauf geschaltet.
3: Genau, und ist alles noch Röhrentechnik. Also, es gab natürlich schon modernere Namengeber. Wir sind aber im Museum.
0: Ja, hier steht natürlich ein älterer.
3: Alte. Die neuen Namengeber waren natürlich elektronisch, klar. Aber jetzt gibt es die Namengeber nicht mehr. Das Basanetz hat keinen Namengeber mehr. Das war also bis zur elektromechanischen BASA war das noch so. Bei der ISDN, wo dann die BASA auf ISDN-Technik umgestellt wurde, fielen dann die Namengeber auch weg. Ja, das war die Besonderheit. Was auch noch eine Besonderheit war, und zwar, es gab ja Nebenstrecken bei der Bahn. Hm. Und diese Nebenstrecken waren in der Regel, also wir gehen jetzt einmal von den 40er, 50er Jahren aus, nicht verkabelt. Das heißt, die hatten Freileitungen.
0: Mhm. Also diese Telegrafenleitungen auf den Masten.
3: Alle 50 Meter an Holzmasten, dann diese Querträger mit diesen Isolatoren und die blanken Drähte. Und man kann sich jetzt ja vorstellen, dass da der Platz natürlich relativ gering war. Das heißt also, wenn man da 5, 6, 7, 8 Leitungen hatte, war das viel. Jetzt braucht man natürlich auf der Strecke nicht nur BASA-Fernsprecher, man hat ja auf der Strecke auch noch betriebliche Fernsprechleitungen, Uhrenleitungen oder zum Beispiel die Zugmeldeleitungen, die Unfallleitungen. Und wenn wir jetzt zum Beispiel eine Strecke hatten mit 10 Bahnhöfen, ja, jeder Bahnhof, nehmen wir mal an, das sind kleine Bahnhöfe, die hatten nur einen BASA-Fernsprecher, dann bräuchten ja wir 10 Leitungen nur für die BASA-Fernsprecher, wenn wir jedem Bahnhof einen BASA-Fernsprecher geben würden. Und deswegen hat man sogenannte BASA-Bezirksleitungen kreiert. Ja, das heißt also, es gab eine BASA-Bezirksleitung, das war ein Paar Leitung auf der Freileitung. Und auf diesem Paar Freileitung waren alle Bahnhöfe mit einem Fernsprecher angeschlossen. Und zwar war da die Besonderheit, das waren OB-Fernsprecher mit Wahlzusatz.
0: Aha. Also OB-Fernsprecher,
3: richtig,
0: das sind die mit den Kurbeln, richtig, die auch an den F-Kästen an der Strecke drin sind.
3: Die auch für die Zugmeldungen benutzt wurden. Nur das war ein separater Fernsprecher, der hatte unten noch einen Zusatz mit einer Wählscheibe. Hm. Und die waren alle auf einer sogenannten Leitung. Ja? Das heißt, die konnten auch untereinander telefonieren. Wenn sie gekurbelt haben, ging dann auch dieser Rufwechselstrom raus. Aber die Besonderheit war die hatten einen Beikasten mit einer Wählscheibe. Und wenn sie dann die R-Taste gedrückt haben, dann sind die auf die nächste größere Knotenbasa gekommen.
0: Ah, also eigentlich eine OB-Leitung, die man mit dem Druck auf die R-Taste aufs Basanetz schalten konnte.
3: Genau, genau. Und dann konnte er, wenn er auf der Knotenbasa war, konnte er mit der Wählscheibe weiterwählen. Also entweder nächste Vorwahl oder ein Teilnehmer. Ja. Ja. Das Besondere war, man hat also für diese, nehmen wir mal an, das sind 10 Bahnhöfe, 10 kleine Bahnhöfe oder 10 kleine Stellen, man hat also für alle 10 nur eine Leitung gebraucht, aber alle 10 konnten sich bei Bedarf ins Basanetz einwählen. Was nicht war, war Geheimsprechen. Das heißt, es war kein Geheimsprechen.
0: Konnte jeder mithören.
3: Genau. Das heißt, da wurde schon eine Sprachdisziplin gefordert. Wenn ich jetzt von einem Bahnhof aus, nehmen wir mal an, ein Basa-Gespräch führen wollte und hob ab und es hat jemand gesprochen, dann musste ich halt warten.
0: Ja. Ja, man hätte mithören
3: können. Das wusste man auch, dass es kein Geheimsprechen ist. Man ging ja davon aus, es werden keine Privatgespräche geführt, sondern nur Dienstgespräche.
0: Dienst, ja.
3: Genau. Und das war die sogenannte BASA-Bezirks-, die sogenannte OB, also OB mit Wahlzusatz. Eine Besonderheit von dem BASA.
0: Dann hatten doch aber auch alle 10 Bahnhöfe dieselbe Rufnummer.
3: Nein, die hatten nicht dieselbe Rufnummer. Und zwar, wenn man die angewählt hat, die hatten ein sogenanntes Morse-Rufzeichen.
0: Ah, das kam dann noch dazu.
3: Genau, das heißt, wenn ich jetzt von außen, nehme ich jetzt mal an, ich wähle von Stuttgart einen kleinen Bahnhof an, ja? Dann wähle ich zuerst die muss ich natürlich im Fernsprechbuch nachgucken.
0: Also es gab ein Telefonbuch.
3: Es gab ein Telefonbuch, da war das genau drin. Da wähle ich die nächste Knotenbase an, ja, zum Beispiel Ulm. Und dann muss ich eine Zusatzkennziffer wählen, zum Beispiel 7.3, damit ich auf diese Leitung komme. Mhm. Und dann muss ich jetzt wissen, welchen Teilnehmer möchte ich. Und zwar hat jeder Teilnehmer eine Nummer bekommen, die aus 2er und 9er bestand.
0: Kurz und lang.
3: Genau, die 2 war die kurz und die 9 eine lang. Ja. So, das heißt also, wenn jetzt ein Bahnhof gewusst hat, ich habe kurz lang, dann hat er gewusst, wenn der Ruf kurz lang, weil wenn jemand den angerufen hat, dann hat er bei ihm im Takt dieses Rufzeichens der Wecker geklingelt.
0: Ja.
3: So, das hat bei allen geklingelt, bei allen.
0: Aber jeder kannte sein Rufzeichen.
3: Aber jeder kannte sein Rufzeichen und der, wo eben das kurz 9 hatte, hat eben dann abgenommen.
0: Also 2-9 für kurz lang. Richtig. Oder 9-9 genau, für lang.
3: Genau, ja, so war das da eingeteilt. Natürlich konnte ein anderer auch abnehmen und mithören, aber
0: Man hat halt nicht den dran gehabt, ja. Also genau, der dran gehen sollte, richtig, der musste dann schon auf sein Rufzeichen achten.
3: Und dann als weitere Technik gab es die sogenannte BASA-Bezirksverbindungen. Die hatten dann Folgendes, das war dann die Weiterentwicklung nach dem OBWZ, also in den 70er Jahren. Und zwar, die hatten einen BASA-Bezirksfernsprecher, das war ein Fernsprecher mit einem Relais-Beikasten. Mhm. In diesem Relais-Beikasten war ein Wählerrelais drin. Und das war auch eine Gemeinschaftsleitung. Und da konnte man 34 Teilnehmer anschließen. Also dieses Wählerrelais hatte also bis zu 34 Teilnehmer ausscheiden können. Da hat man also Folgendes gemacht. Man hat die Knotenbase angewählt, die Kennziffer für die Bezirksleitung und dann eine Ziffer von 1 bis 34. Ja. Mhm. Das war dann die Weiterentwicklung der BASA-Bezirksfernsprechtechnik. Hatte aber dann... Den Aufwand war der, ich habe eine Stromversorgung gebraucht für 24 Volt, einen extra Fernsprecher mit Beikasten. Aber der Vorteil war, da war dann Geheimsprechen gewährleistet. Ja.
0: Ja.
3: Und die konnten auch dann ins BASA-Netz wählen mit einer Kennziffer. Also sie mussten dann nicht mehr die R-Taste drücken, sondern die hatten mit einer Kennziffer ins BASA-Netz wählen können. Das war die sogenannte BASA-Bezirksfernsprechtechnik, ja. BASA-Bezirksleitung. BASA-Bits, sagt man ja dann, ja. Diese BASA-Bits-Technik wurde dann später, wo man dann den Zugbahnfunk hatte, auch für die Notrufwahl für den Zugfunk verwendet.
0: Ja, das BASA-Netz war mit dem Zugbahnfunk sogar verknüpft damals. Also
3: genau.
0: Der Fahrdienstleiter hat ja über BASA erstmal telefonieren müssen, um funken zu können.
3: Nee, das ist so, der Fahrdienstleiter hat praktisch über diese BASA, über diese FBUD-Verbindung, über diese BASA-Bezirksverbindung die Vermittlung rufen können und dann sich einen Zug mit einem Zug verbinden lassen können. Oder er konnte auch direkt den Notruf absetzen, das ging auch.
0: Ja.
3: Ja, also er konnte jetzt nicht direkt den Zug anrufen, sondern nur über die Vermittlung.
0: Also die Zugbahnfunkvermittlung?
3: Genau, aber den Notruf konnte er direkt absetzen.
0: Aber den haben im Zweifel dann ein paar mehr gehört und nicht nur der Zug.
3: Bei einer Notrufverbindung haben alle Lokomotiven der Strecke, die jetzt angesteuert wurden, natürlich das gehört. Ja. Das war ja auch Sinn der Sache.
0: Aber es ging schnell dafür.
3: Das ging relativ schnell. Er musste sozusagen praktisch nur eine Null wählen, ja.
0: Hm. Ja. Und sonst hat er die Zugbahnfunkvermittlung angerufen und hat dann gesagt, ich hätte gerne den Zug 4711. Ja. Und dann hat er weitervermittelt über Zugfunk und dann klingelte es auf der Lok.
3: Genau. Und das Besondere war an dieser Technik, die konnten ja auch untereinander sprechen, diese BASA-Bezirksfernsprecher. Hm. Und wie gesagt, da war dann auch Geheimsprechen gewährleistet. Das heißt also, wenn zwei BASA-Bezirksfernsprecher untereinander gesprochen haben, dann waren natürlich die anderen belegt sozusagen. Ja, die hatten so ein Schauzeichen und sie sahen, dass belegt war. Wenn jetzt ein Teilnehmer einen Notruf absetzen musste und die Leitung war belegt, dann konnte er sich mit der R-Taste mit dem einmaligen Drücken aufschalten, konnte sagen, bitte auflegen, ich habe einen Notruf. Wenn sie es nicht gemacht haben, konnte er mit dem zweiten Tastendruck beide rauswerfen und dann den Notruf absetzen. Kann man übrigens auch über den Allfernsprecher machen, ja.
0: Ja.
3: Wenn er die Basler Bezirksverbindung hatte.
0: Also ein Allfernsprecher war ein Telefon auf dem Stellwerk, was ein bisschen größer war, was ja Basler-Leitungen hatte, direkte Signalfernsprecher, ja. Also OB-Leitungen,
3: ja.
0: Manchmal auch ein Postanschluss, manchmal auch eine Durchsagefunktion.
3: Wechselsprechen, Funksprechen, Lautsprecher. Also er hatte alles drauf an Kommunikation, was eigentlich auf dem Stellwerk war, auf einem
0: Funksprecher. Aber in einem Gerät drinne, das war der Vorteil. Es gab zwar einen Relaisschrank, wo das dann alles durchlief,
3: richtig, ja.
0: Aber auf dem Tisch stand nur ein Gerät, um richtig. Die Arbeit schon mal zu vereinfachen.
3: Genau, das ist auch so. Der Vorgänger war ja so, er hatte ganz, ganz früher hatte er ja 5, 6, 7 OB-Fernsprecher, er hatte einen Basler-Fernsprecher, er hatte ein Wechselsprechgerät, er hatte vielleicht noch einen Funk. Das war natürlich dann zu viel. Man hat dann alles auf einem Allfernsprecher sozusagen zentralisiert. Der Allfernsprecher war ja eigentlich in den Anfang der 50er Jahre kreiert worden. Ja? Mhm. Anfang der 50er Jahre von der Firma Siemens, das war der AI-55 in Relais-Technik. Und der Nachfolger war dann der BF-80 von Telefunken oder ANT. Es gab dann auch noch die Firmen Wenzel mit dem MAX und die Firma Neumann mit dem MF-84. Ja.
0: Hm.
3: Nur das, also Vollständigkeitshalber.
0: Vollständigkeit, ja.
3: Genau, ja. Da sind wir ein bisschen abgekommen vom...
0: Ja. Im Basler-Netz, das waren ja dann, was gab es da für Endgeräte? Das waren ja wahrscheinlich so ganz normale Fernsprecher, ja. Wie sie die Post auch hatte.
3: Ja, also im Basler-Netz selber hatten wir nur Sonderfernsprecher bei der Vermittlung, ja, bei der 1000. Die 1000 war ja die zentrale Störstelle. Ja. Die hatte also einen Sonderfernsprecher und konnte 5 Verbindungen gleichzeitig aufbauen. Dann hatten wir noch Sonderfernsprecher in der Hellempfänger- und Hellgebertechnik. Also das sind dann diese schriftlichen Weitermeldungen über die Telefonleitung an die Hellempfänger. Das sind dann so Papierstreifen, wo dann wo drauf geschrieben werden kann.
0: Also das war wie so eine Art Telex. Es kam ja, Papierstreifen raus mit einer Textinformation.
3: Genau, genau.
0: Ähnlich wie ein Fernschreiber, nur technisch
3: einfach,
0: ein bisschen anders.
3: Technisch einfacher und technisch anders. Da gab es Sonderfernsprecher in der Regel, aber der normale BASA-Teilnehmer hatten die gleichen Fernsprecher wie bei der Post. Ja.
0: Mhm.
3: Also die gleiche Technik, die gleiche Fernsprecher, die gleiche Form, ja. Den W61 gab es ja bei der Post, den gab es ja bei der Bahn oder den W48. Den
0: ja, warum auch neu entwickeln? Das ist ja im Hintergrund auch das war selbst ja kompatibel.
3: Es ist auch so, auch die Vermittlungstechnik, die Hebdrehwählertechnik war die gleiche.
0: Mhm.
3: Die EMD-Technik, also die Edelmetall-Motordrehwähler waren die gleichen. Es gab vielleicht ein paar Sonderfälle, wie zum Beispiel sogenannte Umsteuerwähler, die es bei der Post vielleicht nicht gab, das weiß ich jetzt nicht. Aber in der Regel zu 90% war die Technik dieselbe. Nur in der Anzahl natürlich weit, weit aus weniger wie die Post. Ja.
0: Was es auch gab, waren Parallelfernsprecher. Die sahen aus wie so das klassische Posttelefon, nur die Wählscheibe fehlt.
3: Ja, man konnte Folgendes machen. Man konnte offiziell, und das war auch erlaubt, an einen BASA-Anschluss 2 Fernsprecher anschließen. Aber einer durfte keine Wählscheibe haben.
0: Mhm.
3: Und zwar, das kommt daher, weil eben, wenn wenn einer wählt und er schaltet sich ganz normal auf die AB auf, dann kann es sein, dass durch das Klingeln des anderen Apparates, Falschwahlen gibt. Ja. Dann werden die Impulse verfälscht, ja.
0: Ach so, wenn beide abgenommen haben und...
3: Nee, oder? Wenn ich 2 Apparate auf dem AB parallel schalte und einer wählt, dann klingelt ja der andere, durch die Impulse klingelt er mit.
0: Ja. Ah.
3: Und dieses Klingeln, diese Induktivität...
0: Und das könnte Störungen geben.
3: ...verfälscht die Impulse. Deswegen hat man in der Regel den zweiten auch nicht auf AB angeschlossen, sondern auf B und W2, ja.
0: Mhm.
3: Oder ohne Wählscheibe, ja.
0: Ja.
3: Dass man nur zum Mithören. Aber in der Regel gab es die Möglichkeit, ihn auf B und W2 anzuschließen. Das ist jetzt aber so relativ ziemlich tief in der Technik.
0: Ja, das ist dann eher, wozu braucht man das Telefon und eine Wählscheibe, nur um ranzugehen, um mitzuhören.
3: Ja, so mithören halt, ja. Genau. Ja. Aber relativ, es gab aber Telefone ohne Wählscheibe, W61, da gebe ich Ihnen recht, und zwar in der Wählbefehlstechnik. Mhm. Wählbefehlstechnik 61, das ist wieder eine besondere Technik, die es nur bei der Bahn gab. Das ist eine Technik, und zwar wurde die nur für Signalfernsprecher verwendet. Ja. Mhm. Und zwar aus dem Grunde, ein Signalfernsprecher darf nur eine Leitung besitzen. Also auf einer Leitung von einem Signalfernsprecher dürfen keinesfalls mehrere Telefone sein. Und zwar aus dem einen Grund, damit niemand die Befehle mithören kann, die der Fahrdienstleiter dem Lokführer gibt. Und damit es keine... Ja, nehmen wir mal an, alle Signalfernsprecher wären auf einer Leitung und der würde jetzt einen Befehl und ein Signal geben, dann könnte ja unter Umständen in einem anderen Signal einer den Befehl aufgreifen und für sich,
0: Das ist ein Lokführer, der es nicht darf, also ein Zug, der es nicht darf, an einem Signal nachher vorbeifährt.
3: Jedes Signal hat eine eigene Leitung zum Stellwerk.
0: Also das hat man vielleicht schon mal gesehen, altes Formsignal und dann daneben ein Fernsprechkasten und da drin ist
3: nur eine Leitung, da darf kein zweiter mithören, weil über einen Signalfernsprecher wird auch ein Befehl durchgegeben, und zwar das ist die Zeitform-Subfunk. Ja.
0: Ja.
3: Da konnte man ja nicht über Funk sprechen, sondern da musste, wenn an einem gestörten Signal darf nur weitergefahren werden, wenn ein Befehl von einem Fahrdienstleiter, und zwar ein schriftlicher Befehl, vorliegt. Ja. Und deswegen muss der Fahrdienstleiter auch ganz sicher sein, dass der Lokführer an dem Signal A ist oder Signal B.
0: Und das
3: B.
0: ist natürlich ausgeschlossen, wenn da nur ein Telefon richtig, dranhängt. Ja. Wenn er da dran spricht, muss er da stehen. Wie war denn so die Verbreitung der BASA-Anschlüsse in den Gebäuden der Bahn? Also ich stelle mir vor, Büros hatten natürlich ein paar mehr, Werkstätten also, vielleicht ein paar weniger.
3: Nee, es war recht großzügig. Also zum Beispiel jeder Technikraum hatte einen BASA-Fernsprecher. Ja. Hm. Jede Betriebsstelle, jedes Stellwerk, also die BASA-Fernsprecher waren relativ großzügig verbreitet, was man auch gebraucht hat. Ja. Man hat ja da auch Wege gespart. Ja. Also nur nachher, später, wo dann die Bahn den Kommunikationsdienst abgegeben hat, an Arcor oder an Mannesmann damals, ja, dann musste sie für jeden Fernsprecher bezahlen.
0: Und dann, da hat man dann überlegt.
3: Und dann so hat viele. Man viele gekündigt, ja. Ja, zum Beispiel hier unten in der Röhre, in der S-Bahn-Röhre, Stuttgart Hauptbahnhof, Universität, da haben sie ja keinen Funk. Da hat man also in jedem, da geht auch kein Mobilfunktelefon damals gegen
0: ja, Mobilfunk. Gab es ja zum Teil noch gar nicht.
3: Da musste man natürlich nur mit dem BASA-Fernsprecher telefonieren. Ja. Mhm. Also die waren relativ gut verbreitet, was auch sinnvoll war. Ja.
0: Jetzt haben wir ja noch mehr Leitungen, die in so ein Stellwerk reingehen.
3: Ja.
0: Zum Beispiel die neben dem BASA-Anschluss natürlich jetzt auch eine Zugmeldeleitung. Ja. Also erstmal, dass ein Zug von einem Bahnhof zum nächsten fährt, das ist mit den digitalen Stellwerken und elektrischen alles schon wieder vereinfacht. Die machen das im Hintergrund zum Teil selber, aber dem zugrunde liegt eine Zugmeldung.
3: Genau.
0: Mhm. Fahrdienstleiter A fragt Fahrdienstleiter B, wird Zug 4711 angenommen?
3: Ja.
0: Der sagt dann ja oder nein. Mhm. Das wird ja über die Zugmeldeleitung gemacht und nicht über das BASA-Netz.
3: Nein, ja. Die Zugmeldeleitung, das war eine eigene Technik. Das ist die sogenannte Betriebsfernmeldetechnik. Die Betriebsfernmeldetechnik, die basiert auf der OB-Technik, also Ortsbatterietechnik. Mhm. Das heißt also ohne Selbstwahl. Es waren eigentlich auch autarke eigene Netze. Also die Zugmeldeleitungen gehen ja immer von Befehlsstellwerk zu Befehlsstellwerk, also von Bahnhof zu Bahnhof. Also jeder Bahnhof hat ja Befehlsstellwerk und ein Wärterstellwerk. Ja. Mhm. Oder nur ein Befehlsstellwerk. Und die Zugmeldungen macht ja immer der Fahrdienstleiter mit dem Nachbarfahrdienstleiter. Und von Bahnhof zu Bahnhof ging also die sogenannte Fernsprechstreckenverbindung, also FS-Verbindung. Ja. Und unterwegs gab es dann diese Zwischenstellen. Das können Schrankenwärterposten sein, das kann ein Wärterposten sein, das kann auch ein F-Kasten sein. Ja. der auf dieser Zugmeldeleitung drauf ist.
0: Eine Blockstelle unter Umständen?
3: Oder Blockstelle, genau, ja.
0: Also eine Blockstelle unterteilt eine Strecke nochmal in zwei Abschnitte.
3: Richtig, ja.
0: Mit einem Signal, der
3: genau,
0: muss
3: dann... Genau, der macht dann natürlich auch Zugmeldung, ja. Mhm. Ja, da muss die Zugmeldung mithören, ja.
0: Genau, der muss mithören erstmal.
3: Der muss mithören, auch der Schrankenwärter muss mithören, damit er rechtzeitig seine Schranken, wenn sie nicht signalabhängig sind, ja, also es gibt auch, aber er muss trotzdem mithören, ja. Und die Fernsprechstreckenverbindung war eigentlich die wichtigste Verbindung überhaupt, ja. Also alle Zugmeldungen gehen über diese Fernsprechstreckenverbindung. Wenn wir eine Kabelstörung hatten früher, dann musste immer zuallererst diese FS-Verbindungen durchgeschaltet, umgeschaltet werden, ja.
0: Weil die wichtigsten,
3: weil die, die wichtigsten waren, genau.
0: Sonst fuhr ja nichts.
3: Ja, also die es fuhr schon, aber auf Befehl natürlich, ja. Ja, also das war natürlich für den Betriebsablauf natürlich hinderlich, ja.
0: Also erstmal wurde die dann irgendwie wiederhergestellt?
3: Genau, also wir mussten immer erst die FS-Verbindung durchschalten und dann kamen die anderen, ja. Also waren die FS-Verbindungen waren wichtiger wie die BASA-Verbindungen.
0: Ja. Jetzt war das ja früher über diese Telegrafenleitungen, die an der Strecke waren.
3: Ja.
0: Wenn da mal ein Baum drauf fiel, das ist ja mit Sicherheit öfter mal passiert,
3: ja.
0: Sind ja, Sie also dann rausgefahren früher und haben dann da die Kabel wieder zusammengeflickt?
3: Ja. Wir hatten einen Bereitschaftsdienst, jeweils eine Woche, 24 Stunden am Tag, eine Woche.
0: Mhm.
3: Und auch nachts, Wochenende, Samstag, Sonntag. Und wenn natürlich eine Störung war und eine FS war natürlich auch eine wichtige Störung, dann mussten wir natürlich schon raus. In irgendeiner Weise mussten wir das wieder, entweder man konnte umschalten auf eine andere Leitung, wenn es kabelmäßig, wenn es zwei Kabel waren oder wenn es ein Kabel nur teilweise beschädigt war. Das kann ja mal sein, dass ein Kabel nur halb abgerissen wurde, ja.
0: Mhm.
3: Oder war beschädigt oder war schlechte Isolation, dann musste man umschalten. Und wenn das nicht ging, ja, dann musste man einen Ersatz machen. Ja. Bei der Freileitung war das relativ einfach. Da war die FS-Leitung immer extra gekennzeichnet auf dem Mast. Also man wusste genau, wenn man rausgeht, das ist die FS-Leitung. Ja.
0: Hm.
3: Und da blieb nichts anderes übrig, als die Strecke ablaufen und gucken, wo eben dann dieser Baum oder dieser Drahtbruch ist. Und im Notfall musste man das auf der Erde zusammenfliegen mit einem isolierten Draht und die schadhafte Stelle überbrücken.
0: Mhm.
3: Aber wichtig war natürlich auf jeden Fall, die FS muss gehen, ja.
0: Ja, also das ist die wichtigste Leitung.
3: Ja,
0: jetzt gab es aber noch mehr Leitungen, die so an der Strecke entlang gingen. Was war da noch?
3: Also es gab, außer der FS, gab es natürlich noch die Fernmeldeverbindung für die Bahnmeisterei, die FBB. Es gab die FB SIGEM. Also ich spreche jetzt ganz, ganz früher. Also nicht in den 80er Jahren, sondern nehmen wir mal die 50er Jahre. Es gab die FO6 sowieso, die Signalfernsprecher.
0: Ja. Ach, dahinter, also die FO6 ging zu jedem Signal.
3: Die zu jedem Signal, zu jedem Hauptsignal.
0: Mhm. Und das waren die einzelnen, die nur bis zu dem gingen?
3: Die Leitung, ja. Mhm. Gemeinschaftsleitungen waren die FBB, FB-SIG, das war für die Signalmeisterei eine eigene Leitung. Und dann gab es noch diese FBU. Ja, die FBU, das war die Unfallleitung. Die Unfallleitung hatte die Besonderheit, dass die bis zur Vermittlung ging.
0: Mhm.
3: Es gab sogenannte Unfallmeldeschränke in den Knoten, ja, also in die Bahnhöfe. Die größeren Bahnhöfe hatten früher eine eigene Vermittlung. Da war also der Fernschreiber drin, da saß eine Dame oder ein Herr, der dann auch vermittelt hat. Und die Unfallleitung ging immer in diese Stelle. Und diese FBU, die konnte mit dem öffentlichen Netz verbunden werden, von der Vermittlung.
0: Ja. Mhm.
3: Also wenn ein Unfall war, konnte vom öffentlichen Netz oder auch vom BASA-Netz von einem die Unfallstelle gerufen werden.
0: Dass man an der Unfallstelle Telefon hatte.
3: Genau, ja. Und dann wurde Folgendes gemacht. In jedem F-Kasten oder in jeder F-Bude, früher gab es ja nur F-Buden, alle 1000 Meter waren F-Buden an der Strecke und alle Leitungen waren in der F-Bude drin. Und zwar waren da die Leitungen auf eine Steckdose geschaltet mit Übertrager wegen der galvanischen Trennung.
0: Mhm.
3: Und man konnte sich mit einem Hilfskabel, das 300 Meter lang war, in diese Steckdose stecken, weil die Unfallstelle war ja nicht immer neben einer F-Bude.
0: Ja. Ja, ja.
3: Die war ja entfernt, vielleicht 100 Meter, 200, 300 Meter. Und dann konnte man mit den Hilfskabeln sozusagen bis an die Unfallstelle gehen und dort einen Basisfernsprecher einstecken. Ja,
0: weil und hatte Telefon.
3: Hatte auch. Telefon, direkt an der Unfallstelle. Es gab ja keinen Funk. Ja,
0: ja. Ja.
3: Das war die Besonderheit, also FBB, FBSIGIM, FBU, FS, das waren diese vier Leitungen. Und diese Leitungen hat man dann in den 70er Jahren, in den 80er Jahren zusammengeschaltet zu einer FBUD. Mhm. Also da gab es nur noch die FS und die FBUD.
0: Weil also FS hat, für die Zugmeldeleitung und die genau, FBUD für alles andere.
3: Für alle Dienste, das heißt also Fernsprech, Unfallverbindung und andere Dienste. Ja. Mhm. Und das Besondere von der FBUD war natürlich, dass man auch wieder über die Vermittlung einen Notruf absetzen konnte. Ja. Mhm. Also dann konnte man sozusagen einen Notruf abgeben. Mit 3x10 Kurbelumdrehungen kam man an die Vermittlung. Oder man konnte die Vermittlung auch anrufen. Da gab es eine Rufzeichentafel, wo das Rufzeichen von der Vermittlung drauf war. Und die konnte dann sozusagen bis an die Unfallstelle die Leitung verbinden, einmal natürlich ins öffentliche Netz, oder man konnte auch über die FBUD, die konnte auch einen Notruf absetzen.
0: Mhm. Konnte man da jetzt mit diesen 3x10 Umdrehungen mit Notruf dann auch an die Zugbahnfunkvermittlung?
3: Nein, nicht direkt, das ging nicht.
0: Und dann den
3: man
0: Zug?
3: Musste immer über die Vermittlung, also ja. Bei der FBUD musste man immer über die Vermittlung gehen, ja.
0: Ja.
3: Dieses 3x10 Kurbelumdrehungen, das war für den Streckenläufer oder für den Techniker, der draußen war und ein etwas entdeckt hat, was gefährdet, also was den Eisenbahnverkehr gefährdet, damit er schneller beim Fahrdienstleiter eben gehört wird, ja. Mhm. Das war diese 3x10 Kurbelumdrehungen, ja.
0: Ja, da hatte der früher seine Stange, konnte sich einhängen, das waren ja Freileitungen. Genau. Am Anfang. Und das Zusammenfassen der Leitungen hat man gemacht, um Leitungen zu sparen?
3: Ja, man hat also gesagt,
0: oder?
3: Die FBB wird so selten benutzt, die FBSIGIM wird auch selten benutzt, die FBUD auch, hoffentlich.
0: Selten. Ja, hoffentlich, klar.
3: Da wollte man eigentlich auch Leitungskapazitäten sparen, ja? Weil jede Leitung hat natürlich das Kabel, sagen wir mal so, dass man hat die Leitungen gebraucht, man hatte ja noch kein Glasfaser.
0: Ja, das war ja alles zwei Drähte.
3: Genau.
0: Jede Leitung zwei Drähte.
3: So ein Streckenfernmeldekabel hatte 34 Aderpaare oder 68 Aderpaare, wenn es eine Hauptstrecke war, oder 96 Aderpaare. Und da waren natürlich viele, viele Leitungen drauf, auch für die elektrische Steuerung der Unterwerke zum Beispiel, ja.
0: Mhm.
3: Dann Fernschreiber, diese BASA-Verbindungen zu den einzelnen Knoten. Also man hat da schon natürlich geguckt, dass man natürlich jetzt so wenig wie möglich in Leitungen belegt. Und dann hat man eben festgestellt, es wird auf allen drei Leitungen relativ wenig gesprochen. Hm. Dann fasst man die zu einer zusammen, ja.
0: Und dann waren es nur noch zwei am Ende?
3: Ja. Eigentlich drei, die FS, die FBUD. Und die FOSIG eventuell, ja.
0: Ja, gut, aber die ging ja nicht über die komplette Strecke.
3: Nee, genau.
0: Ja, wir waren eben eigentlich beim BASA-Netz, wo wir so ein bisschen von weggekommen sind, zu den anderen Leitungen, die eben aus dem Stellwerk noch so rausgingen.
3: Ja.
0: Das BASA-Netz war ein analoges Telefonnetz.
3: Ja.
0: Und ist ja irgendwann auch verkauft worden.
3: Ja, also es war so, das BASA-Netz, wie gesagt, die Technik war ja elektromechanisch, Hebdrehwähler, dann EMD. Nach dem EMD-Amt, also EMD-Vermittlungstechnik bei der Bahn, hatten wir bis in die 90er Jahre und gingen dann gleich zu ISDN über. Ja.
0: Mhm.
3: Also in den Mitte der 90er Jahre wurden die Direktionsämter auf ISDN umgestellt.
0: Das hat die Post aber ja auch gemacht, oder dann die Telekom schon. Die hat auch auf ISDN umgestellt.
3: Richtig, aber bei ISDN gibt es ja analoge Fernsprecher und es gibt ISDN-Fernsprecher.
0: Mhm.
3: Und das Besondere war, in den ersten, die Bahn hatte ja eigentlich mit einem eigenen, mit dem 1TR6-Protokoll angefangen. Das war nicht identisch mit dem ISDN von der Post. Ja.
0: Oh, da fang, mit das der Digitalisierung kam die Inkompatibilität.
3: Genau, das war das sogenannte nationale ISDN. Ja. 1TR6 war das. Ja. Das waren die ersten Ämter in den Direktionen. Die hatten dann auch keine ISDN-Fernsprecher, sondern besondere Fernsprecher. Aber die BASA-Teilnehmer waren immer noch analog. Mhm. Ja, das heißt also, man kann an ein ISDN-Vermittlungsamt auch analoge Fernsprecher anschließen. Mhm. Aber die wurden dann alle im Jahr 2000 ausgetauscht gegen das HICOM 300-System, HICOM 150, die kleinen Bahnhöfe, und HICOM 300, die größeren. Und die hat man dann zu einem... Die Vorwahlen waren die gleichen. Also die BASA-Kennzahlen haben sich nicht geändert. Ja,
0: ja, also dem Nutzer wollte man so einfach
3: genau,
0: machen.
3: Genau, für den Nutzer hat sich eigentlich nichts geändert.
0: Klang ein bisschen besser vielleicht.
3: Außer dass eben bei, manche hatten halt einen ISDN-Fernsprecher, in den wichtigen Stellen waren halt ISDN-Fernsprecher, ja, weil ja da auch die Möglichkeiten größer waren, ja, wie bei den analogen. Und dieses Telefonnetz wurde dann ausgelagert Ende der 90er Jahre. Es gab ja diese Bahnreform.
0: Also es war schon digital, wie es verkauft wurde.
3: Es war schon digital, zum großen Teil. Es gab schon noch Inseln, die nicht digital waren. Es gab Verbindungen von nicht digitalen Netzen, also von der alten Technik zu den digitalen.
0: Die da gab es Brücken, dass es analog anbinden konnte. Man kann ja nur schrittweise umstellen.
3: Man kann nicht alles, aber so ab im Jahr 2000, kann man sagen, wurde dann alles auf digital umgestellt. Und zwar wurden alle elektromechanischen Anlagen gegen HICOM 150 ersetzt. Mhm. Also in den normalen mittleren Bahnhöfen. Und in den großen Bahnhöfen, waren es dann die HICOM 300.
0: Ja.
3: HICOM-Anlagen sind auf voll elektronische Mikroprozessor gesteuerte Vermittlungstechniken. Und das war dann das Telefonnetz bei Arcor. Aber die Bahn hat dann den gesamten fernmeldetechnischen Bereich wieder zurückgekauft. Weil Arcor hatte natürlich für jeden Anschluss und für jede Leistung natürlich, Gebühren oder Geld verlangt. Ja.
0: Also die haben es verkauft und dann die Telefondienstleistung
3: zurückgekauft. Die Bahn hat die zurück. Also die Bahn hat dann ist zu der Erkenntnis gekommen, dass es doch besser ist, wenn wir einen eigenen Fernmeldedienst haben. Hm. Man hat dann einen Großteil der Mitarbeiter mit der Technik wieder übernommen in die DB Telematik, Deutsche Bahn Telematik hieß es damals.
0: Ja.
3: Einige Bereiche waren dann gerade zum Beispiel in der Übertragungstechnik war man dann recht froh, dass man die dann auch hat, weil die Übertragungstechnik ist eigentlich das neue Medium, Glasfaser. Mhm. Und dann hat sich dann, DB Süstel war dann die nächste Stufe, das war dann eine Bahntochter. Und jetzt heißt es dann die Deutsche Bahn Kommunikationstechnik. Und jetzt sind wir ja wieder bei der DB Infrago. Ja,
0: ja. Also und intern sagt jeder noch BASA dazu.
3: Ja, das BASA-Netz selber, Anlagen wurden alle.

0: Bisistel ist ein Tochterunternehmen der Deutschen Bahn. Die betreibt dieses jetzige BASA-Netz. Man kann sagen, das BASA-Netz in der konventionellen Vermittlungstechnik bestand von 1928 bis 2000, kann man sagen, so ungefähr.
1: Da war es quasi...
0: Ja, ja. Oder 2000, nein, warten Sie mal, 2020, ja.
1: Ja, ja, da war erstmal so der Schritt dann auf ISDN-Technik, genau, die dann komisches Alter hat 80 Jahre gehalten, ISDN nur 20. Genau, dann kam die IP-Technik. Ja. Okay, jetzt haben wir die IP-Technik und mittlerweile ist es auch wieder verbunden mit dem Zugfunk. Also ich kann aus dem GSMR-Netz, dem digitalen Funknetz, sogar eine BASA-Nummer anrufen.
0: Ja, das geht.
1: Das funktioniert.
0: Ja,
1: das geht, ist verknüpft.
0: Ist verknüpft, das ist richtig, ja. Ja, ja, GSMR ist ja die
1: Weile. Ist ja auch ein eigenes Telefonnetz.
0: Es ist so, GSMR ist ja basiert auf dem GSR-Prinzip, also Global System Mobile.
1: Genau.
0: Das ist das gleiche Technik, wie wir im öffentlichen Netz bei Vodafone oder Telekom haben. Mhm. Nur das R heißt Railway. Ja? Und GSMR ist ein eigenes, in sich unabhängiges Mobilfunknetz der Deutschen Bahn. Mhm. Natürlich europäisch abgestimmt mit den Nachbarbahnen.
1: Die haben das auch. Ja, das heißt auch GSMRD hier in Deutschland, richtig, genau genommen.
0: Richtig, ja. Und es ist so, dass das GSMR-Netz natürlich weitaus höhere Ansprüche an Sicherheiten stellen muss wie das öffentliche Netz. Ja. Weil über GSMR werden die Befehle, die früher schriftlich über die F-Buden und F-Kästen an die Signale, an die Lokführer gegangen sind. Und heute, wenn ein Lokführer am Haltzeigen-Signal steht und ist gestört, bekommt er den Befehl über GSMR.
1: Ja.
0: Ja, das heißt, es wird zwar aufgezeichnet und archiviert auf dem Band, ja, oder auf
1: digital
0: Speicher,
1: heute.
0: Digital heute, ja. Ja, sodass man also dann jederzeit nachrecherchieren kann, wenn was passiert, was ist da für ein Befehl gegeben worden.
1: Was ist gesprochen worden.
0: Genau, was ist gesprochen worden.
1: Ja, das war ein tiefer Einblick ins BASA-Netz, wie das früher mal war, wie es zwischendrin mal war, wie es heute ist. Es gibt es noch. Ja.
0: Ich denke mir, das BASA-Netz, das war natürlich sicherlich eine Epoche der Bahn, eine gute Epoche. Und ich denke gern zurück. Ich bin selber Servicetechniker gewesen, lange Zeit, und habe die Anlagen betreut. Ich muss sagen, das hat Freude gemacht, das hat Spaß gemacht. Und ja, mit Wehmut denkt man dann zurück, wenn man das im Museum sieht. Und es macht Freude, euch im Museum an diesen Anlagen noch zu arbeiten.
1: Das ist schön, dass ihr es hier erhaltet, ja.
0: Hoffentlich noch lange.
1: Ja. Anton Karoly, vielen Dank.
0: Gerne. Und alles Gute für Sie. Ja.
2: Wenn ihr mehr über das Fernmeldemuseum in Stuttgart erfahren möchtet, dann verweise ich euch zum einen auf die Internetseite des Museums. Den Link gibt's auf langsamfahrt.de. Und ich verweise euch aber auch auf eine ganze Langsamfahrt-Podcast-Folge, die ich über das Fernmeldemuseum gemacht habe. Die gibt es auf langsamfahrt.de. Noch ein Hinweis zum Ende. Das hier war die Radiovariante von Langsamfahrt. Langsamfahrt ist eigentlich ein Eisenbahn-Podcast und erscheint auf langsamfahrt.de und eben in den so üblichen Podcast-Portalen. Etwa alle 2 Wochen gibt es eine neue Folge und die geht dann auch gerne mal länger als 1 Stunde. Fürs Radio muss ich die Interviews zum Teil deutlich zusammenkürzen. 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Langsamfahrt.de und überall da, wo es Podcasts gibt. Damit verabschiede ich mich von euch, euer Gregor Börner. Bis zum nächsten Mal. Tschüss!

das war Gayatri Krishna und sie hat sich am Anfang selbst angesagt, aber da war es noch ein bisschen leise gestellt. Und Gayatri Krishna, das ist eine ganz vielseitige Singer-Songwriterin und Produzentin aus Los Angeles. Und Eat Your Greens ist eher im übertragenen Sinne gemeint. Man soll für sich selbst sorgen. Also Greens kann man natürlich auch essen. Und sie hat eine Ausbildung in karnatischer Musik, dem klassischen und in südindischen Musiksystem. Und sie liebt R&B und beide Einflüsse, die prägen ihren Sound und das hört man auch. Und damit willkommen zu einer neuen Ausgabe der Indian Vibes Radio Show. Hier auf FSK auf 93,0 FM in Hamburg und im Kabel auf 101,4 im Hamburger Stadtgebiet und per Livestream auf www.fsk-hh.org. Und ihr könnt uns schreiben an info@indianvibes.de. Und die Musik, die hat größtenteils mein Kollege Bino Korean Joseph ausgesucht, wie eben auch Gayatri Krishnan und auch den nächsten Track.

Das war eben Pasuri von Smokey und Smokey lebt in Mumbai und ihr Profil ist wirklich beeindruckend. Sie ist DJ, Produzentin, Electronic Live Act und sie ist Lehrerin und Sozialarbeiterin. Sie hat auf vielen internationalen Festivals mitgewirkt und als DJ ist sie in ganz Indien gefragt. Wäre natürlich mal schön, sie auch hier zu haben. Und sie ist gut vernetzt in der Szene, zum Beispiel auch mit Produzenten wie Nuclear oder Medieval Pundits und auch BBC Asian Network und Rolling Stones haben sie selbstverständlich entdeckt. Und zu ihrem großen Spektrum gehört auch eine Tätigkeit als Dozentin an der Audio Cube Academy. Das ist eine hochmoderne Akademie für Musikproduktion in Mumbai. Themen in diesem Sinne gibt es nicht in dieser Sendung, also größere Themen, die ich hier verhandeln würde, sondern es sind so eher eine Sommersendung mit Musik, ein paar Informationen und einzelnen, viel Musik und den Informationen dazu.

waren jetzt zweimal nacheinander die Sweatshop Boys mit Riz Ahmed, und der ist ja bekannt als Schauspieler, Rapper, Musiker, und momentan hat er eine große Popularität oder ist sehr bekannt geworden nochmal durch die Serie Bait. Da spielt er einen James Bond Anwärter, und das ist eine sechsteilige Fernsehserie, Satire, Gesellschaftskritik, alles in einem, und entwickelt wurde sie auch von Riz Ahmed, der spielt auch den die Hauptrolle, das ist Shah Latif, und Shah Latif, einst Rapper, jetzt Schauspieler, soll Daniel Craig als James Bond ablösen. Dafür durchleidet die britisch-pakistanische Serienfigur etliche Krisen. Beta hat seine Weltpremiere bei dem Sundance Film Festival gehabt im März 26 und läuft bei einem großen Streaming-Anbieter. Und Bait heißt wörtlich übersetzt Köder, aber im London-Slang heißt es eigentlich was anderes, so eher obvious, NAV, Sellout, Industry, Satire, und die wird als hilarious bezeichnet. Und Riz Ahmed brauchte natürlich einen Regisseur dafür. Er hat dann wieder Basim Tariq gewählt, mit dem hat er schon zu Abend gearbeitet bei dem Film Mogul Mowgli, den haben wir ja auch auf unserem Filmfestival gezeigt. Und jedenfalls, der Guardian ist ganz aus dem Häuschen wegen Bait, weil Riz Ahmed durchaus die Rolle des Daniel Craig übernehmen könnte, die Rolle des James Bond. Und es geht in der Serie darum, kann eigentlich jemand mit südasiatischem Hintergrund den James Bond verkörpern. Und es gibt natürlich auch Musik in der Serie, und die ist ganz großartig. Zum Beispiel ist Arooj Aftab vertreten mit einem Cover von Sweet Dreams Are Made of This.

Das waren eben nochmal zwei Tracks aus der Serie Bait. Zuerst Price of It All mit der britischen Sängerin Doria Smith und hier Original Unknown mit featuring MC Shaba. Nehme ich an, ich kann es jetzt hier nicht ganz lesen. Am Samstag, also gestern am 25. Juli, ist der indische Bildungsminister Dharmendra Pradhan zurückgetreten, nach 10 Tagen von Protesten der neuen politischen Jugendbewegung in Indien, der Cockroach Janata Party. Und die Proteste richteten sich dagegen, dass die Prüfungsaufgaben oder ein Teil der Prüfungsaufgaben für das Medizinstudium für die Aufnahmeprüfung durchgesickert waren und 2 Millionen Menschen sind davon betroffen. Sie müssen die Prüfung nochmal wiederholen. Das geht gar nicht für andere. Ich habe auch gelesen, dass manche auch aus diesem Grund Selbstmord begangen haben. Ich habe keine Bestätigung dafür, aber das scheint ganz katastrophal für die Menschen zu sein. Und der Rücktritt des Ministers, das war eine Forderung, aber das ist nur der Anfang. Damit sind ja die Probleme nicht gelöst. Die Jugendbewegung macht weiter, die Cockroach Janata Party. Und einer der Aktivisten sagt, es ist wirklich nur der Anfang. Es geht um eine grundlegende Reform des Bildungswesens und es geht um demokratische Rechte. Wir werden gespannt sein, wie das weitergeht und wie die Jugendbewegung sich da durchsetzen kann oder was sie erreichen kann.

das war nochmal Gayatri Krishna, Tell Me We Are All Right.

Eben gerade habt ihr Satchni gehört von Upka und diesen Track, den hat Talvin Singh produziert. Und Cornershop, die haben eine neue Single draußen, diesmal wieder mit Bubbly Kaur zusammen. Und der Track heißt Bounce and Salute.

Corner Shop zusammen mit Bobbly Cower und dem Track Bounce and Salute. Und weil vorhin die Künstlerin Smokey ein bisschen kurz gekommen ist mit einem Track, hier ist sie nochmal zu hören mit Girl from Mumbai und noch zwei weiteren Titeln.

Smokey, die Künstlerin Smokey aus Mumbai mit Serenity. Das war jetzt nicht ganz so düster wie ihr Stück davor, Low Spirits. Und das erste war A Girl from Mumbai, da hat sie sich praktisch selbst vorgestellt. Sie ist ja aus Mumbai. Und hier etwas ganz anderes für Leute, die lieber die klassische indische Musik mögen. Ein Hinweis auf ein klassisches indisches Konzert. Das ist noch ein bisschen hin, am Sonntag, den 23. August. Das heißt Der Atem des Raga. Da spielt der Violinist Sri Ambi Subramaniam. Und das ist am Sonntag, 23. August, hier in Frankfurt in der Stadt. In Saalbau Bornheim in der Arnsburger Straße. Es geht um 18 Uhr los und Ambi Subramaniam spielt Violine. Er wird gefeiert als der neue König der indischen klassischen Violine. Und das ist südindische klassische Musik, also kanadische Musik. Und er ist international auf Tour. In Indien leitet er zusammen mit seiner Schwester Bindu eine Musikschule und er hat auch zahlreiche Musiklehrbücher verfasst. Natürlich geht es nicht ohne Begleitung. Mridangam ist bei dem Konzert dabei, das spielt Balakumar und ein weiteres Rhythmusinstrument, das spielt Kanjira. Das Kanjira, das spielt Herbert Lang und Herbert Lang ist seit 45 Jahren Musiker und Konzertpromoter für klassische indische Musik und er hat sich auch da sehr engagiert, dass dieses Konzert zustande kommt. Karten kosten 25 Euro, die kann man schon vorher online kaufen auf einer Website, die heißt von einem Verein, der heißt Frankfurt Sangeeta Sabha und da gibt es die Tickets im Vorverkauf. Am besten sucht ihr da wegen der Schreibweise, die ist etwas kompliziert, aber Frankfurt Sangeeta Sabha, alles in einem Wort und natürlich können wir euch auch was vorspielen von Ambi Subramaniam, ein Stück auf der Violine, südindische Musik.

Ambi Subramaniam mit dem Track Pahimam Shri und macht ja diese Musikschule mit seiner Schwester zusammen und er komponiert offensichtlich und produziert auch offensichtlich Kinderlieder und wir hören noch ein Kinderlied von ihm, Dum Dum Durga von mit seiner Schwester zusammen, Bindu Subramaniam und Ambi Subramaniam, also die beiden, die die Schule machen, hier auch zusammen auf diesem Kinderlied.

Dum Dum Durga von dem Album Buttons for Kids von Bindu Subramaniam und Ambi Subramaniam. Wie gesagt, Ambi Subramaniam live hier in Frankfurt am Sonntag, den 23. August, ist noch ein bisschen hin, im Saalbau Bornheim um 18 Uhr.

Das waren eben zweimal die wunderbaren Croydon Composers um den Bassisten Sri Ram. Das sind 25 Leute, Sängerin, Musikerin, Musiker, ganz gemischt. Und eben habt ihr Baraz gehört mit Prachi Ranade und vorher Let's Sing It Out Loud mit Dedi Davi. Und am letzten Freitag haben die Sufi Dub Brothers bei Holidays von Jazz Montes gespielt. Leider habe ich es verpasst, weil ich nicht in Frankfurt war. Aber zumindest möchte ich einige Titel von ihnen spielen und sie auch kurz vorstellen. Die Sufi Dub Brothers, das sind Ashraf Sharif Khan und Viktor Marek. Und die sind, habe ich mir zumindest sagen lassen, bekannt für ihre unterhaltsamen Live-Sets. Und nach 10 Jahren Bühnenarbeit praktisch haben sie 2020 das Album Sufi Dub Brothers veröffentlicht. Und jetzt, die sind in Hamburg, die stammen aus Hamburg und haben jetzt auch ein neues Album am Start und noch ein paar Worte. Oh nee, ich spiele erstmal einen Track, Mineral Dub Water.

Mineral Dub Water von den Sufi Dub Brothers und von ihrem Album Return of the Sufi Dub Brothers ist das. Und hier noch ein paar Worte zu den Musikern oder beziehungsweise den beiden Beteiligten. Also Sita Ashraf Sharif Khan, so steht es auch auf dem Cover, und Electronics Viktor Marek. Der Sita-Virtuose Ashraf Sharif Khan ist eine Berühmtheit in Pakistan, aber er zieht das ruhigere Leben in Hamburg vor und er ist der Sohn und Schüler des legendären pakistanischen Sitar-Meisters Ustad Muhammad Sharif Khan Ponchwala, und er stammt aus einer ganz berühmten Ponchgarana klassischen Sitar-Spielkunst. Da hat er das gelernt, und in den letzten zwei Jahrzehnten vertrat Ashraf Sharif Khan auch Pakistan als Kulturbotschafter bei verschiedenen großen Musikfestivals. Viktor Marek kommt aus einer ganz anderen Ecke. Er ist der ein weltreisender Produzent, Sampling Crack und DJ. Er ist Geschäftsführer des Golden Poodle Clubs in Hamburg und bekannt für eine Beteiligung an Projekten wie The King, Kings of Dub Rock oder Dugi Moto. Und in der jüngsten Zeit produziert er auch westafrikanische Künstler und Künstlerinnen wie Patrick Cabré oder Lisseur Duga. Und das ist eine sehr ungewöhnliche Kombination von den beiden, die Sufi Dub Brothers. Und wir hören noch einen weiteren Track von ihnen.

Drive Me on the Floor von den Sufi Dub Brothers. Und am selben Abend habe ich noch jemand verpasst, nämlich am letzten Freitag. Und zwar Ustad Nur Baksh, der ist auf Tour, große Tour auch in Großbritannien. Er ist ein Meister auf dem Banjo. Und das ist eine Zither, also ein pakistanisches Instrument, eine Zither mit Tasten. Und Ustad Nur Baksh spielt ein elektronisches Banjo. Das ist in Belutistan sehr verbreitetes Instrument und er selbst ist jahrzehntelang bei Hochzeiten und anderen Veranstaltungen der gesamten Region aufgetreten und dann ist ihm irgendwann der internationale Durchbruch gelungen und mittlerweile sehr weltbekannt und auf Tour und letzten Freitag bei Holidays aufgetreten bei Jazz Montes. Auch wir hören noch ein Stück von Ustad Nur Baksh.

Das war nochmal Smokey mit dem Track Tani Lokamurakari. Und wir kommen langsam zum Ende der Sendung, aber hier noch ein Hinweis auf unser diesjähriges Filmfestival, das New Generations Independent Indian Film Festival. Schon mal den Termin vormerken, dieses Jahr vom Freitag, 30. Oktober bis Sonntag, 1. November. Ist noch ein bisschen hin, aber das hilft ja schon mal, wenn man den Termin notiert hat. Und wir bereiten uns vor und suchen wieder sehr schöne Filme für euch aus.

Ja, das war's wieder mit Toxic Medicine Babies von Pachet Fuhrmann. Ich hoffe, ihr schaltet nächstes Mal gern wieder ein und ich freue mich auf ein Miteinander und wünsche noch eine angenehme Woche im Äther unserer Achse der Zeit. Eure Pachet. Und immer fair bleiben, Leute. Fair gewinnt.

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1: 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Heute Musik für den Sommer, wenn's richtig warm wird. Wir beginnen mit Karpaten-Ska. Perkalaba sind seit Ende der 1990er Jahre aktiv und sie spielen eine anarchische Mischung aus Punk, Folklore und eben Ska. Wir hören Cervona Fira, Roter Karren, eine Coverversion von Bratia Hadjukine. Der Kutscher, ein überzeugter Kommunist, bleibt mit seinem roten Karren im Sumpf stecken. Beten darf er nicht, denn er ist ja Konsumolze. Und der Teufel aus dem Boden sagt, soll euch doch die Partei retten.

Nach der Coverversion von Brati Hadjukene waren sie das eben höchst selbst. Die Band ist ja bekannt für ihre Affinität zu duftenden Stoffen, die man inhalieren kann. Und darum geht es hier auch ein bisschen. Der Titel Philipps Konapell, Philipp aus dem Hanf, ist eine Redewendung. Naja, so wie Kai aus der Kiste bei uns. Aber hier hat der Hanf natürlich noch einen anderen Kontext. Das Lied ist eine liebevolle Hommage an den auch in der Ukraine existierenden kiffenden Hippie. Etwas verpeilt, aber freundlich. Es endet mit den Worten, willst du in Philipps Fußstapfen treten, dann tausche den linken Turnschuh mit dem rechten. Jetzt machen wir noch ein bisschen Kammerpop. Faktechno Sami ist die Band der Schriftstellerin, Journalistin, Sängerin, Schauspielerin und Fernsehmoderatorin Irina Karpa. Wir hören Besmene, ein älteres Lied der Band in einer Neuauflage mit Akustikgitarre und Cello. Im Lied geht es um einen Jungen, der sie offenbar ignoriert, aber alles mit Augenzwinkern.

Das eben war eine Kollaboration von Fleißer und Tartak, Jamaika. Dort scheint die Sonne. Irgendwie will ich dahin. Aber irgendwie ist doch auch nicht alles dort cool. Die Leute werden unterdrückt und hier ist es ja auch nicht so schlecht. Sonne, Meer, Gras. Okay, vielleicht kein Gras. Jetzt kommen wir zu Stanze 713, Station 713. Die Band ist vielleicht weniger eine feste Band als vielmehr ein Projekt und sie vertont hauptsächlich Lyrik ukrainischer Dichter. Das Lied Nelechschaje, es wird nicht leichter, ist aber ein Text der Band selber und ein Blues. Du sitzt auf dem Balkon beim Frühstück und machst den Fehler, mal durch die Nachrichten zu scrollen. Du tauchst ab in Gedanken und wie bist du in dieses Dickicht geraten? Hast versucht, alles Negative abzustreifen, hast alles zurückgelassen und verfickt, es wird einfach nicht leichter.

Seamless aus Ternopil gehören zu den Veteranen der lokalen Rockmusikszene. Wir hören Tristarik, 300 Jahre. So wachsen die Eichen und nur eins ist sicher, dass wir keine 300 Jahre haben. Und wenn ich an Sommer denke, dann muss ich einfach an Perka Laba denken. Für mich so ziemlich das Beste, was die Band je gemacht hat, ist Ljubovi poklik aua, was man so ungefähr übersetzen kann mit Lockruf der Liebe, aua. Das Lied ist typisch für die Band. Die Liebesklage kombiniert mit psychedelischer Naturvision, groteskem Humor und einfach freien Assoziationen. Ja, und ihr müsst euch unbedingt das Video dazu angucken. Es ist aufgenommen worden, als die Band im Sommer 2013 in einem Bummelzug mit Publikum durch die Karpaten fuhr und dabei spielte. Da kann man so ein bisschen erkennen, welche Magie das war und welches Charisma der leider viel zu früh verstorbene Sänger Andrei Fedotow hatte. Den Link darauf findet ihr im Internet bei deutsch-ukrainischer-kulturverein.de in der Seite zur Sendung.

Das war ein Titel von dem großartigen Album Wuwu i Hajdamaki, also einer polnisch-ukrainischen Zusammenarbeit der beiden Bands. Der Titel war Bessarabka. Und nachdem wir jetzt vor allem älteren Herrschaften zugehört haben, soll nun auch die junge Generation an die Reihe kommen. Reread, eine Indie-Band aus Kiew mit Ja budu krasche, ich werde besser sein.

Das eben war ein Duett von Omana mit Vivian Mort, Dämone, Dämonen. Es ist die Geschichte einer Begegnung mit einem übernatürlichen Wesen im Wald. Und weiter geht es mit frischem Indie-Rock von Daniel Rerio. Jagd der Benelubete, wie kann man dich nicht lieben?

Karoka mit Grieg. Der Name bezieht sich auf den Komponisten Edvard Grieg, um den es aber eigentlich gar nicht weiter geht. Es ist ein romantisches Liebeslied und handelt vom überwältigenden Gefühl des Verliebtseins. Jetzt kommen noch einmal ein paar ältere Herren. Mary mit Zmija, Schlange. Eine solche ist seiner Meinung nach die Frau, an die er gerade seine Worte richtet.

Und zum Abschluss kommt noch einmal Perkalaba mit Ljocek, Pilot. Das Lied ist eine augenzwinkernde Parodie auf die sozialistische Ästhetik, in der die Musiker ja alle noch aufgewachsen waren.

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2: 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Heute Nostalgie pur. Liebgewonnene Musik aus den 90ern und frühen 2000er Jahren. Dabei wollen wir vor allen Dingen Musik hören und ich werde mich mit Kommentaren ein bisschen zurückhalten. Los geht es mit Wopli Vidoplasova, kurz WW, den Legenden der ukrainischen Rockmusik bereits seit den letzten Jahren der Sowjetunion. Was soll man machen, wenn man nichts zu tun hat? Vielleicht was trinken oder ein Buch lesen? Musiker. Musik.

Das eben war noch eine Legende, Scriabin. Hier zusammen mit Julia Lord aus der frühen Schaffensphase der Band, wo sie noch elektronische Musik machten. Wir hörten eines der poetischsten und zugleich rätselhaftesten Liebeslieder der 1990er Jahre. Foto, Brudner Jack Anhel. Foto, schmutzig wie ein Engel. Der offensichtliche Gegensatz Engel und schmutzig, das ist so ein Muster, das sich durch das ganze Lied zieht. Das Foto, das den Menschen darauf nicht ersetzen kann, die Idealisierung und Reinheit gegenüber der Körperlichkeit und Unvollkommenheit. Weiter geht es mit Mad Hats XL, einer Band, die mit Rockabilly angefangen hatte, aber später richtig erfolgreich mit ukrainischem Ska geworden ist. Das Lied Nadia Ye, Es gibt Hoffnung, war ihr wohl größter Hit. Es geht darum, auch in schwierigen Situationen das Positive zu sehen und die Hoffnung nicht zu verlieren.

Das Vokalensemble Picardisca Terzia ist eine Institution in seiner Heimat Lviv. Bekannt wurde die Band 91 mit Starenki Tramvai, was wir gerade gehört hatten. Es geht um die alten Straßenbahnen, wie man sie in Lviv oft noch findet. Bring mich dorthin, wo die reine Natur ist. Bring mich aus der Stadt, wo es keinen Asphalt gibt. Bring mich dorthin, wo es grünes Gras gibt, alte Straßenbahnen. Anfang der 2000er Jahre war auch die große Zeit der Crossover-Rap-Band Tartak aus Lutsk, die mit tanzbarer Musik und oft mit Texten zu gesellschaftlichen Themen ein wenig zur Stimme ihrer Generation wurden. Im Jahr 2003 erschien ihr Album Sistema Nerviv, Nervensystem, dessen Lieder jeweils immer in Zusammenarbeit mit anderen Musikern entstanden waren. Wir hören jetzt Tartak mit Katja Cili, mit Ponat Khmarame, über den Wolken. Er betrauert den Tod seiner Geliebten, die dann im Refrain quasi über den Wolken antwortet.

Und das war der lebendige Beweis dafür, dass das Akkordeon in die Rockmusik gehört. Haidamaki in ihrer Urbesetzung mit Kochania, Liebe. Es ist Ada Citrina gewidmet, einer Figur aus dem Roman Perversion von Juri Andruchowitsch. Dabei ist die Liebe hier aber nichts Schönes, sondern obsessiv und zerstörerisch. Jetzt kommen wir zu Okean Else. Bis heute eine der populärsten Pop-Rock-Bands in der Ukraine. Das Lied Divchena, Mädchen, passt gut zum Schaffen der Band. Es geht wie immer um Liebe und Romantik. Eine Frau, die nicht ist wie andere, unerreichbar, obwohl er alles für sie gegeben hat.

Das war noch einmal Vopli Vidopjasova mit einem alten ukrainischen Volkslied. Rozprehajte chlopci korni, spannt die Pferde aus Jungs, handelt von einem Kosaken, der ein schönes Mädchen kennenlernt, die ihn aber verschmäht. Auch das nächste Lied ist ein Volkslied. Die Gruppe Mad Hats XL hatte in ihrem Album Ukraine Ska von 2011 ukrainische Folklore mit Ska bearbeitet. Das passt auch ganz gut, denn bekanntlich ist Ska ja nichts anderes als Polka mit etwas anderen Instrumenten und schneller gespielt. Das Lied Lublu Hrezja, ich liebe Hrez, handelt von der Liebe eines Mädchen und dem Leben auf dem Dorf. Klasse.

Und das war natürlich wieder Tartak. In Moja Lubov, Moja Nenavist, meine Liebe, mein Hass, geht es um die Abhängigkeit und Macht in Privaten, in Sport und in der Musik. Jetzt hören wir noch einmal Okean Else. Und natürlich geht es wieder um Liebe und Leidenschaft. Kishka, Katze. Eine solche ist für ihn die Frau, die er gerade ganz toll findet.

das war natürlich niemand anders als Picardisca Terzia. Pisnia pro Lviv, Lied über Lviv, ist die ukrainische Version eines polnischen Schlagers, einer Liebeserklärung an ihre Heimatstadt Lviv. Und in Na Tomu Bozi auf der anderen Seite von Haida Maki geht es um einen Betrunkenen, der sein Leben Revue passieren lässt.

Und das war noch einmal Tartak mit Hulihani, Hooligans. Es geht um einen kleinen Jungen, der das Gefühl hat, nicht genug Aufmerksamkeit zu bekommen. Deshalb will er irgendwie böse sein, also quasi ein Hooligan, den man einfach beachten muss. Jetzt sind wir auch schon am Schluss. Wir hören noch einmal Skriabin mit Ljudja Korabli, Leute wie Schiffe, einem ihrer wohl wichtigsten Lieder. In dem Lied geht es darum, dass man die Welt und die Menschen um sich herum nicht idealisieren und stets vorsichtig sein.

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2: Hallo und willkommen zum Onda Info 647. Der Sommer hat jetzt auch das Onda-Team eingeholt. Der See, Festivals oder die Urlaubsreise in den Ferien rufen. Eine Onda Info bekommt ihr trotzdem auf die Ohren. Und zwar eins mit einem etwas längeren Beitrag. In ihrem Podcast Ohren auf Lateinamerika gehen die KollegInnen vom FDCL der Frage nach, was passiert, wenn linke Bewegungen an die Regierung kommen. Und zwar an den Beispielen Chile und Kolumbien. Nach den Protesten um das Jahr 2020 lösten in beiden Ländern linke Präsidenten und Abgeordnete die rechten Regierungen ab. Aber was denken AktivistInnen aus dieser Zeit heute? Dazu äußern sich der Umweltaktivist Rodrigo Mundaca und der Fotograf Jafran Arango. Sie erzählen, was für sie der Marsch durch die Institutionen bedeutet und wo die Linke in beiden Ländern heute steht. Eingeordnet werden ihre Erzählungen von der Politikwissenschaftlerin Bettina Shaw. Da der Podcast vor einem guten halben Jahr erschien, geht er noch nicht auf die für die Linken verlorenen Wahlen in Chile und Kolumbien ein. Doch zuvor noch die Nachrichten von Ponal. Eine spannende halbe Stunde wünscht Knut im Namen der Ondistas.
3: Mexiko. Jedes Jahr am 17. Juli wird der nationale Tag der Verteidigung von Umwelt- und Menschenrechten begangen. Mexiko gilt nach wie vor als eines der gefährlichsten Länder Lateinamerikas für Menschen, die sich für den Schutz der Natur und ihrer Lebensräume einsetzen. Übergriffe, Kriminalisierung und Straflosigkeit gefährden das Leben der AktivistInnen, die die natürlichen Ressourcen des Landes schützen. Verbände und Initiativen erneuern daher jedes Jahr ihre Forderung an den Staat, die Schutzmaßnahmen zu verstärken und die im Escazú-Abkommen festgelegten Verpflichtungen einzuhalten. Der Gedenktag am 17. Juli wurde im Jahr 2022 eingeführt, um die Arbeit von UmweltaktivistInnen anzuerkennen, die sich aufgrund ihres Einsatzes für den Schutz der Ökosysteme und der Gebiete ihrer Gemeinschaft

0: Gemeinschaften Bedrohungen, Gewalt und Kriminalisierung ausgesetzt sehen. Der Rückblick auf das Jahr 2025 zeigt, dass Übergriffe und Ermordungen im Vergleich zum Vorjahr um 33% angestiegen sind. Bolivien. Die Streitkräfte haben inzwischen alle Straßenblockaden in Bolivien aufgehoben. Die soziale Krise endet vorerst mit dem Rückzug des Widerstands und der Wiederaufnahme der Lebensmittelversorgung in den Städten. Doch die Wirtschaftskrise, die zu dem Aufstand geführt hat, ist damit nicht behoben und wird tiefgreifende langfristige Auswirkungen haben. Für die sozialen Bewegungen wird das Ergebnis dieser Protestphase als Niederlage gewertet, insbesondere was die zentrale Forderung nach dem Rücktritt von Präsident Rodrigo Paz angeht. Brasilien. Der argentinische Präsident Javier Milei will am kommenden Samstag in das Nachbarland Brasilien reisen. Ex-Präsident Jair Bolsonaro hätte Milei gerne in seinem Haus in Brasilia empfangen, aber der ehemalige Staatschef steht unter Hausarrest. Das oberste Bundesgericht lehnte einen entsprechenden Antrag von Bolsonaros Verteidiger ab. Jair Bolsonaro war am 11. September 2025 vom obersten Bundesgericht wegen versuchten Staatsstreichs, Angriff auf den Rechtsstaat, Führung einer kriminellen Organisation und Zerstörung kulturellen Erbes zu 27 Jahren und 3 Monaten Haft verurteilt worden. Diese wurde im März 2026 in Hausarrest umgewandelt. Milei selbst hatte den Besuch bei den Bolsonaros öffentlich angekündigt. Er unterhält eine sehr enge Verbindung zu Jairs Sohn Flavio, dem er mehrfach öffentlich seine Unterstützung für die Wahlen im Oktober angekündigt hat, bei denen Flavio gegen Lula da Silva antreten wird. Der Besuch Mileis in Bolsonaros Villa wurde gerichtlich untersagt, da Besuche zu wahlpolitischen Zwecken und die Verbreitung politischer Positionen im Hausarrest nicht gestattet sind.
1: Weitere Nachrichten findet ihr bei npla.de/ponal.
2: Kali im Jahr 2021. Eine Menschenmasse zieht durch die Straßen. Sprechchöre sind in der ganzen Stadt zu hören. An manchen Orten liefern sich die ersten Reihen des Protestes Straßenschlachten mit der Polizei. Schließlich rufen die Gewerkschaften zum landesweiten Streik auf. Aber auch Jugendliche, die nicht politisch organisiert sind, und ältere Menschen mobilisieren sich. Die Proteste für mehr soziale Gerechtigkeit und gegen die Steuerreformen der Regierung Duque weiten sich schnell auf viele große Städte in Kolumbien aus.
3: Zu Beginn der 2020er Jahre ist die Hoffnung auf mehr soziale Gerechtigkeit groß in Lateinamerika. Wie schon häufiger in der jüngeren Geschichte des Subkontinents gehen Tausende auf die Straße. Sie protestieren gegen Sparmaßnahmen, Privatisierungen und Korruption. Zuerst entzündeten sich die Proteste im Oktober 2019 in Chile am kollektiven Widerstand gegen Fahrpreiserhöhungen in der Metro von Santiago. Dann folgt Kolumbien mit Protesten gegen Duques geplante Steuerreform. In beiden Ländern richten sich die Revolten aber bald gegen größere soziale Ungerechtigkeiten, Korruption und strukturelle Probleme. Die Mobilisierungen erreichen eine vorher nie gesehene Größe. Und sie haben Erfolg. In Santiago und Bogotá müssen Duque und Piñera Gesetzesvorhaben zurücknehmen. Später lösen linke Regierungen die alten neoliberalen Präsidenten ab. Manche der damals Protestierenden sind heute enttäuscht. Die erhofften tiefgreifenden Veränderungen seien ausgeblieben, sagen sie. Andere geben den Optimismus nicht auf und finden, dass sich schon viel verändert hat. Was ehemalige Engagierte schnell merken, nun in der Regierung folgen sie anderen Logiken, als sie es bei den Straßenprotesten getan haben.

0: Willkommen zu einer neuen Folge von Ohren auf Lateinamerika, der Podcast über Hintergründe in Politik, Zivilgesellschaft und Aktivismus. Ohren auf Lateinamerika ist ein Projekt des Forschungs- und Dokumentationszentrums Chile-Lateinamerika, kurz FDCL. Unterstützt wird der Podcast unter anderem von Redakteurinnen der Lateinamerika-Nachrichten. Ich bin Anna.
1: Und ich bin Malte. Wir haben für diese Folge mit zwei Menschen gesprochen, die sich in Kolumbien und Chile in den Protesten engagiert haben. Mit dem Fotografen Jafran Arango aus Kolumbien und mit dem Umweltaktivisten Rodrigo Mundaca aus Chile. Letzterer hat sich sogar entschieden, für das Amt des Gouverneurs einer chilenischen Region zu kandidieren. Und er hat gewonnen. Wie blicken beide heute auf diese Zeit? Wie gehen sie mit ihren neuen politischen Aufgaben um?
2: Wir öffnen wieder einmal die großen Alleen, auf denen freie Männer und Frauen gehen können, um eine bessere Gesellschaft aufzubauen,
1: sagte der neu ernannte Präsident Gabriel Boric Ende Dezember 2021 und zitierte damit Salvador Allende. Gleich zu Beginn rief er seine AnhängerInnen zur Geduld auf.
2: Euer Engagement der letzten Monate darf nicht mit einer Wahl enden. Diese Begeisterung werden wir in unserer gesamten Legislatur brauchen. Die nächste Zeit wird nicht einfach. Wir müssen uns mit den Folgen der schlimmsten Pandemie auseinandersetzen, die unser Land seit langem erlebt hat, und mit den Gründen für die soziale Revolte, die nach wie vor aktuell sind. Es wird nicht einfach, aber wir werden mit kleinen, aber sicheren Schritten vorankommen.
1: Nach der sozialen Revolte im Jahr 2019 steigen in Chile auf allen politischen Ebenen ehemalige AktivistInnen in die Politik ein. Ein linksdominiertes Verfassungskonvent soll bis 2022 eine neue Verfassung ausarbeiten. Im gleichen Jahr übernimmt mit Boric ein ehemaliger Studierendensprecher die Präsidentschaft.
0: Aber auch auf der lokalen Ebene hatten AktivistInnen Erfolg. Im Jahr 2021 wird Rodrigo Mundaca von der Umweltorganisation Modatima zum Regionalgouverneur in Valparaíso gewählt.
3: Im März 2020, als wir durch die Pandemie eingeschlossen wurden, kam es zu einem sehr intensiven Prozess innerhalb der Bewegung. Einige Genossinnen und Genossen haben eine Diskussion angestoßen. Sie haben gefragt, wie lange wir noch die Schiedsrichter aus den Rängen beschimpfen werden, ohne selbst aktiv zu werden.
1: Modatima steht auf Spanisch für Bewegung für das Wasser und die Territorien. Die Organisation wurde 2010 gegründet und kämpft zunächst vor allem gegen die Privatisierung der chilenischen Wasservorkommen.
0: Bekannt wurde sie weltweit durch ihren Protest gegen Avocado-Plantagen, auf denen im trockenen Zentrum des Landes große Mengen an Wasser verbraucht werden. Das Wasser fehlt dann für die traditionellen Landwirtschaft und bei der Versorgung der Bevölkerung.
3: Es war ein ständiger Kampf. Seit unserer Gründung im Jahr 2010 wurden wir ständig angegriffen. Wir haben uns trotzdem immer wieder mobilisiert und diesen Diebstahl von Wasser angeprangert. Damals wurde unsere Bewegung kriminalisiert und wir erhielten Morddrohungen.
1: Modatima entschied aus dieser Situation heraus, sich 2021 aktiv für einen politischen Posten zu bewerben. Es war das erste Mal, dass in Chile die RegionalgouverneurInnen von der Bevölkerung gewählt werden konnten. Davor setzte die Zentralregierung in Santiago auf lokaler Ebene sogenannte PräsidialvertreterInnen ein.
3: Ehrlich gesagt hatte ich nicht viel Lust, Gouverneur zu werden, weil ich schon seit 10 Jahren nationaler Sprecher von Modatima war.
0: Am 16. Mai 2021 gewann Mundaca mit 43% der Stimmen die Wahl zum Regionalgouverneur von Valparaíso.
4: Und dann gibt es eben das Phänomen, dass Kandidaten oder Personen, Individuen aus dem Kontext von sozialen Bewegungen an die Macht kommen. Das wäre meines Erachtens das, was in Chile passiert ist mit Gabriel Boric. Und die bringen dann oft andere Aktivisten oder Personen aus dem Umfeld von sozialen Bewegungen mit in die Bewegung. Ne? Die kolumbianische Vizepräsidentin Márquez wäre da auch ein Beispiel für, oder Marina Silva, die ehemalige und ich glaube jetzt wieder Umweltministerin in Brasilien.
1: Bettina Schor ist Professorin für Politikwissenschaft an der Freien Universität Berlin. Sie soll die Erfahrungen in Chile und Kolumbien für uns einordnen. Sie sagt, soziale Bewegungen sind heterogen. Die Bewegungen sind ein bunter Haufen von Akteuren und haben unterschiedliche Hintergründe und Strategien. Nur einzelne Personen aus solchen Bewegungen schaffen es, in eine politische Position gewählt zu werden.
4: Die bringen dann oft andere Aktivisten oder Personen aus dem Umfeld von sozialen Bewegungen mit in die Bewegung. Ne? Die kolumbianische Vizepräsidentin Marquez wäre da auch ein Beispiel für. Oder Marina Silva, die ehemalige und ich glaube jetzt wieder Umweltministerin in Brasilien. Das sind alles Personen, die kommen aus Bewegungen und sind in Regierungen eingebunden worden, ich sag's mal so.
0: Auch in Kolumbien erwirken die großen Proteste eine politische Verschiebung nach links. Ein Jahr nach den landesweiten Streiks gewinnt der ehemalige Bürgermeister von Bogotá, Gustavo Petro, 2022 die Präsidentschaftswahlen. Erstmals in der Geschichte des Landes wird ein Linker und noch dazu ein ehemaliger Guerillero Präsident. Mit ihm kommt eine Reihe von Aktivistinnen aus verschiedenen sozialen Bewegungen in die Regierung. Das prominenteste Beispiel ist die afrokolumbianische Feministin Francia Márquez, die zur Vizepräsidentin und Ministerin für Gleichstellung ernannt wird.
5: Zum ersten Mal haben die Leute gefühlt, dass sie nicht allein sind, sondern auch etwas verändern können.
1: Jafra Narango ist einer der Menschen, die 2021 täglich auf den Straßen waren. Er arbeitet seit 14 Jahren als Fotojournalist und dokumentierte die Proteste in verschiedenen Städten Kolumbiens, vor allem aber im Epizentrum des Aufstands in Cali.
5: Es gab eine wachsende Unzufriedenheit mit dieser Regierung. Eine Regierung, die sich in mehr oder weniger der gleichen Form seit 80 Jahren an die Macht klammert. Das führt dazu, dass die Leute schließlich auf die Straße gingen, dass sie sich nicht mehr alleine fühlten. Bis dahin hat eine Regierung es immer geschafft, den Leuten das Gefühl zu geben, sie seien die Einzigen, die nicht zufrieden mit der Situation sind. Nach den ersten Demonstrationen und Cacerolazos merkten sie plötzlich, dass das nicht stimmte, dass wir viele waren. Und das war die Grundlage für den riesigen Aufstand, der anders war als alles, was wir bisher in Kolumbien kannten. Alle kämpften gemeinsam und kümmerten sich nicht um politische Zugehörigkeiten.
0: Für den Journalisten aus Cali waren diese Monate ein Schlüsselmoment. Die Menschen kamen zusammen, organisierten sich selbst und waren solidarisch miteinander. Dies gab Hoffnung darauf, dass sich die Verhältnisse in Kolumbien ändern könnten und es möglich wäre, die Aneinanderreihung rechter Regierungen zu brechen.
5: Es gab große Hoffnungen, dass dieses neue, linke Regierungsprojekt, das Gustavo Petro vorschlug, anders sein würde. Dass es endlich die Möglichkeit des Wandels gäbe. Und das hat dazu geführt, dass die Leute das Projekt mitgetragen haben. Und wir es letztendlich geschafft haben.
1: Im August 2022 zieht Petro in das Regierungsgebäude Casa de Nariño ein. Seine Bewegung Pacto Histórico erzielte das beste Wahlergebnis, das je ein Kandidat bei einer Wahl erhielt.
6: Aquí lo que ha ocurrido hoy con estos 11 millones de electoras y electores.
2: 11 Millionen WählerInnen haben für uns gestimmt. Was nun kommt, ist ein echter Wandel. Wir versprechen eine wahre Existenz. Wir versprechen das Leben selbst.
0: Petros Vorschläge sollten die zentralen Probleme des Landes angehen. Reformen des Bildungs-, Gesundheits- und Rentensystems, gefolgt von einer grundlegenden und lange geforderten Agrarreform. Außerdem die Abwendung von einem stark extraktivismusbasierten Wirtschaftsmodell hin zu grüneren Wirtschaftsformen und letztendlich La Paz Total, der sogenannte totale Frieden. Ein lang ersehntes Versprechen in dem südamerikanischen Land.
1: Während die linken Sektoren im Parlament versuchen, die Forderungen aus den Protesten in Reformen und neue Gesetze umzusetzen, sind auch Petros GegnerInnen nicht untätig. Rechte Bewegungen bauen auf Ängste vor einem chaotischen, totalen Umsturz der Verhältnisse und die Rechten und Mitte-Rechtsparteien können die Reformversuche im Parlament blockieren. Denn sowohl in Chile als auch in Kolumbien hatten die progressiven Regierungen nie eine parlamentarische Mehrheit.
0: In Chile ist der Umweltaktivist Mundaca nun seit 5 Jahren im Amt.
7: Es una pega que me tiene ocupado 24/7.
3: Es ist eine Aufgabe, die mich rund um die Uhr beschäftigt. Mein Leben hat sich radikal verändert. Ich werde von Polizisten beschützt und gehe selten an öffentliche Orte. Im Allgemeinen behandeln uns die Menschen sehr gut. Aber ich habe auch das Gefühl, dass wir eine echte Bedrohung für die konservativeren Kreise des Landes darstellen. Ich glaube, dass die chilenische extreme Rechte uns nicht als Gegner, sondern als Feinde sieht. Das heißt, in diesem Job muss man streng genommen Erwartungen mit der Realität in Einklang bringen.
1: Was bedeutet das konkret?
0: Als Gouverneur musste Mundaka auch Maßnahmen umsetzen, die von der Basis der Umweltbewegungen kritisiert wurden, von der er zuvor selbst Teil gewesen war.
1: Es öffnet sich ein Graben zwischen den Forderungen einer Bewegung und praktischer Politik, die auch zu neuen Krisensituationen konkrete Lösungen bieten muss.
3: Die Regierung wurde dafür kritisiert, dass sie Tanklastwagen für den Transport von Wasser gekauft hat. Wir sahen uns dazu gezwungen, als die Wasserknappheit in manchen Provinzen der Region brutal war. Alle Bürgermeister und BürgermeisterInnen der Region haben uns gebeten, dass wir als regionale Regierung von Valparaíso Tanklastwagen kaufen sollten. Wir waren uns sicher, dass die Tanklastwagen das Problem des privatisierten Wassers nicht lösen würden. Aber sie würden zumindest die Wasserversorgung sicherstellen, wenn man sie am dringendsten braucht. Parallel dazu haben wir jedoch auch eine eigene Wasserpolitik umgesetzt, die sich mit der effizienten Bewirtschaftung und Verwaltung von Wasser befasst.
0: Das war keine revolutionäre Politik, sondern eigentlich nur kleine Reformen. Trotzdem sieht sich Mundaka bald von rechten Strömungen angegriffen.
3: Unsere Politik stellt eine Gefahr für die Rechte dar. In Lateinamerika, und Chile ist da keine Ausnahme, schafft der Besitz von Land Reichtum. Wenn wir also sagen, Wasser und Land sollen Allgemeingut werden, greifen wir direkt die Konzentration des Reichtums an. Die Geschichte Lateinamerikas ist eine der Enteignung und der Vertreibung. Wir kämpfen dagegen. Deshalb fühlt sich die Rechte logischerweise angegriffen. Es handelt sich hier um die Quelle ihres Reichtums.
1: Und 2021 fordern die Proteste auch viele Verluste. In Chile und Kolumbien gibt es zahlreiche Tote und noch mehr Verletzte, vor allem durch Übergriffe der Polizei. Piñera erklärte etwa, man befinde sich ja im Krieg gegen die Menschen in dem Protest. Diese Tendenz setzt sich weiter fort, sagt Bettina Schor.
4: Was man vor allen Dingen in Lateinamerika beobachten kann, ist, dass es eine härtere Konkurrenz und Polarisierung gibt. Da Kriminalisierung und Repression, Gewalt ist wieder stärker geworden. Das sehen wir in vielen Ländern, Ecuador, El Salvador, Venezuela und so weiter.
0: Der Staat und die Polizei reagieren gleich zu Beginn hart auf die Demonstration. Und auch die neue Rechte schafft es heute zunehmend, Anhängerinnen zu mobilisieren.
4: Und dass es mehr Gegenbewegungen gibt, ne? Dass sozusagen, wenn soziale Bewegungen aus irgendeinem emanzipatorischen Anliegen mehr Gleichheit, mehr Demokratie, weniger Neoliberalismus oder Abschaffen oder was auch immer auftauchen, dass dann eben sich andere soziale Akteure mit gegenteiligen Forderungen organisieren und mit dem gleichen Repertoire der Sozialmobilisierung, der Straßenpräsenz antworten.
1: Denn auch die Rechte mobilisiert. In Kolumbien bleibt der entscheidende, erschwerende Faktor für die Regierung Petro, dass sie keine Mehrheit im Kongress hat. Nun, im letzten Jahr der Regierung sind weiterhin viele Gesetzesentwürfe und Reformen blockiert. Aus der Euphorie auf der Straße wird ein Ringen um Mehrheiten im Parlament. Petros UnterstützerInnen mobilisieren weiter, aber schnell wird klar, die angekündigten Reformen dauern länger als erwartet.
4: Das ist das, was ja eine soziale Bewegung ausmacht, dass sie in der Lage ist, maximal mit vielen Menschen Straßenpräsenz zu zeigen, in welcher Form auch immer, wie ich eben gesagt hatte. Da gibt es verschiedene Repertoires, die sind kulturell und national abhängig, um dann politische Entscheidungen von der Straße in Anführungszeichen mitzuprägen und mit zu beeinflussen.
0: Diese Politik von der Straße gestaltet sich ganz anders als die Politik in den Institutionen selbst, meint die Politikwissenschaftlerin Schor.
4: Und wenn man dann an der Regierung ist oder im Parlament sitzt oder ein Ministerium unter sich hat als Vertreter in einer sozialen Bewegung oder einer sozialen Organisation, dann geht es halt schnell in die technischen Untiefen des Politikprozesses. Ne? Große Forderungen müssen in Institutionen gegossen werden, müssen in Gesetze gebracht werden, idealerweise im Rahmen des geltenden Rechts, was natürlich nicht immer stattfindet, aber das geltende Recht muss geändert werden. Dafür braucht man dann entsprechende Mehrheiten, die man nicht immer hatten.
1: Im Februar 2025 tritt die gefeierte Francia Márquez von ihrem Amt als Ministerin im neu geschaffenen Ministerium für Gleichstellung zurück. Sie sieht keine Möglichkeit, ihre Anliegen in der nationalen Politik durchzusetzen. Márquez bleibt aber weiter Vizepräsidentin unter Petro.
0: In Kolumbien scheint also die ursprüngliche Begeisterung, die bei den Paros zu spüren war, langsam abzunehmen.
7: Hoy por hoy, que ya entramos en otra fase, tiene una cantidad de sinsabores.
5: Doch heute gibt es sehr viel Enttäuschung in Bezug auf die Regierung Petros. Es gibt natürlich sehr viel rechte Propaganda in den Medien, die konstant negativ berichtet und die Regierung schlecht macht. Und das beeinflusst die Meinung der Leute. Doch darüber hinaus liegt Enttäuschung auch daran, dass die Messlatte für diese Regierung sehr hoch gelegt wurde. Die Veränderungsvorschläge, die diese Regierung macht, brauchen viel Zeit. Struktureller Wandel braucht 15 bis 25 Jahre, nicht nur eine Legislaturperiode von 4 Jahren. Das hat letztendlich zu der Wahrnehmung geführt, dass nichts geschafft wurde, obwohl es einige Fortschritte gab.
0: Auch in Chile ist mittlerweile Enttäuschung eingekehrt. Modatima-Gouverneur Mundaca hat in Valparaíso nicht wirklich die Möglichkeit, die umstrittenen Wassergesetze abzuschaffen. Denn dafür ist das nationale Parlament zuständig. Auch Präsident Boric konnte zwar einige Reformen umsetzen, viele unbeliebte Gesetze aber nicht endgültig abschaffen. Etwa die privaten Pensionsfonds AFP. Er ging weiterhin militärisch gegen militante Mapuche im Süden des Landes vor.
1: Die Konfrontation und das Ringen um Mehrheiten kosten die Beteiligten Kraft. Nach dem Scheitern des neuen Verfassungsentwurfs 2022 gingen in Chile die sozialen Mobilisierungen zurück.
0: Bei den Wahlen im November 2025 kommt seine Nachfolgerin, die ehemalige Arbeitsministerin und Kommunistin Jeanette Jara, auf gerade einmal 26% der Stimmen. Die Mehrheit der Bevölkerung wählt rechte bis ultrarechte Kandidaten. Die darauf folgende Stichwahl zwischen Jara und dem rechtsradikalen José Antonio Kast findet am 14. Dezember statt. Leider nach dem Redaktionsschluss für diesen Podcast.
1: Heißt das also, dass die Bewegungen der 2020er Jahre in Chile und Kolumbien, die wohl größten Mobilisierungen der Geschichte beider Länder, am Ende kaum etwas bewirken konnten?
0: Wenn Regierungen, die eigentlich die Unterstützung sozialer Bewegungen genießen, ihre Maximalforderungen nicht umsetzen können, führt das nicht nur in der Basis, sondern auch in der breiten Gesellschaft zu Frustration.
1: Doch viele Menschen sind weiter politisch engagiert und stehen hinter den progressiven politischen Projekten in Chile und Kolumbien. Welche Rolle nehmen in solchen ruhigeren Momenten eigentlich noch die Bewegungen auf der Straße ein?
0: Bettina Schor sagt, die Stimme der Basis ist dann zentral, um die Regierungen daran zu erinnern, warum sie gewählt wurden.
1: Der Fotograf Arango bewertet die Jahre des Pacto Histórico an der Regierung als positiv für die Entwicklung der politischen Bewegungen.
8: Die Leute sind politischer und kritischer geworden. Die rechten Regierungen der vergangenen Jahrzehnte wollten, dass die Menschen vereinzelt bleiben. Im Gegensatz dazu hat diese Regierung zum Beispiel durch neue Begegnungsräume und Förderung aktiv dazu beigetragen, dass Bewegungen an der Basis stabilere Strukturen entwickeln konnten.
1: Statt der politischen Organisation Steine in den Weg zu legen, blieb Petro im Austausch mit den Bewegungen im ländlichen Raum, so die Einschätzung des Journalisten.
0: Aber es hängt teilweise auch von Verbindungen und Zugängen zu Regierungen ab, dessen Anliegen priorisiert werden. So können auch Konkurrenzsituationen innerhalb von Bewegungen oder zwischen verschiedenen Interessensgruppen entstehen. Es stellen sich manchmal Fragen wie, soll die Regierung ihre begrenzten Kapazitäten mehr für feministische Anliegen oder für den Umweltschutz einsetzen?
1: Dennoch ist Arango überzeugt, dass die Unterstützung eines Regierungsprojektes der richtige Schritt war. Sie hat für Basisorganisationen, aber vor allem für die Bevölkerung an sich, trotz vieler Schwierigkeiten große Fortschritte gebracht.
8: Es gab ein paar Enttäuschungen, aber letztendlich gab es auch viele Erfolge. Vor allem kann man sagen, dass der Aufstand und der darauffolgende Wahlsieg für viele Menschen ein Funke der Hoffnung waren. Es war ein Erfolgserlebnis, dank dem sich viele Leute weiterhin organisieren. Es war ein erster Moment eines Gefühls der Möglichkeit.
0: Es ist wohl eine der ältesten Debatten in sozialen Bewegungen. Sollen wir den Marsch durch die Institutionen angehen oder sie stattdessen von außen kritisieren?
4: Das ist eine sehr alte Diskussion in sozialen Bewegungen. Ne? Geht man in den 60er Jahren in Europa, war die Rede vom Marsch durch die Institutionen. Und es gibt immer wieder die Situation, in denen innerhalb von bestimmten sozialen Bewegungen dann eher die Institutionalisten in Konflikt geraten mit Gruppen, die auf Graswurzelmechanismen setzen und eben die Institution oder den institutionellen Weg ablehnen, weil er in ihrer Auffassung von vielen Gefahren, da kommen wir ja vielleicht noch zu, gekennzeichnet ist und vermeidet eigentlich, dass wirkliche große Veränderungen getroffen werden.
1: Gefahren wie etwa der Aufreibung in parlamentarischen Prozessen, dem Verlust von Glaubwürdigkeit oder der Aufspaltung in gegensätzliche Fraktionen.
0: In Chile glaubt Mundaca nach wie vor, den richtigen Weg eingeschlagen zu haben.
9: Porque finalmente la población te mide no por tus promesas, sino que la población te mide por tus obras, por tus hechos concretos.
3: Die Gesellschaft misst dich nicht an deinen Versprechen, sondern an den konkreten Ergebnissen. Man braucht viel Durchhaltevermögen, um auf der institutionellen Ebene etwas zu bewegen. Viele werden alles versuchen, um deine Politik zu verhindern. Wenn ich in die Institutionen gehe, muss ich bereit sein, mit allen verfügbaren Mitteln um Veränderung zu kämpfen.
1: Klar ist, dass Bewegungen viele ihrer Vorhaben eher erreichen können, wenn sie es schaffen, staatliche Machtpositionen einzunehmen. Der Marsch durch die Institutionen stellt sie aber auch vor neue Herausforderungen. Und wenn hohe Erwartungen enttäuscht werden, lässt das manche AktivistInnen demotiviert zurück.
0: Demgegenüber braucht es Bewegungsstrategien, die zwar realistische Erwartungen und Geduld mitbringen, jedoch gleichzeitig weiterhin ihre Maximalforderungen stark machen, weiter mobilisieren und strategischen Druck auf der Straße ausüben. Das Entstehen einer Bewegung an sich ist wichtig. Sie verleiht den Teilnehmerinnen das Gefühl, gemeinsam Dinge erreichen zu können.
1: Bewegungen und Regierungen haben ihre jeweils eigene Agenda, aber im Zusammenspiel können sie sich gegenseitig stärken. Das war Ohren auf Lateinamerika, ein Podcast von FDCL und den Lateinamerika-Nachrichten. Unser Thema war, was kommt nach den großen Protesten, wie Menschen aus den sozialen Bewegungen in Chile und Kolumbien heute über Aktivismus und Politik denken. Produziert von Anna Hartung, Johanna Fuchs und Malte Seiwert. Ihr habt außerdem Stimmen gehört von Yara Freischaber, John-Marc Schodak und Tineniska Zanga Montoya. Wir bedanken uns außerdem bei unseren GesprächspartnerInnen Jafran Arango, Rodrigo Mundaca und Bettina Chor. Vielen Dank fürs Zuhören. Folgt uns gerne auf allen gängigen Podcast-Plattformen. Bis auf ein weiteres Mal.
10: Das war's für heute. 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Bis zum nächsten Mal verabschiedet sich Knut im Namen der Ondistas.

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2: Hier ist das Honda Info 648, durch das euch diesmal Markus führt. Herzlich willkommen. Die Kaffeeanbaugebiete von El Salvador werden zunehmend zu Immobilienspekulationsobjekten gemacht. Der Ausnahmezustand, den die Regierung von Nayib Bukele schon vor mittlerweile mehr als 4 Jahren ausgerufen hatte, hilft dabei ebenso wie die Abwicklung der Agrarreformgesetze aus den 1980er Jahren. Alte und neue Eliten, darunter viele ausländische InvestorInnen, vertreiben mittlerweile im großen Stil die Landbevölkerung. Dazu hören wir einen Beitrag von Johanna Fuchs und Gibran Mena Aguilar. Eigentlich hatten wir für diese Ausgabe ein Interview geplant. Das hat leider wegen unvorhersehbarer Ereignisse nicht geklappt. Wir wiederholen deswegen einen Reinhörer von Stefan Mohr aus dem letzten Jahr. Dort geht es um Amazonia Vox, eine Medienplattform zur Vernetzung von JournalistInnen und indigenen Gemeinschaften im Amazonasgebiet. Das Interview versuchen wir in der nächsten Ausgabe nachzuholen. Nachrichten haben wir diesmal zum Internationalen Tag gegen Menschenhandel, zur gerade beendeten internationalen AIDS-Konferenz in Rio de Janeiro, zu einem neuerlichen Fall von Gewalt gegen indigene Führungspersonen in Kolumbien und ein Nachruf auf den gerade verstorbenen uruguayischen Gewerkschaftsaktivisten Nicolas Calacho. Mit unserem Nachrichtenblock beginnen wir auch und wünschen euch eine interessante halbe Stunde.
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4: Mexiko und Welt. Unter dem Motto Ausbeutung bekämpfen und Betroffene schützen wird weltweit am 30. Juli der Tag gegen Menschenhandel begangen. In Mexiko-Stadt rief der Bürgerrat für Sicherheit und Gerechtigkeit dazu auf, das Problem ernst zu nehmen und Präventionsmaßnahmen zu verstärken. Frauen und Mädchen sind nach wie vor die Hauptopfer sexueller Ausbeutung und anderer Formen von Gewalt. Die Hotline gegen Menschenhandel hat seit ihrer Einrichtung 26.000 Meldungen erhalten. Die Mithilfe der Bevölkerung habe zudem zur Rettung von 382 Menschen beigetragen, so der Bürgerrat. Der Rat erneuerte daher seinen Appell, auffällige Beobachtungen unbedingt zu melden. Laut dem Weltbericht des UNO-Büros für Drogen- und Verbrechensbekämpfung machen Frauen und Mädchen weltweit 61% der von Menschenhandel Betroffenen aus. In der Sparte sexuelle Ausbeutung sind es 53%. Rio de Janeiro. Vom 26. bis 31. Juli fand in Rio de Janeiro die internationale AIDS-Konferenz statt. Es ist die weltweit größte Zusammenkunft von AktivistInnen, Betroffenen und MedizinerInnen. In einem vollbesetzten Saal mit 7000 Teilnehmenden ergriff eine Argentinierin das Wort und erklärte, die Wissenschaft legt ein ordentliches Tempo vor. Aber was Empathie und Einfühlungsvermögen in der Gesellschaft angeht, ist noch viel Luft nach oben. Damit brachte sie die vielfältigen Aspekte der HIV-Bekämpfung auf den Punkt. Wir müssen das Stigma, die Diskriminierung, die Vorurteile und die Einsamkeit bekämpfen, die Millionen von Menschen zu schaffen macht. Es ist das erste Mal, dass die AIDS-Konferenz in einem lateinamerikanischen Land stattfindet. Unter dem Motto Repensar, Reconstruir, Avanzar, Neudenken, Neubauen, Voranschreiten, sollte an die Dringlichkeit des Themas appelliert werden. Während die Wissenschaft Fortschritte macht, drohen weltweit Kürzungen im Bereich Prävention und Behandlung. AktivistInnen aus aller Welt verwiesen auf den US-Präsidenten als einen der Hauptverantwortlichen für den Abbau der HIV-Prävention und Behandlung. Während der Rede des US-Vertreters auf der Konferenz, Jeff Graham, stürmten AktivistInnen die Bühne, um die Gesundheitspolitik Donald Trumps anzuprangern. Auf ihren Plakaten stand, Trumps Lügen töten Menschen mit HIV und AIDS und wir lassen uns nicht auslöschen. Kolumbien. In der Nacht zum 2. August griff eine Gruppe Bewaffneter den obersten Vertreter eines indigenen Gebiets im Valle del Cauca an. Julian Mauricio Gutierrez, sein Leibwächter Andrés Martín und ein weiteres Gemeindemitglied wurden getötet. Gutierrez wurde in ein Krankenhaus gebracht und unterlag auf dem Weg seinen schweren Verletzungen. Ein weiterer Leibwächter schwebt noch in Lebensgefahr. Der Rat der NASA-Vertretungen und 27 weitere indigene Gemeindevorsteher drückten ihre Betroffenheit, ihren Schmerz und ihre Besorgnis aus. Die indigenen Vertreterin Aida Kilke erklärte, die Verfolgung des indigenen Volkes und ihrer VertreterInnen bedroht unser Leben seit langem. Wir fordern Menschenrechtsorganisationen und die UNO auf, für unseren Schutz einzutreten und die schrecklichen Verbrechen aufzuklären, damit das Morden aufhört.
0: In Uruguay verstarb der lebenslange Aktivist Nicolás Calacho Esteves im Alter von 83 Jahren. Er war Vorbild und Symbol der Zuckerrohrgewerkschaft UTA. Calacho stammte aus Paysandú und war in den 1960er Jahren Sekretär von Revolutionär Raúl Sendic bei der UTA, wofür er dann nach Becherunión umzog. Zum Gründer der UTA und später führendem Mitglied der Tupamaros, Raúl Sendic, bestand zeitlebens eine enge Verbindung. Im Kampf für die Rechte der Zuckerrohrarbeiter im Norden des Landes marschierten sie Anfang der 60er Jahre gemeinsam mehrmals die mehr als 600 Kilometer lange Strecke nach Montevideo. Währenddessen ernannten sie sich die Peludos, die Bärtigen. Calacho gehörte später ebenfalls der nationalen Befreiungsbewegung Tupamaros an und verbrachte ab 1969 15 Jahre im Gefängnis, nachdem er von den uruguayischen Streitkräften gefangen genommen wurde. Nach dem Ende der Diktatur und seiner Freilassung im Jahr 85 kehrte er sofort nach Becherunión zurück und half im Rahmen der Demokratisierung beim Wiederaufbau der Gewerkschaft UTA. In dieser Zeit verließ er auch die nationale Befreiungsbewegung Tupamaros. Die Figur von Calacho ist laut seinem engen Freund Teddy eine der tragenden Säulen der Bewegung für Erinnerung, Wahrheit und Gerechtigkeit in der Region Becherunión, in der es sehr viele Verschwundene gibt. Teddy erinnert daran, dass sich Calacho als Mitglied der Arbeitsgruppe für Wahrheit und Gerechtigkeit von Becherunión bis zu seinem Tod um den Gedenkplatz der Stadt kümmerte. Er war immer aktiv, betonte Teddy. Wir sehen jeden Tag viele, die große Reden schwingen, aber wenn es darum geht, die Ärmel hochzukrempeln, tun sie nichts. Der Alte war jemand, der die Ärmel hochkrempelte.
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2: Und in unserer Radioreportage hören wir heute nach El Salvador, wo ImmobilienspekulantInnen die Landbevölkerung vertreiben. Die Hintergründe erläutern Johanna Fuchs und Gibran Mena Aguilar.

0: Wir befinden uns mitten auf einer Kaffeefinca in den Bergen von El Salvador. Nur eine halbe Stunde von den touristischsten Stränden des Landes. Einer der Mitarbeiter führt uns herum und erklärt uns, dass die Finca vor einigen Monaten von kanadischen Tech-Unternehmern gekauft wurde.
1: Die Produktion auf der Finca läuft gut. Das Ökosystem wurde erhalten, die Besitzer setzen auf ökologische Methoden. Das Grundstück ist beeindruckend, voll von alten Bäumen. Der Mitarbeiter, der das Management übernimmt, während die Unternehmen in Kanada weiter ihren sonstigen Beschäftigungen nachgehen, erzählt, dass die Arbeitsbedingungen gut sind. Es scheint idyllisch.
0: Doch die guten Bedingungen auf der Finca scheinen eine Ausnahme zu sein, wie der Mitarbeiter uns selbst erklärt. Und sie täuschen zudem über dahinterliegende Probleme hinweg. Die Kaffeeanbaugebiete El Salvadors werden in den vergangenen Jahren unter einer politisch-wirtschaftlichen Elite, zu der die Familie des Präsidenten Bukele gehört, einer recycelten Oligarchie und ausländischen Kryptoinvestoren neu aufgeteilt.
1: Die Arbeiterklasse verliert unter dem Druck des Ausnahmezustands ihre letzte Bastion der Agrarreform. Denn der zwingt sie dazu, um jeden Preis zu verkaufen. So werden Grund und Boden immer weniger für die landwirtschaftliche Produktion genutzt. Stattdessen werden Grundstücke zu Finanzanlagegütern und Spekulationsobjekten. Die Immobilienmegaprojekte für Luxuswohnanlagen und Tourismusinfrastruktur, Teil des Entwicklungsmodells der Regierung Bukele, vermehren sich.
0: Und dafür macht die Regierung viel Werbung.
2: We're here to showcase El Salvador's business environment and investment opportunities.
3: El Salvador offers great potential for investors looking to nearshore their operations and to jump into industries that are on the rise.
0: Über Regierungsagenturseiten wie Invest in El Salvador wird der Kauf von Grundstücken, Fincas oder Wohnungen am Strand als Investition in das Land internationalen InvestorInnen nahegelegt.
4: In El Salvador, un proceso de
5: In El Salvador gab es eine Öffnung gegenüber Investoren, damit diese Kaffeefarmen übernehmen. Die Regierung hat einen Diskurs eingekauft, der zu verstehen gibt, dass das Land zum Verkauf stehe. Das hängt auch mit dem Autoritarismus zusammen. Viele Institutionen, die früher soziale und ökologische Aspekte überprüften, sind nun weggefallen.
1: Erklärt die Kaffeeforscherin Cecibel Romero, die bis 2022 selbst Kaffeeproduzentin in El Salvador war. 12 Jahre lang betrieb sie mit ihrem Mann und einigen MitarbeiterInnen eine kleine Finca. Kaffee ist ihre Leidenschaft. Ihr tägliches Morgenritual würde sie nicht missen wollen. Mittlerweile blickt sie aus dem Exil nostalgisch auf ihre Zeit als Produzentin zurück und betrachtet die Entwicklungen im Land mit großer Sorge.
5: In den letzten 8 Jahren hat El Salvador einen Boom in der Bau- und Tourismusbranche erlebt. Weder Umweltaspekte noch die Bedürfnisse der Bevölkerung werden dabei berücksichtigt und viele der Gebiete, in denen derzeit gebaut wird, waren zuvor landwirtschaftlich genutzt, insbesondere für den Kaffeeanbau.
0: Auch Romero selbst musste ihre Finca nach über einem Jahrzehnt verkaufen. Mit ihrem Mann hatte sie ein ökologisches Projekt aufgebaut, über das sie auch viel in Austausch mit den umliegenden KaffeeproduzentInnen kam, neue Anbau- und Verarbeitungsmethoden lernte und lehrte. Zu einem Zeitpunkt, als die Finca ökonomisch zu sehr zur Last wurde, kam ein US-amerikanischer Investor mit Kaufinteresse in die Region. Sie dachten, er würde dort weiter Kaffee anbauen. Doch es kam anders.
5: Wir haben es genossen, aber irgendwann kam der Moment, an dem wir nicht mehr weitermachen konnten. Und genau dann tauchte jemand auf, der sagte, ich möchte das Grundstück kaufen. Und wir dachten, na gut, dann ist es wohl soweit und haben den Verkauf abgeschlossen. Doch dieser Typ fing an, alle Höfe aufzukaufen. Die ganze Gegend besteht jetzt aus Ferienhäusern. Alle Leute, die auf diesen Höfen gearbeitet haben, haben keine Arbeit mehr.
1: Ein weiteres Beispiel ist die ehemalige Finca Santa Elena in der Balsamo Cordillera. Seit der Agrarreform von 1980 war die Finca eine Genossenschaft. Der Staat enteignete damals die Familie Girola, eine der mächtigsten Kaffeefamilien des 20. Jahrhunderts, und übergab den Betrieb den ArbeiterInnen. Heute befindet sich auf dem Grundstück ein Luxusimmobilienprojekt.
6: Aquí han habido personas que han sido desalojadas, gente que vivió.
7: Erst vor einigen Monaten wurden Menschen vertrieben, Menschen, die schon auf diesen Landgütern lebten, als diese noch im Besitz der Großgrundbesitzer waren und ihr ganzes Leben lang auf diesen Landgütern wie Santa Elena angebaut und gearbeitet haben.
1: Erzählt Julio Gutierrez, der Anthropologe an der Berkeley-Universität in Kalifornien forscht zu Umweltkonflikten, die von Immobilienunternehmen in Kaffeeregionen ausgelöst werden. Gutierrez nennt sich selbst einen komischen Salvadorianer, weil er, anders als die meisten seiner MitbürgerInnen, keinen Kaffee trinkt. Doch trotzdem hat er eine liebevolle Beziehung zu den Landschaften, die durch Kaffeeanbau im Land entstanden sind, auch wenn diese immer umkämpft waren.
0: Er erklärt, dass die Agrarreform in den 80er Jahren eigentlich dafür sorgte, dass das Land der Finca Santa Elena so wie vor der Kolonisierung gemeinschaftlicher Besitz war, wodurch es nicht von Einzelnen verkauft werden konnte. Außerdem war es zum Naturschutzgebiet erklärt worden. Doch die neoliberale Regierung unter Alfredo Cristiani Anfang der 90er ermöglichte die Aufteilung des kollektiven Genossenschaftslandes zum Verkauf an die einzelnen Mitglieder erneut. Und die Ministerin für Wohnungswesen von Bukeles Regierung, Michelle Sol, schaffte den Schutzstatus für das Gebiet ab, wodurch dieses für ImmobilieninvestorInnen interessant wurde.
1: So konnte die Kooperative Stück für Stück aufgekauft und für den Bau von Luxusimmobilien umfunktioniert werden. Das Grundstück wird derzeit von einer Geschäftspartnerin, der Schwiegermutter von Najib Bukele, bebaut. Das Unternehmen, das das Grundstück in Santa Elena gekauft hat, unterhält direkte Verbindungen zu Michel Sol und Ernesto Castro, dem Präsidenten der Legislative, Bukeles rechte Hand. Auch die ehemaligen BesitzerInnen aus der Zeit vor der Reform hatten ihre Hände beim Aufkauf der Grundstücke im Spiel.
0: Der Ausnahmezustand ist seit 4 Jahren die neue Norm in El Salvador unter dem im Jahr 2024 unrechtmäßig im Amt bestätigten Präsidenten Nayib Bukele. Meist wird vor allem diskutiert, ob der Ausnahmezustand ein legitimes Mittel gegen die zuvor omnipräsente Bandengewalt im Land ist oder nicht. Doch es handelt sich hierbei nicht nur um ein ideologisches und politisches Instrument gegen die Banden, sondern auch ein Mittel mit wirtschaftlichen Zielen für Bukeles Regierung.
7: Was den Immobilienbereich angeht, da schüchtert das Regime ein. Die Menschen überlegen es sich zweimal, bevor sie protestieren oder öffentlich gegen einen Fall vorgehen. Oft sind sie gezwungen, das anzunehmen, was die Regierung ihnen als Entschädigung anbietet. Aber fast immer ist diese Entschädigung unzureichend.
0: Cecibel Romero ergänzt.
4: En este momento que no existe Estado de Derecho y que todas las los marcos legales
5: In dieser Zeit, in der es keine Rechtsstaatlichkeit gibt und alle rechtlichen Rahmenbedingungen entweder gar nicht oder willkürlich angewendet werden, kehren wir an die Anfänge der Anhäufung von Grund und Boden zurück. Die Agrarreformgesetze wurden gelockert, um diese Käufe zu begünstigen.
0: Bukele, dessen Familie selbst nicht Teil der Oligarchie war, sondern zu einer neuen Elite gehört, sucht seit Beginn seiner Regierung die Nähe internationaler InvestorInnen, vor allem der Tech-Welt. Ihnen hat er die Türen ins Land geöffnet. Und sie investieren in Scharen. Eine neue koloniale Dynamik mit den Bitcoin-Fans im Zentrum bildet sich heraus.
5: Sie sind fast wie neue Kolonisatoren. Die ganze Bitcoin-Welt gleicht einer Sekte. Sie denken, Herr Bukele ist ganz auf unserer Wellenlänge und ermöglicht es uns, steuerfrei einzukaufen und die Voraussetzungen zu schaffen, um diese Religion zu leben. Jedes Wochenende finden Aktivitäten des Bitcoin-Clubs statt. Dort finden sie also eine Insel, auf der die Menschen ihre eigene Sprache sprechen. Und diese Sprache ist übrigens nicht Spanisch, sondern Englisch.
1: Viele der Ländereien gehörten auch früher schon einmal Großgrundbesitzern. Der Kaffee hat schon immer eine koloniale Geschichte in Mittelamerika. Vor allem europäische SiedlerInnen rissen sich im 19. Jahrhundert riesige Landflächen unter den Nagel, beuteten die Landbevölkerung auf den Kaffeeplantagen aus und wurden reich. Der Kaffee wurde zum grünen Gold von El Salvador.
7: Der gesamte Prozess ist Teil einer umfassenderen Geschichte von Landkonflikten in El Salvador. In den 1880er Jahren verabschiedete die Legislative zwei Gesetze, die die Aufhebung indigener Gemeinschaftsflächen betrafen. Mit dem Inkrafttreten dieser Gesetze wurden diese Formen des kollektiven Landbesitzes in Privateigentum umgewandelt und es begann ein Prozess der Kommerzialisierung des Landes. Entre grupos que tienen
0: mayor capital. Dieser kolonialen Enteignung wollte die Agrarreform der 80er etwas entgegensetzen. Ein System der Kooperativen wurde eingeführt. Doch dieses wurde seit den 90ern neoliberalisiert. Unter Bukele werden nun die Überbleibsel der Reform komplett rückgängig gemacht. Das Land wird von NeokolonisatorInnen neu besetzt, wie Romero beklagt. Es ist die letzte Phase eines schrittweisen Enteignungsprozesses.
5: Hier geht es um mehr als um Gentrifizierungsprozesse. Wir sprechen hier über das Thema Grund und Boden in einem Land, in dem ein Großteil der Bevölkerung Land benötigt, um durch den Anbau ihrer eigenen Lebensmittel zu überleben. Oder auch für die Beschäftigung im ländlichen Raum, die nicht mehr gesichert ist. Wenn sich die Arbeitsbedingungen verschlechtern oder man nicht mehr auf den Kaffeeplantagen arbeiten kann. Es findet ein sozialer Zerfall statt, der nicht messbar ist.
0: Ein politischer Kreis, der Zugang zu den Hebeln der Staatsmacht hat, um Flächennutzungspläne zu ändern, Genehmigungen zu erteilen und Genossenschaften zu vertreiben. Eine Oligarchie, die nun wieder das kaufen kann, was sie sich zuvor bereits unrechtmäßig angeeignet hatte. Und ausländisches Kapital, das unter dem Deckmantel der Freiheit hereinströmt. Sie alle teilen das Land unter sich auf. Was sie dabei nicht bezahlen, sind die sozialen und ökologischen Kosten. Diese tragen diejenigen, die kein Land mehr haben. Kaffeeanbau, einst, wenn auch unter problematischen Grundbedingungen so wichtig für das Land, gibt es währenddessen immer weniger in El Salvador.
1: Unterdessen versucht Pablo, der Arbeiter auf der Kaffeeplantage, die wir besucht haben, einen Sinn in den Ereignissen in El Salvador zu finden. Er hat mit den neuen Besitzern der Plantage ausgehandelt, dass er einen kleinen Teil der Kaffeeproduktion nach seinem eigenen Rezept rosten darf und verkauft den Kaffee an TouristInnen. Solange die Besitzer der Finca es noch interessant finden, dort Kaffee anbauen zu lassen, kann er damit arbeiten. Er kann nur hoffen, dass dies noch für eine Weile so bleibt.

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2: Amazonia Vox, gegründet von Daniel Nardim in Belém, stärkt amazonische Selbstrepräsentation durch dekolonialen, lösungsorientierten Journalismus. Die Plattform vernetzt JournalistInnen mit über 1200 Mitgliedern von indigenen Gemeinschaften und anderen ForscherInnen und bietet kostenfreie Kurse zu Klimajournalismus, Desinformation und Medienbildung. Gemeinsam mit Schulen fördert sie kritisches Denken und Selbstbewusstsein. Amazonia Vox steht für Kommunikation in, aus und für den Amazonas, die Vielfalt, Wissen und Würde lokaler Gemeinschaften sichtbar macht. Stefan Mohr hat sich das angeschaut.
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4: Heute hören wir Daniel Nardim, den Gründer von Amazonia Vox, einem Medium, das auf den kolonialen Journalismus setzt und die Amazonasregion selbst zu Wort kommen lässt.
5: Bom, mein Name ist Daniel Nardim. Eu sou jornalista baseado em Belém.
6: Ich heiße Daniel Nardim. Ich bin Journalist und lebe in Belém, der Hauptstadt des Bundesstaats Pará, mitten in der brasilianischen Amazonasregion. Nach über 20 Jahren im klassischen Journalismus, in Redaktionen, im öffentlichen und privaten Sektor, wollte ich etwas Neues schaffen. Etwas, das aktiver und lösungsorientierter ist. So entstand Amazonia Vox.
4: Amazonia Vox hat ein klares Ziel, den lokalen Stimmen Gehör verschaffen.
5: Amazonia Vox basicamente tem como trabalho fortalecer o maior protagonismo amazônida nas narrativas.
6: Es geht vor allem darum, dass die Menschen aus der Region selbst die Geschichten über die Amazonasregion erzählen. Oft ist das Wissen darüber, sowohl im Ausland als auch innerhalb Brasiliens, sehr oberflächlich und wird von außen geprägt. Aber seit Jahrzehnten arbeiten traditionelle Gemeinschaften, Universitäten und Forschende daran, eine echte lokale Perspektive sichtbar zu machen. Genau das wollen wir stärken, auf Augenhöhe.
5: Wir
6: machen lösungsorientierten Journalismus. Klar, es ist wichtig, Missstände aufzudecken. Aber genauso wichtig ist es zu zeigen, dass es lokale Initiativen gibt, die darauf Antworten finden. So zeigen wir, die Lösungen für die Amazonasregion kommen von den Menschen hier selbst, aus den Gemeinden, von Universitäten und lokalen Projekten.
4: Und sie schaffen auch Netzwerke zwischen JournalistInnen und lokalen Quellen.
6: Heute sind auf unserer frei zugänglichen Webseite über 1200 Menschen registriert. Forschende, Indigene und Quilomba-VertreterInnen, Community-VertreterInnen und andere WissensträgerInnen aus der Amazonasregion. Hier kann man nach Themen suchen und direkt diejenigen finden, die das Wissen und die Praxis der Region leben und weitergeben.
4: Ein großes Netzwerk von freien JournalistInnen arbeiten auch mit. Das hilft Amazonia Vox, über die Region hinaus noch bekannter zu werden.
6: Wir haben außerdem rund 800 lokale Medienschaffende registriert. JournalistInnen, FotografInnen, FilmemacherInnen, DesignerInnen, IllustratorInnen. Alle aus der Amazonasregion. So schaffen wir Verbindungen und neue Möglichkeiten für Menschen vor Ort.
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0: vor der Veröffentlichung. Sie erweitern ihr Wissen, gewinnen Selbstvertrauen und tragen die Geschichten in ihre Communities.
1: Reforça a autoestima desses alunos. Nós temos também um aumento de audiência hiperlocal, já que esses alunos compartilham com familiares e amigos.
2: Fünf Arbeitsbereiche, ein Ziel, die lokale Kommunikation stärken.
1: Em resumo, nós temos essas cinco frentes principais de trabalho, né? O conteúdo de jornalismo de soluções, banco de fontes,
0: kurz gesagt,
1: um banco de
0: fontes, wir haben fünf Bereiche. Journalistische Inhalte, Quellendatenbank, Freelancer-Datenbank, Medienbildung und kontinuierliche Vorbildung. So stärken wir die Kommunikation aus der Amazonasregion und zeigen der Welt, wie vielfältig, komplex und tiefgehend das Wissen hier ist.
1: Die Profundidade do conhecimento que é gerado e produzido aqui na nossa região.
2: Mehr erfahren unter amazoniavox.com. 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

Ja, herzlich willkommen zu einer weiteren Sendung Reizüberflutung Label Special. Diesmal geht es um das Label Lifeforms aus Glasgow, UK. Und ich stelle wie immer bei der Label-Präsentation so 10 bis 20 Releases vor, also 20 Tracks meistens um den Dreh, wo ich dann so ein Spektrum von dem Label mache, meistens das Bandcamps-Labels. Das erste war Variant mit Close and Separate. Das ist das achte Release. Und jetzt kommt Ludgate Squatter mit dem Track Silence. Die Sendung geht bis 0 Uhr. Und nach allen 5 Tracks sage ich immer ein bisschen was über den Künstler und zwischendurch sage ich auch mal ein bisschen was vom Label, wo das herkommt. Und ja, dann viel Spaß jetzt geht's los mit Ludgate Squatter.

Ja, ihr hört die Sendung Reizüberflutung Label Special, diesmal um das Label Lifeforms aus Glasgow, UK. Und die Tracks davor, oder das erste, der Opener war Variant von der Close and Separate, das Release Nummer 8. Es gibt 19 Releases auf dem Label, die bei Bandcamp auch erhältlich sind. Machen eine Mischung aus Acid, Techno und Industrial Sounds. Der eben war jetzt, glaube ich, noch ein bisschen spezieller. Dann der zweite war Lootgate Squatter von der Release Nummer 002. Dann Gableman mit FB Acid und dann Shuba K. Brass mit Against Time war die 4 und Healing Force Project war eben von der Atmospheric Haze. Jetzt geht's weiter mit DJ CJ von der Make of the Grease. Ja, viel Spaß.

Ja, ihr hört die Sendung Reizüberflutung Label Special mit dem Label aus Glasgow und zwar Lifeforms. Wir sind schon fast wieder bei der Hälfte. Das zum Schluss spiele ich ein etwas längeres Stück. Es geht zwar 20 Minuten, aber also nur Auszüge, vielleicht 10 Minuten oder so. Daher sind wir jetzt bei 10 und noch vor 11. Ja, die Tracks waren DJ CJ auf der 6 von Make of the G's. Dann 7 Filmmaker von der Death Lessons. Dann Lost Sound Bites im Vazu Remix von der Eye of Madness mit dem Track Shadow Beat. Dann der IBM-mäßige Eli. Useless Consumption von der Malicious Content und eben das war Gavelman von der Lady Justice mit dem Track Conformist Culture. 11 ist jetzt Eggman mit dem Track Nuance von der 7-Inch Punish und Nuance. Und da hören wir den Track Nuance. Und dann geht's weiter mit Gableman nochmal mit Mantin Acid von der Nagel 9 Release, also dem 19. Release, und zwar Orb Age heißt das Album. Viel Spaß!

Ja, ihr hört noch die Sendung Reizüberflutung Label Special. Und zwar waren das jetzt die Tracks von 11 bis 15. 11 war Eggman von der Panache Nuance von der 7-Inch. Dann 12 war Gableman vom aktuellen Album Orb Age. Also sehr Acid-lastig. Eggman am Ende dann auch. Und Acid Male war dann die 13 von der Stutter Thought Lust. Auch ein sehr schönes, düsterer Track. Wear of Wetness. Fear of Wetness. Dann Lost Sound Bites von der Eyes of Madness nochmal ein weiterer Track. Und eben, das war Variant von dem Release Nummer 003. Und zwar hieß der Track 3220. Jetzt geht's weiter mit Lootgate Squatter von dem Release Nummer 2 mit dem Track Ringing.

Ja, und da ist das Stück vorbei. Die Tracks waren von 16 Loot Gate Squatter mit Ringing vom Release Nummer 2, dann Shuba Capras mit Against the Time nochmal ein weiterer Track, mit dem Track Bury Me, dann Eli nochmal One Last Riot von einem Malevius Content, dann Gableman mit dem Track Hestalen von der Orb H, dann Eggman, nochmal ein sehr schöner Track von der Punish Nuance, der Title Track oder der erste von den beiden ist eine 7-Inch, dann Acid Mail, das war es eben, um Trust Resist hieß der Track von Gableman and a Variant im Remix von A Slutter Through Lust. Und jetzt kommt noch gleich noch ein bisschen Gableman von der Povi. Und zwar ein 20-Minuten-Track, wo wir dann vielleicht 5 Minuten oder so anspielen. Ich habe noch zwei. Also ich habe die Sendung Reizüberflutung Label Special von dem Label Lifeforms aus Glasgow gehört. Tolle Acts, wenn man auf solche Acid, Industrial Sounds und so steht. Ja, hat mir sehr gefallen auf jeden Fall. Mache ich gerne mal wieder so ein bisschen die härtere Gangart. Und was gibt's noch zu sagen? Am Sonntag lege ich auf in der Locke. Das ist auch über dem Goldenen Pool Club, das Café. Da lege ich Ambient und Dub Techno par excellence auf. So heißt die Veranstaltung. Und das geht von 16 bis 22 Uhr. Ist jetzt kommender Sonntag in ein paar Tagen. Und dann in der Nacht vom 22. auf den 23. August wieder Reizüberflutung in der Mix. Ja, das sind die beiden Vorschläge erstmal in nächster Zeit. Und ich spiele jetzt noch ein bisschen Gableman an und sage Tschüss und dann viel Spaß mit den weiteren Sendungen.

Sie sagten, man müsse sich mit allen demokratischen Kräften zusammentun, um zu verhindern, dass die AfD an die Macht kommt. Okay, fangen wir mal mit den beiden Parteien an, die sich links der Mitte verorten würden.

0: der Linken, also ihrer Partei, und irgendwo auch noch die SPD. Wir sehen, dass die SPD im Westen in ihren Hochburgen bröckelt, die Linke keinesfalls so weit ist, dass sie das ausfüllen kann. Berlin ist vielleicht da eine Ausnahme. Gibt es so etwas wie einen Plan, dass die beiden Parteien sich annähern, obwohl sie in manchen Punkten, in manchen Inhalten doch ziemlich weit auseinander liegen?
1: Das ist im Moment ausgesprochen schwierig, weil die Sozialdemokratie auf der Bundesebene in Regierungsverantwortung mit der Union gegangen ist. Die Bilanz dieser Regierung ist eine Katastrophe und das wirkt sich für die Sozialdemokratie aus. Es gibt einzelne Regionen, wo sie durchaus dagegen agieren können. Ich nenne die Ministerpräsidentin in meinem Land, Manuela Schwesig, aber das gibt es auch in Niedersachsen, in Hamburg, an der einen oder anderen Stelle. Aber es gibt einen dramatischen Niedergang und das hat letztlich mit Inhalten zu tun. Wenn man im Kern mit der CDU immer wieder Kompromisse macht, die nahe der CDU sind, dann wird man die Rechte der Arbeitnehmerinnen und Arbeitnehmer, der vielen Menschen, die agieren, nicht wahrnehmen können. Und das ist im Moment das Problem der SPD. Deswegen ist die Frage einer Annäherung nur dann gegeben, wenn es Mehrheiten gibt. In meinem Bundesland, in Mecklenburg-Vorpommern, gibt es noch eine rot-rote Koalition. Diese rot-rote Koalition hat viele Dinge nicht hingekriegt, aber eine ganze Menge geschafft. Ich will nur dieses eine kleine Beispiel, weil das für die Menschen verständlich ist. Der 8. März ist bei uns ein Feiertag. Aus gutem Grund. Das gibt es nur in Berlin und in Mecklenburg-Vorpommern und das hat mit uns zu tun. Und ich finde, dass das die Herausforderung ist. Probleme lösen und Probleme lösen mit einem linken Ansatz, dass Zusammenhalt in einer Gesellschaft realisiert werden kann, dann ist eine Annäherung auch von Sozialdemokraten und Sozialisten möglich. Aber das ist nicht das vordergründige Ziel, weil das macht im Moment Menschen sogar Angst.
0: Weichen Sie an dieser Stelle jetzt nicht aus? Ist es nicht eher andersrum? Müssen nicht beide Parteien ideologisch abrüsten, um praktikable gemeinsame Politik zu ertasten und versuchen sie umzusetzen?
1: Ich glaube, das hat gar nicht mit ideologisch abrüsten zu tun. Ich finde ja ganz wichtig, es gibt ja nicht umsonst zwei politische Formationen, die Sozialdemokratie und die Linke. Und die haben unterschiedliche Ansätze. Und das ist auch gut so. Aber ich finde, dass man gerade, wenn man gesellschaftspolitische Fragen lösen will, dass man dann auch den Mut haben muss, gemeinsam zu agieren. Und das wird immer so sein, dass man dann eigene Vorstellungen nicht völlig realisiert. Aber wir sind im Moment ganz weit davon weg, dass es wirklich andere gesellschaftliche Zustände gibt. Das muss ja das Ziel sein. Das ist ja der große Unterschied auch zwischen Sozialdemokraten und Linken. Wir wollen eine andere Gesellschaft. Diese andere Gesellschaft ist im Moment in weiter Ferne, aber das Ziel muss bleiben und jeder Schritt in die richtige Richtung ist vernünftig. Das haben wirklich schon die Genossen Marx und Engels gesagt und dabei bleibt es auch. Ich bin immer davon überzeugt, klare Zielsetzungen und trotzdem jeden Schritt, den die Menschen als positiv empfinden, auch wirklich zu gehen.
2: Diese ideologischen Differenzen, die Sie beschrieben haben, wie schaut es denn aus oder wie weit wären Sie, wenn zum Beispiel in Sachsen-Anhalt die Mehrheitsverhältnisse knapp wären, aber eine AfD-Regierung zu verhindern ist? Wie weit würde die Linke hier gehen, zum Beispiel auf Zusammenarbeit mit der CDU?
1: Ich kann da nur meine Position sagen. Ich bin erstens fest davon überzeugt, dass das vor Ort entschieden wird. Aber eins kann man nicht machen. Man kann nicht halb Fisch, halb Fleisch sein. Ich bin der festen Überzeugung, dass es darum gehen muss, Probleme von Menschen zu lösen. Und in diesem Sinne muss man auch bereit sein, nach meiner festen Überzeugung, mit der CDU, das ist mehr deren Problem, dann auch in eine Koalition zu gehen. Das ist so. Ja, da gibt es unüberbrückbare Differenzen. Das soll auch so bleiben. Es sind Parteien, die nicht zusammengehören. Aber es ist auch klar, man muss alles tun, um eine AfD-Regierung zu verhindern und man muss auch einen kleinen Beitrag leisten, dass die CDU nicht am Ende in die Hände oder in den Schoß der AfD geht. Deshalb, das wird vor Ort entschieden werden. Jetzt kämpfen wir erstmal darum, dass unser Ergebnis stark wird, denn über die Entwicklung eines Bundeslandes entscheidet wesentlich das Ergebnis auch von anderen Parteien. Es wird medial immer zugespitzt. Ich habe das mehrfach erlebt, der oder die. Aber das ist gar nicht der entscheidende Punkt. Der entscheidende Punkt ist auch, mit wem und in welche Richtung. Und ich kann nur sagen, aus den Erfahrungen meines eigenen Bundeslandes Mecklenburg-Vorpommern, dass die Reise dann, wenn die Linke in Verantwortung ist, eher in eine linke Richtung geht, ohne dass ich etwa die Ziele, die wir haben, umgesetzt sehe. Das ist ausgeschlossen, solange man im Bereich von 10-15% ist.

0: Stichwort Luigi Pantisano, neuer Vorsitzender der Linken. Finden Sie das hilfreich, dass er pauschal im Zusammenhang mit der CDU von Faschismus gesprochen hat?
1: Für mich war wichtig, dass sich Luigi Pantisano am nächsten Tag dafür entschuldigt hat. Er hat selbst erkannt, das ist ein großer Fehler gewesen. Es gibt ja in der Union ganz viele, die sich sehr deutlich auch gegen eine Rechtsentwicklung stemmen. Auch innerhalb der eigenen Partei. Und deshalb ist es auch unverantwortlich. Das hat er genauso gesagt, hat sich entschuldigt. Und ich finde, es ist halt ein Unterschied, wenn man in Baden-Württemberg, wo die Linke über 40 Jahre nicht im Parlament sein wird, eine solche Äußerung tätigt oder zum Beispiel in Sachsen-Anhalt, Mecklenburg-Vorpommern oder Berlin. Ich finde, dass man Politik bewerten soll und ich finde, ich sehe sehr, sehr viel Kritisches an der Politik der Bundesregierung, insbesondere an dem, was Friedrich Merz auch vor der Wahl gesagt hat und hinterher gekommen ist. Aber deswegen ist er lange kein Faschist. Und dabei bleibe ich, die Konservativen haben auch in den dunkelsten Zeiten deutscher Geschichte vielfach gestanden, mussten auch teilweise in KZs gehen. Und deshalb ist es auch historisch unverantwortlich zu sagen, das sind Faschisten. Aber ich wiederhole, für mich ist entscheidend, dass er sich am nächsten Tag entschuldigt hat und auch klar sagt, das ist so falsch.
0: Die CDU sieht das anders. Die sagt, er habe sich eigentlich gar nicht oder nur sehr, sehr halbherzig entschuldigt. Er habe sich ein wenig distanziert, aber nicht gesagt, dass er falsch gelegen hat.
1: Ja, schauen Sie, das ist eben ein Problem, weshalb Rechte stark werden. Man nimmt diese Entschuldigung im politischen Geschäft, ist das so, dann nicht an. Man kann sich sowieso ja nicht entschuldigen. Der andere entschuldigt etwas. Das ist, muss man ja auch einmal deutlich sagen. Aber ich finde, dass man diese Art und Weise der Okkupierung von Millimetern nicht vorantreiben sollte. Es gibt Punkte, wir alle haben Fehler gemacht, ich genügend, jeder andere auch. Das ist normal. Aber die Größe zu haben, sich dann auch zu entschuldigen, ist, finde ich, viel, viel mehr wert, als dass man sagt, naja, ist halt so. Das ist das, was derzeit auf der Bundesebene viele, viele Menschen in Richtung Frust treibt und die dann in ihrem Frust, ich sag mal, teilweise auch das Falsche nicht nur wählen, sondern falsche Schuldige suchen. Das ist ja häufig der Grund, man schaut nach unten und man schaut wenig nach oben. Das ist das zentrale Problem. Es wird auf die Migranten, auf die Rentnerinnen und Rentner, auf die Arbeitnehmer, die zu faul sind, die zu viel krank sind. Das ist der falsche Ansatz. Wenn ich mal schauen würde, wie viele Milliardäre gibt es in Deutschland. Der Jüngste ist 19, der muss ganz früh angefangen haben, hart zu arbeiten. Ich finde das völlig absurd. Und da geht es überhaupt nicht um Enteignungen, wie uns immer unterstellt wird. Wir wollen ja dieses Land kaputt machen. Nein, ich möchte ein investitionsfreundliches Land in die Zukunft investieren, aber ich möchte nicht, dass die Schere immer weiter auseinander geht und dass insbesondere die Kinder in unserem Land nicht mehr die gleichen Chancen haben. Und das wäre elementar für eine Gesellschaft, die zusammenhalten soll.
0: Soweit so gut. Trotzdem gibt es da ein Problem. Und da ist Pantisano vielleicht nur die Spitze des Eisbergs. Die Linke hat sehr erfolgreich ganz viele neue Mitglieder in der letzten Zeit bekommen. Sind diese vielen neuen Mitglieder nicht aber auch so eine Art Wundertüte, die man aufmacht, aber man weiß nicht genau, was drin ist?
1: Also, das ist ja immer so, wenn Mitglieder zu einer Partei kommen, verändert sich die Partei. Wir haben viele, die zu uns gekommen sind, das ist gut so, und die sind sehr, sehr differenziert. Es ist ja in allen Altersklassen, natürlich sind viele Jüngere dabei. Ich finde das gut, dieses gesellschaftliche Engagement. Aber es gehört auch dazu, dass viele natürlich nicht diese Bildungserfahrung haben, die notwendig ist, um bestimmte Prozesse einschätzen zu können. Deswegen sind neue Mitglieder immer auch eine Herausforderung. Aber als Wundertüte, ich finde, Wundertüten sind was Wunderbares. Man kann sie öffnen und es ist was Wunderbares, was drin ist.
0: Auch wenn sie mit Palästinensertüchern rauskommen?
1: Wissen Sie, auch da wünsche ich mir, dass es vor allen Dingen Aufklärung gibt. Aufklärung gibt, was ist die Ursache, dass es den Staat Israel gibt. Ich habe mit der Regierung Netanyahu nichts gemein. Aber ich vergesse niemals den 7. Oktober. Ich war am Tag danach in der israelischen Botschaft, habe Bilder gesehen, die bis heute nicht öffentlich sind. Und ich finde, das bleibt eine Katastrophe. Es ist kein Widerspruch. die Regierung Netanyahu, die Siedlungspolitik, vieles andere scharf zu kritisieren und auf der anderen Seite solidarisch mit den Jüdinnen und Juden in Deutschland, aber auch mit denen in Israel zu geben. Dass die Juden eine Heimstatt haben in Israel, ist ein Ergebnis.
0: Ich glaube Ihnen das, aber sehen es alle Mitglieder so? Hier in Berlin zum Beispiel sind zwei ehemalige Senatoren aus der linken Partei ausgetreten, weil sie der Partei Antisemitismus verwarfen.
1: Es ist doch völlig klar, Antisemitismus ist ein gesellschaftliches Problem und es wäre kurios, wenn es das nicht in der Linken auch geben würde. Aber wichtig ist die Haltung dazu und wichtig ist auch der Kampf darum. Es würde niemand sagen, ich bin überzeugter Antisemit. Aber das ist nicht der Punkt. Antisemitismus zeigt sich im Kleinen an vielen Punkten. Wir alle müssen vorsichtig sein. Auch ich lerne auf diesem Feld immer mehr dazu. Es ist ja nicht so, dass man da irgendwie gefeit ist, weil man ideologisch Sätze sagt. Nein, es ist eine Herausforderung und es ist vor allen Dingen ein Bildungsauftrag. Und der geht auch in Richtung Linke. Und ich sage ganz klar, Kritik an der israelischen Regierung ist nicht nur legitim, sondern dringend notwendig für einen Linken. Ich bedauere sehr, dass die israelische Linke so am Boden liegt. Aber das hat nichts damit zu tun, dass man sowohl was jüdisches Leben in Deutschland betrifft, aber auch was Israel betrifft, eine klare Haltung haben muss. Diese ist auch auf einem Parteitag per Mehrheit entschieden worden, dass es dort andere Tendenzen gibt. Das ist unbestritten, das sieht man. Aber ich bin dagegen, dass man gerade dieses Thema so gnadenlos instrumentalisiert. Ich kann aus der Zeit, und die war relativ lang, als ich hier Fraktionsvorsitzender war, nur eines berichten. Ich habe dieses Thema immer so behandelt, dass bei Debatten im Deutschen Bundestag entweder Petra Pau, Gregor Gysi oder ich selbst geredet haben und wir dieses Thema nicht aufgerufen haben. Denn eins ist ja wahr, wir können alles Mögliche dazu erklären. Wenn irgendeinem palästinensischen Kind es damit besser gehen würde, bin ich zu vielem bereit. Ist aber nicht der Fall. Selbst Friedrich Merz ist einflusslos dort. Deswegen dies innenpolitisch zu nutzen, finde ich falsch. Sondern viele Punkte muss man ja im Sinne von Weiterbildung und Bildung behandeln. Und das gilt für junge wie für ältere Mitglieder. Deswegen meine Haltung ist dort klar, ich werbe für etwas. Und ja, Sie haben recht, Klaus Lederer, Elke Breitenbach sind damals aus der Linken ausgetreten. Ich habe das sehr bedauert, weil natürlich müssen wir diesen Kampf auch innerhalb der Partei führen. Völlig unbestritten.
0: Sie nehmen diesen Kampf also auf?
1: Ja, wir sind dabei. Sie haben vielleicht mitbekommen, dass auch wir drei älteren Herren als Silberlocken im Tagesspiegel dazu einen Gastbeitrag veröffentlicht haben, weil wir der Auffassung waren, das ist dringend notwendig. Und wenn das dringend notwendig ist, dann sagt das etwas. Wir selbstverständlich sind bereit, auch diesen Kampf zu führen. Und eins ist klar, Mitglied einer antisemitischen Partei würde ich niemals sein. Und das gilt für ganz, ganz viele. Deshalb, ja, es ist ein gesellschaftliches Problem. Die anderen versuchen zu instrumentalisieren. Das finde ich überhaupt nicht gut, weil es ist kein Punkt, den man instrumentalisiert. Wir gemeinsam, und das sage ich jetzt von Christdemokraten bis zu Sozialisten, wir müssen den Kampf gegen Antisemitismus in Deutschland, Europa und auf der Welt führen.
2: Es gibt ja das berühmte gefühlte Problem. Ich habe mit einer Jüdin gesprochen, die hier sehr engagiert ist. Und sagte, wenn ich hier innerhalb der jüdischen Gemeinschaft hier in Berlin rede, am meisten Angst machen mir aktuell tatsächlich die Linken. Und zwar meistens diejenigen, die hier auf dem Palästinenser-Demo sind. AfD hat sie interessanterweise erst an dritter Stelle genannt.
1: Naja, also ich bin bei jedem Empfang der jüdischen Gemeinde zu Berlin, aber auch auf Bundesempfängen immer präsent. Und natürlich muss man sowas ganz, ganz ernst nehmen, gerade gefühlte Ängste, reale Ängste, das muss man sehr ernst nehmen und alles dafür tun, das abzubauen. Das gibt gar keine andere Möglichkeit. Ich finde, man darf das nicht ignorieren und sagen, das stimmt alles nicht. Das ist, glaube ich, falsch, sondern man muss seriös mit den Menschen reden. Ich versuche das, ich tue das und es ist der einzige Weg, den man gehen kann. Das ist kein leichter und der ist nicht mit einem Beschluss eines Parteitages zu Ende, sondern das ist eine permanente Auseinandersetzung. Das hat es schon immer gegeben. Ich komme aus einem Land, wo Israel zum Hort des Imperialismus gemacht worden ist und Palästina mit Yasser Arafat sozusagen die Freiheit war. Ich habe unendlich viel dazugelernt. Und ich wünsche mir, dass ganz viele ganz viel lernen. Das hat überhaupt nichts damit zu tun, dass man dann irgendwann vielleicht in der Nähe eines Benjamin Netanyahu ist. Ich hoffe im Übrigen, dass bei den Wahlen im September es dann einen anderen Ministerpräsidenten in Israel gibt. Ja. Und vielleicht macht manches das für uns dann auch leichter. Ja.

0: Sie sprachen von Instrumentalisierung. Instrumentalisieren kann man aber nur, wenn es Anlässe oder Aufhänger dazu gibt. Ich erinnere mich da an die Worte von Mercedes Gassay, die auf ihrem Parteitag gesagt hat, in den öffentlich-rechtlichen Sendern und im Bundestag säßen die größten Verbrecher und schlimmsten Kriminellen. Halten Sie das für richtig und hilfreich?
1: Ich teile diese Aussage überhaupt nicht. Ich bin und werde bleiben ein Verteidiger des öffentlich-rechtlichen Rundfunks. Bei aller Kritik, die man anbringen kann, ist dieser Ausdruck völlig falsch. Er stimmt im Übrigen auch nicht mit der Position der Linken überein. Dass man damit Pluspunkte sammelt, das macht mich mehr als nachdenklich und ich finde das nochmal falsch. Ich werde das immer verteidigen, weil, wenn es wirklich einen Bildungsauftrag gibt, wer, wenn nicht die Öffentlich-Rechtlichen, sollen diesen erfüllen? Und sie erfüllen ihn auch. Nochmal, ich kann täglich kritisieren und das mit gutem Grund, aber ich bin auch täglich ein Verteidiger und werde das bleiben. Alles andere, das ist ein Stück weit diese Dialektik, die ich wirklich von Lothar Bisky, der ein großer Verteidiger des öffentlich-rechtlichen Fernsehens und Rundfunks war, gelernt habe. Dabei werde ich bleiben und ich finde, dass man auch jungen Menschen diese Position nahebringen sollte. Was wären wir ohne öffentlich-rechtlichen Rundfunk?
0: Wie bringen Sie das in die Partei ein? Das ist ja geschehen und die Frau wurde in den Vorstand gewählt.
2: Und es gab lauten Applaus.
1: Also das beides hat mich mehr als nachdenklich gemacht und es ist völlig klar, dass diese Position, also meine jetzt, vor allen Dingen deutlich gesagt werden muss, dass ich das nicht teile, dass ich das falsch finde. Und dafür bin ich immer noch Abgeordneter des Deutschen Bundestages und ich glaube, da gibt es eine große Mehrheit in der Fraktion, vielleicht sogar eine Einstimmigkeit, dass man niemals den Öffentlich-Rechtlichen nochmal jeden Tag kritisieren und jeden Tag ärgere ich mich darüber. Darum geht's überhaupt nicht. Es geht nur darum, dass man trotzdem diesen nicht nur Mut hat, sondern diese Normalität, dass man das verteidigt. Und das ist auch ähnlich wie andere Punkte eine permanente Aufgabe, weil so eine Aussage, die natürlich auch taktisch gewählt worden ist, weil man glaubt, damit Stimmen zu gewinnen. Und das war ja sogar erfolgreich. Aber das finde ich falsch, das macht man nicht. Wir sind nicht in einem Wahlkampf, sondern es geht in vielen Fällen dann auch um politische Überzeugung. Und hier ist wirklich auch die Programmlage der Linken deutlich verletzt, denn wir haben dort auch programmatisch eine klare und eindeutige Position.

0: Nochmal zurückgehen zu den Wahlen jetzt in Osten Deutschland, Sachsen-Anhalt, aber auch Mecklenburg-Vorpommern, aber Sachsen-Anhalt. Laut aktuellen Umfragen sind knapp 40% Wählerpotenzial für die AfD. Die Linke war selber mal bei knapp 20, wurde als die ostdeutsche Partei angesehen, ist mittlerweile, glaube ich, so bei 12, 13 angekommen, war auch schon mal darunter. Was hat vielleicht die Linke falsch gemacht, dass sie so viele Wähler verloren hat? Oder andersrum, rein marketingmäßig, was macht die AfD richtig, so viele Wähler oder so viele Menschen von sich zu überzeugen?
1: Nun will ich zunächst sagen, wenn ich dafür die Lösung hätte, würde ich sie sofort sagen, vor allen Dingen meinen Kolleginnen und Kollegen in Sachsen-Anhalt. Aber ich bin in einigen Punkten relativ klar, weil sie kaum veränderbar sind. Erstens ist ein Punkt, dass die Linke bereit war, auch Verantwortung im Sinne von Regierungsverantwortung zu übernehmen. Wir stellen Oberbürgermeister, Landräte, Bürgermeister und diese haben natürlich sich an die Gesetze der Bundesrepublik Deutschland zu halten. Ich selbst komme aus Rostock mit einer Oberbürgermeisterin von der Linken und einer rot-roten Landesregierung und es gibt natürlich dann die Bäckerin, die mir sagt, die Leute kaufen immer noch nicht mehr Brötchen, obwohl ihr in dieser Verantwortung seid. Das ist einfach ein Punkt, den man kaum auflösen kann. Ja. Und das gehört mit dazu, wenn wir immer die Oppositionsrolle eingenommen hätten auf allen Ebenen, wäre manches sicherlich leichter. Trotzdem, wenn es darum geht, Probleme von Menschen zu lösen, kommt es darauf an, dass man genau das annimmt. Und da muss man manche Bereitschaft haben. Zweitens ist es natürlich so, dass die Linke den Charakter, dass wir vor Ort mit Menschen nicht nur reden, verloren hatte. Auch in Sachsen-Anhalt waren wir in schlechten Zeiten unter 5%. Es gibt de facto ein Wiederauferstehen der Linken. Und ich bin stolz darauf, was die Linke in Sachsen-Anhalt wirklich hinbekommt. Und ich wünsche mir, dass sie erfolgreich sind, dass sie nicht nur drittstärkste Partei werden, sondern ein tolles Ergebnis besser als das letzte einfahren. Aber das ist harte Arbeit. Und da ist das Gespräch mit Menschen. Und ich sage immer, bergauf ist viel schwieriger als bergab. Bergab geht's ganz schnell und das haben wir an vielen Stellen gesehen. Ich will daran erinnern, das ist anderthalb Jahre her, da war die Linke bundesweit in den besten Umfragen bei 3%, in vielen gar nicht mehr aufgeführt. Das ist jetzt anders und natürlich bringt immer Wachstum auch Probleme mit sich, aber in Sachsen-Anhalt geht es jetzt darum, den 6.9. ins Visier zu nehmen und alle taktischen Überlegungen, ob man mit denen kann oder denen kann. Die Entwicklung des Landes Sachsen-Anhalt wird sich wesentlich an unserem Ergebnis festmachen. Davon bin ich fest überzeugt, weil es ist doch klar, mal gesetzt den Fall, wir würden 6% bekommen, dann sagen doch alle, na gut, diese Positionen müssen sich nicht widerspiegeln. Das ist immer so gewesen. Also wenn ich mal in Urzeiten zurückgehe, es gab mal einen Kanzler, die Älteren erinnern sich, der hieß Gerhard Schröder, der hat zu mir mal gesagt, naja, wenn ihr stärker werdet, dann kann ich Probleme des Ostens aufnehmen. Aber wenn ihr nicht stärker werdet, wie soll ich das dann den Großindustriellen erklären? So, nun teile ich das alles nicht, aber ich muss das doch ernst nehmen. Und genauso ist das jetzt auch bei den Wahlen. Eine starke Linke wird dazu führen, dass es auch eine soziale Komponente im Land gibt und das ist so dringend notwendig, weil ich bin der festen Überzeugung, wir brauchen den Ausgleich, wir brauchen Zusammenhalt, damit die Gesellschaft weiter funktioniert. Dann bin ich immer auch dafür, dass es Konservative gibt mit ordentlichen konservativen Positionen. Ich streite mit denen gern. Aber bitte auf demokratischem Wege. Ich war in einer Gesellschaft und hatte einmal in meinem Leben immer recht. Das reicht für ein Leben.

0: Ex-Parteichef Jan von Aken forderte eine revolutionäre Freundlichkeit. Seitdem grübeln wir über das Wort nach, was eine revolutionäre Freundlichkeit konkret bedeuten könnte. Eine sozialistische Volkspartei hier in Deutschland, so hat er gesagt, das sei sein Traum, die hat das Zeug von 20-25% der Stimmen. Damit macht man keine Revolution. Wie kann man sich das also vorstellen mit der revolutionären Freundlichkeit?
1: Also zunächst mal stimme ich ausdrücklich zu, dass Freundlichkeit ganz wichtig ist. Wenn man gerade bei Linken die Probleme dieser Welt alle im Gesicht sieht, dann ist das nicht einladend für Wählerinnen und Wähler, sondern deswegen ist Freundlichkeit ein wichtiger Punkt. Und auf der anderen Seite stimmt auch, dass man die strategischen Ziele nicht aus dem Blick verlieren darf. Deswegen ist der Begriff der revolutionären Freundlichkeit einer, der mir durchaus sympathisch ist. Ich finde aber, das zeigt sich vor allem im Konkreten. Die Menschen, die vor Ort für die Linke stehen, in den Kommunen, in Vereinen, in Verbänden, das sind diejenigen, die genau das hinkriegen oder eben nicht. Und dazu gehört vor allen Dingen, dass man nicht die Leiden dieser Welt alle im Gesicht trägt, weil das ist nicht werbend, sondern das ist eher abstoßend und ich wünsche mir das. Ja, ich benenne sie gerne, aber eine humorlose Linke ist keine Linke.
0: Meinte er das nicht eher ideologisch als mental?
1: Ich glaube, dass er beides meinte. Vor allen Dingen aber mental zuallererst, weil ich kenne ihn ja auch und er hat immer ein Lächeln auf den Lippen. Aber es ist natürlich auch ideologisch, wenn man werben will, wenn man mehr Menschen begeistern will, dann ist das überhaupt nicht möglich mit Verbissenheit.
0: Können Sie da mal in die Tiefe gehen? Was meint ideologische Freundlichkeit?
1: Ideologische Freundlichkeit heißt, dass viele Dinge, die wir glauben, die verändert werden müssen, dass man wirklich an die Wurzeln der Veränderung geht. Also auch an die Eigentumsverhältnisse. Das geht natürlich nicht, wie die politische Konkurrenz sagt, enteignen, enteignen wollen die und ganz schlimm, Deutsche Wohnen enteignen in Berlin, ganz furchtbar. Ja, ich sage, werben dafür, was Sinn gibt. Warum ist Vergesellschaftung etwas Sinnvolles bei Schlüsselindustrien oder beim Abwasser? Warum kann das sinnvoll sein? Warum ist es nicht sinnvoll, dass man damit Profite macht? Warum ist es nicht sinnvoll, dass man mit der Gesundheit Profite macht? Das ist ja im Kern was Revolutionäres. Das ist im Kern was Revolutionäres, wenn man das verändert, wenn man wirklich dahin kommt, dass es Gemeinnutz, Gemeineigentum gibt. Und das kriegt man nicht hin, indem man zuallererst sagt, enteignen, weil dann wird ganz laut geschrien, DDR, Sozialismus, der Geigenbauer wird enteignet und vom VEB gemacht und das ist dann eine Katastrophe. Nein, man muss genau das Maß finden. Und deswegen ist das selbstverständlich auch eine ideologische Komponente.
2: Erinnert mich so ein bisschen an den japanischen Philosophen Kōhei Saitō. Er fordert so eine Art schwarzen Sozialismus, nennt er das. Also er sieht auch den Klimawandel als ganz großes Problem, sieht gewisse Tendenzen als große Probleme an, eben dass sehr viele Staaten ins rechte Lager abrücken, USA als größtes Beispiel oder Frankreich, Le Pen etc., in Deutschland die AfD, und sagt aber, wir brauchen eine Lösung, die uns allen hilft. Ein schwarzer Sozialismus, sagt er, er will nicht zurück zur DDR oder Sowjetunion, Enteignung und Planwirtschaft, aber er meint, die Staaten müssen mehr in die Verantwortung gehen und eben auch mehr gegen den Klimawandel machen, weil das wird das ganz große Problem der Menschheit in den nächsten 100 Jahren werden. Wie stehen Sie dazu?
1: Also in jedem Fall hat er insoweit recht, dass der Klimawandel eines der herausragenden Probleme sein wird. Wenn wir an vielen Stellen so weitermachen, dann gefährden wir die Zukunft der nächsten Generationen. Ich bin aber auch der festen Überzeugung, dass der Klimawandel sehr wohl etwas mit den Produktionsverhältnissen zu tun hat. Das hat etwas mit Kapital und Verwertung zu tun. Wenn das nicht mehr wäre, kann man auch diesen Punkt des Klimawandels, der von Menschen gemacht ist, anders angehen. Denn bisher ist es ja so, es gibt wunderbare Pariser Beschlüsse, Kyoto und so weiter. Aber in der Praxis wird viel zu wenig gemacht. Und dann gibt es einen Trump, der sagt, alles Quatsch. Dann gibt es einen Erdogan, der sagt, alles Quatsch. Und das deswegen werbe ich dafür, dass man gerade das Thema Klimawandel immer auch mit einer sozialen Komponente versieht. Denn man schafft nur, diese Herausforderung zu bewältigen, wenn man die Mehrheit der Menschen mitnimmt in einem guten Sinne. Und das wird nur, wenn man es schafft, dass die Bewältigung des Klimawandels dem Einzelnen etwas bringt. Weil ansonsten ist es so, ich bin in einem Alter, dass ich sage, na gut, in 20 Jahren ist es noch nicht so weit. Und das ist, glaube ich, ein Riesenfehler. Wir müssen dafür sorgen, dass immer die soziale Verantwortung gesehen wird. Und deshalb ist das auch eine Frage von Kapitalverhältnissen, von Produktionsverhältnissen. Ich meine, ein Zurück zu DDR oder Staatssozialismus wird es nicht geben. Das ist auch gut so. Aber dass wir eine Demokratisierung der Gesellschaft brauchen, dass wir am Ende des Tages eine andere Ordnung der Gesellschaft brauchen, das scheint mir sinnvoll. Und da ich Norddeutscher bin, sage ich auch ganz klar, Steuern heißen Steuern, um ein Land zu steuern. Und die jetzige Situation ist eben nicht befriedigend. Es ist so, dass auf der einen Seite der unendliche Reichtum wächst, auch indem man den Klimawandel ausnutzt. Und auf der anderen Seite gibt es Armut. Reiche, für die ist der Klimawandel kein Problem. Die haben teure Klimaanlagen und anderes. Und andere, die darben unter den Hitzewellen, unter Fluten und Ähnlichem. Deshalb, ja, der hat recht. Aber ich möchte es bitte erweitern und nicht nur sagen, wir müssen das bewältigen. Das wäre zu kurz gegriffen. Es ist eine gesellschaftliche Frage, eine gesellschaftspolitische Frage. Und ich finde, wir dürfen uns nicht damit abfinden, dieses Land oder die Welt geht nach rechts. Nein, es geht darum zu kämpfen, dass genau das nicht geschieht. Und wir haben eine Chance. Wir haben eine Chance, im Übrigen auch bei den Wahlen im Osten ein kleines Zeichen zu setzen, dass es auch Richtung links gehen kann.

0: Vielen Dank, Herr Dr. Bartsch, dass Sie uns dieses Interview gewährten. Ja, und wir haben noch viele, viele Fragen gehabt, aber wir bringen das nicht in einer Stunde unter, vielleicht irgendwann mal in einem oder zwei Jahren an derselben Stelle wieder.
1: Wenn Sie dann noch Interesse haben, immer sehr gern gesellschaftliche Probleme und vor allen Dingen mindestens das Andeuten von Lösungsoptionen scheint mir sehr wichtig zu sein. Wir haben allesamt in diesem Land einen Bildungsauftrag. Wunderbar, dass Sie den wahrnehmen, und ich will gerne meinen kleinen Beitrag leisten.
0: Vielen Dank.
2: Vielen Dank.

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0: und Carsten Rabe, heute zu Gast
2: Sina Niemeyer.
0: Hallo Sina.
2: Hallo.
1: Hallo, schön, dass du da bist.
2: Danke für die Einladung.
1: Sina, du bist Teil eines Projekts, das wir als Der lächelnde Hase initiiert haben, im Rahmen des Triennale Expanded Programms der Fototriennale, die dieses Jahr im Juni hier in Hamburg stattfinden wird, indem wir uns mit vier fotografischen Personen und Positionen über Normalitäten, normative Normalisierungsprozesse unterhalten. Und in diesem Zuge nehmen wir diese Sendung heute mit dir auf und da bist du extra von Berlin hier nach Hamburg gekommen.
2: Dafür. Ja, aber das habe ich sehr gerne gemacht.
1: Da freuen wir uns sehr. Du bist eigentlich nämlich in Berlin, also arbeitest dort in Berlin als Fotografin und wir werden auch noch live mit dir sprechen im Rahmen des Triennale Expanded Programms. Und jetzt wollen wir aber erstmal dich kennenlernen in, ja, in deiner fotografischen Praxis.
0: Du bist Fotografin und lustigerweise haben wir dich im Zuge von unserem Research zum Thema Questioning Normalcy und zum Thema der Fototriennale. Und genau, auf dich gestoßen bin ich aber durch dein journalistisches Arbeiten und vor allem dein aktivistisches fotografisches Werk. Und das fand ich sehr interessant, weil du eben rausgehst, in den öffentlichen Raum, in die Welt gehst, Menschen dokumentierst, die sich engagieren, die aufstehen, die Teil von Demonstrationen oder von Widerspruch sind gegen die herrschenden Zustände, seien sie durch Großkonzerne oder gesellschaftliche Entwicklung. Und das fand ich sehr interessant, weil du damit irgendwie auch so eine aussterbende Spezies repräsentierst, nämlich die DokumentarfotografInnen, die Zeitgeschehen festhalten und in die Welt bringen. Genau, und bevor ich jetzt eine ganze Viertelstunde über dich rede, kommen wir doch zum konkreten Thema, weil eine Arbeit, eine ganz aktuelle, du warst in Budapest vor nicht allzu langer Zeit, oder? Und hattest da eine Residency oder was
2: genau,
0: hast du gemacht?
2: Genau, also ich war tatsächlich letztes Jahr zum ersten Mal in Budapest und habe dort eine Geschichte produziert zu den Protesten gegen das angestrebte Pride-Verbot zu dem Zeitpunkt. Und dann gab es eben diese Residency-Ausschreibung mit dem Titel Reframing Family, Feminist Perspectives Through the Lens war, glaube ich, der Übertitel. Genau, und da hatte ich dann überlegt, weil wir hatten eine

0: anderes machen. Genau, und hatte dann eben die Idee, ja, ein Projekt zu machen über Solidarzusammenschlüsse eigentlich von Flinterpersonen. Also ich kann den Begriff nochmal kurz erklären, vielleicht für alle, die den nicht kennen. Steht sowohl im Deutschen als auch Englischen für Frauen, Lesben, Inter, Non-Binary oder Nicht-Binäre, Trans- und Agender-Personen. Genau, und weil das eben was ist, was ich in der letzten Zeit sehr viel auch gesehen habe, dass es immer mehr ja, Gruppierungen, Zusammenschlüsse und so weiter gibt und die ja einfach auch sehr wichtig sind für die entsprechenden Personen, aber eben gleichzeitig auch total bedroht durch eben solche Bestrebungen wie wir wollen Pride verbieten oder auch, genau, also in Deutschland gibt es ja auch im Moment sehr viel Defunding, genau, ja.
1: Genau, und im Zuge dieses Aufenthalts in Budapest hast du ein Foto, ein journalistisches Fotoprojekt auch gemacht, in dem du eine Frauengruppe, eine Flintergruppe begleitet hast, die zu einem gegen ein Batteriewerk demonstriert haben. Mhm. Ist das so richtig?
0: Genau, also es gab eben diese eine Gruppe AktivistInnen, die dieses Festival gemacht haben, und dann habe ich, während ich da war, in der Residency recherchiert. Habe auch so Aushänge gemacht, ja, teilweise in queeren Kulturzentren, teilweise einfach auf der Straße. Das sind ganz viele Gruppen geschickt und so. Genau, und eine Gruppe, auf die ich aufmerksam geworden bin, tatsächlich über eine andere Ausstellung, sind die Mütter von Mieke Pertsch. Und die demonstrieren seit mehreren Jahren gegen die Batteriefirma dort, genau, wegen den Konsequenzen für die Umwelt, die es hat, und natürlich auch für deren Lebensgrundlage, für deren Kinder und so weiter. Und das ist, genau, ich fand das einfach eine sehr schöne Geschichte, weil sozusagen diese Mütter haben sich anfangs zusammengeschlossen und haben aber auch erzählt, ja, am Anfang irgendwie keiner wollte so richtig mitmachen, keiner hat uns richtig ernst genommen, und nach haben aber die Männer aus dem Dorf sich auch diesen Protesten angeschlossen.
2: Was auf jeden Fall uns interessiert, ist, dass du deine Bewegung so in den Raum, wo dann Dinge passieren, also eben, du bist dann viel eben in Momenten dabei, vielleicht wo im öffentlichen Raum, also du fotografierst viel im öffentlichen Raum, sagen wir es so, also du bist viel draußen unterwegs und fotografierst Welt, und eben deine Position da ist ja dann damit auch irgendwie immer implizit. Also das Bild passiert ja nicht im leeren Raum sozusagen. Aber du setzt dich dann auch ja dieser Welt aus. Also, und in den Bildern habe ich den Eindruck, die zeigen auch eine große Nähe dann zu dem Geschehen. Würdest du das so beschreiben, also dass das auch für dich wichtig ist, an Orte zu gehen und wirklich irgendwie in Kontakt zu kommen mit den Orten, mit den Menschen? Du arbeitest genau in vielen Kontexten dokumentarisch, hast auch eine fotodokumentarische Ausbildung. Was ist so dein Verhältnis zu, wie nah gehe ich rein, wie viel versuche ich Abstand zu wahren, also wie sehr involviere ich mich mit dem Geschehen sozusagen?
0: Ja, also ich würde sagen, ich habe sozusagen, dass ich so mit der Welt interagiere, habe ich eigentlich über den Umweg gemacht von erstmal mit mir selbst ganz viel zu interagieren oder so meine eigenen Themen mir erstmal anzuschauen. Also ich habe Fotojournalismus studiert und habe aber, während ich das studiert habe, eigentlich sehr schnell sehr viel Kritik daran entwickelt, weil sozusagen so die klassische Idee vom Fotojournalismus ist ja irgendwie eine sehr eurozentrierte und irgendwie eher weiße, privilegierte Menschen gehen raus in die Welt und fotografieren Leid und kommen dann irgendwie damit wieder nach Hause und gewinnen Preise dafür und verdienen damit ihr Geld. Und das war irgendwie so ein bisschen was, wenn ich das so quasi im Extrem gesehen habe, war das auf, ja, einfach während des Studiums schon was, wo ich dachte, das möchte ich nicht. Oder auch teilweise in Situationen mit Menschen, die ich fotografiert habe, die einfach sehr intim waren, da dann zu fotografieren, ich mich teilweise nicht wohlgefühlt habe. Also ich teilweise das Gefühl hatte, das ist eigentlich gerade zu schnell oder es fühlt sich irgendwie nicht richtig an. Aber sozusagen ist da schon auch viel immer ein Druck gab von, ja, aber wir brauchen die intimen Bilder.
2: Also ein Druck, bestimmte Foto, also das Foto zu machen, um dann auch eine, und das hat sich für dich auf eine Art und Weise voyeuristisch und in einem Machtgefälle.
0: Ja, also auch so ein

0: Druck, in die Intimsphäre von jemandem einzudringen, wirklich, ne? Und vielleicht zu einem Zeitpunkt, wo es einfach nicht angemessen ist. Genau, und dann habe ich ja erstmal mich davon so ein bisschen abgewendet und mein Projekt über Missbrauch gemacht und irgendwie viel mich mit mir selbst beschäftigt in meiner Fotografie. Und ich glaube, das war ein total wichtiger Prozess, weil ich jetzt sozusagen wieder in der Interaktion mit dem Außen, mit der Öffentlichkeit, mit der Welt merke, okay, ich habe ganz viele Fragen für mich irgendwie klären können, von eben genau, wie gehe ich mit meinem Gegenüber um? Was ist mir wichtig? Wie ich irgendwie weiß, okay, ich respektiere die andere Person, ich habe irgendwie mir Einwilligungen abgeholt und so weiter und so fort. Und das auch in der Regel mit der anderen Person oder den anderen zu besprechen. Wie fühlt ihr euch wohl? Was sind deine Grenzen? Was möchtest du eigentlich? Warum machst du in diesem Projekt mit? Genau, und dass irgendwie ganz viele Fragen sind, die mir wichtig sind. Genau, und dann natürlich bei so stark journalistischen Jobs ist es natürlich manchmal einfach nicht möglich, wenn man draußen unterwegs ist und sehr viel auf einmal passiert, irgendwie diese Gespräche mit allen Personen vorher zu führen. Aber genau, ich würde so sozusagen ganz grob komprimiert sagen, die Beschäftigung mit dem eigenen hat eben sehr viel geholfen, für mich so ein ja, Wertekompass mit der Arbeit im Journalismus zu entwickeln. Ja.
1: Und auch dein Interesse geformt, was du journalistisch festhalten möchtest. Also in deinen Arbeiten sind eben viele Porträts. Also das ist ja auch erstmal, würde man auch so ein bisschen erwarten vielleicht, wenn es darum geht, genau Menschen zu fotografieren, die irgendwas tun sozusagen. Was meine ich damit? Es ist so, wie ist dein Blick als journalistisch fotografierende Person eingefärbt durch eben die künstlerische Arbeit? Du bist ja so eine Grenzgängerin, das hast du jetzt irgendwie auch selber schon gesagt, zwischen journalistischer Tätigkeit und eben künstlerischer Arbeit. Wie verschmelzen da so die Bereiche? Auch aus, ja, woran du interessiert bist zu fotografieren, mit welchem Blick du das tust? Ja.
0: Also ja, es gibt so beides. Ich merke manchmal, ist es total quasi inspiriert es sich gegenseitig, was aus den freien Projekten mit in die journalistische Arbeit zu nehmen. Und manchmal merke ich aber auch, naja, jetzt muss man ein bisschen zackiger arbeiten im Journalistischen oder ja, sozusagen einfach auch an, ich sag mal, einfachere, eindeutigere Bilder denken oder so.
1: Oder wie sich auch dein Blick, also zum Beispiel, du hast jetzt gerade sowas wie Einfachheit genannt. Ich würde das auch vielleicht als eine Direktheit beschreiben.
0: Ja, genau. Ja.
1: Und das sehe ich schon so voll auch in deinen Arbeiten, was mir total aufgefallen ist, dass es diese sehr, also Nähe im Sinne von einer Direktheit mit den Personen irgendwie aufbaut. Also zumindest für mich. Ich schaue mir die Arbeiten an und irgendwie bin ich relativ nah dran, habe ich das Gefühl. Das ist vielleicht auch eben gefärbt dadurch, dass ich eben auch deine Arbeiten kenne, in denen du dich auch selber fotografiert hast, in deiner künstlerischen Praxis und auch da sehr, ich werde sehr schnell zu dir rangezogen sozusagen. Also dieses Verhältnis von Nähe und Distanz irgendwie finde ich interessant, was, ja, wie sich das ja in deiner Arbeit so ausgestaltet.
0: Ja, also ich glaube, genau, ich hatte sehr viel, ich habe ja sehr lange freie Arbeiten zu patriarchaler Gewalt gemacht und zu, ja, teilweise auch einfach sehr traumatisierenden Themen, wo ich natürlich irgendwie auch eine große Sensibilität brauchte und sehr viel langsamer gearbeitet habe. Und ich glaube schon, dass ich viel davon auch mit ins journalistische Arbeiten genommen habe. Und ja, also zum Beispiel bei Aufträgen, gerade wenn es ein sensibles Thema ist, ich mir sehr viel Zeit nehme, auch erstmal mit den Leuten zu sprechen und ja, zu gucken, dass es denen gut geht damit, was wir machen und dass die auch irgendwie in der Handlungsfähigkeit bleiben. Also es gibt ja so ganz viele partizipative Ansätze in der Fotografie und dann auch sehr viele theoretische Abhandlungen über, ist nicht der Akt des Fotografierens an sich immer ein Akt der Gewalt oder Machtausübung, weil es gibt eben die eine Person mit der Kamera und die andere Person, die dem so ausgeliefert ist in der Theorie. Genau, aber ich versuche genau diese Dynamik in der Regel ein bisschen aufzuweichen oder also und da wirklich egal, ob es ein freies Projekt ist oder ein Auftrag, ich versuche irgendwie zu schaffen, die Person mitzunehmen. Und ja, also ich glaube wirklich, Handlungsfähigkeit ist ein sehr wichtiges Stichwort, dass die Person das Gefühl hat, ich gestalte das hier irgendwie auch mit, auch wenn ich nicht die Person bin, die auf den Auslöser drückt oder das technische Know-how hat. Aber so, ich bin da als Subjekt, als Person und nicht nur als Pretty Picture, sage ich jetzt mal. Also es klingt so abwertend, aber ne, also so, ja, ich bin da als Person und vielleicht ist das eben auch das, was du als diese Nähe spürst, dass eben ja, ich schon einfach richtig doll versuche, dass Menschen sich ernst genommen fühlen und respektiert fühlen. Ja, und eben auch Mitspracherecht haben in ihrer Repräsentation. Ja.
2: Das sieht man aber auch, finde ich. Also in beiden, also sei es unter Projects oder auch Editorial auf deiner Webseite, ich bin da gerade nochmal auch so hin und her geklickt, dass alle Menschen, die da gezeigt werden oder die Situation eine gewisse Würde haben, auch für den Moment. Und lustig, was du gerade auch nochmal sagst, weil die drei anderen Positionen, die wir eben auch in diesem Fototriennale-Cluster haben, denen das auch sehr wichtig ist, diesen Moment, wie wird fotografiert, auch wenn andere Menschen fotografiert werden, also sei es bei Hojana Hios, die in ganz vielen langen Gesprächen mit den Menschen, die fotografiert werden, auch sozusagen vorher sich einstimmt, bis das Foto gemacht wird und dann gemeinsam entschieden wird. Genau wie bei Jay Ritchie auch, oder?
1: Genau, ja. Jay auch.
2: Ja. Bei Jay, genau, ist es auch ein gemeinschaftlicher Prozess, der dann in Teilen entscheidet, welches Foto ist das letztendlich, was publiziert wird. Und das wussten wir jetzt nicht, dass du so auch arbeitest, also bei den Editorial arbeiten, aber beim Rüberskippen und auch dieses Thema zum Porträt, finde ich, wirkt das schon auf mich, dass es da so eine Handschrift Sina Niemeyer gibt, also die so porträtiert. Genau, und auf Augenhöhe porträtiert.
0: Ja, ich glaube vor allem Würde war eigentlich das richtige Stichwort. Und ich musste irgendwie gerade nochmal, es gibt so ein Buch von Toni Morrison, Rezitativ, und da gibt es ein Nachwort. Das weiß ich gerade nicht mehr von wem. Und das beginnt aber, und ich glaube, es ist auch ein Satz in dem Buch, ich weiß nicht, ob ihr das Buch kennt, aber es geht um zwei Geschichten von zwei kleinen Mädchen, eines schwarz, eines weiß, und es wird bis zum Ende nicht aufgelöst, wer es wer. Und es spielt eben mit ganz viel Stereotypen von Armut, Klassismus und so weiter. Und es gibt eine Szene, wo die beiden wohnen dann in einem Heim, wo sie eine der Erzieherinnen so total malträtieren und dann irgendwann aber verstehen, aber das ist ja auch eine Person, das ist nicht nur die Halbblinde, die nicht gut laufen kann. Und es gibt so einen Satz wie, da drin ist doch noch wer. Und das wird in diesem Nachwort aufgenommen. Ja. Und ich muss daran total oft denken. Also es hat irgendwie total den Eindruck auf mich hinterlassen, also ja, einfach durch die Welt zu gehen, immer mit diesem Gedanken, überall, also da drin ist wer, egal irgendwie wie, ja, wie verloren jemand gerade wirkt oder wie wütend oder wie auch immer, so in jeder quasi körperlichen Hülle ist aber ein Mensch mit Gefühlen, Wünschen, Träumen, schönen Erlebnissen, schrecklichen Erlebnissen. Und ich glaube, also es klingt jetzt fast schon mega pathetisch, aber das ist schon was, was ich versuche, wenn es möglich ist, bei der Fotografie mitzudenken. Und ich meine, klar, wenn es so ganz, ganz schnelle Jobs sind, dann ist das manchmal nicht möglich. Aber ja, ich glaube, in der Regel ist das so meine Haltung, mit der ich anderen Menschen fotografisch begegnen möchte.
2: Ja, aber es ist ja auch die Auswahl der Bilder. Das eine ist ja der schnelle Prozess des Fotografierens,
0: ja, das
2: auf
0: stimmt.
2: So einem genau, auf deiner Webseite, sinaniemeyer.com im Übrigen, an die Hörenden einmal kurz. Wenn ich auf die Bilder zum Warsaw National Independence Day schaue, gehe ich davon, keine Ahnung, hast du bestimmt 400-500 Fotos gemacht oder so, und die du auswählst, du könntest ja auch andere auswählen. Also gehe ich von aus. Und die du auswählst, zeigen den Menschen doch auch noch als Menschen. So, da.
0: Ja, Ja, also klar, es gibt gerade in der Dokumentarfotografie ja auch andere Ansätze. Und ich glaube, ich bin aber für mich so ein bisschen der Überzeugung, ich glaube, wir kommen nicht weiter, wenn wir andere Menschen irgendwie respektlos behandeln oder so ein bisschen entwürdigt darstellen oder so schlecht darstellen. Also kann man natürlich, jetzt könnten wir wahrscheinlich auch 3 Podcast-Folgen mit füllen mit dieser Diskussion. Aber genau, ich für mich habe auf jeden Fall entschieden, dass ich auch den Menschen, mit deren Meinung ich absolut nicht übereinstimme, denen trotzdem mit Respekt begegne.
1: Vielleicht ganz kurz zu dieser Arbeit, die wir jetzt gerade genannt haben, die eben hat in Warschau stattgefunden, wo du den Independence Day, also den Unabhängigkeitstag Polens fotografiert hast und sich nationalistische Gruppierungen oder Diskurse, Sentimente sehr präsent zeigen in der Öffentlichkeit. Und du warst vor Ort und hast diesen Auflauf dann fotografiert, der auf jeden Fall extrem, also angsteinflößend auf mich ist, weil dort die auch von den Partizipierenden genutzte Bildsprache eindeutig ist, nämlich die sehr stark zu eben Nationalismus und Faschismus weisen. Ja. Magst du kurz erzählen, an diese Arbeit habe ich eben gerade auch gedacht, als ich dich fragte, okay, du bist viel im öffentlichen Raum unterwegs und fotografierst. Das ist ja auch eine Position, die unter Umständen angreifbar ist und auch gefährlich ist. Und da denke ich dann eben bei so einem Aufmarsch, gut, das ist jetzt ein Fest sozusagen, der Unabhängigkeitstag und nicht eine angemeldete Nazi-Demo. Also das sind auch nochmal andere Kontexte sozusagen, aber der Bedrohung sozusagen, Szenarien. Aber wie war das für dich, das dort zu fotografieren?
0: Ja, genau. Ich glaube, daran habe ich vorhin auch am meisten gedacht, bei den Fragen zu in der Öffentlichkeit fotografieren. Und ich habe gestern noch über diesen Auftrag geredet. Das war wahrscheinlich auch einer der dollsten Aufträge aus der letzten Zeit. Ich glaube einfach erstmal so vom Schockpotenzial. Also ich weiß nicht, wie es euch geht, aber ich wusste das vorher gar nicht, dass das da so jedes Jahr aussieht.
2: Doch, ich habe das schon irgendwann mal mitbekommen. Vor ein paar Jahren ging das mal durch die Presse.
0: Ja.
2: Dass sich das so entwickelt hat. Also gerade weil Polen ja auch mit seiner rechtsnationalen Regierung über Jahre,
0: genau, aber ich habe da eben gestern mit einem Freund drüber geredet, auch so genau mit den aktuellen politischen Entwicklungen in Deutschland, und ich so ein bisschen gemerkt habe, ach, im Moment komme ich irgendwie ganz gut damit klar, und ich glaube tatsächlich, weil ich das in Warschau gesehen habe und das einfach nochmal krasser war als alles, was ich bisher gesehen habe, weil es wirklich bei dieser, also genau, sie nennen es Marsch, ob man es jetzt Marsch, Demonstration, Auflauf, ja, schwierig auszuwählen. Nennen wir es mal Demonstration, und der Main-Block sozusagen, waren einfach ultrarechte Neonazis mit sehr klar erkennbaren Symbolen, die mitunter zumindest in Deutschland verboten sind. Es gab auch ein Feuerwerkverbot für den Tag, und die haben aber, also ich weiß, man weiß es natürlich nie so genau, aber wir sind da angekommen und sind eben dann relativ schnell bei diesem Block in dieser Menschenmenge gelandet. Ich habe die gefilmt, und auf einmal ging überall Bengalos los und total viel Pyrotechnik. Ich glaube, mein erster Impuls war zu denken, das richtet sich jetzt gerade auch spezifisch gegen uns als Presse, weil man das ja zumindest auch in Deutschland mittlerweile viel von rechten Versammlungen gewöhnt ist. Und dann irgendwann dachte ich so, okay, ich glaube, das ist einfach deren normales Programm. Und aber ja, das ist natürlich auch schon krass, weil es gibt ein offizielles Pyrotechnikverbot, und es gab gar keine Polizei vor Ort, und es wurde auch einfach so gebilligt. Also ich glaube, einmal so dieses, ja, wie durchorchestriert das war, was da alles möglich war öffentlich, war einfach sehr schockierend. Und je später der Tag wurde, desto angespannter wurde schon auch die Stimmung gegenüber Presse. Und genau, wir haben dann irgendwann so eine Gruppe Männer interviewt. Und ich habe schon gemerkt, während die Journalistin mit denen gesprochen hat, haben sich irgendwie immer mehr um uns in einen Kreis gestellt. Und ich dachte irgendwann so, ja, wenn dann jetzt gleich die letzte Person kommt und diesen Kreis schließt und wir umzingelt sind, dann breche ich mal das Interview ab. Und ich denke, es ist Zeit zu gehen. Genau, und irgendwann habe ich auch zu ihr gesagt und meinte, hey, ich glaube, reicht jetzt. Und dann wollten wir gehen und dann sind zwei auch nicht mehr von unserer Seite gewichen. Und genau, dann meinte ich halt sehr schnell, okay, dann lass uns in die andere Richtung gehen. Und die sind uns immer noch hinterher. Und dann gab es zum Glück irgendwie diese U-Bahn-Station. Und das war wirklich in dem Moment, also da ist mir erst aufgefallen, ach ja, hier ist irgendwie auch gar keine Polizei präsent. Wir sind gerade einfach unter 100.000 Nazis. Und ich meine, klar, man kann viel, also es haben sich nach diesem Bericht durchaus auch viele PolInnen beschwert, weil es eben, also es war für die norwegische Presse und da alle als Nazis dargestellt wurden. Und es gibt sicherlich auch Menschen, die da irgendwie mitlaufen und zum Beispiel diesen ultrarechten Block gar nicht gesehen haben. Genau, man, vielleicht kann man sie jetzt nicht alle als Nazis bezeichnen, aber ja, genau, ist eine andere Diskussion. Und genau, grundsätzlich vertraue ich jetzt auch nicht riesig auf die Hilfe der Polizei, aber in dem Moment war ich doch auf einmal so, huh, wo sind wir hier eigentlich gerade und wie kommen wir hier wieder raus? Ja, aber es, also genau, es ist okay gelaufen, aber es war schon irgendwie krass und ist natürlich auch immer noch mal was anderes, das als Frau zu machen. Also die Journalistin, mit der ich unterwegs bin, genau, ist eben auch eine Frau. Und manchmal ist das von Vorteil und manchmal aber auch eher von Nachteil. Ja.
1: Also ihr seid meistens zu zweit unterwegs.
0: Ja, mhm. Genau. Mhm.
1: Ja. Da sprichst du jetzt eben diese journalistische Arbeit an, mhm. wo im norwegischen Fernsehen regelmäßig arbeiten, genau, wofür du regelmäßig mhm. Arbeiten produzierst. Und dann bist du ja auch, jetzt haben wir schon mehrfach darüber gesprochen, eben als freie Künstlerin tätig. Mhm. Und hast jetzt eben gerade gesagt, das fand ich nochmal interessant, dass du eigentlich eben, das klang zumindest so, nach der Ausbildung, der fotojournalistischen Ausbildung eher den Weg in die eigenen Projekte gegangen bist und dann über diese Schleife nochmal anders zur fotojournalistischen Arbeit zurückgekommen bist. Du nickst, also.
0: Ja, also ja, ich habe dem, also ist so, jetzt klingt das so weicher, als es vielleicht eine Zeit lang war. Okay. Also ich hatte eine Zeit lang, glaube ich, eine sehr starke und auch vielleicht doch eine recht so binäre Schwarz-Weiß-Kritik am Fotojournalismus. Mittlerweile denke ich darüber wieder ein bisschen anders, weil genau, also auch so wie Carsten es vorhin gesagt hat, es hat natürlich, also an sich Fotojournalismus hat natürlich dieses Moment von etwas Wichtiges dokumentieren, etwas festhalten, auf etwas hinweisen. Und das ist, glaube ich, nach wie vor eine Stärke und also wird immer wichtig sein. Und ist natürlich auch zunehmend wichtig, dass wir da Menschen haben, die diese Arbeit gewissenhaft machen. Also ich meine, es war schon immer wichtig, es gab auch schon immer Bildmanipulationen, aber es wird genau, glaube ich, in der Zukunft noch viel wichtiger sein. Genau, aber nach dem Studium hatte ich erstmal gar keinen Bock auf Fotojournalismus, sage ich mal, und hatte eigentlich viel mehr Lust auf Kunst und das alles irgendwie frei machen. Und ich glaube, ich bin auch, ja, ich weiß nicht, dickköpfig oder stur, es sind immer so Worte, die ich nicht so gerne mag, aber ja, ich mache schon ganz gerne, worauf ich Lust habe oder was ich für wichtig halte. Genau, also ich habe so durchaus auch zwischendurch im Studium die Rückmeldung bekommen, irgendwie sowas wie, ja, du machst das ja eigentlich alles ganz gut, aber du musst ja auch mal ein bisschen gucken, was gerade gebraucht oder gewollt wird oder so. Und das ist zum Beispiel was, ja, das wollte ich auch nicht. Also ich will viel lieber gucken, was denke ich denn, was gerade wichtig ist und was mehr Aufmerksamkeit bekommen sollte. Genau, und das war eben ganz viel ein Antrieb für die Themen, die ich gemacht habe in den letzten Jahren und die ich vor allem nach dem Studium gemacht habe. Und genau, dann kamen so mehrere Sachen zusammen. Natürlich irgendwie eine Erschöpfung irgendwann von diesen Themen. Und aber auch, also gerade zum Beispiel beim Thema Femizide, ich gesehen habe, okay, cool, es gibt langsam mehr und mehr Organisationen, KünstlerInnen, PolitikerInnen, also es wird aufgegriffen, es wird darüber geredet und genau, weil ich glaube, ich tatsächlich mit dem Buch über sexualisierten Missbrauch in der Kindheit und auch mit dem Projekt über Femizide danach, da tatsächlich lange das Gefühl hatte, damit ziemlich alleine zu sein, dazu zu arbeiten, ja.
1: Du hast es eben gerade angesprochen, da redest du über die Arbeit Ignoscencia, mit der du dich lange beschäftigt hast.
0: Ja.
1: Und in der du dich mit auch, also sehr autobiografisch arbeitest, aber einen viel größeren Bogen schlägst, nämlich eigentlich eben über sexualisierte Gewalt zu sprechen als gesellschaftliches Phänomen. Der Akt des Fotografierens in diesem Kontext, unterscheidet der sich dann ganz fundamental von dem Akt des Fotografierens in der Dokumentation?
0: Im Journalismus? Ja, ich würde sagen, also in großen Teilen ja. Also in dem Projekt über Missbrauch ging es sehr, sehr viel darum, eine Visualität für Gefühle zu finden, für Dinge, die in der Vergangenheit passiert sind und ja, also so ein Ventil zu haben und auch Erinnerungen und Gefühle zu transformieren. Also ich habe mich in der Zeit damals auch viel mit Fototherapie oder therapeutischem Fotografieren beschäftigt. Genau, und das kann halt einfach eine total transformative Kraft haben. Und es ist was ich sehr, sehr lange in der Zeit gemacht habe und auch nachdem das Buch erschienen ist, dass immer, wenn irgendwie, ja, eigentlich sind es Flashbacks gewesen, wenn ich irgendwie geflutet war von Erinnerungen oder so, ja, im Alltag auf einmal irgendwas aufkam, ich zur Kamera gegriffen habe und angefangen habe zu fotografieren. Und ich glaube, das ist ehrlich gesagt auch, wie ich zur Fotografie gekommen bin. Also irgendwie so eine Überforderung mit der aktuellen Realität oder der Innenwelt zu verspüren und ein Ventil zu brauchen, das irgendwie zu verarbeiten. Und ich glaube, dass es in ganz vielen künstlerischen Disziplinen eine Motivation sein kann. Und genau, für mich war Fotografie einfach the most accessible, würde ich sagen, zu der Zeit, zu der ich aufgewachsen bin und in dem Haushalt, in dem ich aufgewachsen bin.
1: Das heißt, du hast auch schon als jugendliche Person
0: immer fotografiert, ja, und auch viel so, ich sag mal, Bilder, die man vielleicht jetzt, also ja, die dann andere in der Jugend vielleicht komisch fanden, irgendwelche Momente oder Gegenstände oder keine Ahnung, die für viele andere jetzt nicht so Sinn gemacht haben vielleicht. Und es gibt auch so, stimmt, die wollte ich euch eigentlich mitbringen, es gibt zwei ganz süße Bilder von mir als ganz kleines Kind schon mit einer Kamera in der Hand. Ich hatte immer die von meinem Papa, habe keine Filme dafür gekriegt leider, aber habe trotzdem irgendwie so immer alles festgehalten.
1: Luftbilder gemacht sozusagen.
0: Ja, diese Bilder sind wohl nur in meinem Kopf. Genau, und ich glaube, ja, es hat eben einerseits dieses Transformative und was man ja auch oft sagt, und ich glaube, das trifft zum Beispiel aber auch auf den Journalismus eher zu, dass natürlich in dem Moment, in dem ich eine Kamera hebe, kapsel ich mich so ein bisschen ja auch von der Gegenwart ab. Also ich baue, es ist jetzt keine Mauer, aber ich baue mir schon irgendwie so eine kleine Ebene oder also ne, so eine Hürde, die man überkommen müsste quasi. Und ich glaube, genau, also zum Beispiel, wenn wir bei diesem Job sind in Warschau, dann kann das irgendwie auch hilfreich sein, quasi sich so ein bisschen ja davon rauszunehmen aus der kompletten Konfrontation quasi. Genau, und sonst hat es oft was Transformatives, ja. Und genau, zum Beispiel in dem Projekt über Femizide hatte ich dann eben die Idee und also genau, ich glaube, es hat auch ganz gut funktioniert, so war die Rückmeldung zumindest von der Familie, dass ich diesen Skill, nenne ich es mal, sozusagen anderen anbiete oder also genau, dass eben ne, das technische Know-how und wie man damit arbeitet, ja, einer anderen Geschichte oder einer anderen Person und anderen Erfahrungen Witzende. Zur Verfügung ja. stelle. Ja.
1: Da sprichst du über die Arbeit On Every Other Day, die früher noch On Every Third Day?
0: Ja, genau. Am Anfang hieß sie On Every Third Day, weil die Statistik da so war, dass an jedem dritten Tag ein Femizid begangen wurde. Und ja, es ist irgendwie krass, seit mehr darüber geredet wird, ist die Statistik aber auch hochgegangen. Ja.
1: Und sie heißt jetzt On Every Other Day, also es gibt so eine sehr direkte Referenz eben zu der Statistik, wie oft in Deutschland Femizide vollzogen oder versucht werden zu vollziehen. Und da hast du, einfach um das kurz zu kontextualisieren, was du gesagt hast, mit Verbliebenen der Mutter und der Schwester eines Opfers eines Femizids gemeinsam eine Arbeit gemacht.
0: Genau.
1: Und das finde ich ganz interessant, wie du sagst, okay, du siehst irgendwie deine fotografische Arbeit eben als ein Instrument vielleicht, dass du dann diesem Kontext zur Verfügung gestellt hast.
0: Ja. Ja, und das hat natürlich auch total seine Grenzen, weil mein Kopf ist nicht der Kopf der anderen. Und es gab zum Beispiel in dem Projekt schon auch immer wieder Punkt und also einen ganz besonders. Ich hatte dann irgendwann so die Idee, vielleicht kann ja die Mutter auf die Bilder ihre Gedanken dazu schreiben. Und also gerade bei dem, was wir hier gerade sehen, das ist das Titelbild des Projekts, auf dem die Mutter so ja in die gefühlt unendliche Tiefe taucht, also was irgendwie auch so eine Orientierungslosigkeit ausdrückt.
1: Also ist im Wasser, also von oben aufs Wasser aufgenommen. Genau.
0: Und da habe ich mir das auch so einfach visuell ganz schön vorgestellt, da dann irgendwie mit einem weißen Stift drauf zu schreiben, und weiß ist sowieso eine Farbe, die sich in diesem Projekt immer wieder wiederholt hat, weiß und blau. Und dann hatte ich schon alles vorbereitet und irgendwie große, schöne Abzüge gemacht und so. Und dann kam sie und meinte, du, Sina, ich will das überhaupt nicht machen.
1: Und was wollte sie nicht machen?
0: Da draufschreiben.
1: Ah, okay.
0: Also wir waren schon verabredet, das lag alles in meinem Studio bereit. Und sie kam und meinte, ich muss dir was sagen, ich glaube, ich will das gar nicht. Und sie hat sich auch, also die ist eine super liebe und eben auch eher zurückhaltende Person. Und sie hat sich dann schon so ein bisschen schlecht gefühlt. Und ich war aber total dankbar und war so, Gott, zum Glück sagst du das jetzt und hast das nicht irgendwie alles gemacht und dann geht's dir hinterher schlecht, weil das natürlich, also auch das einfach so ein sensibles Projekt war, bei dem, also ich glaube, wenn man mit solchen Themen arbeitet, gibt es einfach auch ein sehr hohes Risiko von einer Retraumatisierung, wenn man nicht gut aufpasst. Und das für mich natürlich die oberste Prämisse war, dass dieses Projekt dieser Familie nicht noch mehr Trauer oder Trauma verschafft, sondern im besten Falle ja für die irgendwie auch einen positiven Mehrwert hat.
1: Also auch wieder diese Frage nach, wie fotografische Arbeit, abgesehen jetzt von dem einzelnen Bild, was entsteht, sondern eigentlich im Prozess eine transformative Kraft hat, auch eben diese Frage nach Traumaüberwindung oder Gewalterfahrung zu transformieren, frage ich mich natürlich, wohin dann?
0: Also was ist sozusagen der Weg? Naja, also für mich ist es ganz oft, und das ist ja eine große Frage auch im Fotojournalismus, wie ästhetisch mache ich die Bilder, die ich von was eigentlich Schrecklichen zeige. Also das ist ja so ein permanentes Spannungsfeld. Und die Bilder in meinen Projekten sind größtenteils ja schon trotzdem sehr beautiful, sag ich mal. Obwohl sie eben in einem ganz schrecklichen Kontext eigentlich stattfinden. Und aber genau das ist eben, also in dem Projekt über mich selbst und aber auch in diesem, das transformative Element gewesen. Also ich habe eine Erinnerung an was total Schreckliches, fange an zu fotografieren und sehe dann, es ist was total Schönes draus entstanden und etwas, was mir gehört, was ich, also ich habe mir das wieder angeeignet und in was anderes Schönes gegossen quasi. Genau, und zum Beispiel in dem Projekt über Femizide, ja, also der Mutter war es damals auch total wichtig, dass es nochmal so eine andere Aufarbeitung gibt, weil es da auch damals schrecklich war, wie viel Presse auch teilweise bei denen zu Hause ohne Vorankündigung geklingelt hat, ohne sich vorzustellen, und die irgendwie so total überfallen hat. Genau, und ihr einfach sehr wichtig war, in dem Projekt, Noelle heißt die Tochter, nochmal wirklich auch als Person zu zeigen. Also so, wie ich vorhin auch gesagt habe, mit Träumen, Wünschen, Hobbys, ja.
1: Ignoscentia, wenn ich das richtig verstanden habe, besteht die Arbeit eigentlich aus zwei Teilen, aus einem Video, aus einer Videoarbeit und aus diesem Buch. Und zwar ist der Buchtitel You Taught Me How to Be a Butterfly Only So You Could Break My Wings. Und der Titel der Videoarbeit ist Goodbye. Und du hast gesagt, du hast lange daran gearbeitet. Wie lange hast du daran gearbeitet?
0: Also ich habe vor allem lange damit gearbeitet, würde ich sagen. Das Kreieren sozusagen war so ein sehr kathartischer, schneller Prozess. Also ich glaube, das Buch, ich meine, ja, ich habe das 2016 gemacht, deshalb nagel mich nicht fest auf meine Erinnerung, aber ich würde sagen, das war ein Prozess von ein paar Monaten und das Video ähnlich. Und genau, ich war dann aber sehr lange mit dem Projekt. Also genau, ich habe das Buch 2016 gemacht, das Video 2018 und da kam dann auch das Buch raus. Und dann habe ich das, also habe schon auch ich das ganz, ganz viel eingereicht. Und genau, dann gab es aber auch sehr viel Aufmerksamkeit dafür. Und dann war ich so, ja, ich weiß gar nicht, gute 2-3 Jahre nur irgendwie damit beschäftigt. Also hätte ich auch nicht gedacht vorher. Ich wollte das Projekt über Femizide schon viel, viel früher anfangen und das hat sich dann immer weiter nach hinten rausgeschoben. Genau, und dann habe ich dieses Projekt eben sehr, sehr viel gezeigt. Mhm. Ja.
1: Und in dem, das hatten wir eben gerade schon angesprochen, in dem Projekt setzt du dich autobiografisch auseinander mit sexualisierter Gewalt gegenüber Frauen, Kindern, Mädchen und arbeitest da auch mit archivischem Material. Also du hast selbst Porträts gemacht, aber eben auch Fundstücke aus deiner eigenen, aus deinem eigenen Lebensarchiv sozusagen genutzt, um sie dann zu fragmentieren, würde ich das jetzt mal beschreiben. Magst du ein bisschen über diesen Prozess erzählen, also die Auseinandersetzung mit dem Archiv in diesem Rahmen eben der autobiografischen Arbeit?
0: Ja, ich überlege gerade, wo ich anfange. Also genau, die Arbeit hatte als Ausgangspunkt auf jeden Fall die Wut. Und ich glaube, es ist, ja, eigentlich habe ich oft jetzt so rückblickend in meinem Leben gemerkt, dass Wut auch ein unglaublich befreiendes Element sein kann. Also es aktiviert sehr viel und wenn man nicht so komplett quasi in Rage verfällt, dann kann das irgendwie auch eine sehr, sehr gute Kraft sein. Genau, und ich habe damals in Dänemark an der DMJX ein Auslandssemester gemacht. Und das Semester fing so an, dass wir uns irgendwie alle vorstellen sollten und ein paar Arbeiten zeigen sollten, die wir schon gemacht haben. Und ich habe das irgendwie als erstes gemacht und habe so relativ schnell erzählt. Und dieser Kennenlernprozess streckte sich dann aber auf einmal über 2 Tage und wurde immer intensiver. Und total viele Mitstudierende haben total viel Persönliches erzählt. Und also es war auch so angelegt, dass es eigentlich viel mehr darum gehen sollte, was hat bisher nicht so gut geklappt oder was sind unsere Hürden oder so. Und ich habe dann so die ganzen Geschichten von den anderen gehört und teilweise ging es auch irgendwie um Schwangerschaftsabbruch oder guten Freund verloren oder so. Also es war echt intens. Und irgendwann hatte ich so ein bisschen das Gefühl, also es war damals so, ich glaube, heute wird es mir anders gehen, aber da war ich irgendwann so, eigentlich glaube ich, habe ich mich nicht komplett vorgestellt und habe da dann mit dem einen Lehrenden nach, ich glaube, am Ende des 2. Tages drüber geredet und meinte halt zu ihm, ja, es gibt eigentlich was, was ich schon auch noch erzählen wollen würde. genau, und habe ihm halt von diesem Missbrauch erzählt und habe ihm auch gesagt, ich habe eigentlich schon länger irgendwie das Bedürfnis, damit künstlerisch zu arbeiten, aber ich habe überhaupt keine Ahnung, wie, ich weiß gar nicht, wie ich anfangen soll. Und der, Ken Klisch heißt der, ist ein sehr toller Lehrer und Sören Pachter übrigens auch, die da beide lehren. Genau, und der hat so ein paar Techniken quasi, die der auch mehreren Leuten empfohlen hat, aber genau, der hat mir so empfohlen, naja, probier doch zum Beispiel mal sowas aus wie, stell die Kamera hin, film dich dabei und dann sagst du mal alles, was du dem Täter sagen wolltest. Oder du schreibst einen Brief an den oder schließ dich einfach mal ein und mach selbst Porträts. Und ich glaube, so hat es eigentlich angefangen. Und dann habe ich mich auch, genau, in dieser Studiwohnung, in der wir da waren, den Nachmittag eingeschlossen und habe irgendwie allen gesagt, stört mich nicht, ich mache jetzt was und sage nicht was. So ungefähr. Und das habe ich sehr viel in diesem Projekt gemacht. Also manche Bilder sind auch in so einem Garten entstanden, den ich zu der Zeit irgendwie mit hatte, geteilt. Genau. Und so fing es sozusagen so ein bisschen mit diesem, ja, überhaupt erstmal frei erkunden an, in welche Richtung soll es eigentlich gehen und einfach erstmal was ausprobieren, auch wenn es vielleicht gar nicht gut aussieht. Genau, und dann habe ich diese ersten Ergebnisse auch im Kurs gezeigt und das war halt, also es war wirklich ein krasses Privileg, so eine Gruppe und so ein Umfeld zu haben, in dem wir sehr konstruktiv kritisiert haben. Und genau, einige haben dann irgendwie gesagt und meinten, naja, vielleicht musst du schon gucken, dass die Bilder auch irgendwie ästhetisch ansprechend sind. Eine andere meinte, vielleicht ist noch nicht der richtige Zeitpunkt. Und ich war aber so verbissen oder also ich wollte das unbedingt machen. Und ja, eben dieser Hinweis von, hey, die müssen auch irgendeine Ästhetik haben oder also irgendwie auch visuell ansprechend sein, war es ein total guter Hinweis. Genau, und dann gab es zuerst die Idee, Bilder vom Täter auf ganz, ganz viele Arten zu zerstören, sozusagen auf alle Arten, auf die ich mich irgendwie selber mal zerstört hatte. Und dann habe ich aber irgendwie auch ziemlich schnell gemerkt, das reicht nicht so ganz. Genau, und ich glaube dann auf einmal, also ich wurde sozusagen so wie so Detektivin meines eigenen Lebens, weil dann dachte ich auf einmal, ich möchte mir eigentlich auch mal die Bilder von früher angucken, gucken, ob ich da irgendwas finde. Ich möchte mal meine alten Tagebücher durchlesen und genau, habe so quasi verschiedene Themenblöcke mir gesucht, ja, um sozusagen alles zu finden, was damit irgendwie zu tun hat.
1: Dass du das Wort detektivisch sagst, also das fällt auf jeden Fall auf, dass da jemand ist, nämlich du, die einen Gang macht und auch eine Suche vollzieht irgendwie, also finde ich. Also und das wie so auf eine Art und Weise auch Beweise oder ich weiß nicht, ob das wirklich Beweise sind, aber vielleicht beschreibe ich so, du hast dann zum Beispiel Bilder inkludiert von Orten, die du dann mit handschriftlichen, auch zum Thema ein Tagebuch, auch sehr, wo so ein Ich hervortritt und sagt, hier ist etwas mir etwas passiert zum Beispiel, untertitelt. Also das heißt, wie so Beweisstücke einzusammeln, die, aus denen sich dann etwas zusammensetzt.
0: Ja, also Beweise trifft es auf jeden Fall sehr gut. Und das war zum Beispiel die Familienalbum-Archivarbeit. Genau, das hatte ich, ich weiß gar nicht mehr, da war ich in der Hochschule. Ich glaube, weil ich die dann auch schon gleich einscannen wollte. Und hatte mich hingesetzt und habe mich erst auch hingesetzt und nochmal versucht zu erinnern, wann war eigentlich was. Weil ich meine, das war einfach 15 Jahre später oder so, dass ich dieses Projekt gemacht habe. Und natürlich weiß man dann nicht mehr ganz genau, in welchem Jahr was war vielleicht, aber habe es zumindest versucht und war mir dann relativ sicher, irgendwie die Chronologie zu wissen und habe dann die Fotos durchgeguckt. Und es gibt in dem Buch zum Beispiel eine Seite, das sind so zwei Bilder von so einem Familienfest und man sieht mich an dem einen Tisch sitzen mit wirklich einem total krummen Rücken und so, also eigentlich ganz schüchtern in die Kamera von der Seite guckend. Und am Anfang im Buch gibt es ja zum Beispiel ein Bild von mir als Kind, da strahle und lache ich in die Kamera und bin so total offen und aufgeschlossen. Und es gab wirklich in diesem Prozess des Familienbilder-Anguckens gab es auf einmal einen sehr klaren Wechsel von wie ich mich gegenüber der Kamera verhalten habe. Und das war für mich total intensiver Moment und ein Moment des Beweises. Natürlich ist es ein Beweis, der überhaupt vor keinem Gericht der Welt irgendwie standhält, aber genau, das sind ja sehr unterschiedliche Dinge, was, ja, wie wir im Privaten mit diesen Dingen umgehen und wie juristisch damit umgegangen wird. Genau, und die Orte, ich glaube, das war gar nicht unbedingt so sehr Beweissuche für mich, sondern ich wollte wissen, was passiert, wenn ich wieder an dem Ort bin. Also ich wollte mich bewusst in die Erinnerung geben, wenn ich da bin Und genau, ich glaube, da ging es schon auch eher um das Transformieren ins Bild. So, dass, also, dass ich da bin und dass ich dann diese Erinnerung irgendwie auch, also und die habe ich ja mit Mittelformat gemacht. Also ich konnte auch nicht sehen quasi, was ich dann aufgenommen habe in dem Moment. Und ich glaube, das war sehr viel so ein Abgeben der Erinnerung ins Bild. Ja.
1: Ja, zurückkommen zu der Frage, was ist der Akt des Fotografierens für dich? Also es gibt in dieser Arbeit eben auch so unterschiedliche Formen, Wirkweisen, sage ich mal. Eben diese Frage nach der Dokumentation, finde ich, dort findet sich eben da wieder, so wie wir eben gerade auch drüber gesprochen haben, auch das Transformierende, auch eine Art von Ermächtigung von auch einem Archivmaterial. Und dann will ich diesen Begriff der Fürsorge vielleicht wie noch so reinkriegen, weil die Arbeit ist auch untertitelt, jetzt muss ich einmal kurz schauen, für mich, oder übertitelt eigentlich, A Way of Reconciliation, also ein Weg zur Versöhnung. Wie Fürsorge, also es fühlt sich auch sehr, eben die Zeit, die irgendwie auch in manchen Motiven wie so zu stillzustehen scheint oder so. Also irgendwie musste ich an diesen Begriff der Fürsorge denken, auch eine Hinwendung eigentlich zu etwas, was vergangen ist, aus einer jetzigen Position, die sich ja eigentlich an dir zeigt, also eine Fürsorge an dir.
0: Ja, also das war auch, genau, als wir so in die Projektphase gegangen sind in dem Auslandssemester dort, war tatsächlich auch die Ansage, ihr könnt das auch einfach für euch machen und ihr müsst gar nichts davon zeigen. Und ich glaube, das hat mich total befreit. Das, also, und ich, so habe ich das Projekt tatsächlich auch gemacht. Also deshalb steht diese Widmung auch am Anfang drin. Die ist eigentlich spannend, habe ich schon länger nicht mehr drüber nachgedacht. Ist schon auch irgendwie bold, sich selbst was zu widmen und das dann zu publizieren.
1: Weil das wäre jetzt meine zweite Frage gewesen. Es ist ja publiziert und wenn ich dann auch schaue auf deiner Website, die Arbeit ist durch die Welt gekommen.
0: Es ist für alle da.
1: Und sie ist auch, ja, sie ist viel in der Welt gewesen.
0: Ja, ne? Aber das war, genau, also ich glaube, das hat mir beim Arbeiten so diese totale Freiheit gegeben, auch einfach zu machen, was sich für mich gerade richtig anfühlt. Und eben, es ging sehr viel darum, es für mich zu verstehen und zu ordnen und zu sortieren. Und auch wenn das Buch sozusagen folgt ja überhaupt keiner Layout-Regel, also eigentlich ein Albtraum für DesignerInnen, irgendwie keine Seite ist gleich. Vielleicht gibt es ein paar ähnliche Bildformate, aber genau, es gibt trotzdem eigentlich eine sehr klare Struktur dahinter und sozusagen Bildgruppen oder Materialgruppen. Genau, und für mich hat das schon, ja, ich hab's darüber irgendwie sortieren können und es war natürlich auch erstmal sozusagen ein erster Anfang, sich damit richtig zu beschäftigen. Ich glaube, das wird auch am Ende klar, wo es immer noch darum geht, ich kämpfe immer noch. Und genau, hat, würde ich sagen, nach der Publikation dann nochmal eine ganze Zeit gebraucht und auch, ja, also kann man, glaube ich, an der Stelle sagen, sehr viel Therapiestunden. Also ich würde mich nicht aus dem Fenster lehnen und sagen, hey, mach doch einfach ein Buch und alles ist fein, sondern genau, ich glaube, es ist immer eine Kombination aus Verarbeitungsstrategien. Genau, und ja, warum ist es dann trotzdem in die Welt gelangt, wenn es doch nur für mich war? Ich habe das damals gemacht. Ich habe dann mich entschieden, das im Kurs zu zeigen und alle waren total beeindruckt. Und dann habe ich es damals, glaube ich, als erstes meiner besten Freundin damals gezeigt aus meinem Umfeld. Und die hat sehr schnell gesagt, hey, weißt du eigentlich, wie vielen Leuten das helfen könnte? Und also, nee, hatte ich mir vorher nicht Gedanken drüber gemacht. Für mich war es eher so ein, dass ich das Gefühl hatte, ich habe jetzt was, das kann ich anderen Leuten geben, damit die mich besser verstehen, weil mir einfach die Worte nach wie vor für all das fehlen. Und in dem Buch sind ganz viele unterschiedliche andere Sprachen vereint, durch die ich mich ausdrücken kann. Genau, aber ich glaube, durch eben diese Idee von, kann das anderen helfen, und das ist ja, ist eine sehr starke Traumafolgereaktion, dass man eben die Hilfe, die man selbst nicht erfahren hat, anderen geben möchte. Und das war eine sehr große Motivation für mich, das zu veröffentlichen. Also mit, ja, ich glaube, ich war damals auch schon ein bisschen naiv und größenwahnsinnig, zu denken, dass das richtig, richtig viel verändern könnte. Also es war mein Wunsch, es war meine Hoffnung. Ja, das würde ich weiß nicht, ob es eingetreten ist. Gleichzeitig eine Kommilitonin in Hannover, Suali, hat mal gesagt, so, wir tragen alle so unseren kleinen Teil dazu bei. Und ich glaube, das konnte das Buch schon, also auch immer wieder andere auch dazu inspirieren, sich mit ihren Geschichten auseinanderzusetzen, dem Thema Aufmerksamkeit zu geben und so.
1: Das ist eigentlich ein ganz schöner Bogen zum Anfang, wo ich irgendwie so sagte, so, deine Arbeiten, finde ich, ziehen sehr schnell, ziehen so ran. Und das sagtest du jetzt irgendwie, dass ein Feedback teilweise war, das ist zu nah sozusagen, oder das war zumindest vielleicht auch eine vorgeschobene Feedback, um dann, weiß ich nicht warum, etwas abzulehnen. Ich finde das eben auch, wenn ich die Arbeit schaue, man ist sehr schnell, eben, du bist da handschriftlich, also sieht man deine Schrift, man sieht dich in Selbstporträts, die zwar auch deinen Körper fragmentiert immer nur in Ausschnitten zeigen, aber ich weiß, du bist da sehr präsent, ich sehe da eben archivisches Material aus eben so Familienfotobüchern, Fotoalben und auch eine sehr direkte Sprache, die da drin liegt. Und das macht natürlich, dass man sehr schnell sehr nah ist. Und das muss man auch irgendwie das spürt man auch, finde ich. Auch wenn ich jetzt die Arbeit nicht im Ausstellungsraum gesehen habe, sondern über deine Website, dass man auch das Aushalten oder das spürt einfach so.
0: Ja.
1: Und das unter Umständen sich wie Aushalten anfühlt, wenn man da so.
0: Na klar, ganz nah also dran das, ist. Ja, also ne, ich meine, letztendlich ist diese Arbeit ja ein, ich nehme dich mit, wie es mir geht damit. Und das war fucking schwer auszuhalten. Oder ist es manchmal immer noch klar? Und das, also ich glaube auch, mittlerweile verstehe ich das ein bisschen anders, weil, auch als ich angefangen habe, das Projekt zu zeigen, haben ganz viele immer gesagt, oh, das ist so mutig von dir. Und ich habe überhaupt nicht verstanden, warum die das mutig finden. Weil es ist einfach, es war meine Normalität. Und für mich war daran nichts mutig, sondern es war einfach nur, ich zeige euch einfach nur, was in meinem Leben passiert ist. Und es ist irgendwie kein Mut für mich damit verbunden. Und das, also ich kenne einige andere Künstlerinnen die irgendwie massive Gewalt erfahren haben, ob als Erwachsene oder in der Kindheit, denen es ähnlich geht, weil das, ja, die Normalität, die man kennt, ist die Normalität und dann ist es kein besonders großer Schritt, die zu zeigen. Es ist vielmehr oft dann auch so, dass es sehr anstrengend ist, dass andere Menschen dann überhaupt nicht wissen, wie sie sich dazu verhalten sollen. Und das hat mich früher sehr, sehr aufgeregt und mittlerweile sozusagen, wo diese Welt von Gewalt und Trauma nicht mehr meine Normalität ist und ich so ein bisschen anfange zu verstehen, wie sieht eigentlich die Normalität anderer Menschen aus und wie fühlt die sich an, kann ich mittlerweile schon auch manchmal diese Überforderung verstehen oder dass sich gerade nicht damit beschäftigen wollen oder dass es einfach wirklich zu viel ist oder ich weiß nicht, es gab auch immer wieder bei Ausstellungen, insbesondere Männer, die, wo man wirklich gemerkt hat, die kommen jetzt damit gerade nicht klar, dass das eine Realität in dieser Welt ist. Und also es gab zum Beispiel in Paris einen, der so darauf gepocht hat, warum ich denn jetzt den Täter nicht angezeigt habe und ich muss das doch machen. Und ich meine zu ihm, ja und dann? Also es ändert gar nichts für mich. Und es gab diese Anzeige übrigens später auch und es ist auch absolut nichts davon passiert. Aber der sich dann irgendwie so an diesen, ja, ich sag mal, an den Normen und dem Ordnungssystem, was wir beigebracht bekommen, die Polizei hilft dir oder wie auch immer, so festgeklammert hat, weil er halt irgendwie nicht fassen konnte, dass diese Dinge passieren und ja, und irgendwie auch nicht aushalten konnte, dass es halt manchmal einfach schrecklich ist und vielleicht auch erstmal bleibt. Ja.
1: Das finde ich ein total schön. eine total schöne Konklusion.
0: Aber es geht vorüber. Alles geht vorüber.
1: Ja. Und auf eine Art und Weise, ja, ist es natürlich auch in dieser Buchform, ist es jetzt, also ist es, liegt es jetzt halt sehr greifbar vor mir. Also es bleibt dann auch auf eine Art und Weise. Es ist natürlich ein Moment gewesen, in dem du das gemacht hast. Ist ja jetzt auch schon 10 Jahre her, wenn du sagst, das ist jetzt ja. Möchtest du vielleicht noch kurz zum Abschluss, falls du möchtest, falls du hast, hast du Pläne für die nächsten? Für die nächsten?
0: Ja, ich kann das Monate. Tatsächlich bejahen. Ich finde manchmal, diese Frage löst ja manchmal total viel Druck aus. Also zum Beispiel, als ich das Buch gerade publiziert hatte und alle immer meinten, und was ist dein nächstes Projekt? Und ich war so, erstmal erholen. Ja. Genau, also ich finde auch Pausenzeiten sehr wichtig, sage ich mal an dieser Stelle. Nee, aber genau, tatsächlich gibt es im Sommer in Sofia eine Gruppenausstellung von dieser Residenz in Budapest, die ich gemacht habe, wo ich das Projekt zeigen werde. Und genau, dann danach werde ich so anfangen, an einem Projekt für eine Gruppenausstellung zur Endometriose zu arbeiten. Ja, ich glaube, das sind erstmal so die beiden Hauptdinge, die gerade anstehen, und dann natürlich immer mal wieder kürzere journalistische Geschichten. Ja.
1: Und du wirst auch in Hamburg wieder sein?
0: Ja, nämlich. Das habe ich jetzt nicht erwähnt, weil ich dachte,
1: das da hast du mir jetzt nämlich perfekt den Ball zugespielt. Da kann ich nämlich jetzt nach vorne sagen. Du wirst auch wieder in Hamburg sein, nämlich zwischen dem 12. und 14. Juni, wo der lächelnde Hase, Carsten und ich, im Rahmen des Triennale Expanded Programms Tischgespräche mit insgesamt 4 fotografischen Positionen durchführen. Einmal mit dir, mit Linda Hansen, mit Hoshana Hiers und Jay Ritchie. Und da freuen wir uns sehr. Also, liebe Hörenden, wenn ihr diese Chance nicht euch verpassen, nicht euch entgehen lassen wollt, auch persönlich mit dir zu sprechen, sehen wir uns im Teehaus. Schön, dass du da warst.
0: Danke
1: für das Gespräch.
0: Danke.
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Dies ist die Fortsetzung der April-Sendung, in der ich mit dem britischen Publizisten Owen Heatherly über die Entstehungsgeschichte seines Buches The Alienation Effect, How Central European Emigres Transformed the British 20th Century gesprochen habe. Ihr könnt die Sendung, wie übrigens auch alle meine anderen Sendungen, nachhören unter mixcloud.com/etm, zusammen klein ein Wort. Im April haben wir ausgehend von drei Persönlichkeiten, die sehr unterschiedliche Wege eingeschlagen haben, aber die Gemeinsamkeit teilen, im Konstruktivismus verwurzelt zu sein, das geistige und intellektuelle Klima in Großbritannien in der Zwischenkriegszeit im Gegensatz zu Zentraleuropa beleuchtet. Es waren die Architekten Erno Goldfänger und Bertolt Lubetkin sowie der Kunsthistoriker Nikolaus Pevsner. Ein ungewöhnliches Kapitel, nämlich die antisemitisch und fremdenfeindlich motivierte Internierung der meisten Exilanten, unter anderem auf der Isle of Man, und den zugrunde liegenden historischen Hintergrund. So war laut Owen die Reaktion auf den Ersten Weltkrieg in Großbritannien eine Welle von Nostalgie, Fremdenfeindlichkeit und Abschottung. Es war, Zitat, eines der kulturell dürftigsten Jahrzehnte in der Geschichte Großbritanniens, ein krasser Gegensatz zu den Entwicklungen auf dem Kontinent, insbesondere in Mitteleuropa, habe ich am Beispiel kurz Schwitters umrissen. Wir haben über die Gefahr gesprochen, mit dem Buch die Trope des guten Einwanderers zu bedienen, deren Kehrseite die der unerwünschten schlechten Immigration ist, und wie Owen versucht hat, an dieser Stelle sozusagen die Balance zu halten, nicht in nationalen Nihilismus, wie er das genannt hat, zu verfallen und auch auf Leute wie Friedrich Hayek einzugehen, die den britischen Konservatismus mit ziemlicher Sicherheit nicht nur umarmt und reproduziert, sondern verstärkt haben, und zu beleuchten, was das mit dem Gesellschaften Klima in Großbritannien zu tun hatte. Das Themenfeld wird da beschäftigen. Die Exilanten.